0: Kubikmeter Salzwasser täglich direkt an der Spalte aufzufangen. Die langfristigen Folgen seien jedoch noch unklar. Unterdessen wächst der Unmut über die angekündigten Verzögerungen bei der Bergung der rund 126.000 Fässer mit radioaktivem Müll. Im April hatte die BGE mitgeteilt, dass der zur Bergung aller Fässer benötigte neue Bergungsschacht frühestens 2039 fertig sei. Umweltschützer, Wissenschaftler und Kommunen fordern eine schnellere Bergung. Das Thema Hitzeschutz steht im Mittelpunkt der diesjährigen Gesundheitskonferenz im Landkreis Goslar. Wie der Landkreis mitteilte, kommen dazu am Mittwoch Experten und Interessierte im Kreishaus zusammen. Als Hauptreferent beleuchtet der renommierte Klimaforscher Professor Mujib Latif die Ursachen und Ausmaße der zunehmenden Extremtemperaturen. Dass die Infrastruktur und der Alltag kaum auf langanhaltende Hitze vorbereitet seien, habe der vergangene Sommer deutlich gezeigt, hieß es. Neben den globalen Ursachen stehen auch ganz praktische Folgen für die Arbeitswelt auf der Agenda. So erläutert Toni Bienroth vom Braunschweigischen Gemeinde- und Unfallversicherungsverband, welche Gefahren steigende Temperaturen für Unternehmen und deren Beschäftigte mit sich bringen. Ziel der 10. Auflage der Konferenz sei es, konkrete Lösungsansätze für die Region zu erarbeiten. Mit einem neuen Besucherrekord ist die diesjährige Bravo-Bühne im Braunschweiger Raffteich-Bar zu Ende gegangen. Nach Angaben des Veranstalters Undercover lockten die insgesamt 7 Konzerte an erstmals 2 Open-Air-Wochenenden rund 45.000 Menschen an. Für den absoluten Publikumsansturm sorgte das Duo SDP, das von 9.000 Fans einen neuen Geländerekord aufstellte. Die Bravo-Bühne sei eine Location mit eigenem Charakter, die bei Acts, Crews und Publikum gleich in Erinnerung bleibe, sagte Tobias Menzkes, Booker bei Undercover. Anlässlich der erfolgreichen Konzerte spendete der Veranstalter an den Verein Braunschweig Schwimmt, um sozial benachteiligten Kindern Schwimmunterricht zu ermöglichen. Und das waren Nachrichten aus der Region. 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
1: Um 3 Uhr mit Olaf Knapp. Die USA verschärfen ihren Kurs gegen den Iran. Finanzminister Bessent kündigte neue Sanktionen gegen verschiedene Firmen und Personen an. Ziel sei es, sämtliche Einnahmequellen des Iran zu blockieren. Aus der Nachrichtenredaktion Jonas Valentin Weber.
2: Der Fokus liegt laut Bessent unter anderem auf Geldgeschäften, aber auch auf anderen wichtigen Bereichen wie Öl, Technologie und Schifffahrt. Außerdem verlangte er von anderen Ländern, keine Geschäfte mehr mit dem Iran zu machen. Allen Staaten, die sich aus Sicht der USA nicht daran halten, drohte der Finanzminister mit massiven wirtschaftlichen Folgen. Konkrete Länder nannte Bessent aber nicht. Deshalb ist beispielsweise offen, ob China auch betroffen sein würde. Die Volksrepublik ist ein wichtiger Abnehmer iranischen Öls. Auch ist unklar, was die Sanktionen genau bedeuten.
1: In den USA kann ein Dekret von Präsident Trump für eine erschwerte Briefwahl vorerst in Kraft treten. Der oberste Gerichtshof hat eine vorläufige Blockade der Pläne aufgehoben. Eine endgültige Entscheidung steht aber noch aus. Geplant ist, dass nur noch Bürgerinnen und Bürger per Briefwahl abstimmen können, die auf sogenannten Staatsbürgerschaftslisten stehen. Diese werden von der Trump-Regierung zusammengestellt. Kritiker vermuten eine gezielte Benachteiligung demokratischer Wähler, die etwas häufiger per Post abstimmen als Republikaner. In den USA finden im November die wichtigen Zwischenwahlen zum US-Kongress statt. Die Bundesregierung kommt heute und morgen in neuer Zusammensetzung zur ersten Klausurtagung nach der parlamentarischen Sommerpause zusammen. Bei dem Treffen soll der Fokus vor allem auf der Stärkung der Wettbewerbsfähigkeit liegen. Dazu sind auch Gäste aus der Wirtschaft eingeladen. Außerdem soll es bei der Klausur in Brandenburg um die Konsequenzen aus der Hitzewelle dieses Sommers gehen. Der FC Schalke 04 ist mit Mühe in die zweite Runde des DFB-Pokals eingezogen. Beim Regionalligisten Hallescher FC tat sich der Bundesliga-Aufsteiger schwer und gewann nach Rückstand noch mit 5:2 nach Verlängerung. Zuvor hatte der VfL Wolfsburg eine Blamage abgewendet. Beim Berliner Viertligisten Alt-Glienicke konnten sich die Niedersachsen erst im Elfmeterschießen mit 6:5 durchsetzen. Ebenfalls in der zweiten Runde stehen der Hamburger SV durch ein 3:0 in Ferl und der erste FC Köln durch ein 2:1 in Würzburg. Das Wetter in Deutschland. Am Tage im Norden und Osten länger trocken. Von Südwesten bis zur Mitte Schauer, vereinzelt Gewitter, 18 Grad in der Eifel bis 28 Grad am Oberrhein. Mittwoch gebietsweise Schauer und Gewitter, im Nordosten heiter bei 21 bis 30 Grad und am Donnerstag im Osten freundlich, im Westen vereinzelt Schauer oder Gewitter bei 23 bis 32 Grad. Es ist 3:03 Uhr.
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3: Neue Wasserwege in der Asse. Betreiberin muss Notfallmodelle im Bergwerk anpassen. Prominenter Klimaforscher in Goslar, Mujib Latif, spricht auf der 10. Gesundheitskonferenz. Und Besucherrekord im Raffteichbad in Braunschweig. 45.000 Gäste bei Konzerten der Bravo-Bühne. Mein Name ist Nicole Bayes und das sind die Meldungen im Einzelnen. In der Schachtanlage Asse 2 führen veränderte Wasserströme zu neuen Herausforderungen bei der Sicherung des Bergwerks. Wie die Bundesgesellschaft für Endlagerung mitteilte, bewegen sich die im Atommülllager anfallenden Salzlösungen anders durch das Salzgestein als bislang angenommen. Ursache dafür sei eine neu entdeckte Felsspalte auf 658 Metern Tiefe, über die der Hauptteil des Salzwassers abfließe. Die bisherigen Modelle für die Fließwege habe man deshalb anpassen müssen, sagte der Abteilungsleiter für Geowissenschaften bei der BGE, Ralf Holländer. Zwar gelinge es derzeit wieder, rund 12,5 Kubikmeter Salzwasser täglich direkt an der Spalte aufzufangen, die langfristigen Folgen seien jedoch noch unklar. Unterdessen wächst der Unmut über die angekündigten Verzögerungen bei der Bergung der rund 126.000 Fässer mit radioaktivem Müll. Im April hatte die BGE mitgeteilt, dass der zur Bergung aller Fässer benötigte neue Bergungsschacht frühestens 2039 fertig sei. Umweltschützer, Wissenschaftler und Kommunen fordern eine schnellere Bergung. Das Thema Hitzeschutz steht im Mittelpunkt der diesjährigen Gesundheitskonferenz im Landkreis Goslar. Wie der Landkreis mitteilte, kommen dazu am Mittwoch Experten und Interessierte im Kreishaus zusammen. Als Hauptreferent beleuchtet der renommierte Klimaforscher Professor Mujib Latif die Ursachen und Ausmaße der zunehmenden Extremtemperaturen. Dass die Infrastruktur und der Alltag kaum auf langanhaltende Hitze vorbereitet seien, habe der vergangene Sommer deutlich gezeigt, hieß es. Neben den globalen Ursachen stehen auch ganz praktische Folgen für die Arbeitswelt auf der Agenda. So erläutert Toni Bienroth vom Braunschweigischen Gemeinde- und Unfallversicherungsverband, welche Gefahren steigende Temperaturen für Unternehmen und deren Beschäftigte mit sich bringen. Ziel der 10. Auflage der Konferenz sei es, konkrete Lösungsansätze für die Region zu erarbeiten. Mit einem neuen Besucherrekord ist die diesjährige Bravo-Bühne im Braunschweiger Rafteichbad zu Ende gegangen. Nach Angaben des Veranstalters Undercover lockten die insgesamt 7 Konzerte an erstmals 2 Open-Air-Wochenenden rund 45.000 Menschen an. Für den absoluten Publikumsansturm sorgte das Duo SDP, das von 9.000 Fans einen neuen Geländerekord aufstellte. Die Bravo-Bühne sei eine Location mit eigenem Charakter, die bei Acts, Crews und Publikum gleichermaßen in Erinnerung bleibe, sagte Tobias Menzkes, Booker bei Undercover. Anlässlich der erfolgreichen Konzerte spendete der Veranstalter an den Verein Braunschweig Schwimmt, um sozial benachteiligten Kindern Schwimmunterricht zu ermöglichen. Und das waren Nachrichten aus der Region. 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
1: Um 4 Uhr mit Olaf Knapp. Die US-Regierung fordert von allen Staaten, ihre Wirtschaftsbeziehungen zum Iran abzubrechen. Andernfalls müssten sie mit Vergeltungsmaßnahmen rechnen, sagte Finanzminister Bessent. Details von ARD-Korrespondentin Sandra Razzo in Washington.
2: Die USA wollen den Iran komplett wirtschaftlich isolieren. Sämtliche Einnahmequellen sollen gestrichen werden. Wie will man das machen? Es soll nicht nur Sanktionen gegen den Iran selbst geben, sondern auch gegen Unternehmen und Länder, die noch Geschäfte mit dem Iran machen. Besonders im Visier hat man dabei die Finanzgeschäfte, die Wirtschaft und vor allem den wichtigen Ölmarkt. Besonders brisant ist dabei, China ist einer der wichtigsten Abnehmer von iranischem Öl. Und die Frage ist jetzt, ob die USA wirklich in den Konflikt mit China gehen werden.
1: Die Bundesregierung kommt heute und morgen in neuer Zusammensetzung zur ersten Klausurtagung nach der parlamentarischen Sommerpause zusammen. Bei dem Treffen soll der Fokus vor allem auf der Stärkung der Wettbewerbsfähigkeit liegen. Dazu sind auch Gäste aus der Wirtschaft eingeladen. Außerdem soll es bei der Klausur in Brandenburg um die Konsequenzen aus der Hitzewelle dieses Sommers gehen. In der Türkei sind erneut mehrere Bürgermeister der Opposition zu langen Gefängnisstrafen verurteilt worden. Wie die staatliche Nachrichtenagentur Anadolu berichtete, verhängte ein Gericht in Silivri westlich von Istanbul Haftstrafen in Höhe von 6 bis mehr als 23 Jahren gegen 6 Bürgermeister. Sie waren bereits abgesetzt worden und gehören allesamt der Oppositionspartei CHP an. Ein weiterer ehemaliger Bürgermeister wurde freigesprochen. Bereits im vergangenen Jahr war der ehemalige Istanbuler Bürgermeister İmamoğlu verhaftet worden. Er gilt als profiliertester Gegner von Präsident Erdogan und sitzt seitdem im Gefängnis. İmamoğlu muss sich in einem anderen Prozess vor Gericht verantworten. Der FC Schalke 04 ist mit Mühe in die zweite Runde des DFB-Pokals eingezogen. Beim Regionalligisten Hallescher FC tat sich der Bundesliga-Aufsteiger schwer und gewann nach Rückstand noch mit 5:2 nach Verlängerung. Zuvor hatte der VfL Wolfsburg eine Blamage abgewendet. Beim Berliner Viertligisten Alt-Glienicke konnten sich die Niedersachsen erst im Elfmeterschießen mit 6:5 durchsetzen. Ebenfalls in der zweiten Runde stehen der Hamburger SV durch ein 3:0 in Verl und der 1. FC Köln durch ein 2:1 in Würzburg. Das Wetter in Deutschland. Am Tage im Norden und Osten länger trocken. Vom Südwesten bis zur Mitte Schauer, vereinzelt Gewitter, Höchstwerte 18 Grad in der Eifel bis 28 Grad am Oberrhein. Mittwoch gebietsweise Schauer und Gewitter, im Nordosten heiter, 21 bis maximal 30 Grad. Es ist 4:03 Uhr.
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3: Neue Wasserwege in der Asse. Betreiberin muss Notfallmodelle im Bergwerk anpassen. Prominenter Klimaforscher in Goslar, Mujib Latif, spricht auf der 10. Gesundheitskonferenz. Und Besucherrekord im Raffteichbad in Braunschweig. 45.000 Gäste bei Konzerten der Bravo-Bühne. Mein Name ist Nicole Bayes und das sind die Meldungen im Einzelnen. In der Schachtanlage Asse 2 führen veränderte Wasserströme zu neuen Herausforderungen bei der Sicherung des Bergwerks. Wie die Bundesgesellschaft für Endlagerung mitteilte, bewegen sich die im Atommülllager anfallenden Salzlösungen anders durch das Salzgestein als bislang angenommen. Ursache dafür sei eine neu entdeckte Felsspalte auf 658 Metern Tiefe, über die der Hauptteil des Salzwassers abfließe. Die bisherigen Modelle für die Fließwege habe man deshalb anpassen müssen, sagte der Abteilungsleiter für Geowissenschaften bei der BGE, Ralf Holländer. Zwar gelinge es derzeit wieder, rund 12,5 Kubikmeter Salzwasser täglich direkt an der Spalte aufzufangen, die langfristigen Folgen seien jedoch noch unklar. Unterdessen wächst der Unmut über die angekündigten Verzögerungen bei der Bergung der rund 126.000 Fässer mit radioaktivem Müll. Im April hatte die BGE mitgeteilt, dass der zur Bergung aller Fässer benötigte neue Bergungsschacht frühestens 2039 fertig sei. Umweltschützer, Wissenschaftler und Kommunen fordern eine schnellere Bergung. Das Thema Hitzeschutz steht im Mittelpunkt der diesjährigen Gesundheitskonferenz im Landkreis Goslar. Wie der Landkreis mitteilte, kommen dazu am Mittwoch Experten und Interessierte im Kreishaus zusammen. Als Hauptreferent beleuchtet der renommierte Klimaforscher Professor Mujib Latif die Ursachen und Ausmaße der zunehmenden Extremtemperaturen. Dass die Infrastruktur und der Alltag kaum auf langanhaltende Hitze vorbereitet seien, habe der vergangene Sommer deutlich gezeigt, hieß es. Neben den globalen Ursachen stehen auch ganz praktische Folgen für die Arbeitswelt auf der Agenda. So erläutert Toni Bienroth vom Braunschweigischen Gemeinde- und Unfallversicherungsverband, welche Gefahren steigende Temperaturen für Unternehmen und deren Beschäftigte mit sich bringen. Ziel der 10. Auflage der Konferenz sei es, konkrete Lösungsansätze für die Region zu erarbeiten. Mit einem neuen Besucherrekord ist die diesjährige Bravo-Bühne im Braunschweiger Raffteichbad zu Ende gegangen. Nach Angaben des Veranstalters Undercover lockten die insgesamt 7 Konzerte an erstmals 2 Open-Air-Wochenenden rund 45.000 Menschen an. Für den absoluten Publikumsansturm sorgte das Duo SDP, das von 9.000 Fans einen neuen Geländerekord aufstellte. Die Bravo-Bühne sei eine Location mit eigenem Charakter, die bei Acts, Crews und Publikum gleichermaßen in Erinnerung bleibe, sagte Tobias Menzkes, Booker bei Undercover. Anlässlich der erfolgreichen Konzerte spendete der Veranstalter an den Verein Braunschweig Schwimmt, um sozial benachteiligten Kindern Schwimmunterricht zu ermöglichen. Und das waren Nachrichten aus der Region. 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
1: Um 5 Uhr mit Olaf Knapp. Die USA wollen den Druck auf den Iran erhöhen. Finanzminister Bessent hat gravierende Sanktionen angekündigt. Er ließ aber offen, wie genau die Maßnahmen und der Zeitplan dafür aussehen. Aus Washington, Anne Schneider.
2: Mit der Kampagne Operation Economic Outcast wollen die USA die wirtschaftlichen und finanziellen Verbindungen des Landes weltweit kappen und Einnahmequellen des Regimes austrocknen. Nach Angaben der US-Regierung kann künftig nahezu jede wirtschaftliche Zusammenarbeit mit dem Iran US-Sanktionen nach sich ziehen. Gleichzeitig erhöht US-Präsident Donald Trump den politischen Druck auf andere Staaten. Laut Bessent telefoniert er mit Staats- und Regierungschefs weltweit und fordert sie auf, ihre Beziehungen zum Iran einzuschränken oder zu beenden.
1: In den USA kann ein Dekret von Präsident Trump für eine erschwerte Briefwahl vorerst in Kraft treten. Der oberste Gerichtshof hat eine vorläufige Blockade der Pläne aufgehoben. Eine endgültige Entscheidung steht aber noch aus. Geplant ist, dass nur noch Bürger per Briefwahl abstimmen können, die auf sogenannten Staatsbürgerschaftslisten stehen. Diese werden von der Trump-Regierung zusammengestellt. Kritiker vermuten eine gezielte Benachteiligung demokratischer Wähler, die etwas häufiger per Post abstimmen als Republikaner. In den USA finden im November die wichtigen Zwischenwahlen zum US-Kongress statt. Die Bundesregierung kommt heute und morgen in neuer Zusammensetzung zur ersten Klausurtagung nach der parlamentarischen Sommerpause zusammen. Bei dem Treffen soll der Fokus vor allem auf der Stärkung der Wettbewerbsfähigkeit liegen. Dazu sind auch Gäste aus der Wirtschaft eingeladen. Außerdem soll es bei der Klausur in Brandenburg um die Konsequenzen aus der Hitzewelle dieses Sommers gehen. Der FC Schalke 04 ist mit Mühe in die zweite Runde des DFB-Pokals eingezogen. Beim Regionalligisten Hallescher FC tat sich der Bundesliga-Aufsteiger schwer und gewann nach Rückstand noch mit 5:2 nach Verlängerung. Zuvor hatte der VfL Wolfsburg eine Blamage abgewendet. Beim Berliner Regionalligisten Alt-Glienicke konnten sich die Niedersachsen erst im Elfmeterschießen mit 6:5 durchsetzen. Ebenfalls in der zweiten Runde stehen der Hamburger SV durch ein 3:0 in Werl und der erste FC Köln durch ein 2:1 in Würzburg. Das waren die Nachrichten. Das Wetter in Deutschland: am Tage im Norden und Osten länger trocken, von Südwesten bis zur Mitte Schauer, vereinzelt Gewitter. Höchstwerte 18 Grad in der Eifel bis 28 Grad am Oberrhein. Mittwoch gebietsweise Schauer und Gewitter, im Nordosten heiter, 21 bis 30 Grad. Am Donnerstag im Osten freundlich, im Westen Schauer oder Gewitter bis 32 Grad. Es ist 5:03 Uhr.
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3: Neue Wasserwege in der Asse. Betreiberin muss Notfallmodelle im Bergwerk anpassen. Prominenter Klimaforscher in Goslar, Mujib Latif, spricht auf der 10. Gesundheitskonferenz. Und Besucherrekord im Raffteichbad in Braunschweig. 45.000 Gäste bei Konzerten der Bravo-Bühne. Mein Name ist Nicole Bayes und das sind die Meldungen im Einzelnen. In der Schachtanlage Asse 2 führen veränderte Wasserströme zu neuen Herausforderungen bei der Sicherung des Bergwerks. Wie die Bundesgesellschaft für Endlagerung mitteilte, bewegen sich die im Atommülllager anfallenden Salzlösungen anders durch das Salzgestein als bislang angenommen. Ursache dafür sei eine neu entdeckte Felsspalte auf 658 Metern Tiefe, über die der Hauptteil des Salzwassers abfließe. Die bisherigen Modelle für die Fließwege habe man deshalb anpassen müssen, sagte der Abteilungsleiter für Geowissenschaften bei der BGE, Ralf Holländer. Zwar gelinge es derzeit wieder, rund 12,5 Kubikmeter Salzwasser täglich direkt an der Spalte aufzufangen, die langfristigen Folgen seien jedoch noch unklar. Unterdessen wächst der Unmut über die angekündigten Verzögerungen bei der Bergung der rund 126.000 Fässer mit radioaktivem Müll. Im April hatte die BGE mitgeteilt, dass der zur Bergung aller Fässer benötigte neue Bergungsschacht frühestens 2039 fertig sei. Umweltschützer, Wissenschaftler und Kommunen fordern eine schnellere Bergung. Das Thema Hitzeschutz steht im Mittelpunkt der diesjährigen Gesundheitskonferenz im Landkreis Goslar. Wie der Landkreis mitteilte, kommen dazu am Mittwoch Experten und Interessierte im Kreishaus zusammen. Als Hauptreferent beleuchtet der renommierte Klimaforscher Professor Mujib Latif die Ursachen und Ausmaße der zunehmenden Extremtemperaturen. Dass die Infrastruktur und der Alltag kaum auf langanhaltende Hitze vorbereitet seien, habe der vergangene Sommer deutlich gezeigt, hieß es. Neben den globalen Ursachen stehen auch ganz praktische Folgen für die Arbeitswelt auf der Agenda. So erläutert Toni Bienroth vom Braunschweigischen Gemeinde- und Unfallversicherungsverband, welche Gefahren steigende Temperaturen für Unternehmen und deren Beschäftigte mit sich bringen. Ziel der 10. Auflage der Konferenz sei es, konkrete Lösungsansätze für die Region zu erarbeiten. Mit einem neuen Besucherrekord ist die diesjährige Bravo-Bühne im Braunschweiger Raffteichbad zu Ende gegangen. Nach Angaben des Veranstalters Undercover lockten die insgesamt 7 Konzerte an erstmals 2 Open-Air-Wochenenden rund 45.000 Menschen an. Für den absoluten Publikumsansturm sorgte das Duo SDP, das von 9.000 Fans einen neuen Geländerekord aufstellte. Die Bravo-Bühne sei eine Location mit eigenem Charakter, die bei Acts, Crews und Publikum gleichermaßen in Erinnerung bleibe, sagte Tobias Menskes, Booker bei Undercover. Anlässlich der erfolgreichen Konzerte spendete der Veranstalter an den Verein Braunschweig Schwimmt, um sozial benachteiligten Kindern Schwimmunterricht zu ermöglichen. Und das waren Nachrichten aus der Region. 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
5: 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Im Studio begrüßt euch heute Andreas Reis, hallo und herzlich willkommen zu einer neuen Ausgabe vom Senkrechtstarter. Wie immer live auf der Frequenz 104,6 oder ihr seid zugeschaltet über die Radio Okawelle App oder über DAB+. Live aus der Karlstraße in Braunschweig, direkt über der Brunswiga. Ja, und für die heutige Sendung gibt es eine kleine Planänderung. Eigentlich war heute die Rückschau auf das Stella Nomine geplant. Die kommt auch, keine Sorge. Das Ganze verschiebt sich nur um 14 Tage. Also in 14 Tagen schaue ich dann mit euch A, auf das Mera Luna zurück und B, auf das Stella Nomine. Das heißt, in den 2 Stunden dann zwischen Senkrechtstarter und Hörkrampf in 14 Tagen. Was ich aber schon mal bis hierhin sagen kann, ein großartiges Festival. Es war alles dabei, musikalisch gesehen vor allen Dingen. Natürlich auch wettertechnisch gesehen. Ja, viele gut gelaunte Zuschauer, aber alles weitere dann in 14 Tagen hier auf 104,6. Und jetzt kommen wir zum ersten Thema im Senkrechtstarter. Die Band wurde gegründet im Jahr 2008 in Göteborg und sie hat den etwas für normale Radiomoderatoren unaussprechlichen Namen wie Markt Haverskorn. Und sie kommen tatsächlich aus Göteborg, aus Schweden. Und Markt Haverskorn, das ist weiblich für Markt Havers. Und das ist Machthaber auf Schwedisch. Und ja, der Bandname erzählt da schon eine ganze, ganze Menge über die Haltung dahinter. Und die Sängerin Maja Milner war 16, als die Band entstand. Und Mark Tavaschkon formierten sich damals bewusst als Gegenentwurf zu der freundlichen, manchmal auch gefälligen Popmusik in ihrem Land. Und die sie auch in Göteborg umgeben hat. Und aus dieser Reibung ist dann über 4 gefeierte Alben, 1, 2, 3 und für Eltling und dann jetzt die Veröffentlichung des 9. Albums eine wirklich großartige Band geraten. Die Fokus-Single aus dem 9. Album Glass and Bones ist Pity Party. Und genau den Song, den hört ihr jetzt von Mark Tavaskan aus Schweden. Danach kommt noch Shatter und Glass and Bones. Viel Spaß!

Ihr seid im Senkrechtstarter auf Radio Okerwelle und das war das erste Thema heute hier. Das war Mark Tavarsson aus Schweden, aus Göteborg und aus ihrem aktuellen, bereits zu erwerbenden Album mit dem wundernahen Namen Glass and Bones. Waren das 3 Songs am Stück. Und damit gehen wir über zum nächsten Thema hier im Senkrechtstarter. Und mit ihrem neuen Album Ich trag den Sarg, du trägst was Buntes, bringen Jupiter Jones ihr neues Werk auch dann konsequent auf die Bühne. Denn zum neuen Album ist auch eine große Live-Show angesagt, unter anderem auch ein Album-Release. Das war am 7.8. auf der Vauban-Insel in Saarlouis. Die Band kommt ja aus dem Saarland und das war auf jeden Fall der Startschuss für ein originelles, starkes Live-Jahr. Ab dem 18.9. folgt dann die große Herbsttour unter dem Titel Ich trag den Sarg, du trägst das Buntes, The World's Happiest Sargträger-Tour. Und es ist tatsächlich die für die Band bislang ausgedehnteste Tour, die sie gemacht haben seit der Reunion. Jupiter Jones präsentieren einen Querschnitt durch knapp 25 Jahre Bandgeschichte vom ersten Album bis zum aktuellen Werk und machen dann den Herbst 2026 zum kollektiven Act des glücklich aus dem Leben Schwitzens. Und ich habe jetzt natürlich 3 Songs am Stück aus diesem wunderbaren Album von Jupiter Jones. Und ihr hört jetzt gleich Champagnerempfang, satt, älter als die Steine und wo diese Liebe hinfällt. Wirklich richtig klasse Album von Jupiter Jones und es heißt Ich trag den Sarg, du trägst was Buntes.

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Wahnwitzig, gutes Album. Die zweite Vorstellung hier im Senkrechtstarter von Jupiter Jones. Und das Album heißt Ich trag den Sarg, du trägst was Buntes. Und ihr habt gerade drei Songs am Stück aus diesem Album gehört. Und jetzt gehen wir ziemlich weit weg. Und zwar gehen wir zum dritten Studioalbum der Band The Who. Und damit muss ich natürlich sagen, das sind nicht die mit W-H-O geschrieben, sondern das sind tatsächlich die geschrieben mit H-U. Und sie treiben ja einen einzigartigen Mix aus traditioneller mongolischer Musik, aber da ist dann auch jede Menge sehr kraftvoller Heavy Metal mit dabei. Und inspiriert von universellen menschlichen Erfahrungen und der mongolischen Kultur unterstreicht das neue Album Hun eindrucksvoll, warum die Band zu den innovativsten Metal Acts in unserer Gegenwart hier zählt. Im vergangenen Jahr waren sie auch zu Gast hier in Braunschweig während des Applausgartens und die aktuelle Single der Band, Lost Soul, die ist mittlerweile in den Top 20 der US Active Rock Charts angekommen. Und sie fiebern da auch schon ein bisschen auf die große und aufwendigste Live-Tour in Amerika hin. Und das Album ist, wie gesagt, erhältlich. Han heißt es von The Who. Und ihr hört jetzt drei Songs aus diesem Album. Warrior Chant, Lost Soul natürlich und Horseman. Hier sind The Who aus der Mongolei. Auf geht's, los!

Das waren The Who mit ihrem Album Hun und ihr habt drei Songs daraus gehört und ja, ist schon irgendwie magisch die Mischung und macht auf jeden Fall auch live richtig, richtig viel Spaß. So wie übrigens auch die nächste Band, haben sich Anfang 2025 gegründet und haben jetzt eine aktuelle EP herausgebracht und das ist die Band Skirt. Das Quartett hat sich einen ganz eigenen Sound geschaffen, bei dem die ungefilterten Emotionen teilweise mit messerscharfer Präzision und teilweise auch angetrieben von Lena Harrisons gewaltigen Vocals perfekt umgesetzt sind. Daniel Priests unerbittliches Downstrokes und die druckvollen Beats mit deutlicher Kante, kann man schon so sagen, liefern die Band auf jeden Fall einen kompromisslosen Aufruf zum Kampf. Unter anderem gegen den Machtmissbrauch, gegen Grenzüberschreitungen und auch gegen die gesellschaftliche Scheinheiligkeit. Und diese EP ist auf jeden Fall aufgenommen worden während einer kurzen Zeit und über die volle Länge hinweg untergräbt die EP die gesellschaftliche Erwartung an das unterwürfige Verhalten und verwandelt Themen wie eben die Verletzlichkeit und das Überleben in einer aktiven und auch rachsüchtigen Zeit. Die Sängerin Lena Harrison nimmt dabei innerhalb dieser EP kein Blatt vor den Mund. Sie zerlegt klassische Klischees des stereotypen, fügsamen Frauenbildes mit sehr giftigen Salven gegen die Konformität und zieht eine klare Linie. Die Band wird live unterwegs sein. Jetzt waren sie schon im August in Hamburg. Das wird dann am 19.09. nochmal während des Reeperbahn-Festivals in Hamburg passieren. Und ansonsten sind sie nicht wirklich in der Nähe für uns. Aber jetzt im Radio. Hier sind Skirt und drei Songs aus der EP. Hier kommt Holy Powers, Killing Need und Gouge.

Soweit Skirt aus ihrer aktuellen EP, gerade eben 3 Songs am Stück gehört. Und ja, das macht richtig Spaß auf Merde. Aber leider war das schon wieder der Senkrechtstarter. Ich hoffe, es hat euch gefallen. Dann weitersagen, ansonsten Klappe halten. Ich mache mich nur eben kurz frisch, geht gleich weiter mit mir in der nächsten Sendung. Deswegen dranbleiben unbedingt. Aber zum Schluss der Sendung gibt es natürlich nochmal ein Thema. Und das Thema, das sind Muse. Ja, mittlerweile das 10. Studioalbum, was die Band herausgebracht hat. The Wow Signal heißt es. Der Fokustrack im Funk ist tatsächlich Night Shift Superstar von dem Album. Finde ich persönlich gar nicht so klasse. Aber das Streaming, das zeigt eindeutig, wer eure Lieblinge aus dem Album von Muse sind. Das ist nämlich unter anderem der Song Hush, den Muse zusammen mit Ellie Goulding eingespielt haben. Und ihr bekommt jetzt natürlich 3 Songs aus dem aktuellen Muse-Album hier im Senkrechtstarter zum Ende. The Wow Signal heißt es, käuflich ist es zu erwerben. Und ihr hört jetzt gleich Hush, Shimmering Scars und ein paar Töne von Hexagons. Viel Spaß mit Muse und dranbleiben. Gleich geht's weiter. Für diese Sendung verabschiedet sich im Studio Andreas Reiß.

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1: Um 6 Uhr mit Klaas Christoffersen. Bei dem mutmaßlichen Anschlagsversuch am Leipziger Flughafen Anfang August sind offenbar mehrere Drohnen zum Einsatz gekommen. Nach Informationen von WDR, NDR und SZ haben die Behörden in der Zwischenzeit noch ein weiteres Fluggerät entdeckt, möglicherweise mit militärischem Sprengstoff. Aus Köln, Andreas Braun.
2: Eine dritte, bisher unbekannte Drohne wurde nach Angaben aus Sicherheitskreisen am frühen Abend des 14. August gefunden, und zwar auf einem Feld im Saalekreis in Sachsen-Anhalt in der Nähe des Leipziger Flughafens. Am Folgetag sollen die Ermittler nach Recherchen von WDR, NDR und Süddeutscher Zeitung an der Fundstelle eine Substanz entdeckt haben. Dabei könnte es sich nach ersten Einschätzungen um rund 50 Gramm eines hochexplosiven militärischen Sprengstoffs gehandelt haben. Die Täter hatten möglicherweise einen größeren Anschlag im Sinn als bislang bekannt. Eine Sprecherin der Generalbundesanwaltschaft hat sich auf Anfrage nicht dazu geäußert. Unklar ist noch, wie der Anschlag ablaufen sollte und wer dahinter stecken könnte. Sicherheitskreise gehen davon aus, dass russische Geheimdienste in die Planung involviert waren.
1: Kurz vor einer Reihe von Betriebsversammlungen beim kriselnden Volkswagen-Konzern hat Niedersachsens Ministerpräsident Lies das Werk in Hannover besucht. Anschließend sagte der SPD-Politiker, die Autoindustrie stehe vor schwierigen Herausforderungen. Aus der NDR-Nachrichtenredaktion Janine Artist.
3: Deutschland sei etwa bei den Energiekosten nicht wettbewerbsfähig, so Lies. Dazu komme die Konkurrenz durch chinesische Autobauer. Die EU habe mit Zöllen auf E-Autos aus China eine Lösung gefunden, die zu einer fairen Wettbewerbssituation führe, sagte der Ministerpräsident. Er forderte das gleiche Vorgehen bei Hybridautos. VW-Betriebsratschefin Cavallo sagte in Hannover, betriebsbedingte Kündigungen seien ausgeschlossen. Veränderungen müssten sozialverträglich stattfinden. Auch Werksschließungen seien keine Option. Heute wird VW-Chef Blume zu einer außerordentlichen Betriebsversammlung am Standort Wolfsburg erwartet. Am Freitag hatte er die Lage des Autobauers als mehr als kritisch bezeichnet und die Fertigung in Hannover, Emden, Zwickau und Neckarsulm in Frage gestellt.
1: Die Bundesregierung kommt heute in neuer Zusammensetzung zur ersten Klausurtagung nach der parlamentarischen Sommerpause zusammen. Als Schwerpunkt des zweitägigen Treffens im Schloss Neu-Hardenberg hat sie die Wettbewerbsfähigkeit der deutschen Wirtschaft angekündigt. Es soll um Wachstum, Innovation und Staatsmodernisierung gehen. Kanzler Merz hatte am Wochenende angekündigt, Entlastungen für Mittelstand und Handwerk auf den Weg zu bringen. Dazu sind auch Gäste aus der Wirtschaft eingeladen. Außerdem soll es bei der Klausur in Brandenburg um Konsequenzen aus den Hitzewellen dieses Sommers gehen. Die USA wollen den Druck auf den Iran erhöhen. Finanzminister Bessent hat gravierende Sanktionen angekündigt. Er ließ aber offen, wie genau die Maßnahmen und der Zeitplan dafür aussehen. Aus Washington, Anne Schneider.
4: Mit der Kampagne Operation Economic Outcast wollen die USA die wirtschaftlichen und finanziellen Verbindungen des Landes weltweit kappen und Einnahmequellen des Regimes austrocknen. Nach Angaben der US-Regierung kann künftig nahezu jede wirtschaftliche Zusammenarbeit mit dem Iran US-Sanktionen nach sich ziehen. Gleichzeitig erhöht US-Präsident Donald Trump den politischen Druck auf andere Staaten. Laut Bessent telefoniert er mit Staats- und Regierungschefs weltweit und fordert sie auf, ihre Beziehungen zum Iran einzuschränken oder zu beenden.
1: Der VfL Wolfsburg hat die erste Runde des DFB-Pokals knapp überstanden. Gegen den Regionalligisten VSG Alt-Glienicke gewann der Zweitligist mit 6:5 im Elfmeterschießen. Aus der NDR-Sportredaktion Martin Roschitz.
5: Beim Viertligisten Alt-Glienicke lag der VfL dreimal zurück, hatte auch im Elfmeterschießen zunächst die schlechteren Karten, konnte das Blatt aber noch wenden und die Pokalblamage verhindern. Besser machte es der HSV beim 3:0-Sieg in Verl. Albert Grönbeck erzielte die ersten beiden HSV-Tore, das erst 16 Jahre junge Top-Talent Luis Lemke sorgte für die Entscheidung und löste Uwe Seeler als jüngsten Pflichtspiel-Torschützen der Vereinsgeschichte ab. Auch Köln und Schalke sind eine Runde weiter. Köln siegte in Würzburg mit 2:1, Schalke beim Halleschen FC mit 5:2 nach Verlängerung.
1: Das waren die Nachrichten. Das Wetter in Norddeutschland. Heute scheint oft die Sonne, im Laufe des Tages ziehen ein paar lockere Wolken durch. Es bleibt trocken bei 21 Grad maximal auf Fehmarn und bis zu 26 Grad in Vierten. Morgen auch oft trocken und heiter. Im Süden von Niedersachsen kann es einzelne Schauer geben, 21 bis 26 Grad. Am Donnerstag teilweise heiter, in Niedersachsen Schauer und Gewitter, 23 bis 29 Grad. Und am Freitag teils gewittriger Regen bei 21 bis 27 Grad. Es ist 6.05 Uhr.
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6: Neue Wasserwege in der Asse. Betreiberin muss Notfallmodelle im Bergwerk anpassen. Prominenter Klimaforscher in Goslar, Mujib Latif, spricht auf der 10. Gesundheitskonferenz. Und Besucherrekord im Raffteichbad in Braunschweig. 45.000 Gäste bei Konzerten der Bravo-Bühne. Mein Name ist Nicole Bayes und das sind die Meldungen im Einzelnen. In der Schachtanlage Asse 2 führen veränderte Wasserströme zu neuen Herausforderungen bei der Sicherung des Bergwerks. Wie die Bundesgesellschaft für Endlagerung mitteilte, bewegen sich die im Atommülllager anfallenden Salzlösungen anders durch das Salzgestein als bislang angenommen. Ursache dafür sei eine neu entdeckte Felsspalte auf 658 Metern Tiefe, über die der Hauptteil des Salzwassers abfließe. Die bisherigen Modelle für die Fließwege habe man deshalb anpassen müssen, sagte der Abteilungsleiter für Geowissenschaften bei der BGE, Ralf Holländer. Zwar gelinge es derzeit wieder, rund 12,5 Kubikmeter Salzwasser täglich direkt an der Spalte aufzufangen, die langfristigen Folgen seien jedoch noch unklar. Unterdessen wächst der Unmut über die angekündigten Verzögerungen bei der Bergung der rund 126.000 Fässer mit radioaktivem Müll. Im April hatte die BGE mitgeteilt, dass der zur Bergung aller Fässer benötigte neue Bergungsschacht frühestens 2039 fertig sei. Umweltschützer, Wissenschaftler und Kommunen fordern eine schnellere Bergung. Das Thema Hitzeschutz steht im Mittelpunkt der diesjährigen Gesundheitskonferenz im Landkreis Goslar. Wie der Landkreis mitteilte, kommen dazu am Mittwoch Experten und Interessierte im Kreishaus zusammen. Als Hauptreferent beleuchtet der renommierte Klimaforscher Professor Mujib Latif die Ursachen und Ausmaße der zunehmenden Extremtemperaturen. Dass die Infrastruktur und der Alltag kaum auf langanhaltende Hitze vorbereitet seien, habe der vergangene Sommer deutlich gezeigt, hieß es. Neben den globalen Ursachen stehen auch ganz praktische Folgen für die Arbeitswelt auf der Agenda. So erläutert Toni Bienroth vom Braunschweigischen Gemeinde- und Unfallversicherungsverband, welche Gefahren steigende Temperaturen für Unternehmen und deren Beschäftigte mit sich bringen. Ziel der 10. Auflage der Konferenz sei es, konkrete Lösungsansätze für die Region zu erarbeiten. Mit einem neuen Besucherrekord ist die diesjährige Bravo-Bühne im Braunschweiger Raffteichbad zu Ende gegangen. Nach Angaben des Veranstalters Undercover lockten die insgesamt 7 Konzerte an erstmals 2 Open-Air-Wochenenden rund 45.000 Menschen an. Für den absoluten Publikumsansturm sorgte das Duo SDP, das von 9.000 Fans einen neuen Geländerekord aufstellte. Die Bravo-Bühne sei eine Location mit eigenem Charakter, die bei Acts, Crews und Publikum gleich in Erinnerung bleibe, sagte Tobias Menzkes, Booker bei Undercover. Anlässlich der erfolgreichen Konzerte spendete der Veranstalter an den Verein Braunschweig Schwimmt, um sozial benachteiligten Kindern Schwimmunterricht zu ermöglichen. Und das waren Nachrichten aus der Region. 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

Hi, hallo, herzlich willkommen, liebe Hörkrampfgemeinde. Im Studio ist weiterhin für euch Andreas Reiß. Wie auch schon in der Stunde zuvor. Und jetzt geht's an viele, viele frische Einzelsingles und den Start. Da kann man sagen, wie, was? Die haben doch gerade erst ein Debütalbum herausgebracht. Richtig. Und sie haben jede Menge schwitzige, ausverkaufte Clubshows gespielt. Und jetzt geht's schon wieder los für Easy Easy aus Köln. Und ihre neue Single Kneecap.

Es gibt ja manchmal Biografien im Pop, die beginnen mit einem Zufall oder schon gleich mit einer Sensation. Und es gibt solche, die sich über die Jahre hinweg ganz stetig und langsam aufbauen. Beinahe schon unmerklich. Und untrügerische Fokus auf den nächsten Song, der bestimmt eben genau das, was ihr gerade gehört habt, die neue Single von Lena. Vielleicht, vielleicht. Und hier ist nicht Lena mit A hinten gemeint, sondern Lenair, also mit ER. Und sie ist ja bereits seit 14 auf der Bühne. Und sie teilt sich so ein bisschen die stille Gewissheit, sich dort auf der Bühne in der Musik am nächsten zu sein. Schreiben, spielen und wieder schreiben. Ihr seid im Hörkampf auf 104,6 und wir kommen jetzt zu einem Künstler, dessen Namen ist This is Lorelei. Und der Song, der hier veröffentlicht wird, der ist ein Vorbote vom neuen Album, was am 11. September herauskommt.

Niemand Geringeres als Weezer aus Amerika und aus dem aktuellen Album eine weitere Single-Veröffentlichung, CEO. Und interessant ist das Musikvideo zu diesem Song. Da spielt nämlich die Skater-Legende unter anderem Tony Hawk mit. Also andere sind auch noch dabei. Auf jeden Fall schaut mal rein in das Video der Band Weezer auf den üblichen Streaming-Plattformen zu finden. Mit der ersten Single Selama, da kratzten The Props bereits an der Top 100 der deutschen Airplay-Charts. Und jetzt versuchen sie das ein ganzes Stückchen nochmal mit ihrer neuen Single Get Off. Und das sollte klappen. Also da bin ich mir eigentlich ziemlich sicher. Wir sind Selama und Get Off.

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1: Das ist auf jeden Fall eine sehr spannende Künstlerin aus Stockholm, aus Schweden. Murex heißt sie. Und Murex gehört zu einer der seltenen Art von Künstlerinnen, die sich bewusst jeder einfachen Zuschreibung entziehen. Sie verbindet in ihren Songs One-Pop, Elektronika, manchmal ein bisschen Orchester, Storytelling, nordische Folklore. Und das alles in einer Transformation, die Björk in den Boden spielen könnte. Auf jeden Fall ganz, ganz spannendes Projekt Murex. Und ihr habt gerade die Single Massaker gehört. Die ist dann vom Album, was am 25. September herauskommt, Inventio wird das Ganze dann heißen. Kommen wir jetzt zu Isaac Rue. Der braucht bei Good Times keinen Anlauf, denn es geht direkt mit voller Energie, mit Gitarre auf die 12. Hier ist Isaac Rue und Good Times im Hörkrampf auf 104,6.

Mit dem Stück Sommer, den ihr gerade gehört habt, gehen Frau Lehmann auf eine kleine Zeitreise. Und zwar zurück in den Sommer von vor 5 Jahren. Da erschien das Lied als Solo-Version und dann auf einer EP, die 4 Jahreszeiten hieß. Und gab für die Band dann eigentlich auch den Startschuss für ihr Bestehen und für ihre weitere musikalische Rangordnung. Mittlerweile ist der Song tatsächlich auch live ein Thema und wird immer mehr und immer größer ausgeschmuckt. Und deswegen war es ihnen das wert, diesen Song noch einmal als Single neu herauszubringen. Frau Lehmann und Sommer. Die neue Elastic Skies Single Constant Departs beschreibt die unheimliche Atmosphäre von endlosem Transit, starrer Automatisierung und moderner Entfremdung. Angetrieben von einer hämmernden Drum Machine, einer sehr fragilen Synth-Bassline und einem natürlich nicht auszuschließen dem melancholischen Gitarrenthema spiegelt das Stück den Rhythmus einer schlaflosen Containerbahnhofsmission wider. Hier sind Elastic Skies und Constant Depart, damit ihr wisst, wie sich so ein Containerbahnhof anfühlt.

Zeit steht niemals still. Ja, und bei dem Trio, das ihr gerade eben gehört habt, sowieso schon gar nicht. Das ist die neue zweite Single aus diesem Jahr, Time is on my side, von Black Mode Revival aus Wien. Und das Wiener Trio, das im Jahr 2025 erst von MM Willi ins Leben gerufen worden ist, bleibt damit seinem unverkennbaren Stil treu. Dreckiger Glamrock trifft auf messerscharfen, modernen Sound. Dabei ist Time on My Side keine nachdenkliche Ballade über das Älterwerden, sondern eher ein musikalischer Vorwärtspeitscher. Es geht um Bewegung und um das Durchhalten und um den unbändigen Drang, immer wieder nach vorne gehen zu wollen. Und im Zentrum des Songs steht dann diese minimalistische Zeile: Time is on my side, please don't let me down. Von Black Mode Revival. Jetzt kommen wir zu dem Shoegaze Dream Pop Musiker Lone Iris. Am 7. August ist bereits die Single Alone über Pop-Up Records in Hamburg herausgekommen. Und es ist die Vorab-Single der dann auch gleichnamigen EP des Künstlers, die erst am 13. November, also mitten im tiefen Herbst, erscheint. Und Alone ist dabei ein englischsprachiger Shoegaze-Track, der energetische Vocals mit verhaltenen, traumhaften Gitarren verbindet. Der Song lebt von diesem Widerspruch einer treibenden Bewegung nach vorn, die von einer dichten, immersiven Atmosphäre getragen wird. Das ist auf jeden Fall auch wunderschön melancholisch. Und hier ist Lone Iris und Alone.

Interessant, das ist die neue Single von Royal Blood, 10 over 10 heißt sie. Und das wäre jetzt vielleicht nicht das Interessante, ist zumindest schon mal eine Information, aber was interessant ist, ich könnte euch jetzt fragen, ihr würdet garantiert sagen, diese Band spielt mit einem Gitarristen, muss sie doch, habe ich doch gehört. Ist mir auch so gegangen, aber Royal Blood ist wirklich ein britisches Garage- und Bluesrock-Duo aus dem Jahr 2013 in Worthing gegründet, das zu zweit auskommt. Ja, die bestehen tatsächlich nur aus zwei Mitgliedern, nämlich aus dem Bassisten und Sänger Mike Kerr und dem Schlagzeuger Ben Setcher. Und der Mike Kerr, der kriegt das hin durch Verwendung mehrerer Effektpedale. Damit emuliert er nämlich den Klang einer komplett verzerrten E-Gitarre. Und somit stört es nicht, dass der Gitarrist in der Band fehlt. Royal Blood, neue Single 10 over 10. Ja, das war dann schon wieder der Hörkrampf. Ich hoffe, es hat euch gefallen. Dann weiter sagen. Ansonsten Klappe halten. Kommt gut in die kommende Woche. Bleibt uns gewogen. Bis in 14 Tagen dann wieder auf derselben Stelle, auf derselben Welle bei 104,6. Und wer jetzt verzögert eingeschaltet hat, das ist nicht so schlimm. Am Dienstag von 5 bis 7 gibt es die Wiederholung der beiden Sendungen. Also könnt ihr gerne zuschalten. Jetzt gibt es natürlich noch Musik. Und zwar von Sleep Terrory, Cruel Summer, die neue Single. New Constellations mit Hot Blooded. Boy Omega ist dabei mit Rocket. So, das werdet ihr jetzt noch bis zum Ende der Sendung hören. Im Studio verabschiedet sich Andreas Reyes. Hasta la vista. Bis in 14 Tagen dann wieder auf derselben Stelle, auf derselben Welle bei 104,6.

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1: Um 7 Uhr mit Klaas Christoffersen. Bei dem mutmaßlichen Anschlagsversuch am Leipziger Flughafen Anfang August sind offenbar mehrere Drohnen zum Einsatz gekommen. Nach Informationen von WDR, NDR und SZ haben die Behörden in der Zwischenzeit noch ein weiteres Fluggerät entdeckt, möglicherweise mit militärischem Sprengstoff. Aus Köln, Andreas Braun.
2: Eine dritte, bisher unbekannte Drohne wurde nach Angaben aus Sicherheitskreisen am frühen Abend des 14. August gefunden, und zwar auf einem Feld im Saalekreis in Sachsen-Anhalt in der Nähe des Leipziger Flughafens. Am Folgetag sollen die Ermittler nach Recherchen von WDR, NDR und Süddeutscher Zeitung an der Fundstelle eine Substanz entdeckt haben. Dabei könnte es sich nach ersten Einschätzungen um rund 50 Gramm eines hochexplosiven militärischen Sprengstoffs gehandelt haben. Die Täter hatten möglicherweise einen größeren Anschlag im Sinn als bislang bekannt. Eine Sprecherin der Generalbundesanwaltschaft hat sich auf Anfrage nicht dazu geäußert. Unklar ist noch, wie der Anschlag ablaufen sollte und wer dahinter stecken könnte. Sicherheitskreise gehen davon aus, dass russische Geheimdienste in die Planung involviert waren.
1: Am VW-Standort Wolfsburg wird heute Konzernchef Blume zur ersten einer Reihe von außerordentlichen Betriebsversammlungen erwartet. Hintergrund ist ein geplantes Sparpaket bei Europas größtem Autobauer. Am Freitag hatte Blume die Lage als mehr als kritisch bezeichnet und die Fertigung in Hannover, Emden, Zwickau und Neckarsulm in Frage gestellt. Bereits gestern hat Niedersachsens Ministerpräsident Lies das Werk in Hannover besucht und deutlich gemacht, dass die Autoindustrie vor großen Herausforderungen stehe. Das Bundeskabinett geht heute und morgen auf Schloss Neu-Hardenberg in Brandenburg in Klausur. Hinter der schwarz-roten Koalition liegt ein Sommer mit einer holprigen Regierungsumbildung, großer Hitze und Waldbränden. Wie die Regierung nun wieder in die Offensive kommen will, erklärt Anna Engelke in Berlin.
3: Kanzler Merz will aufs Tempo drücken. Er will die schwierigen Sozialreformen bei der Rente und der Pflege jetzt schnell auf den Weg bringen. Also erst durchs Kabinett und dann durch den Bundestag. Er hat jetzt in einem Interview gesagt, wir lassen uns nicht beirren. Die Sozialreformen sind für Friedrich Merz die Voraussetzung dafür, dass die Wirtschaft endlich wieder etwas wächst und auch Jobs entstehen. Und dann soll die Klausurtagung natürlich auch dabei helfen, dass die Stimmung in der Regierung wieder etwas besser wird. Dazu hat sich die Regierung noch einige interessante Gäste eingeladen. Chefs und Chefinnen von großen Konzernen wie Siemens, aber auch von Startups wie dem Drohnenhersteller Titan und den Präsident des Deutschen Handwerks.
1: Die USA wollen den Druck auf den Iran erhöhen. Finanzminister Bessent hat gravierende Sanktionen angekündigt. Er ließ aber offen, wie genau die Maßnahmen und der Zeitplan dafür aussehen. Aus Washington, Anne Schneider.
4: Mit der Kampagne Operation Economic Outcast wollen die USA die wirtschaftlichen und finanziellen Verbindungen des Landes weltweit kappen und Einnahmequellen des Regimes austrocknen. Nach Angaben der US-Regierung kann künftig nahezu jede wirtschaftliche Zusammenarbeit mit dem Iran US-Sanktionen nach sich ziehen. Gleichzeitig erhöht US-Präsident Donald Trump den politischen Druck auf andere Staaten. Laut Bessent telefoniert er mit Staats- und Regierungschefs weltweit und fordert sie auf, ihre Beziehungen zum Iran einzuschränken oder zu beenden.
1: Der VfL Wolfsburg hat die erste Runde des DFB-Pokals knapp überstanden. Gegen den Regionalligisten VSG Altglienicke gewann der Zweitligist mit 6:5 im Elfmeterschießen. Aus der NDR-Sportredaktion Martin Roschitz.
5: Beim Viertligisten Altglienicke lag der VfL dreimal zurück, hatte auch im Elfmeterschießen zunächst die schlechteren Karten, konnte das Blatt aber noch wenden und die Pokalblamage verhindern. Besser machte es der HSV beim 3:0-Sieg in Verl. Albert Grönbeck erzielte die ersten beiden HSV-Tore, das erst 16 Jahre junge Top-Talent Luis Lemke sorgte für die Entscheidung und löste Uwe Seeler als jüngsten Pflichtspiel-Torschützen der Vereinsgeschichte ab. Auch Köln und Schalke eine Runde weiter. Köln siegte in Würzburg mit 2:1, Schalke beim Halleschen FC mit 5:2 nach Verlängerung.
1: Das waren die Nachrichten.
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6: Neue Wasserwege in der Asse. Betreiberin muss Notfallmodelle im Bergwerk anpassen. Prominenter Klimaforscher in Goslar, Mujib Latif, spricht auf der 10. Gesundheitskonferenz. Und Besucherrekord im Raffteichbad in Braunschweig. 45.000 Gäste bei Konzerten der Bravo-Bühne. Mein Name ist Nicole Bayes und das sind die Meldungen im Einzelnen. In der Schachtanlage Asse 2 führen veränderte Wasserströme zu neuen Herausforderungen bei der Sicherung des Bergwerks. Wie die Bundesgesellschaft für Endlagerung mitteilte, bewegen sich die im Atommülllager anfallenden Salzlösungen anders durch das Salzgestein als bislang angenommen. Ursache dafür sei eine neu entdeckte Felsspalte auf 658 Metern Tiefe, über die der Hauptteil des Salzwassers abfließe. Die bisherigen Modelle für die Fließwege habe man deshalb anpassen müssen, sagte der Abteilungsleiter für Geowissenschaften bei der BGE, Ralf Holländer. Zwar gelinge es derzeit wieder, rund 12,5 Kubikmeter Salzwasser täglich direkt an der Spalte aufzufangen, die langfristigen Folgen seien jedoch noch unklar. Unterdessen wächst der Unmut über die angekündigten Verzögerungen bei der Bergung der rund 126.000 Fässer mit radioaktivem Müll. Im April hatte die BGE mitgeteilt, dass der zur Bergung aller Fässer benötigte neue Bergungsschacht frühestens 2039 fertig sei. Umweltschützer, Wissenschaftler und Kommunen fordern eine schnellere Bergung. Das Thema Hitzeschutz steht im Mittelpunkt der diesjährigen Gesundheitskonferenz im Landkreis Goslar. Wie der Landkreis mitteilte, kommen dazu am Mittwoch Experten und Interessierte im Kreishaus zusammen. Als Hauptreferent beleuchtet der renommierte Klimaforscher Professor Mujib Latif die Ursachen und Ausmaße der zunehmenden Extremtemperaturen. Dass die Infrastruktur und der Alltag kaum auf langanhaltende Hitze vorbereitet seien, habe der vergangene Sommer deutlich gezeigt, hieß es. Neben den globalen Ursachen stehen auch ganz praktische Folgen für die Arbeitswelt auf der Agenda. So erläutert Toni Bienroth vom Braunschweigischen Gemeinde- und Unfallversicherungsverband, welche Gefahren steigende Temperaturen für Unternehmen und deren Beschäftigte mit sich bringen. Ziel der 10. Auflage der Konferenz sei es, konkrete Lösungsansätze für die Region zu erarbeiten. Mit einem neuen Besucherrekord ist die diesjährige Bravo-Bühne im Braunschweiger Raffteich-Bar zu Ende gegangen. Nach Angaben des Veranstalters Undercover lockten die insgesamt 7 Konzerte an erstmals 2 Open-Air-Wochenenden rund 45.000 Menschen an. Für den absoluten Publikumsansturm sorgte das Duo SDP, das von 9.000 Fans einen neuen Geländerekord aufstellte. Die Bravo-Bühne sei eine Location mit eigenem Charakter, die bei Acts, Crews und Publikum gleichermaßen in Erinnerung bleibe, sagte Tobias Menskes, Booker bei Undercover. Anlässlich der erfolgreichen Konzerte spendete der Veranstalter an den Verein Braunschweig Schwimmt, um sozial benachteiligten Kindern Schwimmunterricht zu ermöglichen. Und das waren Nachrichten aus der Region. 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
6: Neue Wasserwege in der Asse. Betreiberin muss Notfallmodelle im Bergwerk anpassen. Prominenter Klimaforscher in Goslar, Mujib Latif, spricht.
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3: Zweimal brauchen wir sie nicht, die Nachrichten. Wir kommen zum Wetter um 7.08 Uhr bei Region Aktuell auf Radio Okawelle. Heute ist es den ganzen Tag überwiegend sonnig. Die Temperaturen liegen tagsüber bei 25 Grad, in der Nacht sind es 10. Und die Aussichten für die nächsten Tage morgen und am Donnerstag heiter bis wolkig bei 28 Grad am Tag und 16 Grad in der Nacht. Radio Okawelle, der Verkehrsservice. Zurzeit liegen keine Meldungen vor. Allen unterwegs gute und sichere Fahrt.
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3: Guten Morgen und herzlich willkommen zur Region Aktuell. Heute ist Dienstag, der 25. August und durch die Sendung begleitet Sie Nicole Bayes. Hier gibt es gleich die Meldungen aus Niedersachsen. Außerdem wie immer am Dienstag das tierärztliche Stichwort. Darum geht's in dieser halben Stunde Region Aktuell.

0: 7.13 Uhr ist es. 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Niedersachsens Innenministerin Daniela Behrens und Justizministerin Katrin Wahlmann haben das sogenannte Lagebild Clankriminalität vorgestellt. Das und mehr jetzt in Niedersachsen kompakt.
1: Laut Lagebild gingen die Fallzahlen erneut zurück, auf rund 2700 im vergangenen Jahr. Der überwiegende Teil der rund 2400 Tatverdächtigen sei männlich, teilten die Ministerinnen mit. Mehr als die Hälfte besitze die deutsche Staatsbürgerschaft. Im Großteil der Fälle ging es um Roheitsdelikte und Straftaten gegen die persönliche Freiheit, gefolgt von Körperverletzungsdelikten. Das Gefahrenpotenzial bleibe weiterhin hoch, bilanzierte Innenministerin Behrens. Ereignisse, die früher unmittelbar beherrschbar waren, entwickelten sich zunehmend wieder zu größeren Tumultlagen. Laut Lagebild wurden im vergangenen Jahr Vermögenswerte von mehr als 5 Millionen Euro sichergestellt. Das sei ein 5-Jahres-Hoch, so die Justizministerin. Wir treffen die Täter dort, wo es ihnen besonders wehtut, bei der Rolex und dem aufgemotzten Auto, sagte Katrin Wahlmann wörtlich. Damit entziehe man den Tätern die finanzielle Grundlage ihres kriminellen Handelns. Die grundsätzlich mangelnde Kooperationsbereitschaft stelle die ermittelnden Kolleginnen und Kollegen vor besondere Herausforderungen, sagte zum Lagebild Clankriminalität Silja Petrath von der Gewerkschaft der Polizei Niedersachsen. Sie forderte, dass sichergestelltes Vermögen für die Kriminalitätsbekämpfung verwendet werden müsse. Eine rechtssichere Beweislastumkehr bei Vermögenswerten ungeklärter Herkunft werde daher unterstützt, so Petrath. Die CDU-Fraktion im Landtag stellte sich hinter diese Forderung und forderte eine zentrale Stelle für Vermögensabschöpfungen in Niedersachsen. Zudem sprach sich der rechtspolitische Sprecher der Fraktion, Christian Calderone, dafür aus, verfassungsfeindliche Clanstrukturen durch den Verfassungsschutz beobachten zu lassen. Er kündigte zudem eine große Anfrage an die Landesregierung an. Wir wollen wissen, so Calderone wörtlich, wie sich die Clankriminalität regional entwickelt, wo Defizite bei Strafverfolgung, Vermögensabschöpfung und Abschiebungen bestehen und welche Konsequenzen die Landesregierung aus dem Lagebild zieht. Der Anteil der Clankriminalität an der Gesamtkriminalität liegt laut Lagebild bei 0,53%. Darauf verwiesen auch die Grünen im Landtag und forderten eine sachliche Debatte ohne Stigmatisierung. Ebenso wichtig sei, so die rechtspolitische Sprecherin der Fraktion Evrin Camus, die unabhängige Evaluation der Schwerpunktstaatsanwaltschaften. Wir wollen wissen, so Camus wörtlich, welche Maßnahmen hier tatsächlich wirken, damit wir künftig die Ressourcen der Strafverfolgung noch gezielter dort einsetzen, wo sie für eine wirksame Bekämpfung von Kriminalität am meisten bewirken. Die Ökolandwirtschaft in Niedersachsen wächst. Die Zielvorgaben aus dem sogenannten Niedersächsischen Weg wurden im vergangenen Jahr jedoch nicht erreicht. Das geht aus einer Erhebung durch das Landwirtschaftsministerium hervor. Demnach wuchs zwar die Ökofläche, ebenso die Anzahl der landwirtschaftlichen Ökobetriebe. Der Anteil der Ökofläche an der landwirtschaftlichen Nutzfläche insgesamt lag jedoch nur bei 6,2%. Im Niedersächsischen Weg war 2020 das Ziel von 10% vereinbart worden. Die Vorgaben seien zu dem Zeitpunkt auch

0: Viele Menschen leben mit Haustieren zusammen. 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
1: Liebe Hörer, es ist ja

0: viel vom Notdienst in den Krankenhäusern die Rede, weil viel zu viele leicht erkrankte Menschen am Wochenende in die Notaufnahme der Krankenhäuser gehen, obwohl das meistens völlig unnötig und unsinnig ist, zudem die Krankenhäuser extrem beansprucht. Das gilt auch für die Veterinärmedizin. Der Bundesverband der praktischen Tierärzte formulierte es so, Zitat, bei Notfällen sind ohne sofortige Hilfeleistung erhebliche Schäden oder der Tod des Patienten zu befürchten. Zitat Ende. Floh- oder Wurmpräparate sind keine Notfälle. Das sind sogenannte Bequemlichkeitsleistungen, also Dienstleistungen, die stets eine erheblich höhere Gebühr nach der Gebührenordnung für Tierärzte nicht nur rechtfertigen, sondern zwingend verlangen. Es ist klar, dass es hier und da mal zum Erstaunen der Patientenbesitzer führt, wenn er auf diese hohen Gebühren blickt. Es ist aber auch schnell zu erklären, dass weder Flöhe noch Zecken oder Würmer eine Notfallbehandlung, und dieser Begriff in großen Häkchen, rechtfertigt. Echte Notfälle sind äußerst selten. Ich würde sagen, unter 15% der tatsächlich in der Praxis vorgestellten Patienten. Unfälle, Vergiftungen oder massive Durchfälle sind sicher ein vernünftiger Grund, die Notfallsprechstunde aufzusuchen. Auch Beißereien unter Hunden, die ganz offensichtlich zu Verletzungen geführt haben, gehören sofort behandelt. Im Gegensatz zur allgemeinen Befürchtung sind übrigens ernsthafte Beißereien sehr selten. Ich habe schon mal nachts um 1 Uhr eine Zecke gezogen, weil der Besitzer absolut nicht belehrbar war und mir regelrecht gedroht hat, wenn ich nicht umgehend in der Praxis erscheine. Dass das dann eine dreistellige Summe gekostet hat, musste er hinnehmen, denn die tierärztliche Gebührenordnung erlaubt es ausdrücklich nicht, diese zu unterschreiten. Mit anderen Worten und ganz deutlich, die Patientenbesitzer, die der Auffassung sind, ein Besuch beim Tierarzt am Wochenende oder außerhalb der Sprechstunde ist nicht aufschiebbar, müssen mit Gebühren und Behandlungskosten von 100 € und mehr rechnen. Natürlich, bei dieser Gelegenheit, es gibt sicher Fälle, bei denen die Gebührenordnung unterschritten wird. Aus rein betriebswirtschaftlichen Überlegungen handelt meines Erachtens der eine oder andere Tierarzt nach dem Motto, lieber den Spatz in der Hand als die Taube auf dem Dach. Das kann allerdings im Nachhinein ein sehr teures Vergnügen für ihn werden, wird dieses Unterbieten der Gebührenordnung der Tierärztekammer bekannt. Übrigens häufig auch für den Tierbesitzer, denn die am Telefon genannten Behandlungskosten entsprechen meistens in der Praxis nicht der Realität, weil dies und das dann noch zusätzlich in Rechnung gestellt wird. Das wird am Telefon wohl vergessen zu erwähnen. Die Zeiten, in denen ein 2-wöchiger Klinikaufenthalt inklusive der tierärztlichen Behandlung 12,50 € gekostet hat, sind lange, sehr lange vorbei. Ich erwähne das, weil diese Summe im absolut auch heute noch gut lesbaren Buch von Thomas Mann, Herr und Hund, zitiert wird. Mancher Hund würde sich übrigens freuen, wenn er so gehalten werden würde, wie Thomas Mann es von seinem Hund Bauschan beschreibt. Dieser Mischling durfte noch Hund sein. Liebe Hörer, sofern Sie Tierhalter sind, hoffe ich, dass Sie nie eine Notfallsprechstunde in Anspruch nehmen müssen. In diesem Sinne wünsche ich Ihnen eine tierisch gute Woche.
1: Das war der Tierärztliche Rat mit Dr. Rolf Gramm.

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1: Neue Wasserwege in der Asse. Betreiberin muss Notfallmodelle im Bergwerk anpassen. Prominenter Klimaforscher in Goslar, Mujib Latif, spricht auf der 10. Gesundheitskonferenz. Und Besucherrekord im Raffteichbad in Braunschweig. 45.000 Gäste bei Konzerten der Bravo-Bühne. Mein Name ist Nicole Bayes und das sind die Meldungen im Einzelnen. In der Schachtanlage Asse 2 führen veränderte Wasserströme zu neuen Herausforderungen bei der Sicherung des Bergwerks. Wie die Bundesgesellschaft für Endlagerung mitteilte, bewegen sich die im Atommülllager anfallenden Salzlösungen anders durch das Salzgestein als bislang angenommen. Ursache dafür sei eine neu entdeckte Felsspalte auf 658 Metern Tiefe, über die der Hauptteil des Salzwassers abfließe. Die bisherigen Modelle für die Fließwege habe man deshalb anpassen müssen, sagte der Abteilungsleiter für Geowissenschaften bei der BGE, Ralf Holländer. Zwar gelinge es derzeit wieder, rund 12,5 Kubikmeter Salzwasser täglich direkt an der Spalte aufzufangen, die langfristigen Folgen seien jedoch noch unklar. Unterdessen wächst der Unmut über die angekündigten Verzögerungen bei der Bergung der rund 126.000 Fässer mit radioaktivem Müll. Im April hatte die BGE mitgeteilt, dass der zur Bergung aller Fässer benötigte neue Bergungsschacht frühestens 2039 fertig sei. Umweltschützer, Wissenschaftler und Kommunen fordern eine schnellere Bergung. Das Thema Hitzeschutz steht im Mittelpunkt der diesjährigen Gesundheitskonferenz im Landkreis Goslar. Wie der Landkreis mitteilte, kommen dazu am Mittwoch Experten und Interessierte im Kreishaus zusammen. Als Hauptreferent beleuchtet der renommierte Klimaforscher Professor Mujib Latif die Ursachen und Ausmaße der zunehmenden Extremtemperaturen. Dass die Infrastruktur und der Alltag kaum auf langanhaltende Hitze vorbereitet seien, habe der vergangene Sommer deutlich gezeigt, hieß es. Neben den globalen Ursachen stehen auch ganz praktische Folgen für die Arbeitswelt auf der Agenda. So erläutert Toni Bienroth vom Braunschweigischen Gemeinde- und Unfallversicherungsverband, welche Gefahren steigende Temperaturen für Unternehmen und deren Beschäftigte mit sich bringen. Ziel der 10. Auflage der Konferenz sei es, konkrete Lösungsansätze für die Region zu erarbeiten. Mit einem neuen Besucherrekord ist die diesjährige Bravo-Bühne im Braunschweiger Raffteichbad zu Ende gegangen. Nach Angaben des Veranstalters Undercover lockten die insgesamt 7 Konzerte an erstmals 2 Open-Air-Wochenenden rund 45.000 Menschen an. Für den absoluten Publikumsansturm sorgte das Duo SDP, das von 9.000 Fans einen neuen Geländerekord aufstellte. Die Bravo-Bühne sei eine Location mit eigenem Charakter, die bei Acts, Crews und Publikum gleichermaßen in Erinnerung bleibe, sagte Tobias Menzkes, Booker bei Undercover. Anlässlich der erfolgreichen Konzerte spendete der Veranstalter an den Verein Braunschweig Schwimmt, um sozial benachteiligten Kindern Schwimmunterricht zu ermöglichen. Und das waren Nachrichten aus der Region. 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
1: Um 7.33 Uhr. Heute ist es den ganzen Tag über sonnig. Die Temperaturen liegen tagsüber bei 25 Grad, in der Nacht sind es 10. Und die Aussichten für die nächsten Tage, morgen und am Donnerstag, ist es meist heiter bis wolkig. Die Werte dann 28 Grad am Tag und 16 Grad in der Nacht. Nach der Blick auf die Straßen im Sendegebiet, da liegen zurzeit keine Meldungen vor. Allen unterwegs gute und sichere Fahrt.
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1: Stühlerücken im Staatstheater Braunschweig. Das neue Pressesprecherteam stellt sich vor. Außerdem der Blick in die Zeitungskommentare von heute. Darum geht's in dieser halben Stunde Region aktuell. Im Studio für Sie, Nicole Bayes. Schönen guten Morgen.

0: 7.38 Uhr ist es. 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Im Sommer hat der neue Generalintendant Tobias Wolf die Leitung des Staatstheaters Braunschweig übernommen. Mit dem Wechsel an der Spitze war auch ein Umbruch beim Personal verbunden. Einige haben das Haus verlassen, andere sind dazugekommen. So auch Jannika Fricke und Jannik Strüf. Die beiden bilden das neue Pressesprecherteam. Dorothea Riegmatt hat mit den beiden gesprochen.
1: Welche Voraussetzungen mussten Sie erfüllen, um sich für den Arbeitsplatz Presse und Marketing beim Staatstheater in Braunschweig zu bewerben?
2: Der Vorteil war, glaube ich, dass wir beide schon sowieso viel mit dem Theater schon immer zu tun hatten, sowohl während unseres Studiums als auch während unserer anderen beruflichen Tätigkeiten, und dass ich auch schon in der Presse gearbeitet habe, also als freier Journalist. Und da war es dann sehr naheliegend, das miteinander zu kombinieren, gerade weil ich auch aus Braunschweig komme und hier schon ein Netzwerk hatte im Vorhinein und wusste, wo spricht man wie mit wem und wie kann man dieses Netzwerk gut ausspielen. Und bei Nika, ja, das kannst du ja selber sagen.
3: Ja, also ich komme nicht aus der journalistischen Ebene, ich komme auch aus der Theaterebene, das haben Jannik und ich gemein. Ich habe durch diese freie Szene aber viel produktionsbezogene Organisationsarbeit gemacht. Und das hat, glaube ich, geholfen, so dieses Organisatorische gut erlernt zu haben und Kommunikation gut erlernt zu haben, weil ich zum Beispiel beim SWR 4,5 Jahre gearbeitet habe im Community Management. Das heißt, viel Organisation, Produktionsassistenzen oder Produktionsleitungen, Regieassistenzen. Und wir haben gesagt, unsere Fähigkeiten ergänzen sich irgendwie so gut, dass wir der Meinung sind, wir passen prima auf diesen Job.
1: Ja, aber Sie wussten ja vorher wahrscheinlich noch nicht, dass Sie gemeinsam diesen Job machen würden. Sie sind ja einzeln im Bewerbungsgespräch gewesen.
2: Nee, das ist vielleicht auch eine Besonderheit. Also wir kannten uns vorher schon und wir haben uns im Tandem auf die Stelle beworben. Das hatten wir im Vorhinein angefragt, ob sich das Theater das oder die Theaterleitung das auch vorstellen könnte, weil wir beide nebenher noch künstlerisch tätig sind und uns sicher waren, dass wir das koordinatorisch gut hinbekommen würden. Und dann haben wir einfach gesagt, warum es nicht probieren, nachdem uns auch zugesagt wurde, dass man sich das durchaus vorstellen könne. Und dann haben wir gemeinsam eine Bewerbung geschrieben, in der wir auch so ein bisschen angerissen haben, wie wir uns das vorstellen, die Arbeit auf einer Stelle zu zweit und grundsätzlich, wie wir uns das Ausüben unseres Berufs vorstellen. Und dann wurden wir zum Bewerbungsgespräch eingeladen und dann wurden wir gefragt, ob wir uns nicht vorstellen könnten, die Stelle zu besetzen eventuell.
1: Ja, klasse. Und Sie sind aus Braunschweig, das haben wir ja schon geklärt. Frau Fricke hat einen längeren Weg gemacht. Wenn Sie das mal so ein bisschen für unsere Hörer erzählen würden.
3: Sehr gerne. Ich bin eigentlich in der Nähe von Ulm geboren. Und dann sind wir in das schöne kleine Städtchen Bietigheim-Bissingen gezogen. Das ist in der Nähe von Stuttgart. Dann bin ich nach dem Abitur nach Dresden gezogen, um da ein Jahr zu arbeiten und Praxiserfahrung zu sammeln. Und da habe ich mir den Bereich Theater genauer angeschaut und mir überlegt, ob mir das gut gefällt, ob ich mich da gut drin fühle. Und dann habe ich mein Bachelorstudium in Mainz begonnen, bin für mein Masterstudium nach Hildesheim gezogen und jetzt für den Job nach Braunschweig gezogen.
1: Wie lange sind Sie jetzt schon hier?
3: Ich wohne in Braunschweig seit November vergangenen Jahres.
1: Ja. So, jetzt sind Sie schon einige Zeit am Theater. Können Sie uns bitte mal einen normalen Arbeitstag schildern?
2: Wir versuchen mal, einen Beispieltag zu basteln. Ich komme morgens gegen 9 Uhr ins Büro und mache erstmal mein E-Mail-Postfach auf. Da habe ich dann vielleicht eine Anfrage für ein Pressefoto von einem Ensemblemitglied für einen Beitrag. Das suche ich dann aus unserer Fotodatenbank. Dann setze ich mich an eine Pressemitteilung, die es noch zu schreiben gilt für eine Produktion, die in, sagen wir mal, einem knappen Monat Premiere hat, und schicke das an den entsprechenden Dramaturgen oder die zuständige Dramaturgin. Dann kommt gegen 11.30 Uhr Jannika ins Büro für den Nachmittagsdienst. Wir besprechen uns kurz, was bisher passiert ist, was diese Woche noch ansteht, sortieren unser digitales Aufgabentool. Dann haben wir ein kurzes Teammeeting mit den anderen aus dem Marketingteam. Dann gucken wir uns abends vielleicht noch eine Probe oder eine Vorstellung an. So oder so ähnlich könnte ein Tag aussehen bei uns.
1: Also einer geht nach Hause und der zweite kommt. Sie können auch von zu Hause aus arbeiten, haben wir vorhin schon gehört. wenn abends nochmal ein Theaterstück anliegt. Aber so richtig eingearbeitet wurden Sie ja nicht, denn Ihr Vorgänger Johannes Ehmann, der ist ja schon weg gewesen, als Sie gekommen sind.
2: Jein. Also ich hatte das Glück, eine Woche vor Ende der Spielzeit nochmal zwei Tage mit ihm gemeinsam im Büro zu verbringen und mir nochmal ein paar Sachen erklären zu lassen. Mhm. Also so die wichtigsten digitalen Tools und die Passwortliste zeigen zu lassen und wo welche Dateien liegen, damit ich einen ganz groben Überblick hatte. Aber ja, wir hatten sehr, sehr wenig Zeit miteinander. Johannes hat das super gemacht. Er hat uns Manuals geschrieben und so Abläufe nochmal dokumentiert. Aber es wäre sehr viel schöner gewesen, wenn wir noch mehr Zeit mit ihm gehabt hätten, um das mal in Ruhe oder mal in Ruhe bei ihm zu hospitieren, sage ich mal, um zu sehen, wie er durch seinen Arbeitstag geht. Und so wurden wir so ein bisschen ins kalte Wasser geschmissen, was am Anfang schon mit viel Mehraufwand irgendwie verbunden war, aber auch dazu geführt hat, dass wir uns selber dieses Theater ja wie so erarbeitet haben so ein bisschen und selber die Kontakte hergestellt haben und Verbindung zu einzelnen Leuten, Mitarbeitenden von uns.
1: Ja, apropos Kontakte, wie lernt man sich denn kennen? Wurden Sie dann in einem Team-Meeting vorgestellt oder gehen Sie rum von Ort zu Ort im Theater? Wie kann man sich das vorstellen?
2: Wir sind ja, ich glaube, knapp über 500 Mitarbeitende an einem Haus. Und das sind nicht nur die fünf Sparten, sondern auch die Werkstätten, also die Tischlerei, die Schlosserei, der Mahlsaal, die Haustechnik und alle anderen, die ich jetzt gerade noch nicht aufgezählt habe. Und mit manchen hat man logischerweise mehr zu tun und mit anderen nicht so viel. Ich bin mir auch ganz sicher, dass es nach wie vor Menschen gibt, denen ich noch nicht begegnet bin am Haus oder denen ich mich jedenfalls noch nicht persönlich vorgestellt habe. Und mit denen man sowieso mehr zu tun hat, diese Kontakte ergeben sich sehr schnell, weil man in gemeinsamen Meetings sitzt oder weil man in der Telefonliste nachguckt, wer ist denn dafür zuständig, da rufe ich jetzt mal schnell an. Mhm. Und anderen läuft man dann so im Laufe seines Arbeitsalltags über den Weg und stellt dann irgendwie fest, ach, du bist zuständig für XY. Gut, dass ich dich treffe, ich habe da mal eine Frage an dich.
3: Ich bin übrigens.
2: Ja, genau. Ja.
3: Wir haben auch zu Beginn irgendwann an die Pforte, wo die meisten Leute durchlaufen, die wir auch nicht persönlich treffen, einen Zettel hingehängt und gesagt, hallo, wir sind jetzt übrigens da und wir sind zu zweit und er erreicht uns am besten über.
1: Wie flexibel müssen Sie denn im Hinblick auf Ihre Arbeitszeit sein?
3: Also wir, dadurch, dass wir zu zweit sind, haben wir die Möglichkeit, uns in Vormittagsschichten und Nachmittagsschichten aufzuteilen. Und wir versuchen, möglichst viel abzudecken und schauen auch, wenn Yannick jetzt morgens schon begonnen hat, dass ich dann die Nachmittagsrunde mache, weil ich weiß, dass er abends sich noch eine Vorstellung anguckt. Wir gehen auch zu zweit mal in Proben oder zu zweit mal in Vorstellungen, weil das einfach Spaß macht. Theater ist ja auch unsere Leidenschaft.
2: Was total hilft, ist, wenn man von Woche zu Woche denkt oder von Monat zu Monat. Das heißt, wenn wir uns am Ende einer Woche hinsetzen und uns überlegen, welche Termine stehen denn nächste Woche an und welche davon sind vielleicht auch am Nachmittag oder am Abend, dann kann man sich das super aufteilen und sich versuchen, so ungefähr an der Arbeitszeit zu orientieren, die einem so zur Verfügung steht, auf dem Papier jedenfalls für eine Woche. Und ich stimme dir total zu. Es ist natürlich das Schönste, wenn man gemeinsam in Vorstellungen oder auch auf Proben gehen kann oder auch Termine mit JournalistInnen gemeinsam wahrnehmen kann, die man vielleicht vorher noch nicht kannte oder die man lange nicht gesehen hat oder mit einem Fotografen zum Beispiel, der eine Probe fotografiert, sich mit dem nochmal kurz zu treffen, weil da der Kontakt auch häufig über uns läuft. Das sind alles Sachen, die macht man dann auch gern. Und ist dann vielleicht auch nicht ganz so streng, wenn es darum geht. Aber ich habe heute schon meine 4 Stunden voll gemacht. Ja, insofern hat es viel mit Absprache zu tun, aber auch ganz viel mit Flexibilität und einfach damit das zu wollen. Also am Theater arbeiten zu wollen und Spaß zu haben, in diesem Universum sich zu bewegen.
0: Das neue Pressesprecherteam des Staatstheaters Braunschweig, Jannika Fricke und Jannik Strüf, im Gespräch mit Dorothea Rieck. 7:47 Uhr.

7.52 Uhr ist es. 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Jetzt mit unserer Presseschau. Dem Blick in die Zeitungskommentare von heute. Die Lage im Ukraine-Krieg ist heute Thema in den Zeitungen. Dazu meint die Braunschweiger Zeitung: Die Hoffnungen auf einen baldigen Waffenstillstand im Ukraine-Krieg waren offenbar vergebens. Russlands Präsident Putin will die nächsten Monate lieber nutzen, um mit verschärftem Raketenterror gegen zivile Ziele den Druck auf die Ukraine zu erhöhen. Wenn die ukrainische Armee, wie jetzt absehbar, die Lücke in der Raketenabwehr nicht schließen kann, stehen dem Land schwere Monate bevor. Und Europa ist alarmiert, aber doch eher ratlos. Es hilft nichts, mit dem Finger auf die USA zu zeigen, die im Iran-Krieg den Großteil ihrer kostbaren Patriot-Abwehrraketen verschossen haben, genau die Waffen, die jetzt in der Ukraine fehlen. Europa ist selbst schuld. Die Probleme waren seit Beginn des Krieges absehbar, aber die Europäer haben es versäumt, rechtzeitig mit der Produktion von Abwehrwaffen in ausreichender Menge zu beginnen. Erst jetzt wird in größerem Maßstab investiert. Die Lücken werden erst in 3-4 Jahren gefüllt sein. Zu spät. Umso mehr gilt es für Europa nun, in einem Kraftakt die Ukraine durch den Winter zu bringen. In Kiew zeigten europäische Regierungschefs guten Willen, entscheidend sind aber Taten. Die Wolfsburger Allgemeine Zeitung blickt auf die anstehenden Gespräche zwischen VW-Chef Oliver Blume und der Belegschaft. Die WAZ ist der Ansicht: Wenn Oliver Blume an diesem Dienstag in Wolfsburg vor tausende VW-Beschäftigte tritt, ist ihm ein Pfeifkonzert wohl sicher. Kurz vor den Betriebsversammlungen an den deutschen Standorten hat der Konzernchef die Stimmungslage schon schriftlich bekommen. Desaströs sei die Kommunikation des Vorstands, verunsichert und verängstigt die Belegschaft, hat eine Umfrage ergeben. Nichts davon dürfte Blume überraschen. Er plant einen Umbau, der alle einschlägigen Projekte der Volkswagen-Geschichte in den Schatten stellen soll. Er droht mit Werksschließungen und er kommuniziert in einem wilden Spagat zwischen Untergangsszenario und Erfolgsmeldungen. Der Vorstandschef steht zwischen den Fronten. Die Aktionärsfamilien Porsche und Piëch fordern den Wandel radikal. Gewerkschaft und Land Niedersachsen hätten ihn gern sanft kontrolliert. Und viele in der Belegschaft am liebsten gar nicht. Dass Blume in dieser Gemengelage öffentlich herumeiert, ist kein Wunder und zumindest für die Beschäftigten eher ein gutes Zeichen. Die schnelle, klare Lösung hieße Schließung. Für das Unternehmen aber ist die Lage brandgefährlich. Denn so stolz man in Wolfsburg auf den konsensorientierten Volkswagen-Weg ist, er ist zäh und zögerlich und hat damit über Jahre seinen Teil zur aktuellen Situation beigetragen. VW war selten schlecht, aber meist langsam. Und das wäre jetzt tödlich. Soweit also der Blick in die regionalen Zeitungen vom heutigen Dienstag, dem 25. August.

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1: Um 8 Uhr mit Klaas Christoffersen. Im Fall der Drohnenattacke am Leipziger Flughafen waren offenbar mehr Fluggeräte im Einsatz als bisher bekannt. Nach Informationen von NDR, WDR und SZ haben die Behörden noch eine dritte Drohne entdeckt und mögliche Spuren von militärischem Sprengstoff. Auch bei dieser Drohne handelte es sich nach Behördenangaben um eine fliegende Bombe, wie der Leiter der Recherchekooperation Jörg Diehl auf NDR Info berichtet. Warum es nicht zur Explosion kam, sei noch unklar.
2: Es deutet einiges darauf hin, dass die Täter technische Probleme gehabt haben könnten. Auch die andere fliegende Bombe, die auf dem Leipziger Flughafen ja in die Nähe ukrainischer Frachtmaschinen gesteuert worden war, ist ja nicht explodiert. Also es scheint so, als sei hier einiges nicht so gelaufen, wie es wohl geplant war. Die Ermittler hoffen natürlich, dass auch diese Drohne ihnen weitere Spuren bescheren wird, sich also womöglich DNA-Anhaftungen finden oder Fingerabdrücke oder technische Daten, die sie weiterbringen. In Sicherheitskreisen geht man im Moment davon aus, dass Russland hinter dem Anschlagsversuch stecken könnte.
1: Am VW-Standort Wolfsburg wird heute Konzernchef Blume zur ersten einer Reihe von außerordentlichen Betriebsversammlungen erwartet. Hintergrund ist ein geplantes Sparpaket bei Europas größtem Autobauer. Am Freitag hatte Blume die Lage als mehr als kritisch bezeichnet und die Fertigung in Hannover, Emden, Zwickau und Neckarsulm in Frage gestellt. Bereits gestern hat Niedersachsens Ministerpräsident Lies das Werk in Hannover besucht und deutlich gemacht, dass die Autoindustrie vor großen Herausforderungen stehe. Das Bundeskabinett geht heute und morgen auf Schloss Neu-Hardenberg in Brandenburg in Klausur. Hinter der schwarz-roten Koalition liegt ein Sommer mit einer holprigen Regierungsumbildung, großer Hitze und Waldbränden. Wie die Regierung nun wieder in die Offensive kommen will, erklärt Anna Engelke in Berlin.
3: Kanzler Merz will aufs Tempo drücken. Er will die schwierigen Sozialreformen bei der Rente und der Pflege jetzt schnell auf den Weg bringen. Also erst durchs Kabinett und dann durch den Bundestag. Er hat jetzt in einem Interview gesagt, wir lassen uns nicht beirren. Die Sozialreformen sind für Friedrich Merz die Voraussetzung dafür, dass die Wirtschaft endlich wieder etwas wächst und auch Jobs entstehen. Und dann soll die Klausurtagung natürlich auch dabei helfen, dass die Stimmung in der Regierung wieder etwas besser wird. Dazu hat sich die Regierung noch einige interessante Gäste eingeladen. Chefs und Chefinnen von großen Konzernen wie Siemens, aber auch von Startups wie dem Drohnenhersteller Titan und den Präsident des Deutschen Handwerks.
1: Die US-Regierung fordert von allen Staaten, ihre Wirtschaftsbeziehungen zum Iran abzubrechen. Andernfalls müssten sie mit Vergeltungsmaßnahmen rechnen, sagte Finanzminister Bessent bei der Vorstellung neuer US-Sanktionen. Details von ARD-Korrespondentin Sandra Razzo in Washington.
4: Die USA wollen den Iran komplett wirtschaftlich isolieren. Sämtliche Einnahmequellen sollen gestrichen werden. Wie will man das machen? Es soll nicht nur Sanktionen gegen den Iran selbst geben, sondern auch gegen Unternehmen und Länder, die noch Geschäfte mit dem Iran machen. Besonders im Visier hat man dabei die Finanzgeschäfte, die Wirtschaft und vor allem den wichtigen Ölmarkt. Besonders brisant ist dabei, China ist einer der wichtigsten Abnehmer von iranischem Öl. Und die Frage ist jetzt, ob die USA wirklich in den Konflikt mit China gehen werden.
1: Der Hamburger SV hat die erste Hürde im DFB-Pokal gemeistert. Das Team von Trainer Merlin Polzin gewann am Montagabend mit 3:0 beim Drittligisten SC Verl. Aus der NDR-Sportredaktion Michael Augustin.
5: Der HSV feiert nicht nur diesen Sieg in Verl, sondern auch Luis Lemke. Der 16-Jährige erzielte einen der drei Treffer und hat nun Uwe Seeler als jüngsten Torschützen der Hamburger abgelöst. Der VfL Wolfsburg kann sich bei seinem Torhüter bedanken, sich nicht beim Regionalligisten Alt-Glienicke blamiert zu haben. Jakub Zielinski parierte auf einem Nebenplatz des Berliner Olympiastadions im Elfmeterschießen zwei Schüsse. Wolfsburg knapp weiter. Auch Schalke musste bei einem Viertligisten die Verlängerung und gewann in Halle am Ende mit 5:2. Eine Runde weiter ist auch Köln nach einem 2:1 in Würzburg.
1: Das waren die Nachrichten.
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6: Neue Wasserwege in der Asse. Betreiberin muss Notfallmodelle im Bergwerk anpassen. Prominenter Klimaforscher in Goslar, Mujib Latif, spricht auf der 10. Gesundheitskonferenz. Und Besucherrekord im Raffteichbad in Braunschweig. 45.000 Gäste bei Konzerten der Bravo-Bühne. Mein Name ist Nicole Bayes und das sind die Meldungen im Einzelnen. In der Schachtanlage Asse 2 führen veränderte Wasserströme zu neuen Herausforderungen bei der Sicherung des Bergwerks. Wie die Bundesgesellschaft für Endlagerung mitteilte, bewegen sich die im Atommülllager anfallenden Salzlösungen anders durch das Salzgestein als bislang angenommen. Ursache dafür sei eine neu entdeckte Felsspalte auf 658 Metern Tiefe, über die der Hauptteil des Salzwassers abfließe. Die bisherigen Modelle für die Fließwege habe man deshalb anpassen müssen, sagte der Abteilungsleiter für Geowissenschaften bei der BGE, Ralf Holländer. Zwar gelinge es derzeit wieder, rund 12,5 Kubikmeter Salzwasser täglich direkt an der Spalte aufzufangen, die langfristigen Folgen seien jedoch noch unklar. Unterdessen wächst der Unmut über die angekündigten Verzögerungen bei der Bergung der rund 126.000 Fässer mit radioaktivem Müll. Im April hatte die BGE mitgeteilt, dass der zur Bergung aller Fässer benötigte neue Bergungsschacht frühestens 2039 fertig sei. Umweltschützer, Wissenschaftler und Kommunen fordern eine schnellere Bergung. Das Thema Hitzeschutz steht im Mittelpunkt der diesjährigen Gesundheitskonferenz im Landkreis Goslar. Wie der Landkreis mitteilte, kommen dazu am Mittwoch Experten und Interessierte im Kreishaus zusammen. Als Hauptreferent beleuchtet der renommierte Klimaforscher Professor Mujib Latif die Ursachen und Ausmaße der zunehmenden Extremtemperaturen. Dass die Infrastruktur und der Alltag kaum auf langanhaltende Hitze vorbereitet seien, habe der vergangene Sommer deutlich gezeigt, hieß es. Neben den globalen Ursachen stehen auch ganz praktische Folgen für die Arbeitswelt auf der Agenda. So erläutert Toni Bienroth vom Braunschweigischen Gemeinde- und Unfallversicherungsverband, welche Gefahren steigende Temperaturen für Unternehmen und deren Beschäftigte mit sich bringen. Ziel der 10. Auflage der Konferenz sei es, konkrete Lösungsansätze für die Region zu erarbeiten. Mit einem neuen Besucherrekord ist die diesjährige Bravo-Bühne im Braunschweiger Raffteich-Bar zu Ende gegangen. Nach Angaben des Veranstalters Undercover lockten die insgesamt 7 Konzerte an erstmals 2 Open-Air-Wochenenden rund 45.000 Menschen an. Für den absoluten Publikumsansturm sorgte das Duo SDP, das von 9.000 Fans einen neuen Geländerekord aufstellte. Die Bravo-Bühne sei eine Location mit eigenem Charakter, die bei Acts, Crews und Publikum gleich in Erinnerung bleibe, sagte Tobias Menzkes, Booker bei Undercover. Anlässlich der erfolgreichen Konzerte spendete der Veranstalter an den Verein Braunschweig Schwimmt, um sozial benachteiligten Kindern Schwimmunterricht zu ermöglichen. Und das waren Nachrichten aus der Region. 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
6: Um 8.07 Uhr, heute ist es den ganzen Tag über sonnig. Die Temperaturen liegen bei 15 Grad, 25 Grad am Tag und 10 Grad in der Nacht. Und so geht's weiter morgen und am Donnerstag ist es meist heiter bis wolkig, bei dann 28 Grad am Tag und 16 Grad in der Nacht. 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In Braunschweig zurzeit sehr fließender Verkehr auf dem Bruchtorwall und dem Rebenring. Ansonsten liegt nichts vor, allen unterwegs gute und sichere Fahrt.
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6: Guten Morgen und herzlich willkommen zur Region aktuell. Heute ist Dienstag, der 25. August und durch die Sendung begleitet Sie Nicole Bayes. 2 Tage umsonst und draußen, das Okerinsel-Festival in Braunschweig kehrt zurück. Außerdem ein Tattoo als Zeichen der Erinnerung, wenn Trauer nicht nur unter die Haut geht. Darum geht's in dieser halben Stunde Region aktuell.

0: 8.12 Uhr, Region aktuell auf Radio Okawelle. 4 Jahre nach der ersten Auflage kehrt das Braunschweiger Okerinsel-Festival in seiner ursprünglichen Form zurück. 2015 hatte es die Reihe Okerinsel Flair mit zahlreichen Veranstaltungen über mehrere Wochen gegeben. Jetzt also alles auf Anfang? Nicht ganz, wie Marc Diekmann berichtet.
1: Das Okerinsel-Festival kehrt zurück und lockt erstmals mit 2 Veranstaltungstagen mit einem Programm für Jung und Alt. Am 11. und 12. September lädt die Braunschweigische Landessparkasse Besucherinnen und Besucher kostenlos auf die Okerinsel ein. Nach dem rund 6-wöchigen Okerinsel-Flair im vergangenen Jahr setzt die BLSK wieder auf das klassische Festivalformat. Rund 20.000 Gäste kamen bereits in den vergangenen Jahren. Mit dem erweiterten Konzept soll das Festival nun noch mehr Menschen ansprechen. Auch der Vorstandsvorsitzende der BLSK, Dr. Ingo Lippmann selbst, antizipiert bereits die Festivitäten.
2: Es ist ein spannend aufgebautes Programm, wo wir am Nachmittag mit einem Familientag beginnen, sodass auch Familien mit Kindern die Möglichkeit haben, hier die Okerinsel zu genießen. Wir haben ein Kinderprogramm mit verschiedenen Möglichkeiten, wo Kindern Aktivitäten angeboten werden, und mit einem Musikprogramm, was sich mehr auf Familien aus richtet und was dann gegen Abend in Richtung DJ und Disco geht, sodass wir hier ein richtiges Festival feiern können. Also es ist für alle etwas dabei.
1: Den Festivalauftakt am Freitag übernimmt David Puentes, der mit mehr als 400 Millionen Streams zu den erfolgreichsten deutschen DJs und Produzenten zählt. Am Samstag folgt mit Oliver Koletzki ein echtes Heimspiel. Der gebürtige Braunschweiger gehört seit über 20 Jahren zu den prägenden Künstlern der deutschen Haus- und Techno-Szene und kehrt für einen Auftritt in seine Heimatstadt zurück. Bereits von 1992 bis 1995 absolvierte er seine Ausbildung bei der damaligen NordLB. Ebenfalls am Samstag steht Larry Luke auf der Bühne. Die DJ, Moderatorin und Schauspielerin ist unter anderem durch Auftritte bei Festivals wie Tomorrowland, Perucaville und dem World Cup Dome bekannt. Damit ist das Line-up allerdings noch nicht komplett. Denn für den Festival-Samstag wurde ein Secret Act angekündigt. Wer dahinter steckt, wurde bisher noch nicht verraten. Neben dem Musikprogramm setzt die BLSK auch in diesem Jahr auf ein Angebot für Familien. Am Samstag öffnet neben dem Street Food Court außerdem wieder die Family and Kids Area mit Bastelaktionen, Mitmachzirkus, Hüpfburg, Spielbuden und XXL Outdoor-Spielen. Dieses umfangreiche Programm gibt es auch in diesem Jahr bei freiem Eintritt.
2: Die Finanzierung wird ausschließlich über die BLSK dargestellt und das ist ein Teil unseres gesellschaftlichen Engagements, was wir hier auch kundtun werden und auch entsprechend anwenden werden. Und insofern haben wir das jetzt auf 2 Tage ausgeweitet, sodass wir dort auch deutlich mehr investieren werden, was wir aber sehr gerne tun und mit einem Herzen für Braunschweig, für die Region.
1: Für einen geordneten Ablauf an beiden Festivaltagen setzt die BLSK auf einen mit den zuständigen Behörden abgestimmtes Sicherheitskonzept. Alkohol ist auf dem Gelände grundsätzlich erlaubt. Die Veranstalter appellieren jedoch an einen verantwortungsvollen Umgang. Das Okerinsel-Festival öffnet am Freitag, den 11. September von 18 bis 23 Uhr und am Samstag, den 12. September von 15 bis 24 Uhr.
0: Der Eintritt zu allen Veranstaltungen ist frei. Weitere Infos bietet die Website okerinsel.de. Das war ein Beitrag von Marc Diekmann um 8.16 Uhr.

0: 8 Uhr und gleich 21 ist es. 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Die meisten von uns tragen die Erinnerung an einen lieben Verstorbenen im Herzen, aber manche tragen sie auch auf der Haut. Die Evangelische Landeskirche Hannover hat kürzlich ein außergewöhnliches Projekt gestartet. Olivia Wilke berichtet.
1: Trauer ist individuell und manchmal sucht die Erinnerung ihren eigenen Weg. Für viele Menschen ist ein Tattoo mehr als ein Motiv. Es ist ein Anker, ein Bild, das Halt gibt, ein Ort, der bleibt. Pastorin Christine Köhler vom Projekt So zu Segen begleitet viele Menschen in Abschiedssituationen. Für sie können Tattoos eine neue Form des Gedenkens sein.
2: Trauer kann ja auch was sein, was uns in Verbindung und in Kontakt hält zu unseren Verstorbenen und zu denen, die wir geliebt haben und ja immer auch noch lieben, auch wenn die tot sind. Und so ein Tattoo, stelle ich mir vor, kann eine Brücke sein zu den Verstorbenen. Vielleicht drücken sie etwas aus, was man gemeinsam geliebt hat oder haben irgendwie ein Symbol, das eine gemeinsame Bedeutung hat. Also ich glaube, es geht gar nicht so sehr um die Trauerbewältigung, sondern um der Trauer auch in dem Fall einen Raum und einen Ort zu geben und die Gestorbenen eben nicht ins Nichts zu entlassen, sondern sie auf eine Weise und vor allen Dingen mit dem, was sie bedeutet haben, bei sich zu tragen.
1: Für die seelsorgerische Begleitung kann ein Tattoo ein wichtiger Schritt sein, aber auch einer, der gut überlegt sein sollte. Denn ein Tattoo begleitet ein Leben lang.
2: Ich glaube, dann wäre das wirklich schwierig, wenn das so eine Art Übersprungshandlung wäre und die Sehnsucht, da was zu konservieren in Form dieses Symbols oder dieses Erinnerungstattoos. Ich vermute auch, das wäre problematisch. Aber wenn da schon eine Zeit ins Land gegangen ist und da so eine gesunde Trauer, eine gesunde Verbindung, aber auch Beziehung zu der verstorbenen Person oder vielleicht auch zu einem Lebensabschnitt, den man verabschiedet hat oder so, ne? Das ist ja auch ein Loslassen oder eine Trauer. Wenn da was Gesundes entstanden ist, dann finde ich es nicht problematisch. Aber ja, sich das vorher gut zu überlegen, das ist schon wichtig.
1: Wie persönlich dieser Schritt ist, zeigt die Geschichte von Ilona. Sie hat ihren Mann verloren und sich im Rahmen einer Veranstaltung von So zu Segen ihr erstes Tattoo stechen lassen. Ein Erinnerungstattoo.
3: Also das ist halt ein Blütenmotiv, sehr filigran, einer Magnolie. Und ich habe die mir jetzt an den Unterarm pieksen lassen. Die Magnolie ist ja einmal die Blüte, die nach dem Winter mit am ersten blüht. Diese Blüte steht für Akzeptanz und Weitermachen.
1: Die Magnolie, für die sie sich entschieden hat, steht für Neuanfang, für Hoffnung. Ein Zeichen, das sie durch schwere und leise Momente begleiten soll.
3: Es geht weiter, das finde ich eben das Schöne. Also ich akzeptiere das. Ich blicke auch

0: Jetzt nicht mehr so viel zurück und ich gehe nach vorne. Also ich habe jetzt ja noch so ein eigenes Leben, was ich ganz neu auch für mich wieder organisieren und finden muss. Und das ist das, was für mich dran ist. Da habe ich jetzt auch schon verschiedene Schritte gemacht. Ich bin mal umgezogen. Es kommen ja immer Probleme auf einen zu. Und da halte ich mich dran dann fest.
1: Bevor die Nadel die Haut berührt, beginnt jedoch ein oft sehr intimer Prozess. Tattoo-KünstlerInnen wie Enki wissen, dass gerade Erinnerungstattoos eine besondere emotionale Tiefe haben.
2: Schon intim. Also es ist dann schon auch oft so, dass man dann automatisch auch ein bisschen drüber spricht einfach. Und das ist ja auch völlig okay. Also da ist der Raum dann ja auch für da.
1: Viele Motive entstehen im Dialog, mit viel Achtsamkeit. Farben, Linien und Symbole werden sorgfältig ausgewählt. Wir wollten wissen, was macht ein gutes Erinnerungstattoo aus?
2: Das Wichtigste ist, dass die Person was Persönliches damit verbindet. Also das macht ja auch die Erinnerung aus. Und ja, also es sind oft sehr persönliche Sachen. Oft sind es auch handschriftliche Sachen, die die Person mal selber geschrieben hat. Oder Erinnerung kann ja auch sein, dass es an einen Hund ist, der gestorben ist oder so. Also Haustiere sind auch oft dabei und da sind es dann manchmal auch sowas wie Nasenabdrücke oder so. Also oder wenn es eine bestimmte Blume ist oder man hat zusammen immer Segeltrips gemacht und es ist vielleicht auch ein Segelflugzeug. Also ja, genau.
1: Ob klein und zart oder groß und kraftvoll, ein Erinnerungstattoo ist immer mehr als Körperkunst. Es ist ein Symbol, das trägt. Eine Brücke zu Menschen, die fehlen. Ein Anker, wenn die Trauer zu groß wird. Und manchmal auch ein Schritt in einen neuen Abschnitt des Lebens. Trauer soll nicht verschwinden, aber sie darf Wege finden. Für manche beginnt dieser Weg genau dort, unter der Haut und tief im Herzen.
3: Das war ein Beitrag von unserem Partnersender Leibniz FM von Olivia Wilke. Die Zeit jetzt 8:25 Uhr.

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1: Neue Wasserwege in der Asse. Betreiberin muss Notfallmodelle im Bergwerk anpassen. Prominenter Klimaforscher in Goslar, Mujib Latif, spricht auf der 10. Gesundheitskonferenz. Und Besucherrekord im Raffteichbad in Braunschweig. 45.000 Gäste bei Konzerten der Bravo-Bühne. Mein Name ist Nicole Bayes und das sind die Meldungen im Einzelnen. In der Schachtanlage Asse 2 führen veränderte Wasserströme zu neuen Herausforderungen bei der Sicherung des Bergwerks. Wie die Bundesgesellschaft für Endlagerung mitteilte, bewegen sich die im Atommülllager anfallenden Salzlösungen anders durch das Salzgestein als bislang angenommen. Ursache dafür sei eine neu entdeckte Felsspalte auf 658 Metern Tiefe, über die der Hauptteil des Salzwassers abfließe. Die bisherigen Modelle für die Fließwege habe man deshalb anpassen müssen, sagte der Abteilungsleiter für Geowissenschaften bei der BGE, Ralf Holländer. Zwar gelinge es derzeit wieder, rund 12,5 Kubikmeter Salzwasser täglich direkt an der Spalte aufzufangen, die langfristigen Folgen seien jedoch noch unklar. Unterdessen wächst der Unmut über die angekündigten Verzögerungen bei der Bergung der rund 126.000 Fässer mit radioaktivem Müll. Im April hatte die BGE mitgeteilt, dass der zur Bergung aller Fässer benötigte neue Bergungsschacht frühestens 2039 fertig sei. Umweltschützer, Wissenschaftler und Kommunen fordern eine schnellere Bergung. Das Thema Hitzeschutz steht im Mittelpunkt der diesjährigen Gesundheitskonferenz im Landkreis Goslar. Wie der Landkreis mitteilte, kommen dazu am Mittwoch Experten und Interessierte im Kreishaus zusammen. Als Hauptreferent beleuchtet der renommierte Klimaforscher Professor Mujib Latif die Ursachen und Ausmaße der zunehmenden Extremtemperaturen. Dass die Infrastruktur und der Alltag kaum auf langanhaltende Hitze vorbereitet seien, habe der vergangene Sommer deutlich gezeigt, hieß es. Neben den globalen Ursachen stehen auch ganz praktische Folgen für die Arbeitswelt auf der Agenda. So erläutert Toni Bienroth vom Braunschweigischen Gemeinde- und Unfallversicherungsverband, welche Gefahren steigende Temperaturen für Unternehmen und deren Beschäftigte mit sich bringen. Ziel der 10. Auflage der Konferenz sei es, konkrete Lösungsansätze für die Region zu erarbeiten. Mit einem neuen Besucherrekord ist die diesjährige Bravo-Bühne im Braunschweiger Raffteichbad zu Ende gegangen. Nach Angaben des Veranstalters Undercover lockten die insgesamt 7 Konzerte an erstmals 2 Open-Air-Wochenenden rund 45.000 Menschen an. Für den absoluten Publikumsansturm sorgte das Duo SDP, das von 9.000 Fans einen neuen Geländerekord aufstellte. Die Bravo-Bühne sei eine Location mit eigenem Charakter, die bei Acts, Crews und Publikum gleich in Erinnerung bleibe, sagte Tobias Menskes, Booker bei Undercover. Anlässlich der erfolgreichen Konzerte spendete der Veranstalter an den Verein Braunschweig Schwimmt, um sozial benachteiligten Kindern Schwimmunterricht zu ermöglichen. Und das waren Nachrichten aus der Region. 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
1: Um 8.33 Uhr. Heute ist es den ganzen Tag überwiegend sonnig. Die Temperaturen liegen bei 25 Grad am Tag und 10 Grad in der Nacht. Und so geht's weiter morgen und am Donnerstag ist es heiter bis wolkig bei dann 28 Grad am Tag und 16 Grad in der Nacht. 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In Braunschweig zurzeit sehr fließender Verkehr auf der Stöckheimstraße. Allen unterwegs gute und sichere Fahrt.
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1: Hier gibt's gleich die Meldungen aus Niedersachsen, außerdem den Blick in die Zeitungskommentare von heute. Darum geht's in dieser halben Stunde Region aktuell. Im Studio für Sie Nicole Bayers. Schönen guten Morgen.

0: 8.37 Uhr, Region aktuell auf Radio UKWelle. Niedersachsens Innenministerin Daniela Behrens und Justizministerin Katrin Wallmann haben das sogenannte Lagebild Clankriminalität vorgestellt. Mehr dazu in Niedersachsen kompakt von Marike Eichner.
1: Laut Lagebild gingen die Fallzahlen erneut zurück, auf rund 2.700 im vergangenen Jahr. Der überwiegende Teil der rund 2.400 Tatverdächtigen sei männlich, teilten die Ministerinnen mit. Mehr als die Hälfte besitze die deutsche Staatsbürgerschaft. Im Großteil der Fälle ging es um Rohheitsdelikte und Straftaten gegen die persönliche Freiheit, gefolgt von Körperverletzungsdelikten. Das Gefahrenpotenzial bleibe weiterhin hoch, bilanzierte Innenministerin Behrens. Ereignisse, die früher unmittelbar beherrschbar waren, entwickelten sich zunehmend wieder zu größeren Tumultlagen. Laut Lagebild wurden im vergangenen Jahr Vermögenswerte von mehr als 5 Millionen Euro sichergestellt. Das sei ein 5-Jahres-Hoch, so die Justizministerin. Wir treffen die Täter dort, wo es ihnen besonders wehtut, bei der Rolex und dem aufgemotzten Auto, sagte Katrin Wallmann wörtlich. Damit entziehe man den Tätern die finanzielle Grundlage ihres kriminellen Handelns. Die grundsätzlich mangelnde Kooperationsbereitschaft stelle die ermittelnden Kolleginnen und Kollegen vor besondere Herausforderungen, sagte zum Lagebild Clankriminalität Silja Petrath von der Gewerkschaft der Polizei Niedersachsen. Sie forderte, dass sichergestelltes Vermögen für die Kriminalitätsbekämpfung verwendet werden müsse. Eine rechtssichere Beweislastumkehr bei Vermögenswerten ungeklärter Herkunft werde daher unterstützt, so Petrath. Die CDU-Fraktion im Landtag stellte sich hinter diese Forderung und forderte eine zentrale Stelle für Vermögensabschöpfungen in Niedersachsen. Zudem sprach sich der rechtspolitische Sprecher der Fraktion, Christian Calderone, dafür aus, verfassungsfeindliche Clanstrukturen durch den Verfassungsschutz beobachten zu lassen. Er kündigte zudem eine große Anfrage an die Landesregierung an. Wir wollen wissen, so Calderone wörtlich, wie sich die Clankriminalität regional entwickelt, wo Defizite bei Strafverfolgung, Vermögensabschöpfung und Abschiebungen bestehen und welche Konsequenzen die Landesregierung aus dem Lagebild zieht. Der Anteil der Clankriminalität an der Gesamtkriminalität liegt laut Lagebild bei 0,53%. Darauf verwiesen auch die Grünen im Landtag und forderten eine sachliche Debatte ohne Stigmatisierung. Ebenso wichtig sei, so die rechtspolitische Sprecherin der Fraktion Evrin Camus, die unabhängige Evaluation der Schwerpunktstaatsanwaltschaften. Wir wollen wissen, so Camus wörtlich, welche Maßnahmen hier tatsächlich wirken, damit wir künftig die Ressourcen der Strafverfolgung noch gezielter dort einsetzen, wo sie für eine wirksame Bekämpfung von Kriminalität am meisten bewirken. Die Ökolandwirtschaft in Niedersachsen wächst. Die Zielvorgaben aus dem sogenannten Niedersächsischen Weg wurden im vergangenen Jahr jedoch nicht erreicht. Das geht aus einer Erhebung durch das Landwirtschaftsministerium hervor. Demnach wuchs zwar die Ökofläche, ebenso die Anzahl der landwirtschaftlichen Ökobetriebe. Der Anteil der Ökofläche an der landwirtschaftlichen Nutzfläche insgesamt lag jedoch nur bei 6,2%. Im Niedersächsischen Weg war 2020 das Ziel von 10% vereinbart worden. Die Vorgaben seien zu dem Zeitpunkt auch durchaus realistisch gewesen, teilte das Landwirtschaftsministerium mit. Damals habe das Wachstum bei jährlich 10-12% gelegen. Als Ursache für den Rückgang des Wachstums nannte das Ministerium unter anderem den Ukraine-Krieg und die damit verbundene Energiekrise. Die Ausbauziele blieben für die Landesregierung jedoch weiterhin richtig, hieß es weiter. Die Nachfrage sei weiterhin da. Laut dem Ministerium stieg der Umsatz mit Bio-Lebensmitteln und Bio-Getränken auf rund 4,75 Milliarden Euro im zweiten Quartal 2026.
0: Soweit Niedersachsen kompakt von Marike Eichner, 8.42 Uhr.

8.51 Uhr ist es. Sie hören Region Aktuell auf Radio UKW jetzt mit unserer Presseschau, dem Blick in die Zeitungskommentare von heute. Die Lage im Ukraine-Krieg ist heute Thema in den Zeitungen. Dazu meint die Braunschweiger Zeitung: Die Hoffnungen auf einen baldigen Waffenstillstand im Ukraine-Krieg waren offenbar vergebens. Russlands Präsident Putin will die nächsten Monate lieber nutzen, um mit verschärftem Raketenterror gegen zivile Ziele den Druck auf die Ukraine zu erhöhen. Wenn die ukrainische Armee, wie jetzt absehbar, die Lücke in der Raketenabwehr nicht schließen kann, stehen dem Land schwere Monate bevor. Und Europa ist alarmiert, aber doch eher ratlos. Es hilft nichts, mit dem Finger auf die USA zu zeigen, die im Iran-Krieg den Großteil ihrer kostbaren Patriot-Abwehrraketen verschossen haben, genau die Waffen, die jetzt in der Ukraine fehlen. Europa ist selbst schuld. Die Probleme waren seit Beginn des Krieges absehbar, aber die Europäer haben es versäumt, rechtzeitig mit der Produktion von Abwehrwaffen in ausreichender Menge zu beginnen. Erst jetzt wird in größerem Maßstab investiert. Die Lücken werden erst in 3-4 Jahren gefüllt sein. Zu spät. Umso mehr gilt es für Europa nun, in einem Kraftakt die Ukraine durch den Winter zu bringen. In Kiew zeigten europäische Regierungschefs guten Willen, entscheidend sind aber Taten. Die Wolfsburger Allgemeine Zeitung blickt auf die anstehenden Gespräche zwischen VW-Chef Oliver Blume und der Belegschaft. Die WAZ ist der Ansicht: Wenn Oliver Blume an diesem Dienstag in Wolfsburg vor tausende VW-Beschäftigte tritt, ist ihm ein Pfeifkonzert wohl sicher. Kurz vor den Betriebsversammlungen an den deutschen Standorten hat der Konzernchef die Stimmungslage schon schriftlich bekommen. Desaströs sei die Kommunikation des Vorstands, verunsichert und verängstigt die Belegschaft, hat eine Umfrage ergeben. Nichts davon dürfte Blume überraschen. Er plant einen Umbau, der alle einschlägigen Projekte der Volkswagen-Geschichte in den Schatten stellen soll. Er droht mit Werksschließungen und er kommuniziert in einem wilden Spagat zwischen Untergangsszenario und Erfolgsmeldungen. Der Vorstandschef steht zwischen den Fronten. Die Aktionärsfamilien Porsche und Piëch fordern den Wandel radikal. Gewerkschaft und Land Niedersachsen hätten ihn gern sanft kontrolliert. Und viele in der Belegschaft am liebsten gar nicht. Dass Blume in dieser Gemengelage öffentlich herumeiert, ist kein Wunder und zumindest für die Beschäftigten eher ein gutes Zeichen. Die schnelle, klare Lösung hieße Schließung. Für das Unternehmen aber ist die Lage brandgefährlich. Denn so stolz man in Wolfsburg auf den konsensorientierten Volkswagen-Weg ist, er ist zäh und zögerlich und hat damit über Jahre seinen Teil zur aktuellen Situation beigetragen. VW war selten schlecht, aber meist langsam. Und das wäre jetzt tödlich. Soweit also der Blick in die regionalen Zeitungen vom heutigen Dienstag, dem 25. August.

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1: Um 9 Uhr mit Milat Kupay. Das Bundeskabinett kommt heute zu einer zweitägigen Klausur auf Schloss Neu-Hardenberg in Brandenburg zusammen. Hauptthema ist die schwierige Wirtschaftslage, doch mehrere Umweltverbände haben jetzt auch konkrete Beschlüsse für mehr Klima- und Hitzeschutz gefordert. Aus Berlin, Georg Schwarte.
2: Ein Weiter-so können wir uns beim Klimaschutz schlicht nicht mehr leisten, verweist beispielsweise Greenpeace auf volkswirtschaftliche Schäden von 36,5 Milliarden Euro durch Hitze und Trockenheit allein in diesem Sommer. German Watch wiederum fordert den Kanzler auf, seinen Führungsanspruch jetzt beim Klimaschutz in konkrete Beschlüsse umzusetzen. Nach Monaten von Hitze und Dürre sei das Handeln der Bundesregierung überfällig, sagt der BUND. Er verlangt ein umfassendes Vorsorgepaket aus mehr Klima, Hitze und Naturschutz. Gemeinsam stellen sich die Umweltverbände hinter die Forderung von SPD, Grünen und Linkspartei, den Klima- und Hitzeschutz als Gemeinschaftsaufgabe von Bund, Ländern und Kommunen im Grundgesetz zu verankern. Die Union lehnt eine solche Grundgesetzänderung bisher als zu kompliziert und folgenlos ab.
1: Der deutsche Staat hat im ersten Halbjahr trotz höherer Einnahmen bei Steuern und Sozialbeiträgen deutlich rote Zahlen geschrieben. Die Ausgaben von Bund, Ländern und Kommunen und Sozialversicherung überstiegen die Einnahmen um mehr als 71 Milliarden Euro, wie das Statistische Bundesamt bekannt gab. Damit fiel das gesamtstaatliche Defizit um rund 36,5 Milliarden Euro höher aus als ein Jahr zuvor. Die Summe entspricht einem Defizit von 3,1% des Bruttoinlandsproduktes. Der EU-Wachstums- und Stabilitätspakt sieht eine Obergrenze von 3% vor. Volkswagen-Chef Blume steht heute am Standort Wolfsburg der Belegschaft Rede und Antwort. Beim VW-Konzern sind wegen eines Sparkurses tausende Arbeitsplätze in Gefahr. Niedersachsens Ministerpräsident Lies sagte im Deutschlandfunk allerdings, Werksschließungen seien keine Zukunftslösung. Stattdessen müsse an den Standorten selbst neu gedacht werden.
3: Wir haben ja an den Standorten ganz unterschiedliche Produktionsbedingungen. Wenn ich an Emden denke, die schon umgestellt haben auf die Elektromobilität mit einem hochwachsenden Markt für die E-Mobilität. Wenn ich an Hannover denke, da schlägt das Herz der Nutzfahrzeuge, da sind sie quasi geboren. Und ich habe immer gesagt, wir müssen uns auch öffnen. Gibt es in China Fahrzeuge, die wir dort selber entwickeln als Volkswagen und bauen? Gibt es die Möglichkeit, Rüstungsgitter herzustellen? Also ich bin ja völlig dabei, dass wir in dieser schwierigen Zeit auch Optionen, die es gibt für die Standorte, sehr genau untersuchen müssen.
1: Niedersachsens Ministerpräsident Lies von der SPD. Bei dem Anschlagsversuch am Leipziger Flughafen Anfang August sind offenbar mehrere Drohnen zum Einsatz gekommen. Nach Informationen von NDR, WDR und Süddeutscher Zeitung haben die Behörden in der Zwischenzeit noch ein weiteres Fluggerät entdeckt und möglicherweise mit militärischem Sprengstoff. Aus Köln, Andreas Braun.
4: Eine dritte, bisher unbekannte Drohne wurde nach Angaben aus Sicherheitskreisen am frühen Abend des 14. August gefunden, und zwar auf einem Feld im Saalekreis in Sachsen-Anhalt in der Nähe des Leipziger Flughafens. Am Folgetag sollen die Ermittler nach Recherchen von WDR, NDR und Süddeutscher Zeitung an der Fundstelle eine Substanz entdeckt haben. Dabei könnte es sich nach ersten Einschätzungen um rund 50 Gramm eines hochexplosiven militärischen Sprengstoffs gehandelt haben. Die Täter hatten möglicherweise einen größeren Anschlag im Sinn als bislang bekannt. Eine Sprecherin der Generalbundesanwaltschaft hat sich auf Anfrage nicht dazu geäußert.
1: Die US-Regierung fordert von allen Staaten, ihre Wirtschaftsbeziehungen zum Iran abzubrechen. Andernfalls müssten sie mit Vergeltungsmaßnahmen rechnen, sagte Finanzminister Bessent bei der Vorstellung neuer US-Sanktionen. Details von ARD-Korrespondentin Sandra Razzo in Washington.
5: Die USA wollen den Iran komplett wirtschaftlich isolieren. Sämtliche Einnahmequellen sollen gestrichen werden. Wie will man das machen? Es soll nicht nur Sanktionen gegen den Iran selbst geben, sondern auch gegen Unternehmen und Länder, die noch Geschäfte mit dem Iran machen. Besonders im Visier hat man dabei die Finanzgeschäfte, die Wirtschaft und vor allem den wichtigen Ölmarkt. Besonders brisant ist dabei China, der wichtigsten Abnehmer von iranischem Öl. Und die Frage ist jetzt, ob die USA wirklich in den Konflikt mit China gehen werden.
1: Das waren die Nachrichten.
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6: Neue Wasserwege in der Asse. Betreiberin muss Notfallmodelle im Bergwerk anpassen. Prominenter Klimaforscher in Goslar, Mujib Latif, spricht auf der 10. Gesundheitskonferenz. Und Besucherrekord im Raffteichbad in Braunschweig. 45.000 Gäste bei Konzerten der Bravo-Bühne. Mein Name ist Nicole Bayes und das sind die Meldungen im Einzelnen. In der Schachtanlage Asse 2 führen veränderte Wasserströme zu neuen Herausforderungen bei der Sicherung des Bergwerks. Wie die Bundesgesellschaft für Endlagerung mitteilte, bewegen sich die im Atommülllager anfallenden Salzlösungen anders durch das Salzgestein als bislang angenommen. Ursache dafür sei eine neu entdeckte Felsspalte auf 658 Metern Tiefe, über die der Hauptteil des Salzwassers abfließe. Die bisherigen Modelle für die Fließwege habe man deshalb anpassen müssen, sagte der Abteilungsleiter für Geowissenschaften bei der BGE, Ralf Holländer. Zwar gelinge es derzeit wieder, rund 12,5 Kubikmeter Salzwasser täglich direkt an der Spalte aufzufangen, die langfristigen Folgen seien jedoch noch unklar. Unterdessen wächst der Unmut über die angekündigten Verzögerungen bei der Bergung der rund 126.000 Fässer mit radioaktivem Müll. Im April hatte die BGE mitgeteilt, dass der zur Bergung aller Fässer benötigte neue Bergungsschacht frühestens 2039 fertig sei. Umweltschützer, Wissenschaftler und Kommunen fordern eine schnellere Bergung. Das Thema Hitzeschutz steht im Mittelpunkt der diesjährigen Gesundheitskonferenz im Landkreis Goslar. Wie der Landkreis mitteilte, kommen dazu am Mittwoch Experten und Interessierte im Kreishaus zusammen. Als Hauptreferent beleuchtet der renommierte Klimaforscher Professor Mujib Latif die Ursachen und Ausmaße der zunehmenden Extremtemperaturen. Dass die Infrastruktur und der Alltag kaum auf langanhaltende Hitze vorbereitet seien, habe der vergangene Sommer deutlich gezeigt, hieß es. Neben den globalen Ursachen stehen auch ganz praktische Folgen für die Arbeitswelt auf der Agenda. So erläutert Toni Bienroth vom Braunschweigischen Gemeinde- und Unfallversicherungsverband, welche Gefahren steigende Temperaturen für Unternehmen und deren Beschäftigte mit sich bringen. Ziel der 10. Auflage der Konferenz sei es, konkrete Lösungsansätze für die Region zu erarbeiten. Mit einem neuen Besucherrekord ist die diesjährige Bravo-Bühne im Braunschweiger Raffteichbad zu Ende gegangen. Nach Angaben des Veranstalters Undercover lockten die insgesamt 7 Konzerte an erstmals 2 Open-Air-Wochenenden rund 45.000 Menschen an. Für den absoluten Publikumsansturm sorgte das Duo SDP, das von 9.000 Fans einen neuen Geländerekord aufstellte. Die Bravo-Bühne sei eine Location mit eigenem Charakter, die bei Acts, Crews und Publikum gleichermaßen in Erinnerung bleibe, sagte Tobias Menskes, Booker bei Undercover. Anlässlich der erfolgreichen Konzerte spendete der Veranstalter an den Verein Braunschweig Schwimmt, um sozial benachteiligten Kindern Schwimmunterricht zu ermöglichen. Und das waren Nachrichten aus der Region. 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
6: Um 9.08 Uhr. Heute ist es den ganzen Tag über sonnig, das Ganze bei 25 Grad am Tag und 10 Grad in der Nacht. Die Aussichten für die nächsten Tage, morgen und am Donnerstag, ist es heiter bis wolkig, bei dann 28 Grad am Tag und 16 Grad in der Nacht. Radio Okawelle, der Verkehrsservice, zurzeit liegt nichts vor. Allen unterwegs gute und sichere Fahrt.
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6: Guten Morgen und herzlich willkommen zur Region aktuell. Heute ist Dienstag, der 25. August und durch die Sendung begleitet Sie Nicole Bayes. Hier gibt's gleich wie immer am Dienstag das tierärztliche Stichwort. Außerdem 2 Tage umsonst und draußen das Oka-Insel-Festival in Braunschweig kehrt zurück. Darum geht's in dieser halben Stunde Region aktuell.

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1: Liebe Hörer, es ist ja viel vom Notdienst in den Krankenhäusern die Rede, weil viel zu viele leicht erkrankte Menschen am Wochenende in die Notaufnahme der Krankenhäuser gehen, obwohl das meistens völlig unnötig und unsinnig ist, zudem die Krankenhäuser extrem beansprucht. Das gilt auch für die Veterinärmedizin. Der Bundesverband der praktischen Tierärzte formulierte es so, Zitat, bei Notfällen sind ohne sofortige Hilfeleistung erhebliche Schäden oder der Tod des Patienten zu befürchten. Zitat Ende. Floh- oder Wurmpräparate sind keine Notfälle. Das sind sogenannte Bequemlichkeitsleistungen, also Dienstleistungen, die stets eine erheblich höhere Gebühr nach der Gebührenordnung für Tierärzte nicht nur rechtfertigen, sondern zwingend verlangen. Es ist klar, dass es hier und da mal zum Erstaunen der Patientenbesitzer führt, wenn er auf diese hohen Gebühren blickt. Es ist aber auch schnell zu erklären, dass weder Flöhe noch Zecken oder Würmer eine Notfallbehandlung, und dieser Begriff in großen Häkchen, rechtfertigt. Echte Notfälle sind äußerst selten. Ich würde sagen, unter 15% der tatsächlich in der Praxis vorgestellten Patienten. Unfälle, Vergiftungen oder massive Durchfälle sind sicher ein vernünftiger Grund, die Notfallsprechstunde aufzusuchen. Auch Beißereien unter Hunden, die ganz offensichtlich zu Verletzungen geführt haben, gehören sofort behandelt. Im Gegensatz zur allgemeinen Befürchtung sind übrigens ernsthafte Beißereien sehr selten. Ich habe schon mal nachts um 1 Uhr eine Zecke gezogen, weil der Besitzer absolut nicht belehrbar war und mir regelrecht gedroht hat, wenn ich nicht umgehend in der Praxis erscheine. Dass das dann eine dreistellige Summe gekostet hat, musste er hinnehmen, denn die tierärztliche Gebührenordnung erlaubt es ausdrücklich nicht, diese zu unterschreiten. Mit anderen Worten und ganz deutlich, die Patientenbesitzer, die der Auffassung sind, ein Besuch beim Tierarzt am Wochenende oder außerhalb der Sprechstunde ist nicht aufschiebbar, müssen mit Gebühren und Behandlungskosten von 100 € und mehr rechnen. Natürlich, bei dieser Gelegenheit, es gibt sicher Fälle, bei denen die Gebührenordnung unterschritten wird. Aus rein betriebswirtschaftlichen Überlegungen handelt meines Erachtens der eine oder andere Tierarzt nach dem Motto, lieber den Spatz in der Hand als die Taube auf dem Dach. Das kann allerdings im Nachhinein ein sehr teures Vergnügen für ihn werden, wird dieses Unterbieten der Gebührenordnung der Tierärztekammer bekannt. Übrigens häufig auch für den Tierbesitzer, denn die am Telefon genannten Behandlungskosten entsprechen meistens in der Praxis nicht der Realität, weil dies und das dann noch zusätzlich in Rechnung gestellt wird. Das wird am Telefon wohl vergessen zu erwähnen. Die Zeiten, in denen ein 2-wöchiger Klinikaufenthalt inklusive der tierärztlichen Behandlung 12,50 € gekostet hat, sind lange, sehr lange vorbei. Ich erwähne das, weil diese Summe im absolut auch heute noch gut lesbaren Buch von Thomas Mann, Herr und Hund, zitiert wird. Mancher Hund würde sich übrigens freuen, wenn er so gehalten werden würde, wie Thomas Mann es von seinem Hund Bauschan beschreibt. Dieser Mischling durfte noch Hund sein. Liebe Hörer, sofern Sie Tierhalter sind, hoffe ich, dass Sie nie eine Notfallsprechstunde in Anspruch nehmen müssen. In diesem Sinne wünsche ich Ihnen eine tierisch gute Woche.
0: Das war der Tierärztliche Rat mit Dr. Rolf Gramm.

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1: 9.20 Uhr ist es. Sie hören Region Aktuell auf Radio Okawelle. 4 Jahre nach der ersten Auflage kehrt das Braunschweiger Oka-Insel-Festival in seiner ursprünglichen Form zurück. 2025 hatte es stattdessen die Reihe Oka-Insel-Flair mit zahlreichen Veranstaltungen über mehrere Wochen gegeben. Jetzt also alles auf Anfang. Nicht ganz, wie Marc Diekmann in Erfahrung gebracht hat.
2: Das Oka-Insel-Festival kehrt zurück und lockt erstmals mit 2 Veranstaltungstagen mit einem Programm für Jung und Alt. Am 11. und 12. September lädt die Braunschweigische Landessparkasse Besucherinnen und Besucher kostenlos auf die Oka-Insel ein. Nach dem rund 6-wöchigen Oka-Insel-Flair im vergangenen Jahr setzt die BLSK wieder auf das klassische Festivalformat. Rund 20.000 Gäste kamen bereits in den vergangenen Jahren. Mit dem erweiterten Konzept soll das Festival nun noch mehr Menschen ansprechen. Auch der Vorstandsvorsitzende der BLSK, Dr. Ingo Lippmann selbst, antizipiert bereits die Festivitäten.
3: Es ist ein spannend aufgebautes Programm, wo wir am Nachmittag mit einem Familientag beginnen, sodass auch Familien mit Kindern die Möglichkeit haben, hier die Oka-Insel zu genießen. Wir haben ein Kinderprogramm mit verschiedenen Möglichkeiten, wo Kindern Aktivitäten angeboten werden, und mit einem Musikprogramm, was sich mehr auf Familien aus richtet und was dann gegen Abend in Richtung DJ und Disco geht, sodass wir hier ein richtiges Festival feiern können. Also es ist für alle etwas dabei.
2: Den Festivalauftakt am Freitag übernimmt David Puentes, der mit mehr als 400 Millionen Streams zu den erfolgreichsten deutschen DJs und Produzenten zählt. Am Samstag folgt mit Oliver Koletzki ein echtes Heimspiel. Der gebürtige Braunschweiger gehört seit über 20 Jahren zu den prägenden Künstlern der deutschen Haus- und Techno-Szene und kehrt für einen Auftritt in seine Heimatstadt zurück. Bereits von 1992 bis 1995 absolvierte er seine Ausbildung bei der damaligen NordLB. Ebenfalls am Samstag steht Larry Luke auf der Bühne. Die DJ, Moderatorin und Schauspielerin ist unter anderem durch Auftritte bei Festivals wie Tomorrowland, Perucaville und dem World Cup Dome bekannt. Damit ist das Line-up allerdings noch nicht komplett. Denn für den Festival-Samstag wurde ein Secret Act angekündigt. Wer dahinter steckt, wurde bisher noch nicht verraten. Neben dem Musikprogramm setzt die BLSK auch in diesem Jahr auf ein Angebot für Familien. Am Samstag öffnet neben dem Street Food Court außerdem wieder die Family and Kids Area mit Bastelaktionen, Mitmachzirkus, Hüpfburg, Spielbuden und XXL Outdoor Spielen. Dieses umfangreiche Programm gibt es auch in diesem Jahr bei freiem Eintritt.
3: Die Finanzierung wird ausschließlich über die BLSK dargestellt und das ist ein Teil unseres gesellschaftlichen Engagements, was wir hier auch kundtun werden und auch entsprechend anwenden werden. Und insofern haben wir das jetzt auf 2 Tage ausgeweitet, sodass wir dort auch deutlich mehr investieren werden, was wir aber sehr gerne tun, mit einem Herzen für Braunschweig, für die Region.
2: Für einen geordneten Ablauf an beiden Festivaltagen setzt die BLSK auf einen mit den zuständigen Behörden abgestimmtes Sicherheitskonzept. Alkohol ist auf dem Gelände grundsätzlich erlaubt, die Veranstalter appellieren jedoch an einen verantwortungsvollen Umgang. Das Oka-Insel-Festival öffnet am Freitag, den 11. September von 18 bis 23 Uhr und am Samstag, den 12. September von 15 bis 24 Uhr.
1: Das war ein Beitrag von Marc Diekmann um 9.24 Uhr.

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1: Neue Wasserwege in der Asse. Betreiberin muss Notfallmodelle im Bergwerk anpassen. Prominenter Klimaforscher in Goslar, Mujib Latif, spricht auf der 10. Gesundheitskonferenz. Und Besucherrekord im Raffteichbad in Braunschweig. 45.000 Gäste bei Konzerten der Bravo-Bühne. Mein Name ist Nicole Bayes und das sind die Meldungen im Einzelnen. In der Schachtanlage Asse 2 führen veränderte Wasserströme zu neuen Herausforderungen bei der Sicherung des Bergwerks. Wie die Bundesgesellschaft für Endlagerung mitteilte, bewegen sich die im Atommülllager anfallenden Salzlösungen anders durch das Salzgestein als bislang angenommen. Ursache dafür sei eine neu entdeckte Felsspalte auf 658 Metern Tiefe, über die der Hauptteil des Salzwassers abfließe. Die bisherigen Modelle für die Fließwege habe man deshalb anpassen müssen, sagte der Abteilungsleiter für Geowissenschaften bei der BGE, Ralf Holländer. Zwar gelinge es derzeit wieder, rund 12,5 Kubikmeter Salzwasser täglich direkt an der Spalte aufzufangen, die langfristigen Folgen seien jedoch noch unklar. Unterdessen wächst der Unmut über die angekündigten Verzögerungen bei der Bergung der rund 126.000 Fässer mit radioaktivem Müll. Im April hatte die BGE mitgeteilt, dass der zur Bergung aller Fässer benötigte neue Bergungsschacht frühestens 2039 fertig sei. Umweltschützer, Wissenschaftler und Kommunen fordern eine schnellere Bergung. Das Thema Hitzeschutz steht im Mittelpunkt der diesjährigen Gesundheitskonferenz im Landkreis Goslar. Wie der Landkreis mitteilte, kommen dazu am Mittwoch Experten und Interessierte im Kreishaus zusammen. Als Hauptreferent beleuchtet der renommierte Klimaforscher Professor Mujib Latif die Ursachen und Ausmaße der zunehmenden Extremtemperaturen. Dass die Infrastruktur und der Alltag kaum auf langanhaltende Hitze vorbereitet seien, habe der vergangene Sommer deutlich gezeigt, hieß es. Neben den globalen Ursachen stehen auch ganz praktische Folgen für die Arbeitswelt auf der Agenda. So erläutert Toni Bienroth vom Braunschweigischen Gemeinde- und Unfallversicherungsverband, welche Gefahren steigende Temperaturen für Unternehmen und deren Beschäftigte mit sich bringen. Ziel der 10. Auflage der Konferenz sei es, konkrete Lösungsansätze für die Region zu erarbeiten. Mit einem neuen Besucherrekord ist die diesjährige Bravo-Bühne im Braunschweiger Raffteichbad zu Ende gegangen. Nach Angaben des Veranstalters Undercover lockten die insgesamt 7 Konzerte an erstmals 2 Open-Air-Wochenenden rund 45.000 Menschen an. Für den absoluten Publikumsansturm sorgte das Duo SDP, das von 9.000 Fans einen neuen Geländerekord aufstellte. Die Bravo-Bühne sei eine Location mit eigenem Charakter, die bei Acts, Crews und Publikum gleichermaßen in Erinnerung bleibe, sagte Tobias Menskes, Booker bei Undercover. Anlässlich der erfolgreichen Konzerte spendete der Veranstalter an den Verein Braunschweig Schwimmt, um sozial benachteiligten Kindern Schwimmunterricht zu ermöglichen. Und das waren Nachrichten aus der Region. 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
1: Um 9.33 Uhr. Heute scheint den ganzen Tag die Sonne. Die Temperaturen liegen bei 25 Grad am Tag und 10 Grad in der Nacht. Und so geht's weiter. Auch morgen und am Donnerstag ist es freundlich bei dann 28 Grad am Tag und 16 Grad in der Nacht. Radio Okerwelle, der Verkehrsservice. Zurzeit liegen keine Meldungen vor. Allen unterwegs gute und sichere Fahrt.
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1: Stühlerücken im Staatstheater Braunschweig. Das neue Pressesprecherteam stellt sich vor. Außerdem der Blick in die Zeitungskommentare von heute. Darum geht's in dieser halben Stunde Region aktuell. Im Studio für Sie Nicole Bayes. Schönen guten Morgen.

0: 9.38 Uhr ist es. Sie hören Region aktuell auf Radio Okawelle. Im Sommer hat der neue Generalintendant Tobias Wolf die Leitung des Staatstheaters Braunschweig übernommen. Mit dem Wechsel an der Spitze war auch ein Umbruch beim Personal verbunden. Einige haben das Haus verlassen, andere sind dazugekommen. So auch Jannika Fricke und Jannik Strüf. Die beiden bilden das neue Pressesprecherteam. Dorothea Rieck hat mit ihnen gesprochen.
1: Welche Voraussetzungen mussten Sie erfüllen, um sich für den Arbeitsplatz Presse und Marketing beim Staatstheater in Braunschweig zu bewerben?
2: Der Vorteil war, glaube ich, dass wir beide schon sowieso viel mit dem Theater schon immer zu tun hatten, sowohl während unseres Studiums als auch während unserer anderen beruflichen Tätigkeiten, und dass ich auch schon in der Presse gearbeitet habe, also als freier Journalist. Und da war es dann sehr naheliegend, das miteinander zu kombinieren, gerade weil ich auch aus Braunschweig komme und hier schon ein Netzwerk hatte im Vorhinein und wusste, wo spricht man wie mit wem und wie kann man dieses Netzwerk gut ausspielen. Und bei Nika, ja, das kannst du ja selber sagen.
3: Ja, also ich komme nicht aus der journalistischen Ebene, ich komme auch aus der Theaterebene, das haben Jannik und ich gemein. Ich habe durch diese freie Szene aber viel produktionsbezogene Organisationsarbeit gemacht. Und das hat, glaube ich, geholfen, so dieses Organisatorische gut erlernt zu haben und Kommunikation gut erlernt zu haben, weil ich zum Beispiel beim SWR 4,5 Jahre gearbeitet habe im Community Management. Das heißt, viel Organisation, Produktionsassistenzen oder Produktionsleitungen, Regieassistenzen. Und wir haben gesagt, unsere Fähigkeiten ergänzen sich irgendwie so gut, dass wir der Meinung sind, wir passen prima auf diesen Job.
1: Ja, aber Sie wussten ja vorher wahrscheinlich noch nicht, dass Sie gemeinsam diesen Job machen würden. Sie sind ja einzeln im Bewerbungsgespräch gewesen.
2: Nee, das ist vielleicht auch eine Besonderheit. Also wir kannten uns vorher schon und wir haben uns im Tandem auf die Stelle beworben. Das hatten wir im Vorhinein angefragt, ob sich das Theater das oder die Theaterleitung das auch vorstellen könnte, weil wir beide nebenher noch künstlerisch tätig sind und uns sicher waren, dass wir das koordinatorisch gut hinbekommen würden. Und dann haben wir einfach gesagt, warum es nicht probieren, nachdem uns auch zugesagt wurde, dass man sich das durchaus vorstellen könne. Und dann haben wir gemeinsam eine Bewerbung geschrieben, in der wir auch so ein bisschen angerissen haben, wie wir uns das vorstellen, die Arbeit auf einer Stelle zu zweit und grundsätzlich, wie wir uns das Ausüben unseres Berufs vorstellen. Und dann wurden wir zum Bewerbungsgespräch eingeladen und dann wurden wir gefragt, ob wir uns nicht vorstellen könnten, die Stelle zu besetzen eventuell.
1: Ja, klasse. Und Sie sind aus Braunschweig, das haben wir ja schon geklärt. Frau Fricke hat einen längeren Weg gemacht, wenn Sie das mal so ein bisschen für unsere Hörer erzählen würden.
3: Sehr gerne. Ich bin eigentlich in der Nähe von Ulm geboren. Und dann sind wir in das schöne kleine Städtchen Bietigheim-Bissingen gezogen. Das ist in der Nähe von Stuttgart. Dann bin ich nach dem Abitur nach Dresden gezogen, um da ein Jahr zu arbeiten und Praxiserfahrung zu sammeln. Und da habe ich mir den Bereich Theater genauer angeschaut und mir überlegt, ob mir das gut gefällt, ob ich mich da gut drin fühle. Und dann habe ich mein Bachelorstudium in Mainz begonnen, bin für mein Masterstudium nach Hildesheim gezogen und jetzt für den Job nach Braunschweig gezogen.
1: Wie lange sind Sie jetzt schon hier?
3: Ich wohne in Braunschweig seit November vergangenen Jahres.
1: Ja. So, jetzt sind Sie schon einige Zeit am Theater. Können Sie uns bitte mal einen normalen Arbeitstag schildern?
2: Wir versuchen mal, einen Beispieltag zu basteln. Ich komme morgens gegen 9 Uhr ins Büro und mache erstmal mein E-Mail-Postfach auf. Da habe ich dann vielleicht eine Anfrage für ein Pressefoto von einem Ensemblemitglied für einen Beitrag. Das suche ich dann aus unserer Fotodatenbank. Dann setze ich mich an eine Pressemitteilung, die es noch zu schreiben gilt für eine Produktion, die in, sagen wir mal, einem knappen Monat Premiere hat, und schicke das an den entsprechenden Dramaturgen oder die zuständige Dramaturgin. Dann kommt gegen 11.30 Uhr Jannika ins Büro für den Nachmittagsdienst. Wir besprechen uns kurz, was bisher passiert ist, was diese Woche noch ansteht, sortieren unser digitales Aufgabentool. Dann haben wir ein kurzes Teammeeting mit den anderen aus dem Marketingteam. Dann gucken wir uns abends vielleicht noch eine Probe oder eine Vorstellung an. So oder so ähnlich könnte ein Tag aussehen bei uns.
1: Also einer geht nach Hause und der zweite kommt. Sie können auch von zu Hause aus arbeiten, haben wir vorhin schon gehört. wenn abends nochmal ein Theaterstück anliegt. Aber so richtig eingearbeitet wurden Sie ja nicht, denn Ihr Vorgänger Johannes Ehmann, der ist ja schon weg gewesen, als Sie gekommen sind.
2: Jein. Also ich hatte das Glück, eine Woche vor Ende der Spielzeit nochmal 2 Tage mit ihm gemeinsam im Büro zu verbringen und mir nochmal ein paar Sachen erklären zu lassen. Mhm. Also so die wichtigsten digitalen Tools und die Passwortliste zeigen zu lassen und wo welche Dateien liegen, damit ich einen ganz groben Überblick hatte. Aber ja, wir hatten sehr, sehr wenig Zeit miteinander. Johannes hat das super gemacht. Er hat uns Manuals geschrieben und so Abläufe nochmal dokumentiert. Aber es wäre sehr viel schöner gewesen, wenn wir noch mehr Zeit mit ihm gehabt hätten, um das mal in Ruhe oder mal in Ruhe bei ihm zu hospitieren, sage ich mal, um zu sehen, wie er durch seinen Arbeitstag geht. Und so wurden wir so ein bisschen ins kalte Wasser geschmissen, was am Anfang schon mit viel Mehraufwand irgendwie verbunden war, aber auch dazu geführt hat, dass wir uns selber dieses Theater ja wie so erarbeitet haben so ein bisschen und selber die Kontakte hergestellt haben und Verbindung zu einzelnen Leuten, Mitarbeitenden von uns.
1: Ja, apropos Kontakte, wie lernt man sich denn kennen? Wurden Sie dann in einem Team-Meeting vorgestellt oder gehen Sie rum von Ort zu Ort im Theater? Wie kann man sich das vorstellen?
2: Wir sind ja, ich glaube, knapp über 500 Mitarbeitende an einem Haus. Und das sind nicht nur die 5 Sparten, sondern auch die Werkstätten, also die Tischlerei, die Schlosserei, der Mahlsaal, die Haustechnik und alle anderen, die ich jetzt gerade noch nicht aufgezählt habe. Und mit manchen hat man logischerweise mehr zu tun und mit anderen nicht so viel. Ich bin mir auch ganz sicher, dass es nach wie vor Menschen gibt, denen ich noch nicht begegnet bin am Haus oder denen ich mich jedenfalls noch nicht persönlich vorgestellt habe. Und mit denen man sowieso mehr zu tun hat, diese Kontakte ergeben sich sehr schnell, weil man in gemeinsamen Meetings sitzt oder weil man in der Telefonliste nachguckt, wer ist denn dafür zuständig, da rufe ich jetzt mal schnell an. Mhm. Und anderen läuft man dann so im Laufe seines Arbeitsalltags über den Weg und stellt dann irgendwie fest, ach, du bist zuständig für XY. Gut, dass ich dich treffe, ich habe da mal eine Frage an dich.
3: Ich bin übrigens.
2: Ja, genau. Ja.
3: Wir haben auch zu Beginn irgendwann an die Pforte, wo die meisten Leute durchlaufen, die wir auch nicht persönlich treffen, einen Zettel hingehängt und gesagt, hallo, wir sind jetzt übrigens da und wir sind zu zweit und er erreicht uns am besten über.
1: Wie flexibel müssen Sie denn im Hinblick auf Ihre Arbeitszeit sein?
3: Also dadurch, dass wir zu zweit sind, haben wir die Möglichkeit, uns in Vormittagsschichten und Nachmittagsschichten aufzuteilen. Und wir versuchen, möglichst viel abzudecken und schauen auch, wenn Yannick jetzt morgens schon begonnen hat, dass ich dann die Nachmittagsrunde mache, weil ich weiß, dass er abends sich noch eine Vorstellung anguckt. Wir gehen auch zu zweit mal in Proben oder zu zweit mal in Vorstellungen, weil das einfach Spaß macht. Theater ist ja auch unsere Leidenschaft.
2: Was total hilft, ist, wenn man von Woche zu Woche denkt oder von Monat zu Monat. Das heißt, wenn wir uns am Ende einer Woche hinsetzen und uns überlegen, welche Termine stehen denn nächste Woche an und welche davon sind vielleicht auch am Nachmittag oder am Abend, dann kann man sich das super aufteilen und sich versuchen, so ungefähr an der Arbeitszeit zu orientieren, die einem so zur Verfügung steht, auf dem Papier jedenfalls für eine Woche. Und ich stimme dir total zu. Es ist natürlich das Schönste, wenn man gemeinsam in Vorstellungen oder auch auf Proben gehen kann oder auch Termine mit JournalistInnen gemeinsam wahrnehmen kann, die man vielleicht vorher noch nicht kannte oder die man lange nicht gesehen hat oder mit einem Fotografen zum Beispiel, der eine Probe fotografiert, sich mit dem nochmal kurz zu treffen, weil da der Kontakt auch häufig über uns läuft. Das sind alles Sachen, die macht man dann auch gern. Und ist dann vielleicht auch nicht ganz so streng, wenn es darum geht. Aber ich habe heute schon meine 4 Stunden voll gemacht. Ja, insofern hat es viel mit Absprache zu tun, aber auch ganz viel mit Flexibilität und einfach damit das zu wollen. Also am Theater arbeiten zu wollen und Spaß zu haben, in diesem Universum sich zu bewegen.
0: Das neue Pressesprecherteam des Staatstheaters Braunschweig, Jannika Fricke und Jannik Strüf, im Gespräch mit Dorothea Rieck. 9:48 Uhr.

9.51 Uhr ist es. 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Jetzt mit unserer Presseschau, dem Blick in die Zeitungskommentare von heute. Die Lage im Ukraine-Krieg ist heute Thema in den Zeitungen. Dazu meint die Braunschweiger Zeitung: Die Hoffnungen auf einen baldigen Waffenstillstand im Ukraine-Krieg waren offenbar vergebens. Russlands Präsident Putin will die nächsten Monate lieber nutzen, um mit verschärftem Raketenterror gegen zivile Ziele den Druck auf die Ukraine zu erhöhen. Wenn die ukrainische Armee, wie jetzt absehbar, die Lücke in der Raketenabwehr nicht schließen kann, stehen dem Land schwere Monate bevor. Und Europa ist alarmiert, aber doch eher ratlos. Es hilft nichts, mit dem Finger auf die USA zu zeigen, die im Iran-Krieg den Großteil ihrer kostbaren Patriot-Abwehrraketen verschossen haben, genau die Waffen, die jetzt in der Ukraine fehlen. Europa ist selbst schuld. Die Probleme waren seit Beginn des Krieges absehbar, aber die Europäer haben es versäumt, rechtzeitig mit der Produktion von Abwehrwaffen in ausreichender Menge zu beginnen. Erst jetzt wird in größerem Maßstab investiert. Die Lücken werden erst in 3-4 Jahren gefüllt sein. Zu spät. Umso mehr gilt es für Europa nun, in einem Kraftakt die Ukraine durch den Winter zu bringen. In Kiew zeigten europäische Regierungschefs guten Willen, entscheidend sind aber Taten. Die Wolfsburger Allgemeine Zeitung blickt auf die anstehenden Gespräche zwischen VW-Chef Oliver Blume und der Belegschaft. Die WAZ ist der Ansicht: Wenn Oliver Blume an diesem Dienstag in Wolfsburg vor tausende VW-Beschäftigte tritt, ist ihm ein Pfeifkonzert wohl sicher. Kurz vor den Betriebsversammlungen an den deutschen Standorten hat der Konzernchef die Stimmungslage schon schriftlich bekommen. Desaströs sei die Kommunikation des Vorstands, verunsichert und verängstigt die Belegschaft, hat eine Umfrage ergeben. Nichts davon dürfte Blume überraschen. Er plant einen Umbau, der alle einschlägigen Projekte der Volkswagen-Geschichte in den Schatten stellen soll. Er droht mit Werksschließungen und er kommuniziert in einem wilden Spagat zwischen Untergangsszenario und Erfolgsmeldungen. Der Vorstandschef steht zwischen den Fronten. Die Aktionärsfamilien Porsche und Piëch fordern den Wandel radikal. Gewerkschaft und Land Niedersachsen hätten ihn gern sanft kontrolliert. Und viele in der Belegschaft am liebsten gar nicht. Dass Blume in dieser Gemengelage öffentlich herumeiert, ist kein Wunder und zumindest für die Beschäftigten eher ein gutes Zeichen. Die schnelle, klare Lösung hieße Schließung. Für das Unternehmen aber ist die Lage brandgefährlich. Denn so stolz man in Wolfsburg auf den konsensorientierten Volkswagen-Weg ist, er ist zäh und zögerlich und hat damit über Jahre seinen Teil zur aktuellen Situation beigetragen. VW war selten schlecht, aber meist langsam. Und das wäre jetzt tödlich. Soweit also der Blick in die regionalen Zeitungen vom heutigen Dienstag, dem 25. August.

9.58 Uhr ist es. Das waren 3 Stunden Region aktuell hier auf Radio Okawelle. Nach den Nachrichten geht es weiter mit der Sendung Worldbeat in einer Wiederholung. Mehr Aktuelles ab 11 in Zwischen Harz und Heide mit Albert Hirsmüller. Für Region aktuell verabschiedet sich Nicole Bayes. Ich wünsche einen guten Tag und viel Glück.

0: 10 Uhr mit Milat Kupay. Das Bundeskabinett geht heute und morgen auf Schloss Neuhardenberg in Brandenburg in Klausur. Konkrete Entscheidungen stehen nicht auf der Tagesordnung, aber die Regierung von Kanzler Merz will sich auf einen Fahrplan für die anstehenden Sozialreformen verständigen. Rente, Pflege, Gesundheit. Aus Berlin, Anna Engelke.
1: Nach einem Sommer mit einer holprigen Regierungsumbildung, großer Hitze, Trockenheit und Waldbränden trifft sich das Kabinett zu seiner Klausur. Über allem steht die Frage, was kann die Bundesregierung für mehr Wirtschaftswachstum tun und für mehr Jobs? Denn wenn die Wirtschaft und nachfolgend die Steuereinnahmen nicht wüchsen, werde es sehr schwer werden, heißt es in der Bundesregierung. Und leicht ist es schon jetzt nicht. Miese Umfragewerte für die Koalitionspartner CDU, CSU und SPD und dann noch die drei Landtagswahlen im September, in denen in Sachsen-Anhalt und Mecklenburg-Vorpommern die AfD in den Umfragen deutlich vorne liegt. Für Kanzler Merz, aber auch seinen Vizekanzler und SPD-Chef Klingbeil beginnt mit dem Ende der Sommerpause eine entscheidende Phase.
0: Bei Volkswagen in Wolfsburg hat gerade eine Reihe außerordentlicher Betriebsversammlungen zu den Sparplänen der Unternehmensführung begonnen. Konzernchef Blume stellt sich den Fragen der Belegschaft. Aus Hannover, Helmut Eickhoff.
2: Zehntausende Jobs stehen auf der Kippe, zudem vier Werke, Hannover, Neckarsulm, Zwickau und Emden. Für diese Standorte gibt es nach Angaben des Konzernvorstandes für die 2030er Jahre Stand jetzt keine weiteren Aufträge. Eine konkrete Entscheidung zu Werksschließungen sei aber noch nicht getroffen, hieß es. Das alles müssen Blume und seine Vorstandskollegen in den kommenden Tagen auf mehreren Betriebsversammlungen der Belegschaft erklären. Ende der kommenden Woche steht dann ein anderer entscheidender Termin an. Der Aufsichtsrat trifft sich und wird über die Sparpläne beraten. Das Kontrollgremium muss letztlich über die Maßnahmen entscheiden.
0: Im Fall der Drohnenattacke am Leipziger Flughafen waren offenbar mehr Fluggeräte im Einsatz als bisher bekannt. Nach Informationen von NDR, WDR und SZ haben die Behörden noch eine dritte Drohne entdeckt und eine Substanz, bei der es sich um hochexplosiven militärischen Sprengstoff handeln könnte. Möglicherweise hatten die Täter einen größeren Anschlag geplant als bisher bekannt. Sicherheitskreise gehen davon aus, dass russische Geheimdienste an der Planung beteiligt waren. Russland weist die Verantwortung zurück. Die deutsche Wirtschaft ist im zweiten Quartal etwas stärker gewachsen als bislang angenommen. Wie das Statistische Bundesamt mitteilte, stieg der Gesamtwert der Waren und Dienstleistungen um 0,3%. Aus Wiesbaden, Ursula Mayer.
3: Eine erste Schätzung hatte zunächst nur ein Plus von 0,2% ergeben. Die Präsidentin des Statistischen Bundesamtes Brandt führte den Anstieg vor allem auf die gute Exportentwicklung zurück. Insgesamt haben deutsche Unternehmen im Vergleich zum Quartal davor vor allem mehr Waren ins Ausland verkauft, trotz hoher Zölle auf dem wichtigen Absatzmarkt in den USA. Auch die deutsche Industrie konnte wieder mehr produzieren. Der Staat dagegen gab nur minimal mehr Geld für Bauprojekte aus und die Investitionen in Maschinen und Fahrzeuge sanken sogar. Ähnlich zurückhaltend zeigten sich die deutschen Bürgerinnen und Bürger. Die privaten Konsumausgaben stiegen im Vergleich zum Vorquartal nur leicht.
0: In den USA kann ein Dekret von Präsident Trump für eine erschwerte Briefwahl vorerst in Kraft treten. Der oberste Gerichtshof hat eine vorläufige Blockade der Pläne aufgehoben. Eine endgültige Entscheidung steht aber noch aus. Geplant ist, dass nur noch Bürgerinnen und Bürger per Briefwahl abstimmen können, die auf sogenannten Staatsbürgerschaftslisten stehen. Diese werden von der Trump-Regierung zusammengestellt. Kritiker vermuten eine gezielte Benachteiligung demokratischer Wähler, die etwas häufiger per Post abstimmen als Republikaner. Die ehemalige Bundesaußenministerin und scheidende Präsidentin der UN-Generalversammlung Baerbock wird einem Medienbericht zufolge Professorin an der Columbia University in New York. Wie das Portal Table Briefings berichtet, wird sie in den kommenden 3 Jahren Vorlesungen zu Fragen der internationalen politischen Führung halten. Eine Genehmigung der Bundesregierung werde dafür nicht mehr benötigt. Das waren die Nachrichten.
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Hallo und herzlich willkommen zu einer Stunde Worldbeat hier auf der UKA-Welle. Am Mikrofon ist wieder Florian Damm. Das heißt, es gibt wieder Reggae zu hören. Ganz neue Aufnahmen. Und den Anfang macht Alberosi mit dem Calling Selassie Dub featuring Sham the Producer. Und danach hören wir gleich Sean Paul mit Stand on Business. Viel Spaß dabei.

Chantal mit Stand on Bus Nurse. Und weiter geht's mit Pablo YG, King Lifestyle featuring Gowanna. Und danach hören wir gleich Shaggy featuring Robin Thicke mit Looking Love, der Reggae Remix.

Ja, nach der Waliserin Lisha Scott, die ihr ja walisisches Erbe dann eben ja mit Soul und Reggae verbindet, ist immer wieder ungewöhnlich, so Stücke dann eben mit walisischer Sprache dann zu hören. Haben wir eben gerade die Push Reggae Band gleich zweimal nacheinander gehört. Zunächst mit dem Stück Dir Na Jan. Und dann Call on Jah haben wir eben gerade dann noch zu Gehör gebracht. Weiter geht's mit Barrington Levy, Feel Free und Come in a Dance. Das sind die beiden Stücke, die wir hören.

Ja, es ist ja im Reggae üblich, dass bekannte Soul- oder Rocknummern auch im Reggae-Gewand dann präsentiert werden. Und so war das eben gerade mit Everybody Needs Somebody to Love, dem alten Klassiker von Solomon Burke, der mittlerweile auch schon 62 Jahre auf dem Buckel hat, hier interpretiert von Jimmy Riley. Und den hören wir nochmal mit Mexican Divorce, bevor dann Buju Benton die heutige Sendung mit drei Stücken beendet. Renew Play, Butterflies und Power hören wir noch bis zum Ende dann von Buju Benton. Aber zunächst noch Jimmy Riley. Florian Damm sagt danke fürs Zuhören und bis die Tage.

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1: Um 11 Uhr mit Milad Kupay. Die Bundesregierung geht heute und morgen in Klausur auf Schloss Neuhardenberg in Brandenburg. Hauptthema ist die schwierige Situation in der Wirtschaft. Bundeskanzler Merz sagte vor Beginn des Treffens, im Mittelpunkt steht heute die Frage, wie die industrielle Basis in Deutschland erhalten und gestärkt werden könne.
2: Denn der Anspruch der Bundesregierung ist klar, Deutschland soll ein starkes Industrieland bleiben. Auch im KI-Zeitalter wollen wir an der Weltspitze stehen. Wir werden uns später im Verlauf dieser Klausurtagung anschauen, wie wir Technologie konkret einsetzen können für unsere Sicherheit, zum Beispiel bei der Drohnenabwehr oder bei der Personenüberprüfung. In unserer Arbeitssitzung morgen wollen wir von Praktikern erfahren, wie sie auf die aktuelle Lage schauen, wie wir Mittelstand, Handwerk und Innovation miteinander verbinden können.
1: Bundeskanzler Merz. Bei Volkswagen in Wolfsburg hat eine Reihe außerordentlicher Betriebsversammlungen zu den Sparplänen der Unternehmensführung begonnen. Konzernchef Blume stellt sich den Fragen der Belegschaft. Aus Hannover Helmut Eickhoff.
3: Zehntausende Jobs stehen auf der Kippe, zudem vier Werke, Hannover, Neckarsulm, Zwickau und Emden. Für diese Standorte gibt es nach Angaben des Konzernvorstandes für die 2030er Jahre Stand jetzt keine weiteren Aufträge. Eine konkrete Entscheidung zu Werksschließungen sei aber noch nicht getroffen, hieß es. Das alles müssen Blume und seine Vorstandskollegen in den kommenden Tagen auf mehreren Betriebsversammlungen der Belegschaft erklären. Ende der kommenden Woche steht dann ein anderer entscheidender Termin an, der Aufsichtsrat trifft sich und wird über die Sparpläne beraten. Das Kontrollgremium muss letztlich über die Maßnahmen entscheiden.
1: Im Fall der Drohnenattacke am Leipziger Flughafen waren offenbar mehr Fluggeräte im Einsatz als bisher bekannt. Nach Informationen von NDR, WDR und SZ haben die Behörden noch eine dritte Drohne entdeckt und eine Substanz, bei der es sich um hochexplosiven militärischen Sprengstoff handeln könnte. Möglicherweise hatten die Täter einen größeren Anschlag geplant als bisher bekannt. Sicherheitskreise gehen davon aus, dass russische Geheimdienste an der Planung beteiligt waren. Die Bundesregierung hat erneut ausreisepflichtige Afghanen in ihr Herkunftsland abgeschoben. Der Flug von Leipzig-Halle nach Kabul startete in den frühen Morgenstunden. Nach Informationen der deutschen Presseagentur sollen 23 Afghanen an Bord gewesen sein. Bundesinnenminister Dobrindt hatte nach einer Abschiebung Ende Juli erklärt, man werde sich bei den Rückführungen nach Afghanistan nicht mehr ausschließlich auf Straftäter und Gefährder beschränken. Die deutsche Wirtschaft ist im zweiten Quartal etwas stärker gewachsen als bislang angenommen. Wie das Statistische Bundesamt mitteilte, stieg der Gesamtwert der Waren und Dienstleistungen um 0,3%. Aus Wiesbaden, Ursula Mayer.
4: Eine erste Schätzung hatte zunächst nur ein Plus von 0,2% ergeben. Die Präsidentin des Statistischen Bundesamtes Brandt führte den Anstieg vor allem auf die gute Exportentwicklung zurück. Insgesamt haben deutsche Unternehmen im Vergleich zum Quartal davor vor allem mehr Waren ins Ausland verkauft, trotz hoher Zölle auf dem wichtigen Absatzmarkt in den USA. Auch die deutsche Industrie konnte wieder mehr produzieren. Der Staat dagegen gab nur minimal mehr Geld für Bauprojekte aus und die Investitionen in Maschinen und Fahrzeuge sanken sogar. Ähnlich zurückhaltend zeigten sich die deutschen Bürgerinnen und Bürger. Die privaten Konsumausgaben stiegen im Vergleich zum Vorquartal nur leicht.
1: In Australien soll künftig keine Musik mehr in den offiziellen Charts auftauchen, die vollständig mit künstlicher Intelligenz erzeugt worden ist. Der australische Branchenverband kündigte an, solche Titel von kommender Woche an von seinen Ranglisten auszuschließen. So solle der menschliche Ursprung des künstlerischen Schaffens geschützt werden. Musik, bei deren Entstehung KI lediglich unterstützend eingesetzt wurde, werde dagegen weiterhin zugelassen, so der Verband. Im Juli hatte eine Coverversion von Madonnas Like a Prayer in Australien die Spitze der Charts erobert. Stimme und Schlagzeug waren jedoch von KI generiert. Das waren die Nachrichten. Das Wetter in Norddeutschland. Heute viel Sonnenschein, im Laufe des Tages ziehen ein paar lockere Wolken durch. Es bleibt trocken, 21 Grad maximal auf Fehmarn und bis zu 26 Grad in Hitzacker. Morgen auch oft trocken und heiter, im Süden von Niedersachsen kann es einzelne Schauer geben, 21 bis 26 Grad. Und am Donnerstag teilweise heiter, in Niedersachsen kann es Schauer und Gewitter geben, bei 23 bis 29 Grad. Es ist 11.05 Uhr.
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6: Und für die Verkehrsteilnehmer der Region, da liegen uns keine Verkehrsbehinderungen vor. Nur der Stadtwerke Braunschweig meldet zähfließender Verkehr auf der Saarstraße. Ich wünsche Ihnen also weiterhin gute und sichere Fahrt und gute Unterhaltung mit dem Programm von Radio Okawelle.
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8: Ja, damit herzlich willkommen zur ersten Stunde Medienmagazin Zwischen Harz und Heide. Musikauswahl und am Mikrofon Albert Hirsmüller. Moin Moin und eine gute Unterhaltung wünsche ich. Die Themen in dieser ersten Stunde: Information aus unserem Bundesland, zusammengefasst in Niedersachsen kompakt, Stühlerücken im Braunschweiger Staatstheater, das neue Wassersprecherteam stellt sich vor, 2 Tage umsonst und draußen Okerinsel, Festival Braunschweig bietet umfangreiches Programm. Dazu reichliche Musik zu Beginn dieser Stunde von Jorke featuring Josephine Nightingale.

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0: Willkommen, es ist Sonny Feeling und davor hören Sie den Saxophonisten und Musikproduzenten Jörg zusammen mit Josephine Nightingale und dem Titel Ain't No Love. Niedersachsens Innenministerin Daniela Behrens und Justizministerin Katrin Wallmann haben das sogenannte Lagebild der Clankriminalität vorgestellt. Mehr dazu und weitere Meldungen aus unserem Bundesland, nun zusammengefasst in Niedersachsen-Kompakt von Marike Eichner.
1: Laut Lagebild gingen die Fallzahlen erneut zurück, auf rund 2700 im vergangenen Jahr. Der überwiegende Teil der rund 2400 Tatverdächtigen sei männlich, teilten die Ministerinnen mit. Mehr als die Hälfte besitze die deutsche Staatsbürgerschaft. Im Großteil der Fälle ging es um Rohheitsdelikte und Straftaten gegen die persönliche Freiheit, gefolgt von Körperverletzungsdelikten. Das Gefahrenpotenzial bleibe weiterhin hoch, bilanzierte Innenministerin Behrens. Ereignisse, die früher unmittelbar beherrschbar waren, entwickelten sich zunehmend wieder zu größeren Tumultlagen. Laut Lagebild wurden im vergangenen Jahr Vermögenswerte von mehr als 5 Millionen Euro sichergestellt. Das sei ein 5-Jahres-Hoch, so die Justizministerin. Wir treffen die Täter dort, wo es ihnen besonders wehtut, bei der Rolex und dem aufgemotzten Auto, sagte Katrin Wallmann wörtlich. Damit entziehe man den Tätern die finanzielle Grundlage ihres kriminellen Handelns. Die grundsätzlich mangelnde Kooperationsbereitschaft stelle die ermittelnden Kolleginnen und Kollegen vor besondere Herausforderungen, sagte zum Lagebild Clankriminalität Silja Petrath von der Gewerkschaft der Polizei Niedersachsen. Sie forderte, dass sichergestelltes Vermögen für die Kriminalitätsbekämpfung verwendet werden müsse. Eine rechtssichere Beweislastumkehr bei Vermögenswerten ungeklärter Herkunft werde daher unterstützt, so Petrath. Die CDU-Fraktion im Landtag stellte sich hinter diese Forderung und forderte eine zentrale Stelle für Vermögensabschöpfungen in Niedersachsen. Zudem sprach sich der rechtspolitische Sprecher der Fraktion, Christian Calderone, dafür aus, verfassungsfeindliche Clanstrukturen durch den Verfassungsschutz beobachten zu lassen. Er kündigte zudem eine große Anfrage an die Landesregierung an. Wir wollen wissen, so Calderone wörtlich, wie sich die Clankriminalität regional entwickelt, wo Defizite bei Strafverfolgung, Vermögensabschöpfung und Abschiebungen bestehen und welche Konsequenzen die Landesregierung aus dem Lagebild zieht. Der Anteil der Clankriminalität an der Gesamtkriminalität liegt laut Lagebild bei 0,53%. Darauf verwiesen auch die Grünen im Landtag und forderten eine sachliche Debatte ohne Stigmatisierung. Ebenso wichtig sei, so die rechtspolitische Sprecherin der Fraktion Evrin Camus, die unabhängige Evaluation der Schwerpunktstaatsanwaltschaften. Wir wollen wissen, so Camus wörtlich, welche Maßnahmen hier tatsächlich wirken, damit wir künftig die Ressourcen der Strafverfolgung noch gezielter dort einsetzen, wo sie für eine wirksame Bekämpfung von Kriminalität am meisten bewirken. Die Ökolandwirtschaft in Niedersachsen wächst. Die Zielvorgaben aus dem sogenannten Niedersächsischen Weg wurden im vergangenen Jahr jedoch nicht erreicht. Das geht aus einer Erhebung durch das Landwirtschaftsministerium hervor. Demnach wuchs zwar die Ökofläche, ebenso die Anzahl der landwirtschaftlichen Ökobetriebe. Der Anteil der Ökofläche an der landwirtschaftlichen Nutzfläche insgesamt lag jedoch nur bei 6,2%. Im Niedersächsischen Weg war 2020 das Ziel von 10% vereinbart worden. Die Vorgaben seien zu dem Zeitpunkt auch durchaus realistisch gewesen, teilte das Landwirtschaftsministerium mit. Damals habe das Wachstum bei jährlich 10-12% gelegen. Als Ursache für den Rückgang des Wachstums nannte das Ministerium unter anderem den Ukraine-Krieg und die damit verbundene Energiekrise. Die Ausbauziele blieben für die Landesregierung jedoch weiterhin richtig, hieß es weiter. Die Nachfrage sei weiterhin da. Laut dem Ministerium stieg der Umsatz mit Bio-Lebensmitteln und Bio-Getränken auf rund 4,75 Milliarden Euro im zweiten Quartal 2026.
0: Soweit Niedersachsen-Kompakt zusammengefasst heute von Marike Eichner.

0: Steve Strauss mit Forever and Day und davor hören Sie die Sweetwinders mit Burning. Im Sommer der neue Generalintendant Tobias Wolf die Leitung des Staatsrates Braunschweig übernommen. Mit dem Wechsel an der Spitze war auch ein Umbruch beim Personal verbunden. Einige haben das Haus verlassen, andere sind dazugekommen, so auch Jannika Fricke und Jannik Stöff. Die beiden bilden als Tandem das neue Pressesprecherteam. Dorothea Rieck hat sich mit ihnen unterhalten.
1: Welche Voraussetzungen mussten sie erfüllen, um sich für den Arbeitsplatz Presse und Marketing beim Staatstheater in Braunschweig zu bewerben?
2: Der Vorteil war, glaube ich, dass wir beide schon sowieso viel mit dem Theater schon immer zu tun hatten, sowohl während unseres Studiums als auch während unserer anderen beruflichen Tätigkeiten. Und dass ich auch schon in der Presse gearbeitet habe, also als freier Journalist. Und da war es dann sehr naheliegend, das miteinander zu kombinieren, gerade weil ich auch aus Braunschweig komme und hier schon ein Netzwerk hatte im Vorhinein und wusste, wo spricht man wie mit wem und wie kann man dieses Netzwerk gut ausspielen. Und bei Nika, ja, das kannst du ja selber sagen.
3: Ja, also ich komme nicht aus der journalistischen Ebene, ich komme auch aus der Theaterebene, das haben Jannik und ich gemein. Ich habe durch diese freie Szene aber viel produktionsbezogene Organisationsarbeit gemacht. Und das hat, glaube ich, geholfen, so dieses Organisatorische gut erlernt zu haben und Kommunikation gut erlernt zu haben, weil ich zum Beispiel beim SWR 4,5 Jahre gearbeitet habe im Community Management. Das heißt, viel Organisation, Produktionsassistenzen oder Produktionsleitungen, Regieassistenzen. Und wir haben gesagt, unsere Fähigkeiten ergänzen sich irgendwie so gut, dass wir der Meinung sind, wir passen prima auf diesen Job.
1: Ja, aber Sie wussten ja vorher wahrscheinlich noch nicht, dass Sie gemeinsam diesen Job machen würden. Sie sind ja einzeln im Bewerbungsgespräch gewesen.
2: Nee, das ist vielleicht auch eine Besonderheit. Also wir kannten uns vorher schon und wir haben uns im Tandem auf die Stelle beworben. Das hatten wir im Vorhinein angefragt, ob sich das Theater das oder die Theaterleitung das auch vorstellen könnte, weil wir beide nebenher noch künstlerisch tätig sind und uns sicher waren, dass wir das koordinatorisch gut hinbekommen würden. Und dann haben wir einfach gesagt, warum es nicht probieren, nachdem uns auch zugesagt wurde, dass man sich das durchaus vorstellen könne. Und dann haben wir gemeinsam eine Bewerbung geschrieben, in der wir auch so ein bisschen angerissen haben, wie wir uns das vorstellen, die Arbeit auf einer Stelle zu zweit und grundsätzlich, wie wir uns das Ausüben unseres Berufs vorstellen. Und dann wurden wir zum Bewerbungsgespräch eingeladen und dann wurden wir gefragt, ob wir uns nicht vorstellen könnten, die Stelle zu besetzen eventuell.
1: Ja, klasse. Und Sie sind aus Braunschweig, das haben wir ja schon geklärt. Frau Fricke hat einen längeren Weg gemacht, wenn Sie das mal so ein bisschen für unsere Hörer erzählen würden.
3: Sehr gerne. Ich bin eigentlich in der Nähe von Ulm geboren. Und dann sind wir in das schöne kleine Städtchen Bietigheim-Bissingen gezogen, das ist in der Nähe von Stuttgart. Dann bin ich nach dem Abitur nach Dresden gezogen, um da ein Jahr zu arbeiten und Praxiserfahrung zu sammeln. Und da habe ich mir den Bereich Theater genauer angeschaut und mir überlegt, ob mir das gut gefällt, ob ich mich da gut drin fühle. Und dann habe ich mein Bachelorstudium in Mainz begonnen, bin für mein Masterstudium nach Hildesheim gezogen und jetzt für den Job nach Braunschweig gezogen.
1: Wie lange sind Sie jetzt schon hier?
3: Ich wohne in Braunschweig seit November vergangenen Jahres.
1: Ja. So, jetzt sind Sie schon einige Zeit am Theater. Können Sie uns bitte mal einen normalen Arbeitstag schildern?
2: Wir versuchen mal, einen Beispieltag zu basteln. Ich komme morgens gegen 9 Uhr ins Büro und mache erstmal mein E-Mail-Postfach auf. Da habe ich dann vielleicht eine Anfrage für ein Pressefoto von einem Ensemblemitglied für einen Beitrag. Das suche ich dann aus unserer Fotodatenbank. Dann setze ich mich an eine Pressemitteilung, die es noch zu schreiben gilt für eine Produktion, die in, sagen wir mal, einem knappen Monat Premiere hat und schicke das an den entsprechenden Dramaturgen oder die zuständige Dramaturgin. Dann kommt gegen 11.30 Uhr Jannika ins Büro für den Nachmittagsdienst. Wir besprechen uns kurz, was bisher passiert ist, was diese Woche noch ansteht, sortieren unser digitales Aufgabentool. Dann haben wir ein kurzes Team-Meeting mit den anderen aus dem Marketing-Team. Dann gucken wir uns abends vielleicht noch eine Probe oder eine Vorstellung an. So oder so ähnlich könnte ein Tag aussehen bei uns.
1: Also einer geht nach Hause und der zweite kommt. Sie können auch von zu Hause aus arbeiten, haben wir vorhin schon gehört, wenn abends nochmal ein Theaterstück anliegt. Aber so richtig eingearbeitet wurden Sie ja nicht, denn Ihr Vorgänger Johannes Ehmann, der ist ja schon weg gewesen, als Sie gekommen sind.
2: Jein. Also ich hatte das Glück, eine Woche vor Ende der Spielzeit nochmal 2 Tage mit ihm gemeinsam im Büro zu verbringen und mir nochmal ein paar Sachen erklären zu lassen. Mhm. Also so die wichtigsten digitalen Tools und die Passwortliste zeigen zu lassen und wo welche Dateien liegen, damit ich einen ganz groben Überblick hatte. Aber ja, wir hatten sehr, sehr wenig Zeit miteinander. Johannes hat das super gemacht. Er hat uns Manuals geschrieben und so Abläufe nochmal dokumentiert. Aber es wäre sehr viel schöner gewesen, wenn wir noch mehr Zeit mit ihm gehabt hätten, um das mal in Ruhe oder mal in Ruhe bei ihm zu hospitieren, sage ich mal, um zu sehen, wie er durch seinen Arbeitstag geht. Und so wurden wir so ein bisschen ins kalte Wasser geschmissen, was am Anfang schon mit viel Mehraufwand irgendwie verbunden war, aber auch dazu geführt hat, dass wir uns selber dieses Theater ja wie so erarbeitet haben so ein bisschen und selber die Kontakte hergestellt haben und Verbindung zu einzelnen Leuten, Mitarbeitenden von uns.
1: Ja, apropos Kontakte, wie lernt man sich denn kennen? Wurden Sie dann in einem Team-Meeting vorgestellt oder gehen Sie rum von Ort zu Ort im Theater? Wie kann man sich das vorstellen?
2: Wir sind ja, ich glaube, knapp über 500 Mitarbeitende an einem Haus. Und das sind nicht nur die 5 Sparten, sondern auch die Werkstätten, also die Tischlerei, die Schlosserei, der Mahlsaal, die Haustechnik und alle anderen, die ich jetzt gerade noch nicht aufgezählt habe. Und mit manchen hat man logischerweise mehr zu tun und mit anderen nicht so viel. Ich bin mir auch ganz sicher, dass es nach wie vor Menschen gibt, denen ich noch nicht begegnet bin am Haus oder denen ich mich jedenfalls noch nicht persönlich vorgestellt habe. Und mit denen man sowieso mehr zu tun hat, diese Kontakte ergeben sich sehr schnell, weil man in gemeinsamen Meetings sitzt oder weil man in der Telefonliste nachguckt, wer ist denn dafür zuständig, da rufe ich jetzt mal schnell an. Mhm. Und anderen läuft man dann so im Laufe seines Arbeitsalltags über den Weg und stellt dann irgendwie fest, ach, du bist zuständig für XY. Gut, dass ich dich treffe, ich habe da mal eine Frage an dich.
3: Ich bin übrigens.
2: Ja, genau. Ja.
3: Wir haben auch zu Beginn irgendwann an die Pforte, wo die meisten Leute durchlaufen, die wir auch nicht persönlich treffen, einen Zettel hingehängt und gesagt, hallo, wir sind jetzt übrigens da und wir sind zu zweit und er erreicht uns am besten über.
1: Wie flexibel müssen Sie denn im Hinblick auf Ihre Arbeitszeit sein?
3: Also dadurch, dass wir zu zweit sind, haben wir die Möglichkeit, uns in Vormittagsschichten und Nachmittagsschichten aufzuteilen. Und wir versuchen, möglichst viel abzudecken und schauen auch, wenn Yannick jetzt morgens schon begonnen hat, dass ich dann die Nachmittagsrunde mache, weil ich weiß, dass er abends sich noch eine Vorstellung anguckt. Wir gehen auch zu zweit mal in Proben oder zu zweit mal in Vorstellungen, weil das einfach Spaß macht. Theater ist ja auch unsere Leidenschaft.
2: Was total hilft, ist, wenn man von Woche zu Woche denkt oder von Monat zu Monat. Das heißt, wenn wir uns am Ende einer Woche hinsetzen und uns überlegen, welche Termine stehen denn nächste Woche an und welche davon sind vielleicht auch am Nachmittag oder am Abend, dann kann man sich das super aufteilen und sich versuchen, so ungefähr an der Arbeitszeit zu orientieren, die einem so zur Verfügung steht, auf dem Papier jedenfalls für eine Woche. Und ich stimme dir total zu. Es ist natürlich das Schönste, wenn man gemeinsam in Vorstellungen oder auch auf Proben gehen kann oder auch Termine mit JournalistInnen gemeinsam wahrnehmen kann, die man vielleicht vorher noch nicht kannte oder die man lange nicht gesehen hat oder mit einem Fotografen zum Beispiel, der eine Probe fotografiert, sich mit dem nochmal kurz zu treffen, weil da der Kontakt auch häufig über uns läuft. Das sind alles Sachen, die macht man dann auch gern. Und ist dann vielleicht auch nicht ganz so streng, wenn es darum geht. Aber ich habe heute schon meine 4 Stunden voll gemacht. Ja, insofern hat es viel mit Absprache zu tun, aber auch ganz viel mit Flexibilität und einfach damit das zu wollen. Also am Theater arbeiten zu wollen und Spaß zu haben, in diesem Universum sich zu bewegen.
0: Das neue Pressesprecher, Team des Braunschweiger Staatstheaters, Jannika Fricke und Jannike Stüff im Gespräch mit Dorothea Rieck.

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0: Die schwedische Sängerin Jessica Pilners mit Boston Beans und davor hören sie die Hannoveraner Formation Etage 2 mit Transit. 4 Jahre nach der ersten Auflage kehrt das Braunschweiger Okerinselfest in seine ursprüngliche Form zurück. 2025 gab es stattdessen ja die Reihe Okerinsel Flair mit zahlreichen Veranstaltungen über mehrere Wochen. Jetzt also alles auf Anfang, nicht ganz wie Marc Diekmann in Erfahrung gebracht hat.
1: Das Okerinsel-Festival kehrt zurück und lockt erstmals mit 2 Veranstaltungstagen mit einem Programm für Jung und Alt. Am 11. und 12. September lädt die Braunschweigische Landessparkasse Besucherinnen und Besucher kostenlos auf die Okerinsel ein. Nach dem rund 6-wöchigen Okerinsel-Flair im vergangenen Jahr setzt die BLSK wieder auf das klassische Festivalformat. Rund 20.000 Gäste kamen bereits in den vergangenen Jahren. Mit dem erweiterten Konzept soll das Festival nun noch mehr Menschen ansprechen. Auch der Vorstandsvorsitzende der BLSK, Dr. Ingo Lippmann selbst, antizipiert bereits die Festivitäten.
2: Es ist ein spannend aufgebautes Programm, wo wir am Nachmittag mit einem Familientag beginnen, sodass auch Familien mit Kindern die Möglichkeit haben, hier die Okerinsel zu genießen. Wir haben ein Kinderprogramm mit verschiedenen Möglichkeiten, wo Kindern Aktivitäten angeboten werden, und mit einem Musikprogramm, was sich mehr auf Familien aus richtet und was dann gegen Abend in Richtung DJ und Disco geht, sodass wir hier ein richtiges Festival feiern können. Also es ist für alle etwas dabei.
1: Den Festivalauftakt am Freitag übernimmt David Puentes, der mit mehr als 400 Millionen Streams zu den erfolgreichsten deutschen DJs und Produzenten zählt. Am Samstag folgt mit Oliver Koletzki ein echtes Heimspiel. Der gebürtige Braunschweiger gehört seit über 20 Jahren zu den prägenden Künstlern der deutschen Haus- und Techno-Szene und kehrt für einen Auftritt in seine Heimatstadt zurück. Bereits von 1992 bis 1995 absolvierte er seine Ausbildung bei der damaligen NordLB. Ebenfalls am Samstag steht Larry Luke auf der Bühne. Die DJ, Moderatorin und Schauspielerin ist unter anderem durch Auftritte bei Festivals wie Tomorrowland, Perucaville und dem World Cup Dome bekannt. Damit ist das Line-Up allerdings noch nicht komplett. Denn für den Festival-Samstag wurde ein Secret Act angekündigt. Wer dahinter steckt, wurde bisher noch nicht verraten. Neben dem Musikprogramm setzt die BLSK auch in diesem Jahr auf ein Angebot für Familien. Am Samstag öffnet neben dem Street Food Court außerdem wieder die Family and Kids Area mit Bastelaktionen, Mitmachzirkus, Hüpfburg, Spielbuden und XXL Outdoor-Spielen. Dieses umfangreiche Programm gibt es auch in diesem Jahr bei freiem Eintritt.
2: Die Finanzierung wird ausschließlich über die BLSK dargestellt und das ist ein Teil unseres gesellschaftlichen Engagements, was wir hier auch kundtun werden und auch entsprechend anwenden werden. Und insofern haben wir das jetzt auf 2 Tage ausgeweitet, sodass wir dort auch deutlich mehr investieren werden, was wir aber sehr gerne tun und mit einem Herzen für Braunschweig, für die Region.
1: Für einen geordneten Ablauf an beiden Festivaltagen setzt die BLSK auf einen mit den zuständigen Behörden abgestimmtes Sicherheitskonzept. Alkohol ist auf dem Gelände grundsätzlich erlaubt, die Veranstalter appellieren jedoch an einen verantwortungsvollen Umgang. Das Okerinsel-Festival öffnet am Freitag, den 11. September von 18 bis 23 Uhr und am Samstag, den 12. September von 15 bis 24 Uhr.
0: Der Eintritt zu allen Veranstaltungen ist frei. Weitere Informationen finden Sie auch im Netz unter okerinsel.de. Soweit der Beitrag von Marc Diekmann.

Highlight der Fields mit der Bombe. Gleich um 12 hören Sie die Nachrichten der Kollegen vom NDR. Danach noch 2 Stunden zwischen Horst und Heide bis 14 Uhr. Und bis hin zu den Nachrichten hören Sie noch die niederländische Formation Yin Yin.

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1: Um 12 Uhr mit Michael Hafke. Bundeskanzler Merz und seine Ministerinnen und Minister treffen sich zurzeit auf Schloss Neuhardenberg zu ihrer ersten Klausur nach der Sommerpause. Bei den Beratungen geht es vor allem darum, wie die Wirtschaft wieder in Schwung gebracht werden und wie Deutschland auch im KI-Zeitalter ein erfolgreicher Industriestandort bleiben kann. Aus Berlin, Birte Sönnigsen.
2: Wir wollen raus aus der Wachstumsschwäche, wieder Aufschwung und Beschäftigung ermöglichen, sagte der Kanzler. Die Bundesregierung will hier im brandenburgischen Neuhardenberg auch darüber sprechen, wie Mittelstand, Handwerk und Innovation besser miteinander vernetzt werden können. Dazu will sich die Regierung auch mit Wirtschaftsvertretern austauschen. Neben inhaltlichen Fragen will der Kanzler seine Regierung auch auf die anstehenden Reformen in den kommenden Monaten einschwören. Bei Rente, Steuern und Pflege.
1: Bei Volkswagen in Wolfsburg hat am Vormittag die erste einer ganzen Reihe von außerordentlichen Betriebsversammlungen stattgefunden. Es geht um die Zukunft des Konzerns und geplante weitere Sparmaßnahmen. Aus Wolfsburg, Bertil Starke.
3: Nach VW-Angaben hatte Blume am Vormittag den Beschäftigten noch einmal die Probleme bei Volkswagen benannt. Das sind aus seiner Sicht vor allem die Kosten. Die lägen bei VW rund 30% über dem Durchschnitt vergleichbarer Unternehmen. Volkswagen kämpft zurzeit außerdem mit einer schwachen Auslastung der Werke. Das betrifft vor allem die Standorte Emden, Hannover, Zwickau und das Audi-Werk in Neckarsulm. Der Auftritt von Blume in Wolfsburg heute markiert den Auftakt weiterer außerordentlicher Betriebsversammlungen. Die sind noch bis zum kommenden Montag an den weiteren VW-Standorten in Deutschland geplant.
1: Die Bundesregierung hat weitere ausreisepflichtige Afghanen mit einem Charterflugzeug in ihr Herkunftsland abgeschoben. Der Flug von Leipzig-Halle nach Kabul startete in den frühen Morgenstunden. Nach Informationen der deutschen Presseagentur sollen 23 Afghanen an Bord sein. Bundesinnenminister Dobrindt hatte nach einer Abschiebung Ende Juli erklärt, man werde sich bei den Rückführungen nach Afghanistan nicht mehr ausschließlich auf Straftäter und Gefährder beschränken. Die deutsche Wirtschaft ist im zweiten Quartal etwas stärker gewachsen als bislang angenommen. Wie das Statistische Bundesamt mitteilte, stieg der Gesamtwert der Waren und Dienstleistungen um 0,3%. Aus Wiesbaden, Ursula Mayer.
4: Eine erste Schätzung hatte zunächst nur ein Plus von 0,2% ergeben. Die Präsidentin des Statistischen Bundesamtes Brandt führte den Anstieg vor allem auf die gute Exportentwicklung zurück. Insgesamt haben deutsche Unternehmen im Vergleich zum Quartal davor vor allem mehr Waren ins Ausland verkauft, trotz hoher Zölle auf dem wichtigen Absatzmarkt in den USA. Auch die deutsche Industrie konnte wieder mehr produzieren. Der Staat dagegen gab nur minimal mehr Geld für Bauprojekte aus und die Investitionen in Maschinen und Fahrzeuge sanken sogar. Ähnlich zurückhaltend zeigten sich die deutschen Bürgerinnen und Bürger. Die privaten Konsumausgaben stiegen im Vergleich zum Vorquartal nur leicht.
1: China hat die Ankündigung der USA kritisiert, gegen den Iran und dessen Handelspartner neue Wirtschaftssanktionen zu verhängen. Der chinesische Außenamtssprecher sagte, die Strafmaßnahmen verstießen gegen das Völkerrecht und führten dazu, dass die globale Finanzordnung gestört werde. Der Iran selbst zeigte sich unbeeindruckt von den angekündigten neuen Sanktionen. US-Finanzminister Bessent hatte alle Länder davor gewarnt, mit dem Iran weiter Geschäfte zu machen. Was dies konkret zur Folge hätte, ließ Bessent aber offen. China ist ein wichtiger Abnehmer iranischen Öls. In Australien werden Lieder, die mit künstlicher Intelligenz erzeugt wurden, künftig aus den Charts verbannt. Laut der Australian Recording Industry Association gibt diese Regel ab Freitag, um den menschlichen Ursprung des künstlerischen Schaffens zu schützen. Aus Singapur, Jennifer Johnston.
5: Künstliche Intelligenz sei als Hilfsmittel erlaubt. Doch sobald ein Song ganz oder überwiegend mit KI produziert wurde, werde er ab Freitag aus den australischen Charts verbannt. Das erklärte der Verband der australischen Musikindustrie. Um gelistet zu werden, müssten die Lieder im Wesentlichen von Menschen geschaffen worden sein, etwa der Hauptgesang und die wichtigsten Instrumente. Im Juli hatte eine Coverversion von Madonnas Like a Prayer in Australien die Spitze der Charts erobert. Später kam heraus, dass der Gesang und das Schlagzeug von KI generiert wurden. Dieser Song könnte daher vom Verbot betroffen sein. Radiosender oder Streamingdienste dürfen die Songs weiterhin spielen.
1: Und das waren die Nachrichten. Das Wetter Norddeutschlands gibt viel Sonne, gebietsweise auch Wolken bei 21 bis 26 Grad. Morgen dann ist es teils länger heiter. In Niedersachsen sind einzelne Schauer und Gewitter möglich bei unveränderten Temperaturen. Am Donnerstag dann ist es zeitweise heiter. Im westlichen Niedersachsen sind vereinzelte Schauer und Gewitter möglich. Es wird noch etwas wärmer, 23 bis 29 Grad. Und am Freitag gibt es Schauer, teils auch Gewitter und 21 bis 27 Grad. Es ist 12.05 Uhr.
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7: Und für die Region liegen uns zurzeit keine Meldungen über Behinderungen vor. Und auch der Stadtverkehr Braunschweig meldet keine Störungen. Ich wünsche Ihnen weiterhin gute und sichere Fahrt und gute Unterhaltung mit dem Programm von Radio Okawelle.
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9: Und damit willkommen zur zweiten Stunde mit dem Magazin Zwischen Harz und Heide. Musikauswahl und am Mikrofon nach wie vor Albert Iris Müller. Moin Moin und gute Unterhaltung wünsche ich. Die Themen in dieser Stunde: Ausstellung Present Perfect im Kunstverein Wolfenbüttel. Ein Tattoo als Zeichen der Erinnerung, wenn Trauer nicht nur unter die Haut geht. Außerdem ein Blick in die regionalen Zeitungen und wie immer reichlich Musik zu Beginn dieser Stunde von den Waterboys.

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0: schweizerische Schauspielerin und Sängerin Mia Eggerter mit Bye Bye, mein altes Ich. Und davor hören Sie die Waterboys mit Sweet Thing. Der Kunstverein Wolfenbüttel bringt seit 1975 bildende Kunst in die Stadt, und zwar in die historischen Räume des Prinzenpalais in der Reichstraße 1. Derzeit wird dort die Ausstellung Present Perfect mit Arbeiten des Künstlers Björn Drinkwitze gezeigt. Kulturredakteurin Roswitha Kruse war vor Ort und hat dort die Geschäftsführerin des Kunstvereins, Caroline Knüpper, getroffen.
1: Frau Knüpper, Sie zeigen pro Jahr 4 bis 6 Ausstellungen hier im Kunstverein Wolfenbüttel. Wie entsteht denn der Kontakt zu den Künstlern?
2: Das ist am Kunstverein Wolfenbüttel sehr spannend. Wir gehören nämlich noch zu den Kunstvereinen, die Bewerbungen von Künstlerinnen und Künstlern annehmen. Und die werden tatsächlich von einem ehrenamtlichen Gremium, nämlich dem Künstlerischen Beirat, gesichtet. Da wird eine Vorauswahl getroffen und ich in meiner Position als Geschäftsführung entwickle dann gemeinsam mit dem Künstlerischen Beirat das Jahresprogramm.
1: Dann kommen wir doch mal zu der 3. aktuellen Ausstellung, die jetzt gerade eröffnet wurde. Sie zeigt Arbeiten von Björn Drinkwitz. Bitte stellen Sie uns den Künstler einmal ganz kurz vor.
2: Björn Drinkwitz ist eine spannende Persönlichkeit. Er lebt und arbeitet derzeit in Frankfurt am Main und lehrt an der Uni Mainz. Und Björn Drinkwitz ist eigentlich ein Medienkünstler. Also er kommt eigentlich aus dem Bereich Film und Theater und arbeitet auch ganz viel mit Video. Tatsächlich zeigen wir keine einzige Videoarbeit diesmal, sondern wir haben uns auf die anderen Arbeiten von ihm konzentriert, wo wir ja gleich nochmal drauf kommen.
1: Die Ausstellung trägt den Namen Present Perfect. Was steckt hinter diesem Begriff? Das heißt, mit welcher Thematik beschäftigt sich der Künstler?
2: Björn beschäftigt sich grob gesagt viel mit dem Thema Zeit. Also wie hängen Vergangenheit, Gegenwart und Zukunft miteinander zusammen? Und das ist vor allem im gesamtgesellschaftlichen und politischen Kontext eine sehr spannende Fragestellung, weil es eben fragt, wie können wir aus der Vergangenheit lernen? Wie können wir unser Handeln in der Gegenwart daraufhin anpassen? Und aber auch, wie beeinflusst unser Handeln im Jetzt die Zukunft? Und das ist natürlich jetzt gerade auch in der politischen Debatte, in der wir stehen, ein sehr wichtiger Punkt. Und deshalb haben wir uns eben auch Arbeiten herausgesucht, die genau auf so Zeitlichkeiten im politischen Kontext Bezug nehmen.
1: Das heißt, diese Themen sind heute sehr relevant.
2: Ja.
1: Dann kommen wir doch einmal zu den Kunstwerken, die hier im Kunstverein von Björn Drinkwitz ausgestellt sind. Was ist konkret zu sehen?
2: Wir zeigen unter anderem Wappen. Das ist eine Werkreihe, bei der verschiedene Wappen von Ländern übereinandergelegt werden. Wir zeigen Großbritannien, Deutschland und Frankreich. Und das zeigt das eigene Identitätsverständnis von den einzelnen Nationen, wie die sich über die einzelnen Jahrhunderte verändert haben. Das ist eine sehr feine, sehr, sehr ästhetische Arbeit. Eine andere Arbeit, Past and Future Present, ist eine Cyanotopie, das heißt, das ist sozusagen Lichtdruck. Ein abgestorbener Baum, den Drinkwitz gefunden hat, wird auf einem Tuch ausgelegt, das mit einer bestimmten chemischen Lösung benetzt ist. Und dann wird das belichtet, häufig tatsächlich direkt im Sonnenlicht. Und dann entsteht, nachdem man das dann gefestigt hat, ein Lichtabdruck und eine typische blaue Farbe. Und damit wird ein abgestorbener Baum, der eben ja auch zum Beispiel hier in der Region im Harz ein sehr sinnbildliches Symbol tatsächlich ist, wird festgehalten und dieser Prozess des Absterbens wird sozusagen konserviert. Eine andere Arbeit ist eine, die sich tatsächlich über den Ausstellungszeitraum verändern wird. Sie heißt Nationalblumen und zeigt, wie man eben schon hört, die europäischen oder die Nationalblumen von europäischen Ländern. Und die werden alle in einen Topf gepflanzt. Es ist eine sehr sensible Arbeit, die sich viel auch oder viel Bezug eben auch auf Migration, Migrationspolitik nimmt, weil es eben wahnsinnig wichtig ist, dass diese Pflanzen unterschiedliche Bedürfnisse haben. Manche brauchen mehr Licht, manche brauchen mehr Schatten, andere brauchen mehr Wasser. Und es zeigt sich eben im Laufe der Ausstellung, dass nur ganz wenige Pflanzen tatsächlich dieses rücksichtslose Miteinander überleben können. Und das ist so ein bisschen symbolisch dann eben auch darauf zurückzuführen.

0: Vierter Titel. Der Arbeit widmen wir einen eigenen Raum. Die Werkreihe gibt es schon etwas länger, seit 2020 ungefähr, und hat mit den Demonstrationen vor dem Corona-Kontext ihren Anfang gefunden. Und die Arbeit ist super spannend aufgebaut. Björn Drenkwitz sichtet Videomaterial von Demonstrationen global stattfindend und gibt sie einer Choreologin. Eine Choreologin ist eine Person, habe ich jetzt gelernt, die Bewegung in Tanznotation übersetzen kann, also in ein grafisches Mittel. Das heißt, wir haben jetzt tatsächlich von 8 verschiedenen Demonstrationen sozusagen eine Choreografie in dieser Tanznotation. Die unterschiedlichen Demonstrationen sind auch in den einzelnen Werken benannt. Also wir haben zum Beispiel eine Demonstration, wie gesagt, aus der Corona-Pandemie. Wir haben einen CSD mit dabei, also es sind ganz unterschiedliche Bezüge. Und die Arbeit wurde jetzt fortgesetzt im Rahmen unserer Ausstellung, da bin ich ganz froh drüber. Das heißt, es geht nicht ums Lautsein, es geht nicht um Streit und um Konflikt, sondern auch einfach nur um die eigene Präsenz für die Sache im öffentlichen Raum. Und das finde ich eine total schöne Ebene dafür.
1: Present Perfect ist noch bis zum 4. Oktober bei freiem Eintritt zu sehen und wird durch Führungen, Workshops, Künstlergespräche und Vorträge ergänzt. Alle Informationen dazu sowie die genauen Öffnungszeiten erfahren Sie unter kunstverein-wf.de. Am 19. Oktober findet im Übrigen die Wolfenbüttler Kulturnacht statt. Mit dabei ist auch der Kunstverein. Es gibt dort um 19 Uhr einen Rundgang mit Caroline Knüpper und danach kalte Getränke auf dem Parklet. Sie hörten einen Beitrag von Roswitha Große aus der Okerwelle Kulturredaktion.

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0: Susan Vega mit The Ballad of Miss Amelia und davor hören Sie Westernhagen mit Kai Nemach. Die meisten von uns tragen die Erinnerungen an den lieben Verstorbenen im Herzen, aber manche auch auf der Haut. Die Evangelische Landeskirche Hannover hatte kürzlich ein außergewöhnliches Projekt gestartet. Hören Sie dazu einen Beitrag von Olivia Wilke.
1: Trauer ist individuell und manchmal sucht die Erinnerung ihren eigenen Weg. Für viele Menschen ist ein Tattoo mehr als ein Motiv. Es ist ein Anker, ein Bild, das Halt gibt, ein Ort, der bleibt. Pastorin Christine Köhler vom Projekt Sozusegen begleitet viele Menschen in Abschiedssituationen. Für sie können Tattoos eine neue Form des Gedenkens sein.
2: Trauer kann ja auch was sein, was uns in Verbindung und in Kontakt hält zu unseren Verstorbenen und zu denen, die wir geliebt haben und ja immer auch noch lieben, auch wenn die tot sind. Und so ein Tattoo, stelle ich mir vor, kann eine Brücke sein zu den Verstorbenen. Vielleicht drücken sie etwas aus, was man gemeinsam geliebt hat, oder haben irgendwie ein Symbol, das eine gemeinsame Bedeutung hat. Also ich glaube, es geht gar nicht so sehr um die Trauerbewältigung, sondern um der Trauer auch in dem Fall einen Raum und einen Ort zu geben und die Gestorbenen eben nicht ins Nichts zu entlassen, sondern sie auf eine Weise und vor allen Dingen mit dem, was sie bedeutet haben, bei sich zu tragen.
1: Für die seelsorgerische Begleitung kann ein Tattoo ein wichtiger Schritt sein, aber auch einer, der gut überlegt sein sollte. Denn ein Tattoo begleitet ein Leben lang.
2: Ich glaube, dann wäre das wirklich schwierig, wenn das so eine Art Übersprungshandlung wäre und die Sehnsucht, da was zu konservieren in Form dieses Symbols oder dieses Erinnerungstattoos. Ich vermute auch, das wäre problematisch. Aber wenn da schon eine Zeit ins Land gegangen ist und da so eine gesunde Trauer, eine gesunde Verbindung, aber auch Beziehung zu der verstorbenen Person oder vielleicht auch zu einem Lebensabschnitt, den man verabschiedet hat oder so, ne? Das ist ja auch ein Loslassen oder eine Trauer. Wenn da was Gesundes entstanden ist, dann finde ich es nicht problematisch. Aber ja, sich das vorher gut zu überlegen, das ist schon wichtig.
1: Wie persönlich dieser Schritt ist, zeigt die Geschichte von Ilona. Sie hat ihren Mann verloren und sich im Rahmen einer Veranstaltung von Sozusegen ihr erstes Tattoo stechen lassen. Ein Erinnerungstattoo.
3: Also das ist halt ein Blütenmotiv, sehr filigran, einer Magnolie. Und ich habe die mir jetzt an den Unterarm pieksen lassen. Die Magnolie ist ja einmal die Blüte, die nach dem Winter mit am ersten blüht. Diese Blüte steht für Akzeptanz und Weitermachen.
1: Die Magnolie, für die sie sich entschieden hat, steht für Neuanfang, für Hoffnung. Ein Zeichen, das sie durch schwere und leise Momente begleiten soll.
3: Es geht weiter, das finde ich eben das Schöne. Also ich akzeptiere das, ich blicke auch jetzt nicht mehr so viel zurück und ich gehe nach vorne. Also ich habe jetzt ja noch so ein eigenes Leben, was ich ganz neu auch für mich wieder organisieren und finden muss. Und das ist das, was für mich dran ist. Da habe ich jetzt auch schon verschiedene Schritte gemacht, ich bin mal umgezogen. Es kommen ja immer Probleme auf einen zu und da halte ich mich dran dann fest.
1: Bevor die Nadel die Haut berührt, beginnt jedoch ein oft sehr intimer Prozess. Tattoo-KünstlerInnen wie Enki wissen, dass gerade Erinnerungstattoos eine besondere emotionale Tiefe haben.
4: Schon intim. Also es ist dann schon auch oft so, dass man dann automatisch auch ein bisschen drüber spricht einfach. Und das ist ja auch völlig okay. Also da ist der Raum dann ja auch für da.
1: Viele Motive entstehen im Dialog, mit viel Achtsamkeit. Farben, Linien und Symbole werden sorgfältig ausgewählt. Wir wollten wissen, was macht ein gutes Erinnerungstattoo aus?
4: Das Wichtigste ist, dass die Person was Persönliches damit verbindet. Also das macht ja auch die Erinnerung aus. Und ja, also es sind oft sehr persönliche Sachen. Oft sind es auch handschriftliche Sachen, die die Person mal selber geschrieben hat. Oder Erinnerung kann ja auch sein, dass es an einen Hund ist, der gestorben ist oder so. Also Haustiere sind auch oft dabei und da sind es dann manchmal auch sowas wie Nasenabdrücke oder so. Also oder wenn es eine bestimmte Blume ist oder man hat zusammen immer Segeltrips gemacht, dann ist es vielleicht auch ein Segelflugzeug. Also ja, genau.
1: Ob klein und zart oder groß und kraftvoll, ein Erinnerungstattoo ist immer mehr als Körperkunst. Es ist ein Symbol, das trägt. Eine Brücke zu Menschen, die fehlen. Ein Anker, wenn die Trauer zu groß wird. Und manchmal auch ein Schritt in einen neuen Abschnitt des Lebens. Trauer soll nicht verschwinden, aber sie darf Wege finden. Für manche beginnt dieser Weg genau dort. Unter der Haut und tief im Herzen.
0: Mehr Informationen über Hilfe bei Umgang mit der Trauer bietet auch die Website sozusegen.de. Das war ein Beitrag von Olivia Wilke von unserem Partnersender Leibniz FM in Hannover.

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0: Sängerin Jessica, die schreibt sich im Übrigen mit CK. Sängerin Jessica, also mit Hollywood Love Song. Davor hören Sie Fabrizio Camarada mit Run, Run, Run. Weiter nun mit Nicole Byers und ihrem Blick in die regionalen Zeitungen.
1: Die Lage im Ukraine-Krieg ist heute Thema in den Zeitungen. Dazu meint die Braunschweiger Zeitung: Die Hoffnungen auf einen baldigen Waffenstillstand im Ukraine-Krieg waren offenbar vergebens. Russlands Präsident Putin will die nächsten Monate lieber nutzen, um mit verschärftem Raketenterror gegen zivile Ziele den Druck auf die Ukraine zu erhöhen. Wenn die ukrainische Armee, wie jetzt absehbar, die Lücke in der Raketenabwehr nicht schließen kann, stehen dem Land schwere Monate bevor. Und Europa ist alarmiert, aber doch eher ratlos. Es hilft nichts, mit dem Finger auf die USA zu zeigen, die im Iran-Krieg den Großteil ihrer kostbaren Patriot-Abwehrraketen verschossen haben, genau die Waffen, die jetzt in der Ukraine fehlen. Europa ist selbst schuld. Die Probleme waren seit Beginn des Krieges absehbar, aber die Europäer haben es versäumt, rechtzeitig mit der Produktion von Abwehrwaffen in ausreichender Menge zu beginnen. Erst jetzt wird in größerem Maßstab investiert. Die Lücken werden erst in 3-4 Jahren gefüllt sein. Zu spät. Umso mehr gilt es für Europa nun, in einem Kraftakt die Ukraine durch den Winter zu bringen. In Kiew zeigten europäische Regierungschefs guten Willen, entscheidend sind aber Taten. Die Wolfsburger Allgemeine Zeitung blickt auf die anstehenden Gespräche zwischen VW-Chef Oliver Blume und der Belegschaft. Die WAZ ist der Ansicht: Wenn Oliver Blume an diesem Dienstag in Wolfsburg vor tausende VW-Beschäftigte tritt, ist ihm ein Pfeifkonzert wohl sicher. Kurz vor den Betriebsversammlungen an den deutschen Standorten hat der Konzernchef die Stimmungslage schon schriftlich bekommen. Desaströs sei die Kommunikation des Vorstands, verunsichert und verängstigt die Belegschaft, hat eine Umfrage ergeben. Nichts davon dürfte Blume überraschen. Er plant einen Umbau, der alle einschlägigen Projekte der Volkswagen-Geschichte in den Schatten stellen soll. Er droht mit Werksschließungen und er kommuniziert in einem wilden Spagat zwischen Untergangsszenario und Erfolgsmeldungen. Der Vorstandschef steht zwischen den Fronten. Die Aktionärsfamilien Porsche und Piëch fordern den Wandel radikal. Gewerkschaft und Land Niedersachsen hätten ihn gern sanft kontrolliert. Und viele in der Belegschaft am liebsten gar nicht. Dass Blume in dieser Gemengelage öffentlich herumeiert, ist kein Wunder und zumindest für die Beschäftigten eher ein gutes Zeichen. Die schnelle, klare Lösung hieße Schließung. Für das Unternehmen aber ist die Lage brandgefährlich. Denn so stolz man in Wolfsburg auf den konsensorientierten Volkswagen-Weg ist, er ist zäh und zögerlich und hat damit über Jahre seinen Teil zur aktuellen Situation beigetragen. VW war selten schlecht, aber meist langsam. Und das wäre jetzt tödlich. Soweit also der Blick in die regionalen Zeitungen vom heutigen Dienstag, dem 25. August.

Der niederländische Sänger und Entertainer Wouter Hamel mit Nothing Can Stay the Same. Gleich um 13 Uhr hören Sie die Nachrichten der Kollegen vom NDR. Danach noch eine knappe Stunde zwischen Haus und Heide bis 14 Uhr. Und wir sehen zu den Nachrichten noch Gitarrenmusik mit Ottmar Liebert und Luna Negra unter dem Titel In the Hands of Love.

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1: Um 13 Uhr mit Michael Hafke. Im Schloss Neuhardenberg östlich von Berlin ist das Bundeskabinett zusammengekommen, um über weitere Reformschritte zu sprechen. Vor Beginn des Treffens äußerte sich Kanzler Merz auch zum drohenden Vorfall am Flughafen Leipzig vor rund 3 Wochen. In Kürze werde man sagen können, wer dahinter stecke, so Merz. Aus Berlin Markus Sambale.
2: Merz kündigt eine harte Reaktion auf den drohenden Vorfall an. Mit Blick auf die Urheber hybrider Angriffe sagt Merz wörtlich, sie werden dafür bezahlen. Er wirft den Angreifern vor, skrupellos schwere Sachschäden, sogar Verletzte und Tote in Kauf zu nehmen. Der Flughafen Leipzig gilt als Umschlagplatz für Waffenlieferungen an die Ukraine. Innenminister Dobrindt hatte vergangene Woche gesagt, Russland mache es einem sehr, sehr leicht, aktuell einen Verdacht zu haben, aber Russland mache es einem auch sehr, sehr schwer, den Beweis zu führen.
1: Inhaltlich wollen die Ministerinnen und Minister am heutigen ersten Klausurtag vor allem über die wirtschaftliche Lage in Deutschland beraten. Bundeskanzler Merz sagte vor Beginn des Treffens, im Mittelpunkt stehe die Frage, wie der Industriestandort in Deutschland erhalten und gestärkt werden könne.
3: Denn der Anspruch der Bundesregierung ist klar, Deutschland soll ein starkes Industrieland bleiben. Auch im KI-Zeitalter wollen wir an der Weltspitze stehen. Wir werden uns später im Verlaufe dieser Klausurtagung anschauen, wie wir Technologie konkret einsetzen können für unsere Sicherheit, zum Beispiel bei der Drohnenabwehr oder bei der Personenüberprüfung. In unserer Arbeitssitzung morgen wollen wir von Praktikern erfahren, wie sie auf die aktuelle Lage schauen, wie wir Mittelstand, Handwerk und Innovation miteinander verbinden können.
1: Bundeskanzler Merz. Die deutsche Wirtschaft ist im Frühjahr schneller gewachsen als bislang angenommen. Wie das Statistische Bundesamt mitteilte, stieg das Bruttoinlandsprodukt von April bis Juni dank höherer Exporte um 0,3% im Vergleich zum ersten Quartal des Jahres. Eine frühere Schätzung hatte nur ein Plus von 0,2% erwartet. Die deutsche Volkswirtschaft wuchs damit bereits das dritte Quartal in Folge. Bei Volkswagen in Wolfsburg hat am Vormittag die erste einer ganzen Reihe von außerordentlichen Betriebsversammlungen stattgefunden. Es geht um die Zukunft des Konzerns und geplante weitere Sparmaßnahmen. Aus Wolfsburg, Bertil Starke.
4: Nach VW-Angaben hatte Blume am Vormittag den Beschäftigten noch einmal die Probleme bei Volkswagen benannt. Das sind aus seiner Sicht vor allem die Kosten. Die lägen bei VW rund 30% über dem Durchschnitt vergleichbarer Unternehmen. Volkswagen kämpft zurzeit außerdem mit einer schwachen Auslastung der Werke. Das betrifft vor allem die Standorte Emden, Hannover, Zwickau und das Audi-Werk in Neckarsulm. Der Auftritt von Blume in Wolfsburg heute markiert den Auftakt weiterer außerordentlicher Betriebsversammlungen. Die sind noch bis zum kommenden Montag an den weiteren VW-Standorten in Deutschland geplant.
1: Die von der Bundesregierung geplante Zuckersteuer soll offenbar auf deutlich mehr Getränke erhoben werden als bislang angenommen. Dem ARD-Hauptstadtstudio liegt ein entsprechendes Eckpunktepapier vor. Aus Berlin Mario Kubina.
5: Demnach soll die Steuer nicht nur bei zuckerhaltigen Getränken wie Limonaden fällig werden, sondern zum Beispiel auch bei Nektar, Smoothies und getreidebasierten Drinks wie Hafermilch und bei Getränken, die nur Süßungsmittel enthalten. Betroffen wären dann wohl auch zuckerfreie Limonaden. Vorgeschlagen wird, dass solche Getränke mit 26 Cent pro Liter besteuert werden. Bei zuckerhaltigen Getränken könnte noch mehr fällig werden, je nachdem, wie viel Zucker enthalten ist. Vom Grundsatz her hat sich Schwarz-Rot schon darauf verständigt, eine Zuckersteuer einzuführen. Allerdings, in der Union ist das Vorhaben umstritten, entsprechend zurückhaltend die ersten Reaktionen auf das Eckpunktepapier. Man werde bei den anstehenden Bundestagsberatungen noch genau prüfen, wie die geplante Zuckersteuer konkret ausgestaltet wird, heißt es aus der CDU-CSU-Fraktion.
1: In Köln beginnt die Computerspielmesse Gamescom. Nach der Opening Night heute Abend steht dann morgen die offizielle Eröffnung an, zu der unter anderem Vizekanzler Klingbeil und Bundesforschungsministerin Bär erwartet werden. Die Gamescom eigenen Angaben das weltweit größte Event für Computerspiele. In diesem Jahr sind 1600 Aussteller angemeldet. Und das waren die Nachrichten. Das Wetter in Norddeutschland. Es gibt viel Sonne, dazu kommen gebietsweise Wolken, Temperaturen 21 bis 26 Grad. Morgen dann ist es teils länger heiter. In Niedersachsen sind einzelne Schauer und Gewitter möglich bei unveränderten Temperaturen. Am Donnerstag dann zeitweise heiter. Und im westlichen Niedersachsen vereinzelte Schauer und Gewitter. Es wird wärmer, 23 bis 29 Grad. Und am Freitag dann Schauer, auch teils Gewitter und 21 bis 27 Grad. Es ist 13.05 Uhr.
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7: Und da liegt uns eine Meldung für die A2 vor Berlin Richtung Hannover. Zwischen Peine und Lehrte Ost. 5 Kilometer stockender Verkehr vor der Baustelle. Und der Stadtverkehr Braunschweig meldet zielfließender Verkehr auf der Berliner Straße und Bruchtorwall. Weitere Meldungen habe ich nicht für Sie. Ich wünsche Ihnen weiterhin gute und sichere Fahrt und gute Unterhaltung mit dem Programm von Radio Okawelle.
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8: Willkommen zur dritten und vorletzten Stunde mit dem Magazin Zwischen Harz und Heide. Musikauswahl und am Mikrofon nach wie vor Albert Iris Müller. Moin Moin und weiter gute Unterhaltung wünsche ich. Die Themen in dieser Stunde: Upgrade für Freizeitangebote in Braunschweig gelieferte, multifunktionale Sportareale eröffnet, Jugendtreffe zieht um. Sie hören das tierärztliche Stichworte der Woche. Außerdem gilt es, das musikalische Geburtstagskind des Tages zu würdigen. Kabarett gibt es auch mit Wilfried Schmickler und wie immer reichlich Musik zu Beginn dieser Stunde von Brian Ferry.

0: Die französische Sängerin Freda mit ihrem Titel Fleur de Nuit. Davor hört sie Brian Ferry mit Loop de Lee. Die Stadt Braunschweig hatte gleich zwei Projekte für Sport und Jugendarbeit im Stadtteil Seifelde auf den Weg gebracht. Am vergangenen Mittwoch wurde das neue Sportareal offiziell eingeweiht und zugleich fiel der Startschuss für den Umzug des örtlichen Jugendtreffs. Eileen Schnell berichtet.
1: 3, 2, 1. Es war bei Regen und unter grauen Wolken, aber mit viel Freude wurde in Leiferde gefeiert. Mit der offiziellen Eröffnung des neuen multifunktionalen Sportareals gibt es künftig mehr Platz für Sport und Bewegung im Stadtteil. Zum Gelände gehören nun ein Kleinspielfeld mit Ballfangzaun, eine Bogenschießanlage auf Bundesliganiveau sowie eine Weitsprunganlage mit 50 Meter Laufbahn. Besonders freuen sich der VfL Leiferde, der Schützenverein Leiferde sowie die benachbarte Grundschule und der Kindergarten über die neuen sportlichen Möglichkeiten. Für Oberbürgermeister Dr. Thorsten Kornblum ist das ein wichtiger Schritt für den Stadtteil.
2: Beide Projekte sind natürlich wichtige Bausteine für die Entwicklung Leifertes und stehen für eine zielgerichtete und nachhaltige Innovation. Und wie viel hier tatsächlich bewegt wurde, das zeigt ja, glaube ich, genau dieses ganze Areal, die ganze Sportanlage und das, was hier insgesamt entsteht, Bogenschießen, alles das, was dieses Dorf lebenswert machen soll, und das Ganze zu Recht, denn so ein Dorf lebt natürlich insbesondere vom Ehrenamt, lebt vom Sport, lebt von den Vereinen, die hier einiges auf die Beine stellen, zusammen mit unseren Bildungseinrichtungen, und das ist genau richtig und wichtig, dass die Stadt das dann insbesondere natürlich auch in den Stadtteilen fördert.
1: Die Kosten für die Erweiterung des Sportareals liegen bei gut 850.000 Euro. Gleichzeitig fiel auf dem Gelände auch der Startschuss für den neuen Standort des Jugendtreffs Leiferde. Mit dem Setzen des ersten Schraubfundaments haben die Bauarbeiten begonnen. Petra Kusatz, Vorsitzende des Jugendzentrums Stöckheim e.V., zu dem auch der Jugendtreff Leiferde gehört, freut sich, dass das Projekt nun umgesetzt wird.
3: Unser alter Jugendtreff ist in die Jahre gekommen, ist wirklich baufällig. Und zwar immer die Überlegung, was können wir tun, um den Jugendtreff zu erhalten. Und dann kam die Idee, dass hier eine Fläche ist, die wir nutzen können. Und wir haben es in der Schuki schon, in der Schulkindbetreuung schon öfter, haben wir Container gehabt und haben gesagt, wenn die anständig ausgestattet sind, ist es ein wunderbares Zuhause. Und so können wir das jetzt übernehmen. In einer Zeit, wo es der Stadt Braunschweig wirtschaftlich nicht ganz so gut geht, ist es natürlich toll, dass das jetzt noch umgesetzt wurde.
1: Der neue Jugendtreff soll künftig mitten im neuen Sportareal stehen. Geplant ist ein barrierefreier Containerbau mit einem Aufenthaltsraum und einem überdachten Außenbereich. Hinzu kommt ein Lager und ein Sanitärcontainer. Der Treffpunkt soll das Betreuungsangebot von Kindergarten und Grundschule weiterhin ab dem Nachmittag ergänzen. Bei der Planung konnten auch die Jugendlichen ihre Wünsche mit einbringen.
3: Die Jugendlichen konnten ihre Wünsche zur Ausstattung äußern. Wir haben zum Beispiel umbaubare Sofas, weil das auch mal ganz toll ist, wenn man es neu gestalten kann oder wenn man mal eine große Fläche braucht, wo man ein bisschen toben kann. Wir haben eine überdachte Fläche, wo wir auch bei schlechtem Wetter Tischtennis spielen können. Also die Wünsche der Jugendlichen wurden vom Gebäudemanagement ganz bezaubernd umgesetzt und auch ganz liebevoll, weil Stühle und Tische braucht man nicht, die haben wir ja. Aber die einen oder anderen Wünsche der Jugendlichen wurden mit umgesetzt und auf freuen wir uns wirklich auch drauf.
1: Der Containerbau kostet rund 362.000 Euro. Bezugsfertig soll der neue Jugendtreff voraussichtlich Mitte November sein. Petra Kusatz hofft, dass das Angebot langfristig noch erweitert werden kann und ein weiterer Container hinzukommt.
0: Soweit der Beitrag von Eileen Schlädel.

0: Die italienische Sänger mit den irischen Wurzeln Ona Real mit Pensieri Spari und davor hören sie Liederschreiber, Liedersänger Lukas Meister featuring Sarlesch mit weiter.
1: Viele Menschen leben mit Haustieren zusammen. 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
2: Liebe Hörer, es ist ja viel vom Notdienst in den Krankenhäusern die Rede, weil viel zu viele leicht erkrankte Menschen am Wochenende in die Notaufnahme der Krankenhäuser gehen, obwohl das meistens völlig unnötig und unsinnig ist, zudem die Krankenhäuser extrem beansprucht. Das gilt auch für die Veterinärmedizin. Der Bundesverband der praktischen Tierärzte formulierte es so, Zitat, bei Notfällen sind ohne sofortige Hilfeleistung erhebliche Schäden oder der Tod des Patienten zu befürchten. Zitat Ende. Floh- oder Wurmpräparate sind keine Notfälle. Das sind sogenannte Bequemlichkeitsleistungen, also Dienstleistungen, die stets eine erheblich höhere Gebühr nach der Gebührenordnung für Tierärzte nicht nur rechtfertigen, sondern zwingend verlangen. Es ist klar, dass es hier und da mal zum Erstaunen der Patientenbesitzer führt, wenn er auf diese hohen Gebühren blickt. Es ist aber auch schnell zu erklären, dass weder Flöhe noch Zecken oder Würmer eine Notfallbehandlung, und dieser Begriff in großen Häkchen, rechtfertigt. Echte Notfälle sind äußerst selten. Ich würde sagen, unter 15% der tatsächlich in der Praxis vorgestellten Patienten. Unfälle, Vergiftungen oder massive Durchfälle sind sicher ein vernünftiger Grund, die Notfallsprechstunde aufzusuchen. Auch Beißereien unter Hunden, die ganz offensichtlich zu Verletzungen geführt haben, gehören sofort behandelt. Im Gegensatz zur allgemeinen Befürchtung sind übrigens ernsthafte Beißereien sehr selten. Ich habe schon mal nachts um 1 Uhr eine Zecke gezogen, weil der Besitzer absolut nicht belehrbar war und mir regelrecht gedroht hat, wenn ich nicht umgehend in der Praxis erscheine. Dass das dann eine dreistellige Summe gekostet hat, musste er hinnehmen, denn die tierärztliche Gebührenordnung erlaubt es ausdrücklich nicht, diese zu unterschreiten. Mit anderen Worten und ganz deutlich, die Patientenbesitzer, die der Auffassung sind, ein Besuch beim Tierarzt am Wochenende oder außerhalb der Sprechstunde ist nicht aufschiebbar, müssen mit Gebühren und Behandlungskosten von 100 € und mehr rechnen. Natürlich, bei dieser Gelegenheit, es gibt sicher Fälle, bei denen die Gebührenordnung unterschritten wird. Aus rein betriebswirtschaftlichen Überlegungen handelt meines Erachtens der eine oder andere Tierarzt nach dem Motto, lieber den Spatz in der Hand als die Taube auf dem Dach. Das kann allerdings im Nachhinein ein sehr teures Vergnügen für ihn werden, wird dieses Unterbieten der Gebührenordnung der Tierärztekammer bekannt. Übrigens häufig auch für den Tierbesitzer, denn die am Telefon genannten Behandlungskosten entsprechen meistens in der Praxis nicht der Realität, weil dies und das dann noch zusätzlich in Rechnung gestellt wird. Das wird am Telefon wohl vergessen zu erwähnen. Die Zeiten, in denen ein 2-wöchiger Klinikaufenthalt inklusive der tierärztlichen Behandlung 12,50 € gekostet hat, sind lange, sehr lange vorbei. Ich erwähne das, weil diese Summe im absolut auch heute noch gut lesbaren Buch von Thomas Mann, Herr und Hund, zitiert wird. Mancher Hund würde sich übrigens freuen, wenn er so gehalten werden würde, wie Thomas Mann es von seinem Hund Bauschan beschreibt. Dieser Mischling durfte noch Hund sein. Liebe Hörer, sofern Sie Tierhalter sind, hoffe ich, dass Sie nie eine Notfallsprechstunde in Anspruch nehmen müssen. In diesem Sinne wünsche ich Ihnen eine tierisch gute Woche.
1: Das war der Tierärztliche Rat mit Dr. Rolf Gramm.
0: Das war das tierärztliche Stichwort für diese Woche und damit zu unserem musikalischen Geburtstagskind des Tages.

office for und auf eine Liste von Major Jeff Tweedy. Der hat heute Geburtstag, wurde heute vor 59 Jahren in der Kleinstadt Belleville im US-amerikanischen Bundesstaat Illinois geboren. Seine erste Gitarre bekam er im Alter von 6 Jahren von seiner Mutter geschenkt. Anfang der 80er Jahre lernte Tweedy J. Farrar kennen. Gemeinsam gründen sie mit Uncle Tupelo eine der ersten signifikanten Alternative Country Bands der 90er Jahre. Die Gruppe veröffentlichte 4 kommerziell erfolgreiche und von der Kritik hochgelobte Alben mit ihrem jugendlichen, vom rhythmischen Hardcore-Punk der Minutemen beeinflussten Amerikaner-Rock konnten sie für ihre dritte Langspielplatte March 1620 1992 mit dem R.E.M.-Gitarristen Peter Buck sogar einen berühmten Fan als Produzenten gewinnen. Doch die beiden Songwriter Jeff Tweedy und Jay Farrar gerieten sowohl kreativ als auch persönlich ständig aneinander, bis sie Uncle Tupelo 1994 auflösen mussten. Farrar startete sein neues Projekt Sun Vault mit Tupelo-Drummer Mike Hayden, während Tweedy eine neue Band mit dem Namen Wilco gründete. Mit Wilco sollte er dann in den Pantheon der großen US-amerikanischen Singer-Songwriter aufsteigen. Alben wie die nahezu monumentale Doppel-LP Being There und das zugleich minimalistische wie auch epische Ghostless Born zeigten. Ganz nebenbei produzierte er außerdem zahlreiche Alben, wie zum Beispiel die LP der Vogelmusikerin Joan Shelley aus Kentucky und für Soloalben eines davon mit seinem schlagzeugspielenden Sohn Spencer als Tweedy war auch noch Zeit. Heute ist er 59 geworden. Glückwunsch von dieser Stelle. Glückwünsche auch an alle Hörer jedweden Geschlechts von Radio Hochgewelle, die heute ebenfalls Geburtstag haben. Und hier ist noch einmal Jeff Tweedy mit One Tiny Flower.

0: Steffi, die mit der Wandheimi Flower. Heute ist er 59 geworden, unser musikalisches Geburtstagskind des Tages. Damit in die Rubrik Cover der Satire Comedy, auch heute wieder mit Wilfried Schmickler.
1: Boah, da kann ich machen, was ich will, meine Damen und Herren, da schnall ich ab, du. Da hakt es bei mir aus, da kriege ich massive Störungen in der Antennenanlage. Alles, was irgendwie mit Heimat zusammenklebt. Sorry, kein Anschluss unter dieser Nummer. Die Heimat und ich, das ist wie Kardinal Meißner und die Homo-Ehe. Denn das Problem ist, ich bin Leverkusener. Ich habe gar keine Heimat. Wissen Sie, in Leverkusen, da gibt es nur eine Stadt und die hat Stadtteile und die haben wiederum Straßen, da wohnen die Leverkusener und das war's. Ja, weder die Bewohner von Leverkusen-Oppland-Lützenkirchen noch die Bewohner von Leverkusen-Fettehenne kämen jemals auf die Idee, ein Lied zu machen über Leverkusen-Oppland-Lützenkirchen bzw. Leverkusen-Fettehenne. Ja, ich meine, was wollen Sie da auch singen? Unterm Bayerkreuz nachts um 2:30? Oder wie wär's mit Leverkusen, ich komme aus dir? Haben Sie kaum angefangen mit dem Singen, da hört Ihnen schon keiner mehr zu. Und deshalb hat der Leverkusener keine Heimat, weil er keine Heimatmusik hat. Was der Leverkusener eigentlich kennt, sind die Heimatvertriebenen. Im Rheinland liebevoll Pimocken genannt. Ja, ich selbst bin ja auch halb voll mit Pimockenblut, aber mir hat es nichts genützt. Der Pimock an sich ist ja auch sehr heimatbesessen. Wenn es das damals nach dem Krieg schon gegeben hätte, dann wären die mit so T-Shirts durchs Dorf gelaufen. Ich bin stolz, ein Pimock zu sein. Und die aus dem Dorf hätten sie mit Scheiße geschmissen. Ja. Jetzt soll es ja endlich für die Millionen von Vertriebenen in Berlin endlich ein Zentrum für Vertreibung gebaut werden. Ich finde das gut. Bin mal gespannt, ob es da auch eine Abteilung gibt zum Thema, wie die Deutschen im Westen ihre vertriebenen Brüder und Schwestern aus dem Osten nach 45 willkommen hießen. Und da werden dann all die Pappschilder und Bettlaken ausgestellt, mit denen die Einheimischen die geschundenen Flüchtlinge begrüßt haben. Haut ab, wir haben selber nichts. Oder vor dem Betreten der Ortschaft Entlausungsanlage aufsuchen. Oder auch sehr schön, unser Dorf bleibt polackenfrei. Das Schild hatten sie noch von vor dem Krieg. Haben sie Juden einfach überklebt. Na, das waren alles fromme Leute, die Einheimischen. Hören Sie mal, wenn die einen Flüchtlingsdreck auf ihren Ort haben zukommen sehen, dann sind die auf die Knie gefallen und haben die gebetet. Herr Gott im Himmel, sieh unsere Not. Wir Bauern haben kein Fett und kein Brot. Die Flüchtlinge fressen sich dick und fett und stehlen unser letztes Bett. Wir verhungern und leiden große Pein. Herr Gott, schick das Gesindel heim. Schick sie zurück in die Tschechoslowakei. Herr Gott, mach uns von diesem Dreckzeug frei. Sie haben keinen Glauben, keinen Namen. Die dreimal Verfluchten, in Ewigkeit Amen. Ja, so hat man damals in Süddeutschland gebetet, meine Damen und Herren. Natürlich ganz anders im Rheinland. Och, da hat man das Ganze mit mehr Humor angepackt, nicht? Da schallte es schon beim ersten Karnevalszug nach dem Krieg aus allen Trümmern. Am 30. Mai geht ein Flüchtlingstransport. Ach, wären sie schon fort, sonst schlagen wir sie kaputt. Ja. Dabei waren diese Flüchtlinge ja alles Deutsche, nicht wahr? Volksdeutsche, also quasi Brüdern und Schwestern im Blute. Wie furchtbar muss das erst gewesen sein, als keine 20 Jahre später der erste Ausländer nach Deutschland kam. Ich meine, Königsberger Klopse, Schlesisches Himmelreich und Pommersche Grützwurst, das waren ja schon ziemlich unverdauliche Brocken. Aber bei Pizza Biftecki und dem lustigen Bosniak, da hört der Spaß aber auf. Klar, da macht man anfangs schon mal den einen oder anderen Witz. Ne? Wie zum Beispiel dem mit dem Deutschen, der sein Auto waschen will, am Samstagnachmittag aus dem Haus kommt, einmal Wasser über sein Auto schüttet. Im gleichen Moment kommt sein türkischer Nachbar mit der Blechschere aus dem Haus und schneidet von seinem Auto erstmal ein Stück vom Auspuff ab. Der Deutsche fragt, was machst du denn da? Ja, sagt der Türke, wenn du deinen taufst, kann ich meinen beschneiden. Oder der mit den beiden türkischen Jungs, die im Pornokino sitzen, und der eine fragt den anderen, ey, hast du Erektion? Sagt der andere, ey, bist du schwul, ich hab Nokia. Da lacht man. Da lacht man, nicht? Da lacht man erstmal so spontan, ja? Aber irgendwann merkt man dann doch, wie das Lachen im Halse stecken bleibt, weil man weiß, die ganze Angelegenheit ist in Wahrheit gar nicht lustig. Denn der Ausländer zeichnet sich bis heute vor allem dadurch aus, dass er verantwortlich ist für eines der größten Probleme, das unser Inland kennt, nämlich das Ausländerproblem. Das betrifft natürlich nicht die Ausländer, die sich nur vorübergehend im Inland aufhalten, wie Touristen oder Asylbewerber. Die einen schieben irgendwann wieder ab, die anderen werden abgeschoben. Zum Problem wird der Ausländer erst, wenn er beschließt, auf Dauer im Inland zu bleiben. Denn dann macht er sich im Inland äußerst unbeliebt und wird sehr schnell zum Scheißausländer. Da kann er sein Leben lang einer geregelten Arbeit nachgehen, kann Steuern, Krankenkassen, Rentenbeiträge zahlen, kann Prinz Karl oder Schützenkönig werden, kann Bratwurst essen, Ententanz tanzen, Musikantenstadel gucken. Am Ende bleibt er doch, was er ist und deshalb immer bleiben wird, ein Ausländer. Dasselbe gilt für seine Kinder und Kindeskinder, die, obwohl sie in Wahrheit alle von hier sind, für die, die von hier sind, nicht von hier sind und deshalb hier eigentlich auch nichts zu suchen haben. Und genau das ist das Problem. Da werden Leute, die seit Generationen im Inland leben, und zwar in der Regel friedlich und mittlerweile unentbehrlich für das Funktionieren des ganzen Inlandbetriebs, werden nach wie vor als Ausländer bezeichnet und von den Inländern ausgegrenzt. Und deshalb mein Rat an alle sogenannten Ausländer, haut einfach ab. Und zwar alle. Am besten morgen schon. Ich sage euch, es dauert keine 2 Wochen, dann kommen die Inländer auf Knien gekrochen und flehen euch an, zurückzukommen. Weil dann haben sie das, von dem sie zurzeit nur glauben, dass sie es haben, ein echtes Problem. Das weiß die Mehrheit der Deutschen auch. Ne? Trotzdem haben die dieses Problem. Sogar im Urlaub. Nicht? Oh, der Alantalya war einmalig. Wunderbar, ne, muss man sagen. Ganz einmalige Sache. Einziges Problem, wenn du die Anlage verlassen hast, nur Türken.
0: Soweit Kabarettist Wilfried Schmickler, auch morgen wieder zu hören im Magazin Zwischen Harz und Heide. Nun aber, was hört sie die der Woche?

Lappe de Luz, das ist der Titel des Albums der Boneshakers. Sie hören daraus heute den Hill Hell the Poor. Ich bin Albert Heeresmüller, wünsche Ihnen noch einen angenehmen Tag. Machen Sie das Beste daraus, genießen Sie das Leben. Gerne immer mal wieder begleitet von mit dem Programm von Radio Hochgewelle. Bis hin zu den Nachrichten hören Sie noch Akkordeon, ist die Lili Hofri mit dem Tango der

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1: Um 14 Uhr mit Michael Hafke. In der Nähe von Berlin ist die Bundesregierung zu einer zweitägigen Klausur zusammengekommen. Mittelpunkt steht unter anderem die Wirtschaft. Aus der NDR Nachrichtenredaktion Jonas Valentin Weber.
2: Laut Bundeskanzler Merz geht es vor allem darum, die Wettbewerbsfähigkeit zu stärken und für mehr Wachstum zu sorgen. Damit das klappt, müsse wieder zunehmend auf die Stärken Deutschlands gesetzt werden. Für Merz bedeutet das mehr Fokus auf die industrielle Basis, den Mittelstand, das Handwerk und die Forschung. Nicht ohne Grund sind bei der Klausur auch Gäste aus der Wirtschaft dabei, wie Siemens-Chef Busch, Handwerkspräsident Dittrich oder Vertreter von KI-Firmen und von Start-ups. Kurz vor Beginn des zweitägigen Treffens äußerte sich Merz außerdem noch zum Drohnenvorfall am Leipziger Flughafen vor rund 3 Wochen und kündigte an, in Kürze sagen zu können, wer dahinter steckt.
1: Bei Volkswagen in Wolfsburg hat am Vormittag die erste einer ganzen Reihe von außerordentlichen Betriebsversammlungen stattgefunden. Es geht um die Zukunft des Konzerns und geplante weitere Sparmaßnahmen. Aus Wolfsburg, Bertil Starke.
3: Nach VW-Angaben hatte Blume am Vormittag den Beschäftigten noch einmal die Probleme bei Volkswagen benannt. Das sind aus seiner Sicht vor allem die Kosten. Die lägen bei VW rund 30% über dem Durchschnitt vergleichbarer Unternehmen. Volkswagen kämpft zurzeit außerdem mit einer schwachen Auslastung der Werke. Das betrifft vor allem die Standorte Emden, Hannover, Zwickau und das Audi-Werk in Neckarsulm. Der Auftritt von Blume in Wolfsburg heute markiert den Auftakt weiterer außerordentlicher Betriebsversammlungen. Die sind noch bis zum kommenden Montag an den weiteren VW-Standorten in Deutschland geplant.
1: Die Vereinten Nationen und das Internationale Komitee vom Roten Kreuz fordern international verbindliche Regeln für autonome Waffensysteme. Man sei kurz davor, eine moralische Grenze zu überschreiten, indem Maschinen selbstständig Menschen ins Visier nehmen könnten, heißt es in einem gemeinsamen Appell der beiden Organisationen. Die Technologie schreite im Rekordtempo voran, deshalb müsse die Staatengemeinschaft dringend handeln. Laut Experten sind KI-gestützte Waffensysteme in der Kriegsführung mittlerweile allgegenwärtig. Demnach werden sie etwa im Ukraine-Krieg oder im Gazastreifen eingesetzt. Der von der Bundesregierung geplante Zuckersteuer könnte offenbar auf deutlich mehr Getränke erhoben werden als bislang angenommen. Das geht zumindest aus einem Eckpunktepapier des SPD-geführten Finanzministeriums hervor, das dem ARD-Hauptstadtstudio vorliegt. Aus Berlin Mario Kubina.
4: Demnach soll die Steuer nicht nur bei zuckerhaltigen Getränken wie Limonaden fällig werden, sondern zum Beispiel auch bei Nektar, Smoothies und getreidebasierten Drinks wie Hafermilch. Und bei Getränken, die nur Süßungsmittel enthalten. Betroffen wären dann wohl auch zuckerfreie Limonaden. Vorgeschlagen wird, dass solche Getränke mit 26 Cent pro Liter besteuert werden. Bei zuckerhaltigen Getränken könnte noch mehr fällig werden, je nachdem, wie viel Zucker enthalten ist.
1: Mehr als 40% der Fischarten in Hamburger Gewässern gelten als gefährdet. Das geht aus der aktuellen roten Liste der Süßwasserfische hervor. Zu den gefährdeten Arten gehören demnach Stint, Hasel und Forelle. Die einzige in Hamburg gesichtete Fischart, die sogar auszusterben droht, ist der Lachs. Häufig gesichtete Fischarten sind hingegen Plötzen bzw. Rotaugen sowie Flussbarsche und Aale. Auch der Stint kommt in Hamburg häufig vor, obgleich er als gefährdet gilt. Im Vergleich zur letzten Fassung der Roten Liste aus 2015 hat sich der Zustand von 14 Hamburger Fischarten verschlechtert. Fachleute machten dafür den Ausbau der Elbe, Gewässerverschmutzungen und den Klimawandel verantwortlich. In Australien soll künftig keine Musik mehr in den offiziellen Charts auftauchen, die vollständig mit künstlicher Intelligenz erzeugt worden ist. Der australische Branchenverband kündigte an, solche Titel von kommender Woche an von seinen Ranglisten auszuschließen. So solle der menschliche Ursprung des künstlerischen Schaffens geschützt werden. Musik, bei deren Entstehung KI lediglich unterstützend eingesetzt wurde, werde dagegen weiterhin zugelassen, so der Verband. Im Juli hatte eine Version von Madonnas Like a Prayer in Australien die Spitze der Charts erobert. Stimme und Schlagzeug waren jedoch von KI generiert. Und das waren die Nachrichten. Das Wetter in Norddeutschland, es gibt viel Sonne, dazu kommen gebietsweise Wolken bei 21 bis 26 Grad. Morgen dann ist es teils länger heiter, in Niedersachsen sind einzelne Schauer und Gewitter möglich bei unveränderten Temperaturen. Am Donnerstag dann ist es zeitweise heiter, im westlichen Niedersachsen sind vereinzelte Schauer und Gewitter möglich, es wird wärmer, 23 bis 29 Grad. Und ab Freitag dann gibt es Schauer, teils auch Gewitter und 21 bis 27 Grad. Es ist 14.05 Uhr.
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6: Und da liegt jetzt eine Gefahrenmeldung für die A2 vor. Bitte Vorsicht auf der A2 Berlin Richtung Hannover zwischen Renner und Rastplatz Uri. Hier steht ein defekter LKW. Fahren Sie dort bitte vorsichtig. Und A2 Berlin Richtung Hannover zwischen Peine und Lehrte Ost. 5 Kilometer stockender Verkehr vor einer Baustelle. Weitere Meldungen liegen mir nicht vor. Ich wünsche Ihnen weiterhin gute und sichere Fahrt und gute Unterhaltung mit dem Programm von Radio Okerwelle.
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1: Friday for Future Braunschweig, Demo zu den Kommunalwahlen. Verantwortlich für den Inhalt dieser Sendestunde bin ich, Wolfgang Eilstedt. Meine Gäste sind Emily, Hendrik und Nico von der Friday for Future Gruppe hier in Braunschweig. Ja, ich sagte schon in der Anmoderation, wir wollen heute über das Thema Kommunalwahldemo von Friday for Futures reden. Wie ist das Motto?
2: Unser Motto ist, ihr habt die Wahl. Das ist ein relativ einfaches Motto. Wir hatten auch schon mal Eltern wählen für ihre Kinder, aber genau, diesmal gehen wir mit dem Motto. Wir haben jetzt kein spezifisches Themenmotto, weil es in der Kommunalwahl oder bei uns in Braunschweig ganz viele Themen auf dem Tisch sind. Verkehr, Wärmewende, Hitze und Überschwemmungsschutz, die Energieversorgung. Und da gehen wir mit, ihr habt die Wahl am 4.9. auf der Straße.
1: Über all die Themen reden wir ja noch ausführlich in dieser Stunde. Danke.

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1: Für die Werbeplanung hat die Stadt riesige Hebel, um Braunschweig zukunftsfest zu machen. Was kann ich mir darunter vorstellen?
2: Ja, das Thema ist sehr aktuell. Im Mai dieses Jahr hat nämlich die Stadt ihre kommunale Wärmeplanung beschlossen. Und da gab es einmal eine Analyse der Quartiere. Das wurde geguckt, in welchen Quartieren welche Form nachhaltiger Wärmeversorgung angewandt werden kann.
3: Ja, dabei hat man eine ganz unterschiedliche Bandbreite an Maßnahmen entwickelt, beziehungsweise man hat auch in Braunschweig erneuerbare Wärmequellen, die noch genutzt werden müssen, also zum Beispiel Abwärme aus Klärwerken oder Flusswärme, wobei da muss man halt auch schauen, dass das nicht, dass das nur so ein paar Grad sind, die darunter genommen werden, oder dass die Fernwärme dekarbonisiert wird als langfristige Strategie. Genau, das sind jetzt alles so große Begriffe. Aber was ganz interessant ist eigentlich, ist das Konzept von dezentralen kalten Wärmenetzen, also neuen Netzen, die jetzt unabhängig von BS Energy auch gebaut werden könnten. Genau, da gibt es halt so für jedes Quartier so unterschiedliche Ideen. Genau, aber was für uns natürlich interessant ist als Fridays for Future, ist, dass wir hatten schon 2021 mit der Politik geredet und ihnen vorgeschlagen, dass sie diese energetische Quartiere machen sollen. Und das haben die dann auch tatsächlich auch beschlossen. Aber das war 2021. Und wir haben in keinem von den Berichten gesehen, dass sie diese energetischen Quartierskonzepte schon angefangen haben. Also es wirkt so ein bisschen so, als wäre jetzt ein großer Schritt gegangen worden, und der ist das auch gut, und es war ja auch von der Bundesebene vorgegeben, aber gleichzeitig hat die Stadt auch 37 Stellen bekommen für Klimaschutz, davon sind ja nur 8 im Klimaschutzmanagement direkt, aber die anderen in den anderen Bereichen wie Hochbau, und da frage ich mich halt so, also von den 37 Stellen, davon sind bestimmt auch welche für Sanierung möglich. Ja, also das ist ein wichtiges Thema für uns hier in Braunschweig, dass wir auch, also Sanierung hat ja nicht nur was mit weniger Energienutzung zu tun, sondern auch was mit Hitzeschutz, und das haben wir ja auch gesehen. Also ist es halt ein super wichtiges Thema, und das wäre halt gut, wenn da die Stadt langsam zur Pötte kommen würde, und jetzt mit der kommunalen Wärmeplanung auch im Rücken, ja, dann wünschen wir uns auch von der Politik, dass sie das auch stärker in Fokus nehmen und auch zeigen, dass die Stellen, die da auch schon beschlossen wurden, auch für sowas genutzt werden. Das wäre so unser Anliegen, denke ich.
1: Von dem, was du erzählt hast, aber da dringt ja kaum was an die Öffentlichkeit. Muss man ja so sagen. Wenn
3: ja,
1: du sagst, seit 21 schon.
3: Ja, das ist natürlich immer so ein bisschen, also wir gehen ja halt auf die Straßen so, und dann denken die Leute, wir würden einfach nur uns beschweren, aber wir reden halt auch mit der Politik so. Es ist jetzt nicht, also wir versuchen das natürlich auch irgendwie jetzt mit diesen Formaten zum Beispiel zu kommunizieren, aber genau, das, was da alles so passiert, das ist ja auch so diese kommunale Wärmeplanung, das ist ja ein riesenlanges Dokument, so, wer hat denn Zeit, sich das alles durchzulesen? Ja, genau, da muss man halt die Bürger auch gut informieren, und auch jetzt auch von der Politik her, wenn sie jetzt irgendwie Wahlkampf machen, sollten sie auch so wichtige Themen wie was passiert in meinem Quartier in den nächsten Jahren, das sollten sie auf jeden Fall auf die Agenda setzen. Ich finde das auch überhaupt nicht okay, wenn die das einfach genau unter den Tisch kehren würden. Aber es ist ja genau, das ist gleichzeitig auch eine Chance, dass das jetzt auch langsam in Gang geht, ne?
2: Ja, ein Problem bei der kommunalen Wärmeplanung ist auch, dass es viele Empfehlungen gibt, die aber nicht bindend umgesetzt werden. Das heißt, der Rat der Stadt Braunschweig muss diese erstmal beschließen, damit sie dann irgendwann umgesetzt werden können. Ein weiteres Problem ist, dass BS Energy, die Energieversorgung für Braunschweig machen, mehrheitlich gar nicht der Stadt Braunschweig gehören, sondern Veolia, einem französischen Konzern. Und die Stadt Braunschweig besitzt lediglich 25% und kann dann natürlich bei Abstimmung wenig Einfluss nehmen. Es gibt jedoch nur Konzessionsverträge, die alle 20 Jahre beschlossen werden dort oder vergeben werden. Und da wird geregelt, wer die Rechte für die Netze in Braunschweig nutzt. Also hat die Stadt minimale Einflussmöglichkeiten dennoch.
3: Ja, das war ja so eine Entscheidung, BS Energy zu verkaufen, die wir auch eigentlich also kritisch sehen. Also BS Energy hat jetzt auch so einen Transformationsplan veröffentlicht, aber dieser ist auch auf jeden Fall nicht detailliert genug, um irgendwie was daraus abzuleiten. Und deswegen, also wir halten es, glaube ich, einen Fehler. Ein Fehler ist damals, BS Energy so privatisiert wurde. Die Frage ist natürlich, ob man das jetzt angesichts der derzeitigen Haushaltslage rückgängig machen kann. Aber genau, so das ist halt so ein bisschen das Problem. Das geht halt nicht nur über die politischen Entscheidungen, sondern es ist halt auch irgendwie dieser Konzern, der da noch bei ist. Genau.
1: Danke. Okay.

0: Friday for Futures Braunschweig gestaltet die heutige Wunschkiste bei Radio Okerwelle für die Kommunalwahldemo. Auch für die Verkehrsplanung hat die Stadt riesige Hebel, um Braunschweig zukunftsfest zu machen.
1: Ja, also die Stadt Braunschweig hat erstmal so ein Konzept beschlossen, der Mobilitätsentwicklungsplan. Das war auch sozusagen unabhängig von dem IKSK, das ist das integrierte Klimaschutzkonzept. Genau, und das war ein langer Prozess, wo wir auch uns richtig stark einbringen mussten, damit Klimaschutz irgendwie relevant wird. Und leider ist am Ende irgendwie, war es immer noch so ein bisschen so ein Kulturkampf. Also so wie es auch in der Verkehrswende ja ständig ist, dass das so, anstatt so wirklich an über Lösungen nachzudenken, dass ja auch vieles sozusagen ja nicht wirklich der gesamte Umweltverbund jetzt komplett priorisiert wird. Wir hatten den Eindruck, dass am Ende so die Hauptmaßnahmen für Klimaschutz oder die Haupteinsparmöglichkeiten für Klimaschutz dann irgendwie auf E-Autos basiert haben. Das ist irgendwie, es ist natürlich auch irgendwie gut, besser als Verbrenner, aber es reicht jetzt uns nicht. Also da hätten wir auch ganz viel Ausbaupotenzial. Genau, und da ist jetzt auch mit der Neustrukturierung der Verwaltung in dem Bereich, da wäre es ja auch mal interessant, wie das jetzt sich auswirkt auf die Umsetzung. Genau.
2: Allgemein sehen wir einfach irgendwie, die Verkehrswende läuft noch nicht so ganz richtig und da ist viel Verbesserungspotenzial. Es gibt zwar erste Projekte, die schon in die richtige Richtung laufen, zum Beispiel die erst entstehende Veloroute in Braunschweig an der Helmstedter Straße ist ja gerade eine große Baustelle und die Radwege dort sehen auf jeden Fall super aus und sind wir sehr gespannt, ob dort noch mehr dazukommen kann und wir würden das natürlich sehr begrüßen. Auch gibt es schon das Projekt des Stadtbahnausbau nach Volkmarode oder Rautheim, dass einfach die Mobilität mit öffentlichen Verkehrsmitteln zu reisen erhöht und damit einen großen Schritt für den Klimaschutz ist. Diese Entwicklung sehen wir als sehr positiv an, weil sie ein Schritt in die richtige Richtung sind, aber vieles kann dort einfach noch wesentlich schneller ablaufen.

langfristig komplett autofrei zu machen, um hier einfach irgendwie einen Ort zu schaffen, wo man verweilen möchte, als neuen Magneten, sage ich jetzt mal, für die Innenstadt. Der hilft auch für Hitze- und Überschwemmungsschutz. Ich denke, viele von uns BraunschweigerInnen erinnern sich noch an die Überschwemmung 2023. Da ist so ein begrünter Schlossplatz sicher hilfreich. Deswegen da hoffen wir, da waren wir jetzt auch zu Gast bei der Verkehrspodiumsdiskussion gestern vom VCD und vom ADFC. Die Frage war auch sehr unterschiedlich beantwortet von den BürgermeisterInnen-Kandidaten, wie es mit der Begrünung und mit dem Verkehr am Bohlweg aussieht. Da reichten die Antworten von ja, absolut autofrei bis nee. Und da sind wir gespannt. Aber da hoffen wir natürlich, dass das auch Braunschweig in die Richtung zukunftsfest gemacht wird.

Und zwischendurch meldet sich nochmal der Radiokavelle Verkehrsservice. Bitte Vorsicht auf der A36 Braunschweig Richtung Wolfenbüttel. Zwischen Braunschweig-Stöckheim und Wolfenbüttel-Nord. Hier befindet sich eine ungesicherte Unfallstelle. Fahren Sie bitte vorsichtig.

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1: Ja, es klang ja auch schon an. Für euch sind als weitere Maßnahmen zur Klimaanpassung sehr wichtig. Zählt mal einige auf.
2: Genau, die Klimaanpassung ist deswegen wichtig, weil wir gesehen haben, wie Klimaschutz reicht nicht mehr aus. Die Klimawandelfolgen sind schon dieses Jahr extrem doll zu sehen. Wir hatten lange Hitzeperioden, Dürre, Waldbrände. Und wir müssen uns da irgendwie an den Klimawandel anpassen, dass wir resilienter gegen solche Ereignisse werden. Und da sind halt Städte besonders gefährdet, weil die dienen so als Hitzespeicher, wenn bei langen Wärmeperioden kühlen sie nicht mehr aus und das heizt sich immer weiter zusammen, gerade wenn auch Schattenplätze fehlen. Außerdem sind sie anfällig für Hochwasser. Da gab es ja zum Beispiel in Braunschweig den Jahrtausendstarkregen im Juni 2023, wo sich das ganze Wasser in der Innenstadt gesammelt hat und dort ist teilweise kniehoch oder noch höher stand. Und ja, außerdem dieses Jahr haben wir auch gesehen, diese Hitze tötet aktiv Menschen. Es sind fast 10.000 Menschen an der Hitze gestorben oder an den Folgen der Hitze. Und ja, wir brauchen deswegen halt Maßnahmen, um die Menschen in den Städten zu schützen.
3: Genau, ich starte mal mit den Maßnahmen, die uns vorschweben gegen die Hitzebelastung. Eine relativ einfache Maßnahme sind Trinkwasserspender. Das ist eine super Möglichkeit, um hier schnell an Wasser zu kommen, auch kostenlos für alle BraunschweigerInnen. Dann ist eine mittelfristigere Lösungen sind größere Schattenplätze, da vor allem durch Bäume. Aber wir haben ja in Braunschweig auch eine große, TU Braunschweig auch eine großer Bereich Architektur. Die befassen sich auch sehr mit dem Thema, wie schafft man eine Stadt resilienter zu machen. Das zum Beispiel Gebäudebegrünung ein großes Thema, was im Winter vor Kälte schützt, aber im Sommer auch vor Hitze. Und da könnten wir in Braunschweig auch einfach als Modellstadt oder mit der TU zusammen vorangehen, auch unsere Stadt hitzefest machen, aber auch Vorzeigestadt werden, Vorreiter werden, wo wir es schon in ganz vielen Bereichen in Braunschweig sind.
2: Ja, und ein sehr entscheidender Punkt ist halt die Bodenentsiegelung, weil es gibt in Braunschweig sehr viele großräumig versiegelte Flächen. Ein gutes Beispiel dafür ist das Schlossplatz, wo der ganze Platz zugepflastert ist und es höchstens ein paar vereinzelte Bäume gibt. Außerdem gibt es jede Menge Parkplätze. Das Problem ist einfach, das Wasser kann an diesen Stellen nicht versickern und außerdem wird die Hitze reflektiert, sodass Hitze sich verstärkt und die Hochwassergefahr erhöht wird. Und wenn man diese Flächen entsiegelt und begrünt, sorgt das für eine Abkühlung durch die Pflanzen. Außerdem kann wieder der Boden Wasser aufnehmen, was halt als Hochwasserschutz gegen mögliche Starkregen wirkt. Und ein gutes Beispiel dafür sieht man in der Stadt Paris. Die haben nämlich auf dem Rathausvorplatz den komplett entsiegelt und stattdessen dort einen Stadtwald hingepflanzt. Und die Menschen dort sind sehr begeistert davon und es sind sehr schöne Bilder entstanden, die ich gesehen habe. In Braunschweig haben wir auch ein schönes Beispiel, nämlich der Pocket Park an der Kannengießer Straße. Nämlich sind dort auf so einem aus meiner Sicht sehr hässlichen Parkplatz jetzt Bäume gepflanzt wurden, Wiese und die Menschen waren erst ein bisschen skeptisch, aber hinterher sind sie jetzt doch begeistert und es sorgt für Attraktivität ganz nebenbei, weil so Stadtgrüne sind schöner als parkende Autos. Und da ist unter anderem auch der Pocket Park an der Bäckerklint oder am Bäckerklint ist bereits geplant und wir hoffen sehr, dass der umgesetzt wird und auch hoffentlich jede Menge weiterer solcher Projekte.
4: Ich möchte noch mal kurz einspringen und wieder die kommunale Wärmeplanung damit verbinden, weil man da wirklich gut sieht, wie Soziales und Klimaschutz miteinander was zu tun haben. Denn gerade in den Gebieten, wo die Menschen schlecht gedämmte Häuser haben, wo sozusagen die Hitze einfach auch durchkommt, ohne groß verändert zu werden. Genau da bräuchte es ja zum Beispiel auch energetische Quartierskonzepte, die dann auch umgesetzt werden. Und das wäre wieder so ein guter Fall davon, wie auch gerade die sozial Schwachen dann davon am meisten leiden. Ja. Hallo.

0: Inhalt der heutigen Wunschkiste bei Radio Okerwelle ist die Friday for Futures Gruppe Braunschweig zur Kommunalwahldemo. Als letztes wünsche ich Friday for Future Braunschweig, dass die Stadt verstärkt erneuerbare Energien fördert.
1: Ja, das ist halt tatsächlich auch etwas, was mir persönlich Hoffnung gibt, also dass die Erneuerbaren auch wirklich eine enorme Durchschlagskraft haben. Und es wird ja oft irgendwie so dargestellt, als wäre es irgendwie ein entweder Klimaschutz oder Wirtschaft. In dem Fall von erneuerbaren Energien ist es halt einfach nicht so. Da hat die Wirtschaft schon schlichtweg entschieden, dass die Erneuerbaren sich durchsetzen werden. Und das gibt mir irgendwie Hoffnung, weil das jetzt unabhängig jetzt davon, wie jetzt die Regierung für, okay, es ist nicht ganz unabhängig davon, aber dass das auf jeden Fall schon richtig gut läuft. Aber auch die Stadt hatte auch immer noch Ausbaupotenzial. Also auch in der kommunalen Wärmeplanung wurde gezeigt, dass wir in zwischen Mascherode und Salzdahlum auch wieder Windkraftanlagen entstehen könnten, die uns pro Anlage 30.000 Euro für die Stadt Braunschweig selbst bringen könnte und für den Klimaschutz 112 Gigawattstunden. Das ist auch schon etwas und ich hoffe, dass das dann auch wirklich umgesetzt wird, was da drin steht. Und genau, das wäre halt auch zum Beispiel auch eine kleine Maßnahme, wie die Stadt Braunschweig ihre Haushaltslage ein kleines bisschen verbessern könnte, auch mit erneuerbaren Energien Geld zu verdienen. Genau, und zusätzlich zu den Windanlagen hat die Stadt natürlich auch sehr viel Potenzial für Photovoltaik, also Stromproduktion dadurch. Und sie hat jetzt bisher irgendwie 100 Megawatt projektiert, aber sie könnte die Gesamtmenge auch immer noch auf 800 Megawatt erhöhen. Das wären auch 720 Gigawattstunden jährlich. Das ist, also das habe ich jetzt genau.
2: Okay, genau. Für uns gibt es da einen schönen Reim. Die Energiewende muss in Bürgerhände. Super viele bei uns in Braunschweig oder im ganzen Land machen sich schon unabhängig von Energiekonzernen, machen sich eine eigene PV-Anlage aufs Dach, stellen sich einen Speicher in den Keller, stellen sich die Wärmepumpe vors Haus. Und während Katharina Reiche versucht, uns irgendwie mit allen Mitteln an die Gasversorger, also ihren alten Arbeitgeber, zu klemmen, haben wir auch in Braunschweig uns die Möglichkeit, dagegen zu wehren, gegen ihre Lobbyinteressen und gegen ihre Mauscheleien. Sie war ja Lobbyistin und ist als Lobbyistin dann zur Wirtschaftsministerin kommen und wir als Braunschweig können uns da entgegenstellen. Wir wollen, dass die Braunschweig da, sind wir schon drauf eingegangen, mit den Nahwärmenetzen weiter vorangeht, dass wir uns unabhängig machen, dass wir aber auch die Bürger ins Handeln kommen, dass wir, dass die Stadt auf die Bürger zukommt und sagt, hier, ihr könnt auch Mitglied werden bei uns in der Bürgerenergiegenossenschaft. Da kriegt man dann, kann man dann Anteile kaufen und mit an den Gewinnen sich beteiligen. Man kann aber auch die als Stromversorger sich holen. Das sind Sachen, da wollen wir, dass die Stadt mehr auf die Bürger zukommt, sich auch gegen die Pläne, gegen die Lobbypläne von Katharina Reiche stellt. Da haben wir, denke ich, viel zu gewinnen.

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2: Der Auftakt zur Kommunalwahldemo ist am Freitag, den 4. September 26 um 14 Uhr auf dem Schlossplatz. Wer wird alles eine Rede gestalten?
3: Also ich werde eine Rede halten, aber auch noch von German Zero, die sich noch intensiver mit der kommunalen Wärmeplanung und auch dem Gasausstieg generell beschäftigt haben. Und genau.
4: Ja, also wir sind sehr gespannt auf die, zum Beispiel auf die German Zero Rede. Es gibt ja nicht nur Dinge zu beklagen oder zu sagen, ja, BS Energy ist jetzt verkauft. Die Stadt hat auch Möglichkeiten, zum Beispiel als Initiator für Zusammenarbeit zu stehen. Sie kann zum Beispiel im Fall des Klärwerks Steinhof, das versorgt sich komplett selbst mit Faulgas, das ist in Kooperation mit BS Energy, mit den, aber auch mit den benachbarten Landwirten und der Biogasanlage in der Nähe entstanden. Solche autarken Sachen finden wir super. Da müssen dann auch keine riesigen Leitungen gelegt werden. Das ist dann autark in dem Gebiet. Sonst sind Kläranlagen nämlich große Energieabnehmer für eine Stadt. Das fällt damit weg. Ansonsten redemäßig haben wir noch Verkehrs- und Tierschutzverbände angefragt zum Beispiel. Es war ja gestern eine große Podiumsdiskussion der Oberbürgermeisterkandidaten zur Mobilität. Da gucken wir mal, ob der VCD oder ADFC uns noch eine Rede spendiert. Aber genau.
3: Ja, und ich hoffe einfach, dass wir in der nächsten Oberbürgermeisterwahl, dass da auf jeden Fall dann Klimaschutz immer noch eine große Priorität ist, beziehungsweise wieder oder noch mehr eine Priorität wird. Denn genau, das ist natürlich immer so ein bisschen so die Frage, wie die Verwaltung das dann auch tatsächlich umsetzt, was die Politik dann beschließt. Und da wollen wir auf jeden Fall ein Auge drauf werfen, auch genau was die Umsetzung des IKSKs geht, beziehungsweise die, wie jetzt genau die Stadt plant, die niedersachsenweite Klimaziele einzuhalten. Genau, das werde ich auch noch alles in meiner Rede nochmal erläutern. Genau.
4: Ich merke, ihr seid schon gehypt. Am 4.9. um 15 Uhr geht es bei uns los im Schlossplatz. Ich denke, viel reden werden es werden. Und alles Weitere klären wir gleich.
3: Ja, und dann muss man natürlich auch noch laut werden, ne?

0: Friday for Future Braunschweig gestaltet die heutige Wunschkiste bei Radio Okerwelle für die Kommunalwahldemo. Nach der Veranstaltung auf dem Schlossplatz ist ein Marsch geplant. Könnt ihr was über die Strecke sagen?
1: Genau, unsere Demo startet am 4.9. um 15 Uhr auf dem Schlossplatz. Da werden erstmal alle Reden stattfinden. Und im Anschluss wollen wir dann ein bisschen durch die Innenstadt, aber auch die Straßen außenrum gehen und werden letztendlich auf dem Kohlmarkt enden. Die genaue Route müssen wir noch mit der Stadt abklären, werden wir dann, wenn sie feststeht, aber auf unserer Website fff-braunschweig.de veröffentlichen und natürlich auch auf unserem Instagram-Kanal teilen. Also da werden die dann bestens informiert sein.
2: Genau, wie Nikolas gerade schon gesagt hat, machen wir alle Reden auf dem Schlossplatz. Das heißt, wenn wir auf dem Kohlmarkt ankommen, ist auch Schluss. Das heißt, da versammeln wir uns nicht nochmal. Dann kann sich jeder noch eine Kugel Eis holen und dann wieder nach Hause. Ich denke auch, dass das wieder eine etwas kürzere Demo von uns sein wird, so anderthalb Stunden vielleicht. Das heißt, wir sind so eine halbe, dreiviertel Stunde auf dem Schlossplatz, gehen dann einmal nochmal eine dreiviertel Stunde ungefähr durch die Stadt. Und genau, dann ist man auch pünktlich zum Abendessen spätestens wieder zu Hause. Deswegen, so wird's sein.

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1: 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Ja, es wird dieses Jahr noch eine Demo geben.
2: Genau, am 13.11. gehen wir wieder in komplett Deutschland bundesweit auf die Straße. Das Motto wird Exit Gas Enter Future sein. Unter dem Motto waren wir schon im Frühling unterwegs. Am 18.04. waren wir in vier großen Ständen mit 80.000 Leuten. Die Woche darauf waren wir deutschlandweit auf der Straße. Das hat so große Resonanz gehabt, dass sich sogar unsere Eisprinzessin im Wirtschaftsministerium, Katharina Reiche, zu Wort melden musste und sich erklären musste, was sie da denn verzapft mit ihrem Heizhammer oder mit der Abschaffung der Förderungen für Solaranlagen und so weiter. Genau, und daran schließen wir an. Wir gehen in Deutschland weit auf die Straße. Wir schieben dem ganzen Getue, dem ganzen Abhängiggemache vom Gas einen Riegel vor. Da freuen wir uns schon sehr drauf. Da freuen wir uns auch, wenn ihr alle dabei seid.
3: Ja, genau. Also, dass irgendwie die Regierung gerade irgendwie voll auf Erdgas geht, das hat ja Henrik gerade schon gesagt. Und auch, dass irgendwie so Verträge gemacht wurden mit den Niederlanden, dass in der Nordsee Bohrungen gemacht werden können, um Erdgas zu kriegen, finden wir jetzt auch super kritisch. Ist jetzt zwar auch schon länger her, aber es wird jetzt halt auch weitergehen. Das sollte man auf jeden Fall aufhalten, wenn man es kann. Und jetzt aber auch ganz, ganz konkret für die Energiewende. Warum will man einer sterbenden Wirtschaftszweig da irgendwie so viel Geld hinterherwerfen? Das sollte man einfach nicht machen. Und genau, das Gebäudeenergiegesetz, was so stark kritisiert wurde, mit dem Gebäudemodernisierungsgesetz zu ersetzen, war überhaupt nicht der richtige Schritt, weil da sozusagen so viele Maßnahmen einfach richtig gestrichen wurden und Planungssicherheit für die allgemeinen Leute dann ja weggenommen wurde.
1: Herzlichen Dank an meine Gäste. Wolfgang Altstedt im zugangsfreien Sendebereich bei Radio Okerwelle, verantwortlich für den Inhalt dieser Sendestunde. Haben Sie Fragen oder Anregungen oder möchten Sie selbst eine Wunschkiste gestalten? Dann schicken Sie mir eine E-Mail unter wunschkiste@okerwelle.de. Noch einmal wunschkiste@okerwelle.de.

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1: Um 15 Uhr mit Astrid Fietz. In der Nähe von Berlin ist die Bundesregierung zu einer zweitägigen Klausur zusammengekommen. Im Mittelpunkt steht unter anderem die Wirtschaft. Aus der NDR-Nachrichtenredaktion Jonas Valentin Weber.
2: Laut Bundeskanzler Merz geht es vor allem darum, die Wettbewerbsfähigkeit zu stärken und für mehr Wachstum zu sorgen. Damit das klappt, müsse wieder zunehmend auf die Stärken Deutschlands gesetzt werden. Für Merz bedeutet das mehr Fokus auf die industrielle Basis, den Mittelstand, das Handwerk und die Forschung. Nicht ohne Grund sind bei der Klausur auch Gäste aus der Wirtschaft dabei, wie Siemens-Chef Busch, Handwerkspräsident Dittrich oder Vertreter von KI-Firmen und von Start-ups. Kurz vor Beginn des zweitägigen Treffens äußerte sich Merz außerdem noch zum Drohnenvorfall am Leipziger Flughafen vor rund 3 Wochen und kündigte an, in Kürze sagen zu können, wer dahinter steckt.
1: Volkswagen-Chef Blume hat die Beschäftigten des Autobauers erneut auf drastische Einschnitte eingestellt. Auf einer außerordentlichen Betriebsversammlung im Stammwerk Wolfsburg sagte Blume, der Konzern müsse die Kosten senken und Strukturen konsequent verschlanken. Ob dazu auch Standorte geschlossen werden müssten, sei noch nicht entschieden. Sein Ziel sei, alle VW-Werke zu erhalten, so Blume. Die Vorsitzende des VW-Betriebsrats Cavallo warf dem Vorstand vor, die Mitarbeiter im Ungewissen zu lassen. Das Vertrauen insbesondere in Blume sei beschädigt. Beim niedersächsischen Autobauer sollen zehntausende Stellen und 4 Werke in Gefahr sein, darunter die in Hannover und Emden. In den kommenden Tagen will der Vorstand auch noch in anderen Standorten zu der Belegschaft sprechen. China kritisierte jüngst angedrohten US-Sanktionen gegen den Iran und seine Handelspartner. Die Vereinigten Staaten hatten zuvor andere Staaten aufgerufen, ihre Wirtschaftsbeziehungen zum Iran abzubrechen. Aus Shanghai Eva Lambi-Schmidt.
3: China werde alle notwendigen Maßnahmen ergreifen, um seine Interessen entschlossen zu schützen, teilt ein Sprecher des chinesischen Außenministeriums mit. Die Sanktionen seien einseitig und illegal und daher entschieden abzulehnen. Die USA hatten gedroht, Sanktionen gegen all jene Länder zu verhängen, die Handel mit dem Iran treiben. Die Strafen würden auf wichtige Bereiche wie Finanzen, Öl, Technologie und die Schifffahrt abzielen. Einige Maßnahmen richteten sich demnach gegen mehrere in der chinesischen Sonderverwaltungsregion Hongkong ansässige Firmen sowie einzelne Personen in China.
1: Die von der Bundesregierung geplante Zuckersteuer könnte offenbar auf deutlich mehr Getränke erhoben werden als bislang angenommen. Das geht zumindest aus einem Eckpunktepapier des SPD-geführten Finanzministeriums hervor, das dem ARD-Hauptstadtstudio vorliegt. Aus Berlin Mario Kubina.
4: Demnach soll die Steuer nicht nur bei zuckerhaltigen Getränken wie Limonaden fällig werden, sondern zum Beispiel auch bei Nektar, Smoothies und getreidebasierten Drinks wie Hafermilch. Und bei Getränken, die nur Süßungsmittel enthalten. Betroffen wären dann wohl auch zuckerfreie Limonaden. Vorgeschlagen wird, dass solche Getränke mit 26 Cent pro Liter besteuert werden. Bei zuckerhaltigen Getränken könnte noch mehr fällig werden, je nachdem, wie viel Zucker enthalten ist.
1: 12 der 16 Bundesländer haben sich beim Thema Transparenz von Lobbyarbeit leicht verbessert. Das geht aus dem neuen Lobby-Ranking von Transparency International hervor. Trotzdem erreichen die meisten Bundesländer weniger als die Hälfte der möglichen Punkte. Aus Berlin Anja Dobrodenski.
5: Baden-Württemberg führt das Ranking an, Bremen ist Schlusslicht. Bewertet wurden 4 Bereiche. Nummer 1 ist das Lobbyregister, also eine öffentliche Liste von allen Akteuren, die Einfluss auf die Politik nehmen wollen. Hamburg liegt hier im Ranking vorn. Der 2. Bereich nennt sich legislativer Fußabdruck. Hier soll dokumentiert werden, welcher Lobbyist mit welchen Vorschlägen welches Gesetz beeinflusst hat. Hier schneidet Berlin am besten ab. Kriterium Nummer 3 ist die Karenzzeit. Aus dem Amt ausgeschiedene Politiker müssen beim Wechsel in die Wirtschaft eine bestimmte Zeit warten, um Interessenskonflikte zu vermeiden. Bei den Karenzzeiten ist Thüringen mit 2 Jahren Spitzenreiter. Der 4. Bereich sind die Verhaltensregeln für Politiker. Dazu gehört unter anderem, dass Nebentätigkeiten und die Einnahmen daraus offengelegt und direkte Spenden an Einzelpersonen verboten werden sollen. Bayern schneidet hier am besten ab.
1: Das waren die Nachrichten.
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6: Bitte Vorsicht auf der A2 Magdeburg Richtung Braunschweig zwischen Rennau und Plass Rastplatz Uri besteht Gefahr durch einen defekten LKW auf dem Standstreifen. Auf der A2 Berlin Richtung Hannover zwischen Peine und Lehrte Ost sind 5 Kilometer stockender Verkehr vor der Baustelle und im Braunschweiger Stadtverkehr ist zähfließender Verkehr auf der Berliner Straße und dem Rebenring. Ich wünsche Ihnen weiterhin eine gute und vor allem sichere Fahrt durch die Region Braunschweig. Wir haben es 15.05 Uhr.
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8: Kritik an der Einkommensteuerreform. Handwerkskammer mahnt Nachbesserungen an. Unkompliziertes Bewegungsangebot. Braunschweiger Grüne beantragen kostenlose Spiel- und Sportboxen. Und erhöhte Keimbelastung im Heidbergsee. Stadt Braunschweig verhängt Badeverbot. Im Studio Peter-Michael Möckel. Die Meldungen im Einzelnen. Die Handwerkskammer Braunschweig-Lüneburg-Stade hat Nachbesserungen am Referentenentwurf der Einkommensteuerreform gefordert. Ohne Anpassung der Tarife an die Inflation drohe vielen Handwerksbetrieben eine Steuererhöhung durch die kalte Progression, kritisierte Hauptgeschäftsführer Matthias Steffen. Über 80% der Handwerksbetriebe seien Personenunternehmen. Für sie sei die Einkommensteuer ein entscheidender Faktor bei der Planung von Investitionen. Neben dem vollständigen Ausgleich der kalten Progression forderte Steffen weitere gezielte Entlastungen für Personenunternehmen bei der anstehenden Reform. Als konkretes Beispiel nannte er eine höhere Anrechnung der Gewerbesteuer auf die Einkommensteuer, um Doppelbelastungen zu reduzieren. Die Grünen im Braunschweiger Rat machen sich für kostenlose Spiel- und Sportboxen im Stadtgebiet stark. Nach Angaben der Fraktionsvorsitzenden Leonore Köhler sollen 3 solcher Anlagen an verschiedenen Standorten aufgestellt werden, ausgestattet mit Badmintonschlägern, Bällen oder Boulesets. Mit dem einfachen Zugang per App würde ein sehr unkompliziertes Bewegungsangebot geschaffen, erklärte Köhler. Niemand müsse eigene Geräte mitbringen oder sich erst teure Spiele anschaffen. Das sei ihrer Fraktion wichtig, denn Spiel, Sport und Bewegung dürften keine Frage des Geldbeutels sein, so die Grünen-Politikerin. Eine aktuelle Befragung unter 850 Kindern und Jugendlichen habe gezeigt, dass kostenlose und gut erreichbare Freizeitorte besonders erwünscht seien. Ein entsprechender Antrag liegt dem Rat zur nächsten Sitzung Ende September vor. Die Kosten in Höhe von rund 60.000 Euro sollen laut Köhler aus der sogenannten politischen Flexibilisierungsreserve bereitgestellt werden. Die Bewohner des Landkreises Helmstedt sollten aussortierte und gut erhaltene Kleidungsstücke künftig direkt bei karitativen Einrichtungen abgeben, etwa beim DRK-Zentrum oder der Deutschen Kleiderstiftung. Das geht aus einer Mitteilung der Kreisverwaltung hervor. Darin heißt es, die Entsorgungslage für Altkleider habe sich grundlegend geändert. Aufgrund mangelnder Wirtschaftlichkeit seien inzwischen fast alle Container abgebaut oder würden nicht mehr regelmäßig geleert. Als Gründe nannte ein Sprecher unter anderem eine sinkende Nachfrage nach Second-Hand-Ware, gestiegene Logistikkosten und neue Trends wie etwa Ultra-Fast-Fashion. Ein eigenes Sammelsystem des Landkreises werde geprüft, sei aber kurzfristig nicht umsetzbar, so der Sprecher. Stark verschmutzte, nasse oder unbrauchbare Kleidungsstücke seien zudem von der Altkleidersammlung ausgeschlossen. Diese Textilien gehörten nach wie vor in die Restmülltonne. Der Unterricht für die rund 300 Schüler der Eichendorf-Schule in Schöningen ist heute kurzfristig ausgefallen. Wie die Hauptschule auf ihrer Webseite mitteilte, war das Gebäude von einem Wasserrohrbruch betroffen. Nach Informationen der Helmstedter Nachrichten war der Vorfall am frühen Morgen in der Burgstraße entdeckt worden. Der zuständige Versorger Avacon stellte daraufhin das Trinkwasser ab, um die betroffene Leitung zu reparieren. Die Burgstraße war abschnittsweise für den Verkehr gesperrt. Zur Ursache für den Rohrbruch wurden zunächst keine Angaben gemacht. Die Stadt Braunschweig hat bis auf Weiteres ein Badeverbot für den Heidbergsee verhängt. Grund sind laut Mitteilung des Gesundheitsamtes aktuelle Laborbefunde. Danach wurde ein vermehrtes Aufkommen coliformer Keime festgestellt. Damit entspricht die Wasserqualität an den Badestellen Nord und Süd nicht der niedersächsischen Badegewässerverordnung. Das Verbot sei erlassen worden, um eine gesundheitliche Gefährdung auszuschließen, so die Stadt. Soweit die Nachrichten aus der Region. 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

0: Hallo und herzlich willkommen, verehrte Hörerinnen, geneigter Hörer. Es ist wieder Zeit für unser Extrablatt. Beginnen wollen wir wieder einmal mit dem Kalenderblatt von Bernd Ude, der an ein Ereignis erinnert, das viele unserer Hörer sicher auch nicht vergessen haben.
1: 21. August 1968. Prager Frühling, ein Begriff für zwei ganz gegensätzliche Vorgänge. Einerseits der Versuch, einen Sozialismus mit menschlichem Antlitz zu schaffen, andererseits aber auch die gewaltsame Niederschlagung dieses Versuchs durch am 21. August 1968 einmarschierende Truppen des Warschauer Paktes.
2: Mit militärischer Gewalt wurde im August 1968 der Prager Frühling niedergeschlagen. Die Sowjetunion und weitere Warschauer Paktstaaten beendeten so die Reformbestrebungen, die in der CSSR unter dem neuen kommunistischen Parteichef Alexander Dubček in Gang gekommen waren. Was damals hinter den Kulissen geschah, wissen nur wenige.
1: Wir wollen versuchen, Ablauf und Hintergründe ins Gedächtnis zurückzurufen.
2: 1968 sind die drei schlagkräftigsten Armeen der Sowjetunion in der DDR, in Polen und der Ukraine stationiert. Anfang August werden sie in erhöhte Kampfbereitschaft versetzt. Offiziere haben eiligst aus dem Urlaub zurückzukehren. 6000 Panzer rollen bis an die tschechoslowakische Grenze heran.
1: Die Bezeichnung Prager Frühling stammt von westlichen Medien und knüpft an den Begriff Tauwetterperiode an. Deren Hintergrund war unter anderem eine seit 1960 sich in allen Ostblockstaaten entwickelnde Wirtschafts- und Gesellschaftskrise. Das zentralistische Planungssystem hatte zu einer dramatischen Stagnation der Wirtschaft geführt und die noch stark stalinistisch geprägte Führung in der Tschechoslowakei unter Antonín Novotný ließ etwa eine immer häufiger geforderte Aufarbeitung der politischen Schauprozesse der späten 1940er Jahre nicht zu, obwohl sich die Kritiker an der Entwicklung in der Sowjetunion nach Chruschtschow orientierten. Die Debatten für eine Wirtschaftsreform wurden wesentlich vom tschechischen Otaschik bestimmt und die Forderung nach einem Sozialismus mit menschlichem Antlitz vom Slowaken Alexander Dubček. Die Zustände wurden immer chaotischer, als am 31. Oktober 1967 Studenten öffentlich gegen die Zustände in ihren Wohnheimen protestierten. Staats- und Parteichef Antonín Novotný ließ die Proteste gewaltsam auflösen, was ihm auch im Zentralkomitee massive Kritik einbrachte. Mit Hilfe aus der Sowjetunion konnte er nicht rechnen. In der Regierung und der Parteiführung entluden sich die jahrelangen Spannungen zum Jahresbeginn 1968 und Novotný wurde als erster Sekretär von Alexander Dubček abgelöst. Die wichtigsten Ziele der neuen Parteiführung waren eine Liberalisierung aller Lebensbereiche zu planen, der Zentralismus sollte abgebaut werden, Machtkonzentrationen gerade auf Einzelpersonen sollten verhindert werden. Innerparteilich sollten demokratische Strukturen eingeführt werden. Im Rechtssystem sollten Pluralismus und Meinungsfreiheit stärker ausgebaut werden und in der Praxis Anwendung finden. Führender Architekt der Wirtschaftsreformen war Otaschik, der ein Modell einer humanen Wirtschaftsdemokratie entworfen hatte. Also weg vom Planungs- und hin zum Wettbewerbsmodell. Die Bevölkerung der Tschechoslowakei und die westliche Welt vernahmen es mit Staunen. Und dann passierte es. In der Nacht zum 21. August 1968 marschierten etwa eine halbe Million Soldaten aus der Sowjetunion, Polen, Ungarn und Bulgarien in die Tschechoslowakei ein. Divisionen der Nationalen Volksarmee der DDR standen an der Grenze bereit.
3: In der Nacht zum 21. August, als sowjetische Panzer die Tschechoslowakei besetzten, endete jäh der Prager Frühling, die Hoffnung des tschechoslowakischen Volkes auf freiheitliche Entwicklung und internationale Zusammenarbeit nach allen Seiten. In jener Nacht wurde auch die Hoffnung aller Europäer im Westen und im Osten des Kontinents zunichte, die bereits glaubten, die Liberalisierung und Verselbstständigung in Prag könne der allmähliche Auftakt zu einer freiheitlichen Wiedervereinigung Europas werden.
1: So Peter Scholl-Latour im ARD-Jahresrückblick 1968. Trotz ihrer militärischen Übermacht erreichten die Reformgegner des Warschauer Paktes zunächst nicht ihre Ziele. Die sowjetischen Besatzer verhafteten die führenden Parteifunktionäre der Tschechoslowakei, darunter Parteichef Dubček, Ministerpräsident Černík, Parlamentspräsident Smrkovský und den Vorsitzenden der Nationalen Front, František Kriegel. Die Gefangenen wurden nach Moskau gebracht. Staatlichen Widerstand etwa durch die Armee gab es nicht. Die Tschechoslowakei war überrumpelt worden.
3: Die Tschechoslowaken haben in dieser Nacht nicht zu den Waffen gegriffen. Aber die Jugendlichen dieses Landes setzten sich wenigstens symbolisch den Stahlmassen der sowjetischen Panzer entgegen. In jener Nacht endete die traditionelle Freundschaft der Tschechen zu dem großen russischen Bruder. Der Panslawismus, der im 19. Jahrhundert gerade in Böhmen erwacht und erstarkt war, gehört zu den Opfern der sowjetischen Intervention. Der aktive Widerstand war vor allem Sache der tschechischen Jugendlichen. Bei ihnen gab es auch die meisten Verletzten. Die Russen konnten ihre Hegemonie über ihr böhmisches Glacis am 21. August wiederherstellen, aber in den Herzen der jungen Tschechen trug das Nationalgefühl den Sieg über den pomphaft verkündeten proletarischen Internationalismus davon.
1: Soweit noch einmal Peter Scholl-Latour. Der Versuch der Sowjetunion, eine Kollaborationsregierung einzusetzen, scheiterte zunächst daran, dass der für September geplante 14. Parteitag der Kommunistischen Partei der Tschechoslowakei vorzeitig unter dem Schutz der Volksmilizen zusammenkam und die Legitimität der Führung Dubčeks bestätigte. Staatspräsident Ludovik Svoboda verweigerte es mit seiner Unterschrift, der Ernennung einer neuen Regierung den Anschein von Rechtmäßigkeit zu verleihen. Er reiste stattdessen nach Moskau und konnte durchsetzen, dass die dorthin verschleppten rechtmäßigen Parteiführer und die Staatsführung zu den Verhandlungen hinzugezogen wurde. Mit ihrer Unterschrift verpflichtete sich diese schließlich, die Errungenschaften des Prager Frühlings wie Meinungs- und Versammlungsfreiheit zu beseitigen. Das Protokoll wurde auf Wunsch Dubčeks geheim gehalten. Für die Öffentlichkeit unterzeichnete man ein gemeinsames Kommuniqué, das die Normalisierung der Verhältnisse als Ziel ausgab. Und man stieß mit Champagner darauf an. Diese Farce blieb der tschechoslowakischen Bevölkerung verborgen, die ihre politische Führung bei der Rückkehr in Prag begeistert begrüßte und weiter protestierte. Die früher so gerne verwendete Propagandaformel "Ami go home" wurde in "Ivan go home" umgewandelt und die tschechische Abkürzung für Sowjetunion SSSR wurde mit SS-Runen wiedergegeben. Hammer und Sichel zu Hakenkreuzen verformt. Aber es nützte alles nichts. Die Tschechoslowakei musste sich wieder der Brezhnev-Doktrin beugen, wonach die Sowjetunion keine andere Linie als die ihre duldete.

Bernd Uhde erinnerte an eine dramatische Zeit in den 60er Jahren des vorigen Jahrhunderts. Aus dieser Zeit stammt auch der Song, den Ihnen hier Wolfgang Kasper vorstellt. Und diese Band gibt es noch immer.

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1: Am 3. Juli 1969 fand man morgens in einem Pool in London nach einer Party die Leiche von Brian Jones. Der war Gründungsmitglied der Rolling Stones und mit der Justiz schon mehrfach wegen Drogenbesitzes in Konflikt gekommen. Seine konkreten Todesumstände sind bis heute nicht geklärt. Auf alle Fälle hatte er bis dahin ein turbulentes Leben geführt. Angeblich geht der Name Rolling Stones auf ihn zurück. Nach anfänglichen gemeinsamen Erfolgen zerstritt sich Jones mit den übrigen Mitgliedern. Aufgrund seiner Drogenexzesse war er mehrfach im Gefängnis, was dazu führte, dass er für die USA keine Arbeitserlaubnis erhielt. Dadurch mussten die Stones die vorgesehene Amerika-Tournee ohne ihn beginnen. Man trennte sich schließlich von ihm.

0: Wolfgang Kasper kramte mal einen rollenden Stein aus der Plattenkiste. Fast alle blicken wir staunend, verblüfft oder auch entsetzt nach Amerika, wo ein unberechenbarer Präsident die Welt in Atem hält. So etwas gab es noch nie, oder? Verena Radkau hat da mal recherchiert.
1: Kein Tag ohne einen grinsenden, tänzelnden oder wütenden Donald Trump in den Medien, in Bild und Ton. Glaubt mir, der Wissenschaft ist der Mann ein Narzisst. Manche seiner eigenen Leute zweifeln inzwischen an seiner geistigen Gesundheit angesichts von Käfigkämpfen an seinem Geburtstag vor dem Weißen Haus und Luxusrenovierungen desselben im Stil absoluter Herrscher. Doch Marotten sind kein Alleinstellungsmerkmal des amtierenden Präsidenten. Hilna Wittlich hat sich im Berliner Tagesspiegel auf eine Spurensuche nach den schrägsten Macken von US-Präsidenten begeben und ist fündig geworden. Der 7. Präsident der USA, Andrew Jackson, Amtszeit 1829 bis 37, gab sich gern volksnah. Heute würde man ihn vielleicht einen Populisten nennen. Schon seine Amtseinführung endete im Tumult, als die Menge seinen Amtssitz stürmte. Klingelt es dabei Ihnen? Sein bizarrster Auftritt galt allerdings einem Käse, den ihm ein Milchbauer aus dem Bundesstaat New York zu seinem Wahlsieg geschenkt hatte. Der 640 Kilogramm schwere Cheddar reifte 2 Jahre im Eingangsbereich des Weißen Hauses.

Dann lud Jackson das Volk ein, ihn gemeinsam zu verspeisen. Das dauerte 2 Stunden. Mehrere Wochen zog der Geruch des Käses durch den Amtssitz. Chester A. Arthur, der 21. Präsident der USA, amtierte von 1881 bis 1885 im Weißen Haus. Die Zeitungen nannten ihn einen Dandy mit mehr als 80 Hosen, die er mehrmals am Tag wechselte. Arthur wollte erst dann ins Weiße Haus einziehen, bis es nach seinem Geschmack umgestaltet worden war. Er ließ 24 Wagenladungen Mobiliar und 30 Fässer Porzellan versteigern, um Platz für Neues zu schaffen. Der Präsident beauftragte Louis Comfort Tiffany, den Glaskünstler aus der berühmten Juwelierfamilie, mit der Neugestaltung der Staatsräume. Prunkstück war ein riesiger Wandschirm aus buntem Glas in der Eingangshalle, im Wert von $15.000. Jahre später ließ der pragmatischere Theodore Roosevelt ihn versteigern für $275. Mit Roosevelt, Präsident von 1901 bis 1909, verbindet Trump der Hang zur Selbstinszenierung, ein überlebtes Attentat und die Leidenschaft zum Kampfsport. Roosevelt beließ es allerdings nicht beim Zuschauen, sondern stieg selbst in den Boxring, den er im Untergeschoss des Weißen Hauses eingerichtet hatte. Nachdem er nach einem Schlag das linke Auge verloren hatte, hörte er mit dem Boxen auf. Es wäre reichlich absurd, wenn ein Präsident mit blauem Auge, geschwollener Nase oder aufgeplatzter Lippe auftrete, begründete er dies und widmete sich fortan dem Ringen. Als der wortkargste Präsident der US-Geschichte gilt Calvin Coolidge, 1923 bis 1929, was ihm den Spitznamen Silent Call einbrachte. Der 30. Amtsträger war ein begeisterter Reiter. Aus Sorge verbot ihm der Secret Service das Reiten auf echten Pferden. Abhilfe fand man in einem elektrischen Reitapparat, einer Erfindung des Cornflakes-Pioniers John Harvey Kellogg. Das Gerät trabte und galoppierte auf Knopfdruck. Mindestens 3-mal täglich ritt Coolidge sein künstliches Pferd in seinem Ankleidezimmer, unbekümmert um den Spott in den Medien und im Kongress. Lyndon B. Johnson, Präsident von 1963 bis 1969, stammte aus dem texanischen Hinterland. Er klagte, ich bekomme nie Anerkennung für das, was ich tue, weil ich nicht in Harvard war. 1963 übernahm er das Amt ausgerechnet von dem ermordeten John F. Kennedy, einem Harvard-Absolventen. Johnson machte den Makel seiner Herkunft zu einem Markenzeichen seines direkten Führungsstils, der jede Etikette vermissen ließ. Oft zitierte er Mitarbeiter zu sich, wenn er gerade auf der Toilette saß. Schon bei seinem Einzug beschwerte er sich über den schwachen Wasserdruck in der Dusche. Er orderte daraufhin eine Anlage mit dem Druck eines Feuerwehrschlauchs und Düsen aus allen Richtungen. Eine davon, so enthüllten es später Bedienstete, war gezielt auf Johnsons Geschlechtsteil gerichtet, das er übrigens liebevoll Jumbo nannte. Sein Nachfolger Richard Nixon ließ die Spezialdusche am ersten Tag seiner Amtszeit wieder herausreißen. Ronald Reagan, Präsident der Vereinigten Staaten von 1981 bis 1989, warb schon 1980 mit dem Slogan »Let's make America great again« um Wählerstimmen. Das MAGA von Trump ist also ein Plagiat. Für die kuriosere Geschichte des 40. Präsidenten sorgte aber die First Lady, Nancy Reagan. 7 Jahre lang beriet eine Astrologin das Weiße Haus während der Ära Reagan. Die Frau des Präsidenten hatte sie 1981 aus San Francisco engagiert, nachdem ein Attentäter auf ihren Mann geschossen hatte. Joan Quigley sagte voraus, an welchen Tagen die Sterne günstig für den Präsidenten standen. Danach richteten sich dann dessen Termine. Durch eine Indiskretion flog das Ganze 1988 auf. Reagan wusste Bescheid, ließ seine Frau aber gewähren. Sind Sie jetzt immer noch der Meinung, dass Trump der einzige Durchgeknallte in einem der einflussreichsten politischen Ämter der Welt ist? Oder könnte vielleicht das Amt selbst merkwürdige Instinkte bei seinen Trägern wachrufen?

0: Verena Radkau relativierte hier einen durchgeknallten Präsidenten. Sie sind übrigens bei Radio Uckerwelle und hören das Extrablatt. Das amerikanische Staatsoberhaupt ist das tägliche Top-Thema, dicht gefolgt vom Wetterbericht, eigentlich dem Klimabericht.
1: Das ist ja eine Affenhitze. Diese Redewendung, die entstand wahrscheinlich Ende des 19. Jahrhunderts in Berlin. Damals herrschte im Affenhaus im Berliner Zoologischen Garten eine extreme Hitze. Aber nicht nur dort, auch draußen herrschten extreme Temperaturen. Die Berliner sagten dazu, es herrsche eine Hitze wie im Affenstall, die dann redensartlich zur Affenhitze verkürzt wurde und sich landesweit durchsetzte. Generell dienen Tiernamen in sprachlichen Zusammensetzungen zum Ausdruck einer Steigerung. Ein Beispiel ist Hundsgemein, Schweineteuer oder das neudeutsche Affengeil. Aber zurück zu den Affen. Die sind natürlich nicht sehr hitzeempfindlich. Immerhin leben sie in den heißeren Regionen dieser Welt und können sich sowohl an Hitze als auch an Kälte anpassen. Und wenn es ihnen zu warm wird, ja, dann halten sie sich bevorzugt im Schatten auf und halten eine lange Siesta. Das wäre auch für uns Menschen bei Affenhitze eine gute Idee.

0: Marianne Reiß klärte uns mal wieder auf. Entspannen wir uns nun mal bei einem Getränk unserer Wahl, einem guten Glas Wein, oder?
1: Dieter Kasulke sitzt mit seiner Frau Hanna und dem befreundeten Paar Luise und Sebastian Meyer-Birkenfeld in einem Restaurant. Dieter trinkt gerne ein Bierchen, Sebastian ist Weinkenner und philosophiert gerne und ausführlich über Wein. Kasulke findet dieses in seinen Augen Theater regelmäßig etwas übertrieben. Nach ein paar Minuten nähert sich ein Ober, übergibt die Speisekarten und fragt, darf ich Ihnen schon etwas zu trinken bringen? Sebastian bittet um die Weinkarte. Kurz darauf kommt der Ober mit einer Mappe zurück. Bitte sehr, hier ist unsere Weinkarte. Wenn ich Ihnen bei der Auswahl behilflich sein kann, sagen Sie gerne Bescheid. Kasulke seufzt innerlich. Das kann ja jetzt nur Stunden dauern. Sebastian studiert die Karte ausführlich, blättert hin und her, murmelt zwischendurch etwas von Pinot Noir, Merlot, Cabernet Sauvignon. Dann, nach mehreren Minuten, fragt er an seine Frau gewandt, den Chablis hatten wir neulich, wie hat er dir denn geschmeckt? Die etwas lustlose Antwort, ja, der war ganz okay. Dann widmet sich Sebastian, wie die anderen auch, der Speisekarte. Als nach ein paar Minuten alle ein Gericht gewählt haben, kommt der Ober und nimmt die Bestellung auf. Und was darf es zu trinken sein? Sebastian schlägt die Weinkarte auf, blättert zwischen zwei Seiten hin und her und verkündet schließlich, ich schwanke noch zwischen dem Chablis und dem Cabernet Sauvignon. Dieter wundert sich, dass Sebastian nach minutenlangem Studium der Weinkarte immer noch nicht genau weiß, welchen Wein er bestellen will. In dieser Zeit hätte ich schon ein halbes Bier getrunken, denkt er. Dann hört er den Ober sagen, ich würde diesen Pinot Noir empfehlen. Er würde sehr gut zu Ihrem Filet Mignon passen. Er hebt die Aromen des Fleisches hervor und bringt gleichzeitig die Textur zur Geltung. Möchten Sie, dass ich Ihnen ein Glas zum Probieren bringe? Sebastian antwortet, ja, sehr gerne. Der Ober kehrt mit einem zu einem Drittel gefüllten Glas zurück und übergibt es Sebastian. Sebastian hält es gegen das Licht, schwenkt das Glas ein bisschen hin und her und verkündet, ein sehr schönes Farbspiel. Dann betrachtet er die langsam an der Innenwand des Weinglases herablaufenden Schlieren und vermeldet, schöne Kirchenfenster, das lässt hoffen. Dieter antwortet, natürlich nur innerlich, bei meinem nächsten Bier werde ich das Glas auch auf Schlieren untersuchen. Beim Wein heißen sie Kirchenfenster, beim Bier müsste der Wirt wahrscheinlich nur die Gläser besser spülen. Sebastian führt das Weinglas zur Nase, schließt die Augen und schwenkt das Glas etwas hin und her und schnuppert daran. Aha, wir sind jetzt bei der Geruchsprobe angekommen, murmelt Dieter kaum vernehmbar. Sebastian ist in seinem Element. Ein angenehmes Aromenprofil. Keine Korknote, ein Hauch eines erdigen Tons. Dann nimmt er einen kleinen Schluck aus dem Glas, gibt ein leises, schlürfend schmatzendes Geräusch von sich und knetet den Wein förmlich auf der Zunge durch. Dieter denkt, wenn ich beim Biertrinken solche Geräusche von mir geben würde, bekäme ich von meiner Hanna aber was zu hören. Als ob Sebastian Dieters Gedanken ahnt, erklärt er, man muss dem Wein im Mund Luft zuführen, damit die Aromen und die einzelnen Komponenten des Weines besser herauskommen. Kurz darauf verkündet Sebastian, ah ja, den nehmen wir. Dieter überlegt, ob Sebastian jemals nach dem Probegläschen einen Wein hat zurückgehen lassen. Nein, eigentlich noch nie. Dieter kann sich trotz zahlreicher gemeinsamer Restaurantbesuche an keinen Fall erinnern. Eigentlich alles nur für die Galerie. Hanna, Dieter, den Wein übernehme ich. Ich lade euch dazu ein, damit ihr mal einen richtig guten Wein trinkt. Dieter würde zwar lieber ein Bier trinken, aber es wäre wohl doch etwas unhöflich, die Einladung abzulehnen und sagt, vielen Dank für die Einladung. Der Ober verschwindet, Man unterhält sich angeregt über dies und das. Nach etwa 20 Minuten werden das Essen und die Getränke serviert. Sebastian hebt das Glas und sagt: Prost auf einen schönen Abend. Anschließend hebt er das Glas zur Nase, er schließt die Augen, schwenkt das Glas, schnuppert an dem Glas, dann nickt er bedeutungsvoll. Ein Hauch von Himbeer- oder Veilchenaroma. Im Abgang kommt etwas Waldboden durch. Dieter hat von Wein keine Ahnung, fühlt sich aber nun genötigt, auch etwas zu sagen. Das Säurespiel könnte etwas ausgeglichener sein. Außerdem bricht der Wein im Abgang deutlich ab. An Sebastians Gesichtsausdruck ist abzulesen, dass er mit Dieters, in Anführungszeichen, Urteil überhaupt nicht einverstanden ist. Kein Wunder, Dieter hat einfach nur ein paar Floskeln aneinandergereiht, die er im Lauf der Jahre von Sebastian aufgeschnappt hat. Dann fährt Dieter fort. Ich schmecke da keinen Waldboden, eher Leder. Erinnert mich ein bisschen an die Lederausstattung unseres Wagens, als er neu war. Dieter verspürt einen deutlichen Fußtritt seiner Frau Hanna. Sie wollte ihm signalisieren, er möge sich etwas zurückhalten. Das tat er dann auch. Nachdem alle ihr Gericht verspeist hatten, erhob sich Dieter und sagte: Ich muss mal wohin, und verschwand Richtung Toilette. Als er zurückkommt, wird er von Sebastian mit: Das hat aber lange gedauert, begrüßt. Dieter setzt sich wieder auf seinen Platz und nimmt kurz darauf das Weinglas in die Hand, nimmt einen kleinen Schluck und schließt die Augen. Die mineralische Komponente spricht für einen kalkhaltigen Boden. Ich würde auf die Region Burgund tippen, eher Südhang und auf jeden Fall eine höhere Hanglage. Insgesamt ein Wein, der das Terroir nahezu perfekt widerspiegelt. Genauso habe ich mir diesen Wein vorgestellt. Sebastian entgleisen die Gesichtszüge. So ein profundes Urteil hätte er Dieter nie zugetraut. Und dann fährt Dieter fort. Es handelt sich wohl um einen älteren Jahrgang. Der hätte gerne etwas wärmer serviert werden dürfen. Und er hätte vielleicht etwas früher dekantiert werden müssen. Alle sind sprachlos und überrascht von Dieters Weinkenntnissen. Sogar Hanna, die, was ihren Dieter angeht, eigentlich nichts überraschen kann. Dieter genießt seinen neuen Status als Weinkenner sichtlich. Ich habe halt viele versteckte Qualitäten, sagt Dieter, aber erzählt jetzt mal was von eurem Dänemark-Urlaub. Der restliche Abend plätschert langsam dahin, Wein ist kein Thema mehr. Auf der Rückfahrt fragt Hanna: Dieter, ich kenn dich, da ist doch was faul. Du hast von Wein so viel Ahnung wie eine Kuh vom Klavierspielen, nämlich keine. Wie hast du das gemacht? Dieter holt tief Luft, um zu einer Erklärung anzusetzen. Also, als ich vorhin etwas länger auf der Toilette war, da war ich eigentlich nur kurz. Ich bin dann in den Vorraum gegangen und habe mir die Weinkarte geben lassen. Und dann habe ich mit dem Smartphone nach einer Kritik des Pinot Noir Carillon des Moines gegoogelt. Und das, was ich da gefunden habe, habe ich euch vorgetragen. Südhang, mineralische Note, dekantieren, alles nur aus dem Internet? Du hast das nur auswendig gelernt, aber nichts davon verstanden? Exakt, war ich zumindest überzeugend. Ja, das warst du, sehr sogar. Aber bitte nur dieses eine Mal. Nee, vor dem nächsten Restaurantbesuch mit Luise und Sebastian werde ich mir mehr Weinlatein anlesen und dann etwas von präsenter Säure, aggressiven Tanninen fabulieren. Dieter, das wirst du schön sein lassen. Vielleicht lade ich die beiden auch mal zu einem Glas Bier ein. Als erstes würde ich den Wirt um ein Probeschlückchen bitten. Man muss ja schließlich wissen, was man trinkt. Dann werde ich am Glas schnüffeln, die Schlieren im Glas analysieren. Dann, Dieter, es langt. Lass mal, ich werde dann über den Schaum, Quatsch, die Krone referieren. Schaumvolumen, Stabilität, Porengröße, da kann man schon ein paar Minuten drüber erzählen. Dann kommt die Farbe an die Reihe. Ein ausgesprochen schöner Bernsteinton. Dieter, das langt. Ich kann mir vorstellen, wie das weitergeht. Ich wollte noch was zur Hopfenstruktur und zum malzig-nussigen Geschmack im Abgang sagen. Jetzt aber Schluss mit dem Theater. Ich möchte keinen Stress mit Sebastian. Ja, Sebastian darf mit seinem Wein immer Theater aufführen. Aber wenn ich mal über Bier... Schluss jetzt! Kennst du den? Welcher Wein passt am besten zu gegrilltem? Bier!

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1: Erik Kugland und sein alter Ego, Kasulke, mussten feststellen, dass Wein nicht einfach ein Getränk ist. Auf der letzten Seite unseres Extrablatts klärt Marie-Cécile Detmer wieder ein musikalisches Missverständnis auf.
2: Ich finde es sehr spannend, dass es Songs gibt, deren Inhalt von vielen Zuhörern oft missverstanden werden. Ein Song kann einen politischen Inhalt haben und die Hörer empfinden es beim ersten Hören als ein Liebeslied. Oder ein Song kann durch seinen Rhythmus als Tanzsong gelten, obwohl der Text politische oder gesellschaftskritische Inhalte hat. Und es gibt Songs, die einen ernsten Hintergrund haben, durch die Darbietung des Songs aber eher als trivial herüberkommen. Können Sie sich vorstellen, einen Song zu hören und sofort gute Laune zu haben? Den Refrain zu hören und zustimmen, dass Sie keine Montage mögen? Ja, so ging es mir sehr lange mit dem Song I Don't Like Mondays von den Boomtown Rats. Wussten Sie, dass der Song einen Amoklauf an einer Schule beschreibt? Ich bis vor kurzem nicht. Der Song basiert auf einem realen Schulmassaker. 1979 erschoss die 16-jährige Brenda Ann Spencer in San Diego mehrere Menschen aus ihrem Hausfenster auf einem Schulhof. Als Motiv gab sie an »I don't like Mondays«. Hier der Song, vielleicht hören Sie ihn jetzt ganz anders an.

0: Damit, verehrte Hörerinnen, geneigte Hörer, sind wir schon am Ende dieser Sendung angelangt. Sie hörten das Magazin Dabei nach drei mit dem Extrablatt. Mit Beiträgen von Bernd Ude, Verena Radkau, Wolfgang Kasper, Marianne Reiß, Marie-Cécile Detmer und Erik Kugland. Schön, dass Sie dabei waren. 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Wir sagen Tschüss und leihen Sie uns auch weiterhin Ihr Ohr.
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1: Um 16 Uhr mit Astrid Fietz. Bundeskanzler Merz und seine Ministerinnen und Minister treffen sich zurzeit auf Schloss Neuhardenberg in Brandenburg zu ihrer ersten Klausur nach der Sommerpause. Bei den Beratungen geht es vor allem darum, wie die Wirtschaft wieder in Schwung gebracht werden und Deutschland auch im KI-Zeitalter ein erfolgreicher Industriestandort bleiben kann. Aus Berlin, Birte Sönnigsen.
2: Wir wollen raus aus der Wachstumsschwäche, wieder Aufschwung und Beschäftigung ermöglichen, sagte der Kanzler. Die Bundesregierung will hier im brandenburgischen Neuhardenberg auch darüber sprechen, wie Mittelstand, Handwerk und Innovation besser miteinander vernetzt werden können. Dazu will sich die Regierung auch mit Wirtschaftsvertretern austauschen. Zu Gast sind etwa Siemens-Chef Roland Busch, der Chef des kanadischen KI-Entwicklers Cohere und Start-up-Vertreterin. Neben inhaltlichen Fragen will der Kanzler seine Regierung auch auf die anstehenden Reformen in den kommenden Monaten einschwören. Bei Rente, Steuern und Pflege. Friedrich Merz sagte, die Regierung müsse die Geschwindigkeit erhöhen. Wo es notwendig ist, auch debattieren und streiten, aber am Ende des Tages schnell Entscheidungen treffen.
1: Volkswagen-Chef Blume hat sich heute bei einer außerordentlichen Betriebsversammlung in Wolfsburg zu den Sparplänen geäußert. Der Konzernvorstand stehe geschlossen hinter dem Zukunftsplan, sagte Blume. VW müsse die Kosten reduzieren, um wettbewerbsfähig zu bleiben. Werksschließungen seien dabei nur die letzte Möglichkeit. Nach Ansicht des Automobilexperten Stefan Reindl hat das Management zu spät angefangen, den Konzern umzubauen. Er hat sich dazu auf NDR Info geäußert.
3: Ich glaube, dass man dort zu spät angefangen hat, diese Strukturschwächen, die dieser Konzern eben hat, zu erkennen und gleichzeitig die Hebel umzulegen in die richtige Zukunft. Also all das, was auch organisatorisch aufgebaut wird, das muss in Frage gestellt werden. Diese verlängerte Werkbank wird jedenfalls nicht mehr funktionieren. Und andererseits auch die schwerfälligen Strukturen in Wolfsburg und in den einzelnen Werken.
1: Einschätzungen von Stefan Reindl, Professor am Institut für Automobilwirtschaft auf NDR Info. Die von der Bundesregierung geplante Zuckersteuer könnte offenbar auf deutlich mehr Getränke erhoben werden als bislang angenommen. Das geht zumindest aus einem Eckpunktepapier des SPD-geführten Finanzministeriums hervor, das dem ARD-Hauptstadtstudio vorliegt. Aus Berlin Mario Kubina.
4: Demnach soll die Steuer nicht nur bei zuckerhaltigen Getränken wie Limonaden fällig werden, sondern zum Beispiel auch bei Nektar, Smoothies und getreidebasierten Drinks wie Hafermilch. Und bei Getränken, die nur Süßungsmittel enthalten. Betroffen wären dann wohl auch zuckerfreie Limonaden. Vorgeschlagen wird, dass solche Getränke mit 26 Cent pro Liter besteuert werden. Bei zuckerhaltigen Getränken könnte noch mehr fällig werden, je nachdem, wie viel Zucker enthalten ist.
1: China hat die Ankündigung der USA kritisiert, gegen den Iran und dessen Handelspartner neue Wirtschaftssanktionen zu verhängen. Der chinesische Außenamtssprecher sagte, die Strafmaßnahmen verstießen gegen das Völkerrecht und führten dazu, dass die globale Finanzordnung gestört werde. Anstelle von Eskalation müsse auf Dialog gesetzt werden. Der Iran selbst zeigte sich unbeeindruckt von den angekündigten neuen Sanktionen. US-Finanzminister Bessent hatte alle Länder davor gewarnt, mit dem Iran weiter Geschäfte zu machen. China ist ein wichtiger Abnehmer iranischen Öls. Schleswig-Holstein ist bei deutschen Campern jetzt beliebter als Bayern. Das nördlichste Bundesland hat es zum ersten Mal seit Jahren wieder auf Platz 1 des ADAC-Campingportals geschafft. Aus Lübeck, Hauke Bülow.
5: Ganz vorne liegt, wie schon 2025, der Camping- und Ferienpark Wulfenerhals auf Fehmarn. Direkt dahinter landet der Campingplatz Rosenfelder Strand an der Lübecker Bucht. Auch der Ostsee-Campingplatz Familie Heide an der Eckernförder Bucht schafft es unter die ersten 10. Neu eingestiegen in die Top 100 sind gleich 5 Plätze aus Schleswig-Holstein, und zwar der Camping- und Ostseeferienpark Walkürien bei Grömitz, Strandcamping Wallnau auf Fehmarn, Nordseecamping zum Seehund bei Husum, der Ostseestrandferienpark Scharbeutz und der Dünencampingplatz auf Amrum. Dass Camping in Schleswig-Holstein beliebt ist, zeigen auch die letzten Tourismuszahlen. 2025 gab es laut Statistikamt Nord knapp 5,5 Millionen Campingübernachtungen im Land, gut 2% mehr als im Vorjahr.
1: Das waren die Nachrichten.
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6: Mit Peter Michael Möckel. Kritik an der Einkommensteuerreform. Handwerkskammer mahnt Nachbesserungen an. Unkompliziertes Bewegungsangebot. Braunschweiger Grüne beantragen kostenlose Spiel- und Sportboxen. Und erhöhte Keimbelastung im Heidbergsee. Stadt Braunschweig verhängt Badeverbot. Das und mehr hören Sie ausführlich in etwa 20 Minuten in den Nachrichten aus der Region.
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8: Folgende Meldungen liegen mir vor. Bitte Vorsicht auf der A2 Berlin Richtung Hannover. Zwischen Rastplatz Röse Nord und Hermelerweid steht ein defekter LKW. Bitte Vorsicht auf der A2 Hannover Richtung Braunschweig. Zwischen Lehrt und Hermelerwald besteht Gefahr durch eine ungesicherte Unfallstelle auf dem linken und dem mittleren Fahrstreifen. Und bitte Vorsicht auf der A2 Magdeburg Richtung Braunschweig zwischen Rennau und Rastplatz Uri besteht Gefahr durch einen defekten LKW auf dem Standstreifen. Auf der A39 Wolfsburg Richtung Braunschweig zwischen Weihausen und Wolfsburg West sind aktuell 2 Kilometer stockender Verkehr und im Braunschweiger Stadtverkehr ist zähfließender Verkehr auf der Berliner Straße. Ich wünsche mir heute eine gute und vor allem sichere Fahrt durch die Region Braunschweig. Es ist 16.06 Uhr.
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8: Kommen wir zum Wetter. In Braunschweig beträgt die aktuelle Temperatur 24 Grad. Heute ist es größtenteils mäßig bewölkt. Dabei liegt die Maximaltemperatur bei 24 Grad in der Nacht und am Tag und in der Nacht sinken die Werte auf 16 Grad. Und die Aussichten für die nächsten Tage. Morgen am Mittwoch ist es größtenteils leicht regnerisch bei Temperaturen von 23 Grad am Tag und 17 in der Nacht. Und am Donnerstag wird es regnerisch sein. Die Temperaturen liegen dann zwischen 28 und 19 Grad.
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10: Lilian
8: und Lisa.
10: Willkommen zu unserer allerletzten Impact-Stunde in unserem FSJ und BFD.
8: Ja.
10: Das ist ganz aufregend. Es ist unsere allerletzte Stunde, weil wir haben ja jetzt ein Jahr lang einen Freiwilligendienst gemacht, hier bei Radio Okawelle. Und in dem Freiwilligendienst hatten wir auch die Möglichkeit, jeweils einmal die Woche eine Impact-Stunde zu moderieren. Und dann haben wir es ja gemeinsam gemacht. Und heute ist das allerletzte Mal.
8: Richtig verrückt.
10: Wie geht's dir damit?
8: Ich kann es doch irgendwie gar nicht realisieren, dass das jetzt irgendwie alles so zu Ende geht.
10: Ja.
8: Und ja.
10: Ist ganz komisch. Aber wir haben uns natürlich wieder was ganz, ganz Tolles überlegt für die Impact-Stunde heute.
8: Genau.
10: Und zwar wollten wir einfach ein bisschen über das vergangene Jahr reden und haben uns dafür überlegt, dass jeder jeweils 2 Fragen mitbringt.
8: Mhm.
10: Und die ein bisschen anregen sollen, über das Jahr zu reden. Soll ich direkt mal anfangen mit der ersten Frage?
8: Fang direkt
10: Frage?
8: Mal an.
10: Also, ich habe mal ein bisschen rumgeguckt, weil wir das erste Mal Impact zusammen gemacht haben. Mhm. Das war der 14. Oktober 2025. Und da haben wir das erste Mal gemeinsam Impact moderiert. Und da habe ich ein paar Lieder mitgebracht von der Stunde. Ich weiß gar nicht, ob wir da ein Thema hatten.
8: Ich weiß auch nicht.
10: Ich kann es mir irgendwie nicht vorstellen,
8: nee,
10: ehrlich gesagt.
8: Ich glaube auch nicht. Ich glaube, wir haben dann später mit den Themen angefangen.
10: Ja, weil die Lieder auch ein bisschen durcheinander waren. Also ich habe jetzt auch kein Thema erkennen können. Aber ich habe 5 Lieder mitgebracht. Und ich wollte einfach mal, was für Lieder wir da gespielt haben. Und vielleicht hast du ein Lieblingslied von denen.
8: Okay,
10: ja. Und zwar als erstes habe ich Blow von Kesha haben wir gespielt.
8: Was haben wir am Anfang
10: sehr
8: ganz
10: gut
8: gespielt.
10: Ja, genau. Darüber können wir später auch nochmal reden, über Lieder, die wir immer gespielt haben am Anfang. Dann habe ich Bittersweet von Billie Eilish.
8: Mhm.
10: Finde ich auch sehr gut. Malediven von Nina Chuba. Ceilings von Lizzie McAlpine. Und Call Me von Blondie.
8: Ja.
10: Man erkennt so ein bisschen sogar, wer welche Lieder rausgesucht hat, oder?
8: Ich glaube, ich weiß sogar, wer welche.
10: Ich glaube,
8: Ceilings habe ich rausgesucht,
10: ich
8: Call Me Blondie.
10: Ja.
8: Du Malediven von Nina Chuba und...
10: Ich glaube, Blow haben wir zusammen vielleicht sogar rausgesucht. Und dann hatte ich noch Billie Eilish wahrscheinlich.
8: Ja, könnte ich mir auch vorstellen.
10: Hast du von denen einen Lieblingssong? Weil die sind schon echt Lieder, die wir auch lange nicht mehr gespielt haben.
8: Ja. Spontan würde ich, glaube ich, sagen, ich habe keins, glaube ich.
10: Ich würde sagen Blow von Kesha. Irgendwie, das ist so ein cooles Lied. Haben wir so lange nicht mehr gespielt.
8: Ja.
10: Finde ich, hat auch eigentlich mal wieder ein Comeback verdient, aber jetzt nicht in dieser Stunde. Wir fangen an mit einem Lied, was ich ausgesucht habe, und zwar Disturbia von Rihanna.
8: Viel Spaß!

0: wieder.
1: Das war Fahr mit mir von Kraftklub featuring Tokyo Hotel. Und das ist so ein Song, den habe ich am Anfang recht häufig gespielt und mittlerweile nicht mehr. Aber ich habe ihn jetzt wieder lieben gelernt. Totaler Fan von dem Lied, muss ich sagen.
2: Ich liebe das Lied auch. Ja, also total ist richtig, gut. Richtig toll. Ich liebe auch die Kombo zwischen Kraftklub und Tokyo Hotel. Ich finde das
1: richtig
2: ganz, ganz
1: gut.
2: Toll.
1: Passt voll gut.
2: Und jetzt bin ich dran mit einer Frage. Und zwar, also wir haben ja immer Themen gehabt und und ich dachte, ich habe mal ein Ranking mitgebracht. Und
1: okay, ja.
2: Wir lieben ja Rankings.
1: Muss ich jetzt Themen ranken?
2: Richtig. Wir hatten wir hatten ja sehr viele Themen und ich habe mir jetzt einfach ein paar rausgesucht, die mir spontan eingefallen sind. Und eins das Beste, fünf das Schlechteste.
1: Ja.
2: Und wir fangen an mit einmal 80er, 90er.
1: Ja. War relativ am Anfang. Fand ich auch gut, so Zeitalter zu machen. Ist natürlich immer auch recht einfach. Und ich muss aber auch sagen, ich mag 80er sehr gerne. Ich höre sehr gerne 80er Musik. Will ich aber trotzdem nicht in die Top 3 packen, weil wir schon echt vor allem kreativere hatten und auch die mehr Spaß gemacht haben.

0: eins oder zwei packen, weil man da, wie gesagt, ein bisschen auch mit den Hintergründen sich beschäftigen muss. Und das fand ich immer ganz einfach, fand ich auch, was rauszusuchen war nicht so einfach, weil man nicht immer so viel über den Hintergrund wusste. Ja. Deswegen packe ich mal auf die drei.
1: Okay, dann habe ich natürlich Deutsche Indie.
0: Deutsche Indie, das war ganz am Anfang.
1: Das war ganz am Anfang.
0: Das ist ja, das war ja schon sehr lange her. Haben wir auch lange nicht mehr sowas gemacht wie so englische Indie oder irgendwie sowas.
1: Ja.
0: Packe ich auf die 5. Also ich bin großer deutscher Indie-Fan, aber finde ich jetzt, also ja, ist jetzt vom Themenauswahl her nicht so stark.
1: Mhm. Und dann hatten wir ja, das haben wir auch sogar ein paar Mal gemacht, weil wir so Spaß daran hatten, dass wir immer eine halbe Stunde an Songs rausgesucht haben und uns die gegenseitig noch nicht gezeigt hat und wir dann quasi so eine Blind Reaction drauf hatten und dann dem anderen immer so neue Lieder vorgestellt haben, wo wir dachten, die Person, die kennt sie vielleicht noch nicht.
0: Also du meinst jetzt die Stunden, wo ich Lieder gezeigt habe, wo ich dachte, dass du sie nicht kennst.
1: Genau, ja.
0: Okay, das fand ich sehr cool, hat extrem viel Spaß gemacht. Das kommt auf die 1, das ist mega cool gewesen.
1: Ja, fand ich auch.
0: Ja.
1: Und dann haben wir noch One-Hit-Wonders.
0: Ja, perfektes Ranking, ich bin extrem zufrieden. Also One-Hit-Wonder fand ich auch richtig gut, weil das, wie gesagt, auch Hits sind einfach. Die kennt man, hat richtig Spaß gemacht, aber ist jetzt auch nicht so spaßig gewesen wie die Lieder dir zu zeigen, wo ich dachte, dass du sie vielleicht nicht kennst.
1: Ja, das stimmt.
0: Hättest du auch so gerankt?
1: Ich glaube, ich hätte es auch so gerankt.
0: Okay, gut.
1: Ja. Und an der Stelle würde ich sagen, wir machen jetzt weiter mit Valentino von Anna East.
0: Let's go.

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1: Kritik an der Einkommensteuerreform. Handwerkskammer mahnt Nachbesserungen an. Unkompliziertes Bewegungsangebot. Braunschweiger Grüne beantragen kostenlose Spiel- und Sportboxen. Und erhöhte Keimbelastung im Heidbergsee. Stadt Braunschweig verhängt Badeverbot. Im Studio Peter-Michael Möckel. Die Meldungen im Einzelnen. Die Handwerkskammer Braunschweig-Lüneburg-Stade hat Nachbesserungen am Referentenentwurf der Einkommensteuerreform gefordert. Ohne Anpassung der Tarife an die Inflation drohe vielen Handwerksbetrieben eine Steuererhöhung durch die kalte Progression, kritisierte Hauptgeschäftsführer Matthias Steffen. Über 80% der Handwerksbetriebe seien Personenunternehmen. Für sie sei die Einkommensteuer ein entscheidender Faktor bei der Planung von Investitionen. Neben dem vollständigen Ausgleich der kalten Progression forderte Steffen weitere gezielte Entlastungen für Personenunternehmen bei der anstehenden Reform. Als konkretes Beispiel nannte er eine höhere Anrechnung der Gewerbesteuer auf die Einkommensteuer, um Doppelbelastungen zu reduzieren. Die Grünen im Braunschweiger Rat machen sich für kostenlose Spiel- und Sportboxen im Stadtgebiet stark. Nach Angaben der Fraktionsvorsitzenden Leonore Köhler sollen 3 solcher Anlagen an verschiedenen Standorten aufgestellt werden, ausgestattet mit Badmintonschlägern, Bällen oder Boule-Sets. Mit dem einfachen Zugang per App würde ein sehr unkompliziertes Bewegungsangebot geschaffen, erklärte Köhler. Niemand müsse eigene Geräte mitbringen oder sich erst teure Spiele anschaffen. Das sei ihrer Fraktion wichtig, denn Spiel, Sport und Bewegung dürften keine Frage des Geldbeutels sein, so die Grünen-Politikerin. Eine aktuelle Befragung unter 850 Kindern und Jugendlichen habe gezeigt, dass kostenlose und gut erreichbare Freizeitorte besonders erwünscht seien. Ein entsprechender Antrag liegt dem Rat zur nächsten Sitzung Ende September vor. Die Kosten in Höhe von rund 60.000 Euro sollen laut Köhler aus der sogenannten politischen Flexibilisierungsreserve bereitgestellt werden. Die Bewohner des Landkreises Helmstedt sollten aussortierte und gut erhaltene Kleidungsstücke künftig direkt bei karitativen Einrichtungen abgeben, etwa beim DRK-Zentrum oder der Deutschen Kleiderstiftung. Das geht aus einer Mitteilung der Kreisverwaltung hervor. Darin heißt es, die Entsorgungslage für Altkleider habe sich grundlegend geändert. Aufgrund mangelnder Wirtschaftlichkeit seien inzwischen fast alle Container abgebaut oder würden nicht mehr regelmäßig geleert. Als Gründe nannte ein Sprecher unter anderem eine sinkende Nachfrage nach Second-Hand-Ware, gestiegene Logistikkosten und neue Trends wie etwa Ultra-Fast-Fashion. Ein eigenes Sammelsystem des Landkreises werde geprüft, sei aber kurzfristig nicht umsetzbar, so der Sprecher. Stark verschmutzte, nasse oder unbrauchbare Kleidungsstücke seien zudem von der Altkleidersammlung ausgeschlossen. Diese Textilien gehörten nach wie vor in die Restmülltonne. Der Unterricht für die rund 300 Schüler der Eichendorf-Schule in Schöningen ist heute kurzfristig ausgefallen. Wie die Hauptschule auf ihrer Webseite mitteilte, war das Gebäude von einem Wasserrohrbruch betroffen. Nach Informationen der Helmstedter Nachrichten war der Vorfall am frühen Morgen in der Burgstraße entdeckt worden. Der zuständige Versorger Avacon stellte daraufhin das Trinkwasser ab, um die betroffene Leitung zu reparieren. Die Burgstraße war abschnittsweise für den Verkehr gesperrt. Zur Ursache für den Rohrbruch wurden zunächst keine Angaben gemacht. Die Stadt Braunschweig hat bis auf Weiteres ein Badeverbot für den Heidbergsee verhängt. Grund sind laut Mitteilung des Gesundheitsamtes aktuelle Laborbefunde. Danach wurde ein vermehrtes Aufkommen coliformer Keime festgestellt. Damit entspricht die Wasserqualität an den Badestellen Nord und Süd nicht der niedersächsischen Badegewässerverordnung. Das Verbot sei erlassen worden, um eine gesundheitliche Gefährdung auszuschließen, so die Stadt. Soweit die Nachrichten aus der Region. 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
3: Bitte Vorsicht auf der A2 Magdeburg Richtung Braunschweig zwischen Rennau und Rastplatz Uri besteht Gefahr durch einen defekten LKW auf dem Standstreifen. Auf der A39 Wolfsburg Richtung Braunschweig zwischen Wellhausen und Wolfsburg West sind aktuell 2 Kilometer Stau und im Braunschweiger Stadtverkehr auf der B248 Berliner Heerstraße, Berliner Straße und der Saarstraße ist zähfließender Verkehr. Ich wünsche Ihnen weiterhin eine gute und vor allem sichere Fahrt durch die Region Braunschweig. Wir haben es 16.34 Uhr.
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3: In Braunschweig beträgt die aktuelle Temperatur 25 Grad. Heute ist es größtenteils mäßig bewölkt. Dabei liegt die Maximaltemperatur bei 25 Grad und in der Nacht sinken die Werte auf 16 Grad. Und die Aussichten für die nächsten Tage. Morgen am Mittwoch ist es größtenteils leicht regnerisch bei Temperaturen von 23 Grad am Tag und 17 in der Nacht. Und am Donnerstag wird es regnerisch sein. Die Temperaturen liegen dann zwischen 28 am Tag und 19 in der Nacht.
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3: Heute mit Lillian und Lisa. Wir sind in der zweiten halben Stunde angekommen und heute ist unsere letzte Impact-Stunde.
5: Ja, es ist total verrückt irgendwie, dass wir jetzt wirklich nur eine halbe Stunde haben. Wir haben schon in der ersten halben Stunde jeweils eine Frage die andere gestellt, die so ein bisschen das Jahr reflektiert und wo wir ein bisschen einfach über das Jahr sprechen, was wir dieses Jahr so gemacht haben bei Impact. Und ich habe meine zweite Frage mitgebracht, die vielleicht, wenn man ganz streng genommen ist, nicht wirklich was mit Impact zu tun hat. Aber wir haben ja bei Impact auch über ganz viel neue Musik dieses Jahr geredet. Es kam ja ganz, ganz tolle Musik raus
3: ganz,
5: dieses
3: ganz
5: Jahr.
3: Ganz, ganz tolle Musik, ja.
5: Vor allem viele Alben. Wir haben ganz viele neue Alben. Und ich habe mal ein paar Alben mitgebracht, die jetzt in der Zeit rausgekommen sind, in der wir Impact machen. Und davon würde ich einfach mal mit dir ein bisschen drüber reden, was dein Lieblingsalbum war. Es ist gar nicht so einfach. Aber ich habe auch Alben mitgebracht, die vielleicht jetzt nicht deine Favorites waren, so vom Ding her einfach. Also erst habe ich Taylor Swift, dann habe ich Harry Styles, dann habe ich Ray, dann habe ich Bruno Mars, 1999, Nina Chuba und Olivia Rodrigo, ganz neu jetzt mit dem Album.
3: Ja.
5: Also ich würde sagen, was bei dir direkt drin ist, Harry Styles, Ray und Olivia.
3: Ja.
5: Habe ich recht?
3: Hast du recht.
5: Ja. So, ich fand nämlich Ray richtig, richtig gut.
3: Ja.
5: Harry Styles auch, aber ich würde fast sagen, Ray war ein bisschen besser. Also vom Olivia Rodrigo habe ich leider nicht abgeholt.
3: Ja, aber für mich, was macht für dich ein gutes Album aus?
5: Gute Frage. Ich glaube, wenn ich da so reinhöre, muss ich von Anfang an, muss mich mindestens ein Lied so richtig catchen. Also das ist
3: aber
5: auch
3: nur
5: direkt,
3: ein Lied?
5: Nee, also mindestens eins. Weil wenn ich habe jetzt, was habe ich denn gehört letztens an neuen Alben? Also Olivia Rodrigo, er hat mich leider nicht so ganz abgeholt. Dann Gracie Abrams habe ich auch reingehört. Super großes Album irgendwie. Fand ich auch ein bisschen, hat mich direkt ein bisschen erschrocken irgendwie. Und es hat mich nicht abgeholt, weil irgendwie kein Lied davon, glaube ich, so, es hat sich irgendwie alles so ein bisschen gleich angehört. Mhm. Und ich glaube, das macht vielleicht auch ein gutes Album aus, dass jedes Lied so ein bisschen anders ist. Zumindest ein bisschen. Und irgendwie, ich weiß, ich muss richtig was fühlen, wenn ich es höre, weißt du?
3: Ja.
5: Was bei dir?
3: Ich glaube, bei mir ist, wenn ich halt die Lieder wirklich höre und wenn ich halt die Alben, ich speichere mir die Alben zum Beispiel und ich muss sagen, ich fand das Ray-Album richtig gut, aber ich habe so daraus meine so zwei, drei Faves, aber ich habe so lange kein Ray mehr gehört, obwohl ich das Album eigentlich richtig gut fand und für mich ist so, wenn mich ein Album abholt, dann auch langfristig. Nicht nur, dass ich reinhöre, weil ich sehe, okay, die Person hat jetzt ein neues Lied rausgebracht, sondern wenn ich wirklich so immer wieder zum Album zurückkomme oder immer wieder zu Liedern zurückkomme und dann so weiß, okay, jetzt habe ich wieder richtig Lust auf dieses Album und das höre ich jetzt einmal durch. Weil oft ist es so, ich speichere mir die Alben dann auch ab und die sind dann halt bei Spotify, habe ich die dann immer so direkt.
5: Ah, du hörst dann manchmal richtig Alben durch?
3: Ja.
5: Ah, krass. Nee, also ich, wenn ich Alben höre, dann speichere ich mir die Songs ab, die ich richtig gut finde.
3: Das mache ich auch. Ich mache beides.
5: Und dann ist das so in meiner Playlist und dann höre ich die so raus. Und für mich macht dann irgendwie das Album aus, wenn es von Anfang bis Ende so irgendwie so rund ist. Weißt du?
3: Ja,
5: also ich muss dann gar nicht das ganze Album gerne mögen und hören.
3: Nee, ich auch nicht. Aber irgendwie, wenn ich nur ein Lied mag oder so, dann zum Beispiel beim Gracie-Album, dann ein Lied hat mich richtig abgeholt. Ich fand es richtig gut. Also Minibar von Gracie Abrams.
5: Ja, das fand ich auch gut.
3: Richtig gutes Lied. Aber der Rest, der hat mich nicht so abgeholt. Und jetzt ist auch ein bisschen Zeit vergangen und ich hatte jetzt nicht nur noch mal das Bedürfnis, auch noch mal andere Lieder irgendwie zu hören, außer dieses eine Lied. Und dann ist es für mich irgendwie, dann hat es mich nicht abgeholt, wenn ich nicht noch mal zurückkomme zu den.
5: Aber warum ist dann Nina Chuba nicht mit in den Top-Dingern?
3: Doch,
5: jetzt?
3: Nina Chuba eigentlich auch.
5: Okay.
3: Also vielleicht Nina Chuba sogar mehr als Ray.
5: Ja,
3: ich höre, glaube ich, Nina
5: Chuba. Und Harry Styles? Ich hätte jetzt gesagt, dass du 100% Harry Styles sagst.
3: Ja, ich glaube, bei mir sind auf derselben Stufe ist bei mir, glaube ich, Harry Styles, Olivia Rodrigo, Nina Chuba, Ray.
5: In der Reihenfolge? Ja. Boah, krass. Ich hätte gesagt, dass Olivia Rodrigo noch weiter unten ist irgendwie.
3: Nein, das Album hat mich komplett abgeholt. Das habe ich richtig oft schon gehört, ja.
5: Okay, geil.
3: Und nicht nur ein Lied. Also da ist, glaube ich, das ganze Album für mich richtig gut. Also es ist mein Favorite.
5: Boah, cool. Crazy-Album. Das wusste ich gar nicht.
3: Nee, Olivia Rodrigo Album, ja.
5: Darüber haben wir gar nicht so intensiv geredet.
3: Ich fand's richtig gut und ich höre regelmäßig, gehe ich ins Album rein und höre Lieder.
5: Hey, cool, ja. Nee, irgendwie mich hat's nicht so ganz gecatcht. Ich fand's auch jetzt nicht super schlecht, aber ich glaube einfach auch, weil ich nicht ganz so in der Olivia Rodrigo Bubble drin bin. Aber ja. Also deswegen, ich dachte irgendwie Harry Styles bei dir, aber ja, gut.
3: Und wie ist bei dir mit den Alben?
5: Ich habe ehrlich gesagt keine Antwort. Das ist ein bisschen fies, dass ich der Frage stelle, wo ich selber keine Antwort drauf habe. Also für mich, ich glaube Harry Styles, das neue Album, fand ich jetzt auch nicht schlecht. Und Pali, da finde ich auch wirklich ganz gut. Also ich spiele die dann auch ab und zu mal oder habe die auch dann irgendwie mir gespeichert. Bruno Mars waren wir ja auf dem Konzert. Ja. Und da muss ich auch echt sagen, ich glaube, als ich es gehört habe, fand ich es jetzt gar nicht, irgendwie hat mich nicht alles ganz so gecatcht, aber dann live war es irgendwie doch richtig cool.
3: Stimmt.
5: Ich glaube, Nina Chuba fand ich auch sehr gut. Davon sind, glaube ich, von dem ganzen Ding, obwohl 1999 hat mich auch sehr gut abgeholt. Das wäre auch schon ein bisschen länger her jetzt.
3: Stimmt, ja. Vielleicht ist deswegen auch ein bisschen vergessen.
5: Ja, ein bisschen vergessen. Gerade weil das Album, da haben wir wirklich viel drüber geredet auch.
3: Ja, habe ich auch viel gehört.
5: Ich auch. Deswegen, ja. Ich glaube, 1999 und auch Nina Chuba sind sehr viele Lieder von dem neuesten Album in meiner Playlist. Weil, und das wieder, was ich am Anfang gesagt habe, die sehr verschieden sind. Ich finde sehr verschiedene Lieder auf dem Album gewesen. Und Ray vom Künstlerischen fand ich das Album Ray richtig,
3: das
5: richtig
3: stimmt.
5: Gut.
3: Das stimmt, ja.
5: Also das, so wenn man davon jetzt geht, so würde ich fast sogar sagen Ray.
3: Ja, das stimmt, ja, definitiv. Aber irgendwie habe ich so meine Faves von Ray, aber zu denen komme ich dann auch wieder, aber nicht irgendwie zum ganzen Album.
5: Ja,
3: ich
5: vielleicht war es auch nur so ein künstlerisches Album.
3: Ja, das stimmt, ja. Und an der Stelle würde ich sagen, wir haben jetzt genug gequatscht. Wir machen weiter mit Season von Sam Austins.

0: Das war Planet von Serena und sie ist auch eine Künstlerin, die habe ich jetzt über die Ukulele-Zeit kennengelernt und ich bin ganz großer Fan. Ich finde es ganz, ganz toll, ihre Musik, die sie macht. Und warte, packe ich es mal hier direkt rein, können wir direkt mal hören.
1: Ja.
0: Ja. Willst du weitermachen mit deiner letzten Frage,
1: ja,
0: oder?
1: Ja, mit meiner letzten Frage. Und zwar wollte ich dich nochmal fragen, es gibt ja ganz verschiedene Aspekte der also von Impact, aber okay, so die Vorbereitung, die Themenauswahl, die wir ja immer hatten, die Songs raussuchen oder live hier im Studio stehen. Und ich wollte dich mal fragen, was so deine Lieblingsaufgabe davon ist, weil wir ja eigentlich immer so jeden Montag, manchmal fragen wir auch schon freitags an, Impact vorzubereiten und uns da irgendwie so kreative Ideen einfallen zu lassen. Und ich fände es mal irgendwie ganz spannend zu hören, was so dein Lieblingspart von Impact ist, weil ich glaube, wir werden es beide echt vermissen, hier im Studio zu stehen. Und
0: Hast du eine Antwort? Erstmal ganz kurz, bevor ich...
1: Also ich glaube, es ist dann einfach dieses Live-Moderieren im Studio stehen. Hier zu stehen, mit dir irgendwie die Songs so zu viben und so. Aber
0: Also ich glaube, ich finde auch Vorbereiten ganz cool, weil also Themen raussuchen ist gar nicht so einfach, wie man denkt.
1: Wirklich.
0: Es ist extrem schwierig
1: sogar. Vor allem
0: sogar
1: jede Woche, also irgendwann. Ja. Und wir haben wirklich, also wir hatten bestimmt wirklich 20 verschiedene Themen oder so.
0: Ja. Mindestens. Und es ist wirklich auch schwierig, also natürlich wird es immer schwieriger, weil die Themen immer weniger werden. Und wenn man dann einmal ein ganz, ganz cooles Thema hat, will man auch sich so daran messen, dass man immer cooler wird irgendwie. So von, einfach von was man selber cool findet. Deswegen Themenauswahl würde ich es auf jeden Fall nicht machen, das ist mir ein bisschen zu anstrengend, obwohl es natürlich sehr cool ist, dass wir es immer selber machen konnten. Und deswegen würde ich fast sagen, auch mit, also auf jeden Fall live moderieren.
1: Ja.
0: Und damit ich jetzt was anderes sage, würde ich sagen vorbereiten, weil manchmal muss man echt wenig vorbereiten, also dass man einfach sagt, ja, ich habe jetzt irgendwie dreimal irgendwas hier durchgelesen zu dem Lied oder zu der Künstlerin und dann reden wir einfach drüber. Und manchmal muss man richtig tief recherchieren, was ich auch mal sehr cool finde, daran habe ich sehr viel Spaß. Aber auf jeden Fall, also Nummer eins auf jeden Fall live moderieren, das ist einfach was ganz Besonderes, auch dass wir so viel Freiheiten haben.
1: Ja, das wollte ich auch sagen. Ich glaube, es macht auch vor allem so viel Spaß, weil wir halt so viel Freiheiten haben und uns da richtig so kreativ ausleben können und da immer auch, also selber, irgendwie habe ich dadurch das Gefühl, irgendwie haben immer selber so die neuesten Songs, die neuesten Releases immer so auf dem Schirm, weil man immer so mitdenkt, ah ja, noch für Impact und das finde ich irgendwie auch besonders cool.
0: Ja, ich glaube, das werde ich auch am meisten vermissen, auch wenn es natürlich am Anfang extrem aufregend war. Und ich weiß auch, dass wir am Anfang noch richtig Skript hatten, also es wir richtig überlegt haben.
1: Wir haben richtig langen Text geschrieben, der einfach abgelesen.
0: Ja, und dass wir richtig noch überlegt haben, dass wir wollen ein bisschen mehr so lockerer reden und so und dass wir uns vielleicht am Anfang noch gar nicht so getraut haben. Ich meine, es ist auch sehr gruselig, aber und mittlerweile so gar nicht, dass wir einfach so drauf losquatschen irgendwie.
1: Ja, das finde ich auch besonders cool.
0: Ja, und ich glaube, damit können wir uns fast schon verabschieden, oder?
1: Ja, und damit verabschieden wir uns. Danke, die das Jahr lang irgendwie uns mal vielleicht regelmäßig bei Impact am Dienstag zugehört haben.
0: Vielleicht auch neue Lieder kennengelernt haben durch
1: Lieder,
0: uns.
1: Genau, oder Künstler, alles mögliche Alben. Und ja, ich würde sagen, wir verabschieden uns. Ich bin Lisa.
0: Und ich bin Leyen. Und das war Impact mit uns am Dienstag.
1: Ja. Und jetzt hört ihr noch Himmel ist Pink von 1999, Young Hearts Run Free und Legendary Lovers.
0: Bis dann.

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1: Um 17 Uhr mit Astrid Fietz. Die Bundesregierung ist nach der Sommerpause zu einer zweitägigen Klausur in Brandenburg zusammengekommen. Hauptthema ist, wie die Wirtschaft wieder wachsen und die Wettbewerbsfähigkeit verbessert werden kann. Worum es noch gehen soll, berichtet aus Neu-Hardenberg Kerstin Palzer.
2: Es geht eindeutig auch um die Aufarbeitung des Drohnenvorfalls vor 3 Wochen in Leipzig. Da hat der Kanzler heute von einem Angriff, nicht mehr von einem Angriffsversuch geredet, sondern von einem Angriff. Und er hat mit drastischen Worten gesprochen, hat gesagt, die Verursacher werden dafür bezahlen. Er hat die Verursacher aber nicht genannt. Sonst müsste man sicherlich auch konkret über Konsequenzen sprechen. Was sind denn dann die Konsequenzen und an wen sollen sie gerichtet sein? Außerdem ging es natürlich auch um die Schäden durch die große Hitze, um die Ernteausfälle, um die aufgeplatzten Betondecken an den Autobahnen und über die niedrigen Pegelstände. Auch das sind ja Auswirkungen auf die deutsche Wirtschaft. Und auch darüber wird man sprechen. Allerdings wird nicht das passieren, was SPD-Umweltminister Schneider ja gefordert hat, dass das große Ziel Klimaschutz in das Grundgesetz aufgenommen wird.
1: Bei Volkswagen hat eine Serie von Betriebsversammlungen begonnen. Der Auftakt war heute Vormittag in der Konzernzentrale in Wolfsburg. Hintergrund sind die angekündigten Sparmaßnahmen. Die Belegschaft fordert von VW-Chef Blume Antworten, wie diese konkret aussehen werden. Unter anderem sollen zehntausende Stellen in Gefahr sein. Im Gespräch ist auch die Schließung einzelner Werke. Aus Hannover Annette Deutzkens zu der Frage, wann damit eine Entscheidung zu rechnen ist.
3: Da hat heute Blume auch laut Redemanuskript einen Zeitraum genannt. Er hat gesagt, 6 bis 12 Monate kann es noch dauern, bis wirklich für alle Standorte eine Perspektive steht. Das ist sicher belastend für viele Menschen an den einzelnen Standorten. Und er hat auch nicht genau gesagt, was es dann eben heißen kann. Er sagt, Werksschließungen sind die letzte, sind die teuerste Option. Aber klar ist eben auch, der Konzern müsse runter von den Kosten. Daran wird jetzt gearbeitet. Und das Werk in Osnabrück wird sicher eins sein, wo man als erstes eine Lösung braucht. Denn da läuft auch die jetzige Produktion relativ zeitnah aus.
1: Die geplante Zuckersteuer könnte deutlich mehr Getränke betreffen als gedacht. Das geht nach ARD-Informationen aus Eckpunkten des Finanzministeriums hervor. Demnach soll die Steuer nicht nur bei zuckerhaltigen Getränken wie Limonaden fällig werden, sondern auch bei Fruchtsäften, Smoothies und Produkten wie Hafermilch. Sogar zuckerfreie Softdrinks könnten den Eckpunkten zufolge betroffen sein. Allerdings, in der Union gibt es schon jetzt Kritik an den Plänen. Man werde bei der Beratung im Bundestag noch genau prüfen, wie die Zuckersteuer ausgestaltet wird. Im Fall des bei Berlin entdeckten Waffendepots gibt es neue Details. Wie der Spiegel berichtet, steht ein junger Ukrainer im Fokus der Ermittlungen, der offenbar im Auftrag russischer Geheimdienste gehandelt hat. Demnach wird der 24-Jährige verdächtigt, Teil einer Gruppe zu sein, die Anschläge und Sabotageaktionen in NATO-Staaten vorbereitet haben soll. Auch seien sich die Ermittler sicher, dass der Mann im Oktober vergangenen Jahres von Polen aus nach Berlin reiste, um dort Waffen und Munition zu erhalten und auch zu verstecken. Er sitzt bereits seit Monaten in Rumänien in U-Haft, die Bundesanwaltschaft ermittelt. China kritisiert die jüngst angedrohten US-Sanktionen gegen den Iran und seine Handelspartner. Die Vereinigten Staaten hatten zuvor andere Staaten aufgerufen, ihre Wirtschaftsbeziehungen zum Iran abzubrechen. Aus Shanghai Eva Lambi-Schmidt.
4: China werde alle notwendigen Maßnahmen ergreifen, um seine Interessen entschlossen zu schützen, teilt ein Sprecher des chinesischen Außenministeriums mit. Die Sanktionen seien einseitig und illegal und daher entschieden abzulehnen. Die USA hatten gedroht, Sanktionen gegen all jene Länder zu verhängen, die Handel mit dem Iran treiben. Die Strafen würden auf wichtige Bereiche wie Finanzen, Öl, Technologie und die Schifffahrt abzielen. Einige Maßnahmen richteten sich demnach gegen mehrere in der chinesischen Sonderverwaltungsregion Hongkong ansässige Firmen sowie einzelne Personen in China.
1: Das waren die Nachrichten.
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5: Mit Peter-Michael Möckel. 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Handwerkskammer mahnt Nachbesserungen an. Unkompliziertes Bewegungsangebot. Braunschweiger Grüne beantragen kostenlose Spiel- und Sportboxen. Und erhöhte Keimbelastung im Heidbergsee. Stadt Braunschweig verhängt Badeverbot. Das und mehr hören Sie ausführlich in etwa 20 Minuten in den Nachrichten aus der Region.
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6: Kommen wir zum Wetter für die Region Braunschweig. Aktuell beträgt die Temperatur 24 Grad. Es ist größtenteils etwas bewölkt. Dabei liegt die Maximaltemperatur bei 25 Grad und in der Nacht sinken die Werte dann auf 16 Grad. Und die Aussichten für die nächsten Tage. Morgen am Mittwoch ist es größtenteils leicht regnerisch bei Temperaturen von 23 Grad am Tag und 17 in der Nacht. Und am Donnerstag wird es regnerisch sein. Die Temperaturen liegen dann zwischen 28 und 19 Grad. 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Bitte Vorsicht auf der A2 Magdeburg Richtung Braunschweig. Zwischen Renner und Rastplatz Uri besteht Gefahr durch einen defekten LKW auf dem Standstreifen. Fahren Sie dort bitte vorsichtig. Auf der A39 Wolfsburg Richtung Braunschweig zwischen Weihhausen und Wolfsburg West sind aktuell 2 Kilometer Stau. Und im Braunschweiger Stadtverkehr ist zähfließender Verkehr auf der Berliner Straße. Das waren auch schon alle Meldungen, die mir vorliegen. Ich wünsche mir weiterhin eine gute und vor allem sichere Fahrt durch die Region Braunschweig. Wir haben es 17.06 Uhr.
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6: Hallo und herzlich willkommen zur Region aktuell am Abend. Mein Name ist Lisa Jöring und das sind unsere Themen. Stühlerücken im Staatstheater. Braunschweig, das neue Pressesprecherteam, stellt sich vor. Um 17.30 Uhr dann die Nachrichten aus der Region. Außerdem in dieser Stunde Niedersachsen kompakt, die heutigen Themen in unserem Bundesland am 25. August und die Presseschau am heutigen Dienstag um 18 Uhr. Dann wie immer die Nachrichten vom NDR. Dazu wie immer viel Musik. Kommen Sie gut in Ihren Feierabend mit Musik und Informationen auf Radio Okawelle. Wir starten mit Undercover of Darkness von The Strokes.

0: Im Sommer hat der neue Generalintendant Tobias Wolf die Leitung des Staatstheaters Braunschweig übernommen. Mit dem Wechsel an der Spitze war auch ein Umbruch beim Personal verbunden. Einige haben das Haus verlassen, andere sind dazugekommen, so auch Jannika Fricke und Jannik Stüff. Die beiden bilden das Tandem, das neue Pressesprecherteam. Dorothea Rick hat mit ihnen gesprochen.
1: Welche Voraussetzungen mussten Sie erfüllen, um sich für den Arbeitsplatz Presse und Marketing beim Staatstheater in Braunschweig zu bewerben?
2: Der Vorteil war, glaube ich, dass wir beide schon sowieso viel mit dem Theater schon immer zu tun hatten, sowohl während unseres Studiums als auch während unserer anderen beruflichen Tätigkeiten, und dass ich auch schon in der Presse gearbeitet habe, also als freier Journalist. Und da war es dann sehr naheliegend, das miteinander zu kombinieren, gerade weil ich auch aus Braunschweig komme und hier schon ein Netzwerk hatte im Vorhinein und wusste, wo spricht man wie mit wem und wie kann man dieses Netzwerk gut ausspielen. Und bei Nika, ja, das kannst du ja selber sagen.
3: Ja, also ich komme nicht aus der journalistischen Ebene, ich komme auch aus der Theaterebene, das haben Jannik und ich gemein. Ich habe durch diese freie Szene aber viel produktionsbezogene Organisationsarbeit gemacht. Und das hat, glaube ich, geholfen, so dieses Organisatorische gut erlernt zu haben und Kommunikation gut erlernt zu haben, weil ich zum Beispiel beim SWR 4,5 Jahre gearbeitet habe im Community Management. Das heißt, viel Organisation, Produktionsassistenzen oder Produktionsleitungen, Regieassistenzen. Und wir haben gesagt, unsere Fähigkeiten ergänzen sich irgendwie so gut, dass wir der Meinung sind, wir passen prima auf diesen Job.
1: Ja, aber Sie wussten ja vorher wahrscheinlich noch nicht, dass Sie gemeinsam diesen Job machen würden. Sie sind ja einzeln im Bewerbungsgespräch gewesen.
2: Nee, das ist vielleicht auch eine Besonderheit. Also wir kannten uns vorher schon und wir haben uns im Tandem auf die Stelle beworben. Das hatten wir im Vorhinein angefragt, ob sich das Theater das oder die Theaterleitung das auch vorstellen könnte, weil wir beide nebenher noch künstlerisch tätig sind und uns sicher waren, dass wir das koordinatorisch gut hinbekommen würden. Und dann haben wir einfach gesagt, warum es nicht probieren, nachdem uns auch zugesagt wurde, dass man sich das durchaus vorstellen könne. Und dann haben wir gemeinsam eine Bewerbung geschrieben, in der wir auch so ein bisschen angerissen haben, wie wir uns das vorstellen, die Arbeit auf einer Stelle zu zweit und grundsätzlich, wie wir uns das Ausüben unseres Berufs vorstellen. Und dann wurden wir zum Bewerbungsgespräch eingeladen und dann wurden wir gefragt, ob wir uns nicht vorstellen könnten, die Stelle zu besetzen eventuell.
1: Ja, klasse. Und Sie sind aus Braunschweig, das haben wir ja schon geklärt. Frau Fricke hat einen längeren Weg gemacht, wenn Sie das mal so ein bisschen für unsere Hörer erzählen würden.
3: Sehr gerne. Ich bin eigentlich in der Nähe von Ulm geboren. Und dann sind wir in das schöne kleine Städtchen Bietigheim-Bissingen gezogen, das ist in der Nähe von Stuttgart. Dann bin ich nach dem Abitur nach Dresden gezogen, um da ein Jahr zu arbeiten und Praxiserfahrung zu sammeln. Und da habe ich mir den Bereich Theater genauer angeschaut und mir überlegt, ob mir das gut gefällt, ob ich mich da gut drin fühle. Und dann habe ich mein Bachelorstudium in Mainz begonnen, bin für mein Masterstudium nach Hildesheim gezogen und jetzt für den Job nach Braunschweig gezogen.
1: Wie lange sind Sie jetzt schon hier?
3: Ich wohne in Braunschweig seit November vergangenen Jahres.
1: Ja. So, jetzt sind Sie schon einige Zeit am Theater. Können Sie uns bitte mal einen normalen Arbeitstag schildern?
2: Wir versuchen mal, einen Beispieltag zu basteln. Ich komme morgens gegen 9 Uhr ins Büro und mache erstmal mein E-Mail-Postfach auf. Da habe ich dann vielleicht eine Anfrage für ein Pressefoto von einem Ensemblemitglied für einen Beitrag. Das suche ich dann aus unserer Fotodatenbank. Dann setze ich mich an eine Pressemitteilung, die es noch zu schreiben gilt für eine Produktion, die in, sagen wir mal, einem knappen Monat Premiere hat, und schicke das an den entsprechenden Dramaturgen oder die zuständige Dramaturgin. Dann kommt gegen 11.30 Uhr Jannika ins Büro für den Nachmittagsdienst. Wir besprechen uns kurz, was bisher passiert ist, was diese Woche noch ansteht, sortieren unser digitales Aufgabentool. Dann haben wir ein kurzes Team-Meeting mit den anderen aus dem Marketing-Team. Dann gucken wir uns abends vielleicht noch eine Probe oder eine Vorstellung an. So oder so ähnlich könnte ein Tag aussehen bei uns.
1: Also einer geht nach Hause und der zweite kommt. Sie können auch von zu Hause aus arbeiten, haben wir vorhin schon gehört, wenn abends nochmal ein Theaterstück anliegt. Aber so richtig eingearbeitet wurden Sie ja nicht, denn Ihr Vorgänger Johannes Ehmann, der ist ja schon weg gewesen, als Sie gekommen sind.
2: Jein. Also ich hatte das Glück, eine Woche vor Ende der Spielzeit nochmal 2 Tage mit ihm gemeinsam im Büro zu verbringen und mir nochmal ein paar Sachen erklären zu lassen. Mhm. Also so die wichtigsten digitalen Tools und die Passwortliste zeigen zu lassen und wo welche Dateien liegen, damit ich einen ganz groben Überblick hatte. Aber ja, wir hatten sehr, sehr wenig Zeit miteinander. Johannes hat das super gemacht. Er hat uns Manuals geschrieben und so Abläufe nochmal dokumentiert. Aber es wäre sehr viel schöner gewesen, wenn wir noch mehr Zeit mit ihm gehabt hätten, um das mal in Ruhe oder mal in Ruhe bei ihm zu hospitieren, sage ich mal, um zu sehen, wie er durch seinen Arbeitstag geht. Und so wurden wir so ein bisschen ins kalte Wasser geschmissen, was am Anfang schon mit viel Mehraufwand irgendwie verbunden war, aber auch dazu geführt hat, dass wir uns selber dieses Theater ja wie so erarbeitet haben so ein bisschen und selber die Kontakte hergestellt haben und Verbindung zu einzelnen Leuten, Mitarbeitenden von uns.
1: Ja, apropos Kontakte, wie lernt man sich denn kennen? Wurden Sie dann in einem Team-Meeting vorgestellt oder gehen Sie rum von Ort zu Ort im Theater? Wie kann man sich das vorstellen?
2: Wir sind ja, ich glaube, knapp über 500 Mitarbeitende an einem Haus. Und das sind nicht nur die 5 Sparten, sondern auch die Werkstätten, also die Tischlerei, die Schlosserei, der Mahlsaal, die Haustechnik und alle anderen, die ich jetzt gerade noch nicht aufgezählt habe. Und mit manchen hat man logischerweise mehr zu tun und mit anderen nicht so viel. Ich bin mir auch ganz sicher, dass es nach wie vor Menschen gibt, denen ich noch nicht begegnet bin am Haus oder denen ich mich jedenfalls noch nicht persönlich vorgestellt habe. Und mit denen man sowieso mehr zu tun hat, diese Kontakte ergeben sich sehr schnell, weil man in gemeinsamen Meetings sitzt oder weil man in der Telefonliste nachguckt, wer ist denn dafür zuständig, da rufe ich jetzt mal schnell an. Mhm. Und anderen läuft man dann so im Laufe seines Arbeitsalltags über den Weg und stellt dann irgendwie fest, ach, du bist zuständig für XY. Gut, dass ich dich treffe, ich habe da mal eine Frage an dich.
3: Ich bin übrigens.
2: Ja, genau. Ja.
3: Wir haben auch zu Beginn irgendwann an die Pforte, wo die meisten Leute durchlaufen, die wir auch nicht persönlich treffen, einen Zettel hingehängt und gesagt, hallo, wir sind jetzt übrigens da und wir sind zu zweit und er erreicht uns am besten über.
1: Wie flexibel müssen Sie denn im Hinblick auf Ihre Arbeitszeit sein?
3: Also dadurch, dass wir zu zweit sind, haben wir die Möglichkeit, uns in Vormittagsschichten und Nachmittagsschichten aufzuteilen. Und wir versuchen, möglichst viel abzudecken und schauen auch, wenn Yannick jetzt morgens schon begonnen hat, dass ich dann die Nachmittagsrunde mache, weil ich weiß, dass er abends sich noch eine Vorstellung anguckt. Wir gehen auch zu zweit mal in Proben oder zu zweit mal in Vorstellungen, weil das einfach Spaß macht. Theater ist ja auch unsere Leidenschaft.
2: Was total hilft, ist, wenn man von Woche zu Woche denkt oder von Monat zu Monat. Das heißt, wenn wir uns am Ende einer Woche hinsetzen und uns überlegen, welche Termine stehen denn nächste Woche an und welche davon sind vielleicht auch am Nachmittag oder am Abend, dann kann man sich das super aufteilen und sich versuchen, so ungefähr an der Arbeitszeit zu orientieren, die einem so zur Verfügung steht, auf dem Papier jedenfalls für eine Woche. Und ich stimme dir total zu. Es ist natürlich das Schönste, wenn man gemeinsam in Vorstellungen oder auch auf Proben gehen kann oder auch Termine mit JournalistInnen gemeinsam wahrnehmen kann, die man vielleicht vorher noch nicht kannte oder die man lange nicht gesehen hat oder mit einem Fotografen zum Beispiel, der eine Probe fotografiert, sich mit dem nochmal kurz zu treffen, weil da der Kontakt auch häufig über uns läuft. Das sind alles Sachen, die macht man dann auch gern. Und ist dann vielleicht auch nicht ganz so streng, wenn es darum geht. Aber ich habe heute schon meine 4 Stunden voll gemacht. Ja, insofern hat es viel mit Absprache zu tun, aber auch ganz viel mit Flexibilität und einfach damit das zu wollen. Also am Theater arbeiten zu wollen und Spaß zu haben, in diesem Universum sich zu bewegen.
0: Das neue Pressesprecherteam des Staatstheaters Braunschweig, Janika Fricke und Yannick Stüff im Gespräch mit Dorothea Rieck.

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1: Kritik an der Einkommensteuerreform. Handwerkskammer mahnt Nachbesserungen an. Unkompliziertes Bewegungsangebot. Braunschweiger Grüne beantragen kostenlose Spiel- und Sportboxen. Und erhöhte Keimbelastung im Heidbergsee. Stadt Braunschweig verhängt Badeverbot. Im Studio Peter-Michael Möckel. Die Meldungen im Einzelnen. Die Handwerkskammer Braunschweig-Lüneburg-Stade hat Nachbesserungen am Referentenentwurf der Einkommensteuerreform gefordert. Ohne Anpassung der Tarife an die Inflation drohe vielen Handwerksbetrieben eine Steuererhöhung durch die kalte Progression, kritisierte Hauptgeschäftsführer Matthias Steffen. Über 80% der Handwerksbetriebe seien Personenunternehmen. Für sie sei die Einkommensteuer ein entscheidender Faktor bei der Planung von Investitionen. Neben dem vollständigen Ausgleich der kalten Progression forderte Steffen weitere gezielte Entlastungen für Personenunternehmen bei der anstehenden Reform. Als konkretes Beispiel nannte er eine höhere Anrechnung der Gewerbesteuer auf die Einkommensteuer, um Doppelbelastungen zu reduzieren. Die Grünen im Braunschweiger Rat machen sich für kostenlose Spiel- und Sportboxen im Stadtgebiet stark. Nach Angaben der Fraktionsvorsitzenden Leonore Köhler sollen 3 solcher Anlagen an verschiedenen Standorten aufgestellt werden, ausgestattet mit Badmintonschlägern, Bällen oder Boule-Sets. Mit dem einfachen Zugang per App würde ein sehr unkompliziertes Bewegungsangebot geschaffen, erklärte Köhler. Niemand müsse eigene Geräte mitbringen oder sich erst teure Spiele anschaffen. Das sei ihrer Fraktion wichtig, denn Spiel, Sport und Bewegung dürften keine Frage des Geldbeutels sein, so die Grünen-Politikerin. Eine aktuelle Befragung unter 850 Kindern und Jugendlichen habe gezeigt, dass kostenlose und gut erreichbare Freizeitorte besonders erwünscht seien. Ein entsprechender Antrag liegt dem Rat zur nächsten Sitzung Ende September vor. Die Kosten in Höhe von rund 60.000 Euro sollen laut Köhler aus der sogenannten politischen Flexibilisierungsreserve bereitgestellt werden. Die Bewohner des Landkreises Helmstedt sollten aussortierte und gut erhaltene Kleidungsstücke künftig direkt bei karitativen Einrichtungen abgeben, etwa beim DRK-Zentrum oder der Deutschen Kleiderstiftung. Das geht aus einer Mitteilung der Kreisverwaltung hervor. Darin heißt es, die Entsorgungslage für Altkleider habe sich grundlegend geändert. Aufgrund mangelnder Wirtschaftlichkeit seien inzwischen fast alle Container abgebaut oder würden nicht mehr regelmäßig geleert. Als Gründe nannte ein Sprecher unter anderem eine sinkende Nachfrage nach Second-Hand-Ware, gestiegene Logistikkosten und neue Trends wie etwa Ultra-Fast-Fashion. Ein eigenes Sammelsystem des Landkreises werde geprüft, sei aber kurzfristig nicht umsetzbar, so der Sprecher. Stark verschmutzte, nasse oder unbrauchbare Kleidungsstücke seien zudem von der Altkleidersammlung ausgeschlossen. Diese Textilien gehörten nach wie vor in die Restmülltonne. Der Unterricht für die rund 300 Schüler der Eichendorf-Schule in Schöningen ist heute kurzfristig ausgefallen. Wie die Hauptschule auf ihrer Webseite mitteilte, war das Gebäude von einem Wasserrohrbruch betroffen. Nach Informationen der Helmstedter Nachrichten war der Vorfall am frühen Morgen in der Burgstraße entdeckt worden. Der zuständige Versorger Avacon stellte daraufhin das Trinkwasser ab, um die betroffene Leitung zu reparieren. Die Burgstraße war abschnittsweise für den Verkehr gesperrt. Zur Ursache für den Rohrbruch wurden zunächst keine Angaben gemacht. Die Stadt Braunschweig hat bis auf Weiteres ein Badeverbot für den Heidbergsee verhängt. Grund sind laut Mitteilung des Gesundheitsamtes aktuelle Laborbefunde. Danach wurde ein vermehrtes Aufkommen coliformer Keime festgestellt. Damit entspricht die Wasserqualität an den Badestellen Nord und Süd nicht der niedersächsischen Badegewässerverordnung. Das Verbot sei erlassen worden, um eine gesundheitliche Gefährdung auszuschließen, so die Stadt. Soweit die Nachrichten aus der Region. 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
2: Kommen wir zum Wetter. In Braunschweig beträgt die aktuelle Temperatur 24 Grad. Heute ist es größtenteils etwas bewölkt. Dabei liegt die Maximaltemperatur bei 24 Grad und in der Nacht sinken die Werte auf 16 Grad. Und die Aussichten für die nächsten Tage. Morgen am Mittwoch ist es größtenteils leicht regnerisch bei Temperaturen von 23 Grad am Tag und 17 in der Nacht. Und am Donnerstag wird es regnerisch sein. Die Temperaturen liegen dann zwischen 28 und 19 Grad. Radio Kavelle mit dem Verkehrsservice für die Region Braunschweig. Bitte Vorsicht auf der A2 Magdeburg Richtung Braunschweig. Zwischen Renner und Rastplatz Uri besteht Gefahr durch einen defekten LKW auf dem Standstreifen. Und im Braunschweiger Stadtverkehr ist zähfließender Verkehr auf der Berliner Straße. Ich wünsche weiterhin eine gute und vor allem sichere Fahrt durch die Region Braunschweig. Wir haben es 17.37 Uhr. 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
2: Hallo und herzlich willkommen zur Region aktuell am Abend. Mein Name ist Lisa Jöring und das sind unsere Themen. Niedersachsen kompakt, die heutigen Themen in unserem Bundesland am 25. August. Dann noch die Presseschau am heutigen Dienstag um 18 Uhr, dann die Nachrichten von MDR. Dazu wie immer viel Musik. Kommen Sie gut in Ihren Feierabend mit Musik und Informationen auf Radio Uckerwelle.

0: Niedersachsens Innenministerin Daniela Behrens und die Justizministerin Katrin Wahlmann haben das sogenannte Lagebild Clankriminalität vorgestellt. Das und mehr jetzt in Niedersachsen kompakt mit Marike Eichner.
1: Laut Lagebild gingen die Fallzahlen erneut zurück auf rund 2700 im vergangenen Jahr. Der überwiegende Teil der rund 2400 Tatverdächtigen sei männlich, teilten die Ministerinnen mit. Mehr als die Hälfte besitze die deutsche Staatsbürgerschaft. Im Großteil der Fälle ging es um Rohheitsdelikte und Straftaten gegen die persönliche Freiheit, gefolgt von Körperverletzungsdelikten. Das Gefahrenpotenzial bleibe weiterhin hoch, bilanzierte Innenministerin Behrens. Ereignisse, die früher unmittelbar beherrschbar waren, entwickelten sich zunehmend wieder zu größeren Tumultlagen. Laut Lagebild wurden im vergangenen Jahr Vermögenswerte von mehr als 5 Millionen Euro sichergestellt. Das sei ein 5-Jahres-Hoch, so die Justizministerin. Wir treffen die Täter dort, wo es ihnen besonders wehtut, bei der Rolex und dem aufgemotzten Auto, sagte Katrin Wahlmann wörtlich. Damit entziehe man den Tätern die finanzielle Grundlage ihres kriminellen Handelns. Die grundsätzlich mangelnde Kooperationsbereitschaft stelle die ermittelnden Kolleginnen und Kollegen vor besondere Herausforderungen, sagte zum Lagebild Clankriminalität Silja Petrat von der Gewerkschaft der Polizei Niedersachsen. Sie forderte, dass sichergestelltes Vermögen für die Kriminalitätsbekämpfung verwendet werden müsse. Eine rechtssichere Beweislastumkehr bei Vermögenswerten ungeklärter Herkunft werde daher unterstützt, so Petrat. Die CDU-Fraktion im Landtag stellte sich hinter diese Forderung und forderte eine zentrale Stelle für Vermögensabschöpfungen in Niedersachsen. Zudem sprach sich der rechtspolitische Sprecher der Fraktion, Christian Calderone, dafür aus, verfassungsfeindliche Clanstrukturen durch den Verfassungsschutz beobachten zu lassen. Er kündigte zudem eine große Anfrage an die Landesregierung an. Wir wollen wissen, so Calderone wörtlich, wie sich die Clankriminalität regional entwickelt, wo Defizite bei Strafverfolgung, Vermögensabschöpfung und Abschiebungen bestehen und welche Konsequenzen die Landesregierung aus dem Lagebild zieht. Der Anteil der Clankriminalität an der Gesamtkriminalität liegt laut Lagebild bei 0,53%. Darauf verwiesen auch die Grünen im Landtag und forderten eine sachliche Debatte ohne Stigmatisierung. Ebenso wichtig sei, so die rechtspolitische Sprecherin der Fraktion, Evrin Camus, die unabhängige Evaluation der Schwerpunktstaatsanwaltschaften. Wir wollen wissen, so Camus wörtlich, welche Maßnahmen hier tatsächlich wirken, damit wir künftig die Ressourcen der Strafverfolgung noch gezielter dort einsetzen, wo sie für eine wirksame Bekämpfung von Kriminalität am meisten bewirken. Die Ökolandwirtschaft in Niedersachsen wächst. Die Zielvorgaben aus dem sogenannten Niedersächsischen Weg wurden im vergangenen Jahr jedoch nicht erreicht. Das geht aus einer Erhebung durch das Landwirtschaftsministerium hervor. Demnach wuchs zwar die Ökofläche, ebenso die Anzahl der landwirtschaftlichen Ökobetriebe. Der Anteil der Ökofläche an der landwirtschaftlichen Nutzfläche insgesamt lag jedoch nur bei 6,2%. Im Niedersächsischen Weg war 2020 das Ziel von 10% vereinbart worden. Die Vorgaben seien zu dem Zeitpunkt auch durchaus realistisch gewesen, teilte das Landwirtschaftsministerium mit. Damals habe das Wachstum bei jährlich 10-12% gelegen. Als Ursache für den Rückgang des Wachstums nannte das Ministerium unter anderem den Ukraine-Krieg und die damit verbundene Energiekrise. Die Ausbauziele blieben für die Landesregierung jedoch weiterhin richtig, hieß es weiter. Die Nachfrage sei weiterhin da. Laut dem Ministerium stieg der Umsatz mit Bio-Lebensmitteln und Bio-Getränken auf rund 4,75 Milliarden Euro im zweiten Quartal 2026.
0: Das war Niedersachsen kompakt, heute von Marike Eichner.

0: Und zum Ende der ersten Stunde von Region aktuell am Abend werfen wir einen Blick in die Presseschau, in die Kommentarspalten der Zeitung vom heutigen Tag.
1: Die Lage im Ukraine-Krieg ist heute Thema in den Zeitungen. Dazu meint die Braunschweiger Zeitung: Die Hoffnungen auf einen baldigen Waffenstillstand im Ukraine-Krieg waren offenbar vergebens. Russlands Präsident Putin will die nächsten Monate lieber nutzen, um mit verschärftem Raketenterror gegen zivile Ziele den Druck auf die Ukraine zu erhöhen. Wenn die ukrainische Armee, wie jetzt absehbar, die Lücke in der Raketenabwehr nicht schließen kann, stehen dem Land schwere Monate bevor. Und Europa ist alarmiert, aber doch eher ratlos. Es hilft nichts, mit dem Finger auf die USA zu zeigen, die im Iran-Krieg den Großteil ihrer kostbaren Patriot-Abwehrraketen verschossen haben, genau die Waffen, die jetzt in der Ukraine fehlen. Europa ist selbst schuld. Die Probleme waren seit Beginn des Krieges absehbar, aber die Europäer haben es versäumt, rechtzeitig mit der Produktion von Abwehrwaffen in ausreichender Menge zu beginnen. Erst jetzt wird in größerem Maßstab investiert. Die Lücken werden erst in 3-4 Jahren gefüllt sein. Zu spät. Umso mehr gilt es für Europa nun, in einem Kraftakt die Ukraine durch den Winter zu bringen. In Kiew zeigten europäische Regierungschefs guten Willen, entscheidend sind aber Taten. Die Wolfsburger Allgemeine Zeitung blickt auf die anstehenden Gespräche zwischen VW-Chef Oliver Blume und der Belegschaft. Die WAZ ist der Ansicht: Wenn Oliver Blume an diesem Dienstag in Wolfsburg vor tausende VW-Beschäftigte tritt, ist ihm ein Pfeifkonzert wohl sicher. Kurz vor den Betriebsversammlungen an den deutschen Standorten hat der Konzernchef die Stimmungslage schon schriftlich bekommen. Desaströs sei die Kommunikation des Vorstands, verunsichert und verängstigt die Belegschaft, hat eine Umfrage ergeben. Nichts davon dürfte Blume überraschen. Er plant einen Umbau, der alle einschlägigen Projekte der Volkswagen-Geschichte in den Schatten stellen soll. Er droht mit Werksschließungen und er kommuniziert in einem wilden Spagat zwischen Untergangsszenario und Erfolgsmeldungen. Der Vorstandschef steht zwischen den Fronten. Die Aktionärsfamilien Porsche und Piëch fordern den Wandel radikal. Gewerkschaft und Land Niedersachsen hätten ihn gern sanft kontrolliert. Und viele in der Belegschaft am liebsten gar nicht. Dass Blume in dieser Gemengelage öffentlich herumeiert, ist kein Wunder und zumindest für die Beschäftigten eher ein gutes Zeichen. Die schnelle, klare Lösung hieße Schließung. Für das Unternehmen aber ist die Lage brandgefährlich. Denn so stolz man in Wolfsburg auf den konsensorientierten Volkswagen-Weg ist, er ist zäh und zögerlich und hat damit über Jahre seinen Teil zur aktuellen Situation beigetragen. VW war selten schlecht, aber meist langsam. Und das wäre jetzt tödlich. Soweit also der Blick in die regionalen Zeitungen vom heutigen Dienstag, dem 25. August.

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1: Um 18 Uhr mit Inken Henkel. Die Bundesregierung berät seit dem Vormittag auf einer zweitägigen Klausurtagung in Brandenburg über ihre weiteren Vorhaben und Projekte nach der Sommerpause. Im Mittelpunkt steht dabei die Frage, wie die Wirtschaft wieder wachsen und die Wettbewerbsfähigkeit der deutschen Unternehmen verbessert werden kann. Die Fraktionsvorsitzende der Grünen, Hasselmann, wirft Kanzler Merz und seiner Regierung vor, ein anderes wichtiges Thema zu ignorieren. Gerade jetzt müsse viel mehr über Hitzeschutz und Klimaanpassung beraten werden, sagte Hasselmann auf NDR Info.
2: Wir alle wissen, in diesem Sommer sind 14.000 Menschen gestorben, weil es zu heiß war. Und das zeigt, Hitze ist längst eine Frage von Gesundheit und Lebensqualität. Und die Städte und Gemeinden brauchen jetzt dringend Unterstützung und das vom Bund und vom Land. Die Klimaanpassung gerade in den Städten erfordert wirklich jetzt ein Handlungskonzept. Und da erwarte ich Taten und nicht nur Ankündigungen.
1: Grünen-Fraktionschefin Hasselmann auf NDR Info. Volkswagen-Chef Blume hat die Beschäftigten des Autobauers wieder auf drastische Einschnitte eingestellt. Auf einer außerordentlichen Betriebsversammlung im Stammwerk Wolfsburg sagte Blume, der Konzern müsse die Kosten senken und Strukturen konsequent verschlanken. Ob dazu auch Standorte geschlossen werden müssten, sei noch nicht entschieden. Die Vorsitzende des VW-Betriebsrats Cavallo warf dem Vorstand vor, die Mitarbeiter im Ungewissen zu lassen. Das Vertrauen insbesondere in Blume sei beschädigt. Bei VW sollen zehntausende Stellen und 4 Werke in Gefahr sein, darunter die in Hannover und Emden. In den kommenden Tagen will der Vorstand auch noch an anderen Standorten zu der Belegschaft sprechen. Die von der Bundesregierung geplante Zuckersteuer könnte offenbar deutlich auf deutlich mehr Getränke erhoben werden als bisher angenommen. Dem ARD-Hauptstadtstudio liegt ein Eckpunktepapier dazu vor. Aus Berlin Mario Kubina.
3: Demnach soll die Steuer nicht nur bei zuckerhaltigen Getränken wie Limonaden fällig werden, sondern zum Beispiel auch bei Nektar, Smoothies und getreidebasierten Drinks wie Hafermilch und bei Getränken, die nur Süßungsmittel enthalten. Betroffen wären dann wohl auch zuckerfreie Limonaden. Vorgeschlagen wird, dass solche Getränke mit 26 Cent pro Liter besteuert werden. Bei zuckerhaltigen Getränken könnte noch mehr fällig werden, je nachdem, wie viel Zucker enthalten ist. Vom Grundsatz her hat sich Schwarz-Rot schon darauf verständigt, eine Zuckersteuer einzuführen. Allerdings, in der Union ist das Vorhaben umstritten, entsprechend zurückhaltend die ersten Reaktionen auf das Eckpunktepapier. Man werde bei den anstehenden Bundestagsberatungen noch genau prüfen, wie die geplante Zuckersteuer konkret ausgestaltet wird, heißt es aus der CDU-CSU-Fraktion.
1: Im Fall des bei Berlin entdeckten Waffendepots gibt es neue Details. Wie der Spiegel berichtet, steht ein junger Ukrainer im Fokus der Ermittlungen, der offenbar im Auftrag russischer Geheimdienste gehandelt hat. Demnach wird der 24-Jährige verdächtigt, Teil einer Gruppe zu sein, die Anschläge und Sabotageaktionen in NATO-Staaten vorbereitet haben soll. Auch seien sich die Ermittler sicher, dass der Mann im Oktober vergangenen Jahres von Polen aus nach Berlin reiste, um dort Waffen und Munition zu erhalten und auch zu verstecken. Er sitzt schon seit Monaten in Rumänien in U-Haft. Die Bundesanwaltschaft ermittelt. Für Videospielfans beginnt heute eins der größten Ereignisse des Jahres. Die Computerspielmesse Gamescom in Köln startet mit einer Show, bei der am Abend neue Spiele angekündigt und genauer vorgestellt werden. Aus der NDR-Nachrichtenredaktion Pascal Küpper.
4: Offiziell eröffnet wird die Gamescom morgen, zumindest für das Fachpublikum und für eine begrenzte Zahl von Privatleuten. Ab Donnerstag dürfen dann für 4 Tage auch alle anderen Videospielfans aufs Gelände der Kölnmesse. Die Gamescom bezeichnet sich selbst als weltweit größtes Games-Event. 350.000 Besucherinnen und Besucher kamen letztes Jahr dorthin. Diesmal sind 1.600 Aussteller vor Ort, darunter Größen wie Microsoft, Sony und Epic Games. Deutschland ist zwar einer der umsatzstärksten Märkte der Welt, hinkt bei der eigenen Produktion aber weiter hinterher.
1: Das waren die Nachrichten.
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5: Mit Peter Michael Möckel. Kritik an der Einkommensteuerreform. Handwerkskammer mahnt Nachbesserungen an. Unkompliziertes Bewegungsangebot. Braunschweiger Grüne beantragen kostenlose Spiel- und Sportboxen. Und erhöhte Keimbelastung im Heidbergsee. Stadt Braunschweig verhängt Badeverbot. Das und mehr hören Sie ausführlich in etwa 20 Minuten in den Nachrichten aus der Region.
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6: Kommen wir zum Wetter. In Braunschweig beträgt die aktuelle Temperatur 24 Grad. Heute ist es größtenteils leicht bewölkt. Dabei liegt die Maximaltemperatur bei 25 Grad und in der Nacht sinken die Werte auf 16 Grad. Und die Aussichten für die nächsten Tage. Morgen am Mittwoch ist es größtenteils leicht regnerisch bei Temperaturen von 23 Grad am Tag und 17 in der Nacht. Und am Donnerstag wird es regnerisch sein. Die Temperaturen liegen dann zwischen 28 und 19 Grad. Radio Kavelle mit dem Verkehrsservice für die Region Braunschweig. Bitte Vorsicht auf der A2 Magdeburg Richtung Braunschweig. Zwischen Renner und Rastplatz Uri besteht Gefahr durch einen defekten LKW auf dem Standstreifen. Bitte Vorsicht auf der A391 Radeklint Braunschweig Richtung Südwest. Zwischen Einfahrt Braunschweig-Gartenstadt und Braunschweig-Gartenstadt besteht eine Gefahr durch ein defektes Fahrzeug. Und noch im Braunschweiger Stadtverkehr ist aktuell zähfließender Verkehr auf der Berliner Straße. Ich wünsche Ihnen weiterhin eine gute und vor allem sichere Fahrt durch die Region Braunschweig. Wir haben es 18.06 Uhr.
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6: Hallo und herzlich willkommen zur Region aktuell am Abend. Wir sind schon in der zweiten Stunde angelangt und das sind die Themen. 2 Tage umsonst und draußen. Okerinsel-Festival in Braunschweig bietet umfangreiches Programm. Ein Tattoo als Zeichen der Erinnerung, wenn Trauer nicht nur unter die Haut geht. Um 18.30 Uhr dann die Nachrichten aus der Region. Und in der letzten halben Stunde hören Sie dann noch das Tierarzt-Stichwort. Und kurz vor 19 Uhr dann wie immer die 5-Minuten-Andacht in einer Aufzeichnung aus dem Braunschweiger Dom. Ich wünsche Ihnen einen schönen Feierabend. Wir starten in die zweite Stunde mit Back to Black von Amy Winehouse.

0: 4 Jahre nach der ersten Auflage kehrt das Braunschweiger Oka-Insel-Festival in seiner ursprünglichen Form zurück. 2025 gab es stattdessen die Reihe Oka-Insel-Flair mit zahlreichen Veranstaltungen über mehrere Wochen. Jetzt alles auf Anfang? Nicht ganz, wie Marc Diekmann in Erfahrung gebracht hat.
1: Das Oka-Insel-Festival kehrt zurück und lockt erstmals mit 2 Veranstaltungstagen mit einem Programm für Jung und Alt. Am 11. und 12. September lädt die Braunschweigische Landessparkasse Besucherinnen und Besucher kostenlos auf die Oka-Insel ein. Nach dem rund 6-wöchigen Oka-Insel-Flair im vergangenen Jahr setzt die BLSK wieder auf das klassische Festivalformat. Rund 20.000 Gäste kamen bereits in den vergangenen Jahren. Mit dem erweiterten Konzept soll das Festival nun noch mehr Menschen ansprechen. Auch der Vorstandsvorsitzende der BLSK, Dr. Ingo Lippmann selbst, antizipiert bereits die Festivitäten.
2: Es ist ein spannend aufgebautes Programm, wo wir am Nachmittag mit einem Familientag beginnen, sodass auch Familien mit Kindern die Möglichkeit haben, hier die Oka-Insel zu genießen. Wir haben ein Kinderprogramm mit verschiedenen Möglichkeiten, wo Kindern Aktivitäten angeboten werden, und mit einem Musikprogramm, was sich mehr auf Familien aus und was dann gegen Abend in Richtung DJ und Disco geht, sodass wir hier ein richtiges Festival feiern können. Also es ist für alle etwas dabei.
1: Den Festivalauftakt am Freitag übernimmt David Puentes, der mit mehr als 400 Millionen Streams zu den erfolgreichsten deutschen DJs und Produzenten zählt. Am Samstag folgt mit Oliver Koletzki ein echtes Heimspiel. Der gebürtige Braunschweiger gehört seit über 20 Jahren zu den prägenden Künstlern der deutschen Haus- und Techno-Szene und kehrt für einen Auftritt in seine Heimatstadt zurück. Bereits von 1992 bis 1995 absolvierte er seine Ausbildung bei der damaligen Nord-LB. Ebenfalls am Samstag steht Larry Luke auf der Bühne. Die DJ, Moderatorin und Schauspielerin ist unter anderem durch Auftritte bei Festivals wie Tomorrowland, Perucaville und dem World Cup Dome bekannt. Damit ist das Line-Up allerdings noch nicht komplett. Denn für den Festival-Samstag wurde ein Secret Act angekündigt. Wer dahinter steckt, wurde bisher noch nicht verraten. Neben dem Musikprogramm setzt die BLSK auch in diesem Jahr auf ein Angebot für Familien. Am Samstag öffnet neben dem Street Food Court außerdem wieder die Family and Kids Area mit Bastelaktionen, Mitmachzirkus, Hüpfburg, Spielbuden und XXL Outdoor Spielen. Dieses umfangreiche Programm gibt es auch in diesem Jahr bei freiem Eintritt.
2: Die Finanzierung wird ausschließlich über die BLSK dargestellt, und das ist ein Teil unseres gesellschaftlichen Engagements, was wir hier auch kundtun werden und auch entsprechend anwenden werden. Und insofern haben wir das jetzt auf 2 Tage ausgeweitet, sodass wir dort auch deutlich mehr investieren werden, was wir aber sehr gerne tun, mit dem Herzen für Braunschweig, für die Region.
1: Für einen geordneten Ablauf an beiden Festivaltagen setzt die BLSK auf einen mit den zuständigen Behörden abgestimmtes Sicherheitskonzept. Alkohol ist auf dem Gelände grundsätzlich erlaubt, die Veranstalter appellieren jedoch an einen verantwortungsvollen Umgang. Das Oka-Insel-Festival öffnet am Freitag, den 11. September von 18 bis 23 Uhr und am Samstag, den 12. September von 15 bis 24 Uhr.
0: Der Eintritt zu allen Veranstaltungen ist frei. Weitere Infos bietet die Website okainsel.de. Das war ein Beitrag von Marc Diekmann.

0: beschmieren.
1: Die meisten von uns tragen die Erinnerung an einen liebenden Verstorbenen im Herzen. Aber manche tragen sie auch auf der Haut. Dank eines Projektes der kirchlichen Initiative So zu Segen, Olivia Wilke berichtet.
2: Trauer ist individuell und manchmal sucht die Erinnerung ihren eigenen Weg. Für viele Menschen ist ein Tattoo mehr als ein Motiv. Es ist ein Anker, ein Bild, das Halt gibt, ein Ort, der bleibt. Pastorin Christine Köhler vom Projekt So zu Segen begleitet viele Menschen in Abschiedssituationen. Für sie können Tattoos eine neue Form des Gedenkens sein.
3: Trauer kann ja auch was sein, was uns in Verbindung und in Kontakt hält zu unseren Verstorbenen und zu denen, die wir geliebt haben und ja immer auch noch lieben, auch wenn die tot sind. Und so ein Tattoo, stelle ich mir vor, kann eine Brücke sein zu den Verstorbenen. Vielleicht drücken sie etwas aus, was man gemeinsam geliebt hat oder haben irgendwie ein Symbol, das eine gemeinsame Bedeutung hat. Also ich glaube, es geht gar nicht so sehr um die Trauerbewältigung, sondern um der Trauer auch in dem Fall einen Raum und einen Ort zu geben und die Gestorbenen eben nicht ins Nichts zu entlassen, sondern sie auf eine Weise und vor allen Dingen mit dem, was sie bedeutet haben, bei sich zu tragen.
2: Für die seelsorgerische Begleitung kann ein Tattoo ein wichtiger Schritt sein, aber auch einer, der gut überlegt sein sollte. Denn ein Tattoo begleitet ein Leben lang.
3: Ich glaube, dann wäre das wirklich schwierig, wenn das so eine Art Übersprungshandlung wäre und die Sehnsucht, da was zu konservieren in Form dieses Symbols oder dieses Erinnerungstattoos. Ich vermute auch, das wäre problematisch. Aber wenn da schon eine Zeit ins Land gegangen ist und da so eine gesunde Trauer, eine gesunde Verbindung, aber auch Beziehung zu der verstorbenen Person oder vielleicht auch zu einem Lebensabschnitt, den man verabschiedet hat oder so, ne? Das ist ja auch ein Loslassen oder eine Trauer. Wenn da was Gesundes entstanden ist, dann finde ich es nicht problematisch. Aber ja, sich das vorher gut zu überlegen, das ist schon wichtig.
2: Wie persönlich dieser Schritt ist, zeigt die Geschichte von Ilona. Sie hat ihren Mann verloren und sich im Rahmen einer Veranstaltung von So zu Segen ihr erstes Tattoo stechen lassen. Ein Erinnerungstattoo.
4: Also das ist halt ein Blütenmotiv, sehr filigran, einer Magnolie. Und ich habe die mir jetzt an den Unterarm pieksen lassen. Die Magnolie ist ja einmal die Blüte, die nach dem Winter mit am ersten blüht. Diese Blüte steht für Akzeptanz und Weitermachen.
2: Die Magnolie, für die sie sich entschieden hat, steht für Neuanfang, für Hoffnung. Ein Zeichen, das sie durch schwere und leise Momente begleiten soll.
4: Es geht weiter, das finde ich eben das Schöne. Also ich akzeptiere das, ich blicke auch jetzt nicht mehr so viel zurück und ich gehe nach vorne. Also ich habe jetzt ja noch so ein eigenes Leben, was ich ganz neu auch für mich wieder organisieren und finden muss. Und das ist das, was für mich dran ist. Da habe ich jetzt auch schon verschiedene Schritte gemacht, ich bin mal umgezogen. Es kommen ja immer Probleme auf einen zu und da halte ich mich dran dann fest.
2: Bevor die Nadel die Haut berührt, beginnt jedoch ein oft sehr intimer Prozess. Tattoo-KünstlerInnen wie Enki wissen, dass gerade Erinnerungstattoos eine besondere emotionale Tiefe haben.
5: Schon intim. Also es ist dann schon auch oft so, dass man dann automatisch auch ein bisschen drüber spricht einfach. Und das ist ja auch völlig okay. Also da ist der Raum dann ja auch für da.
2: Viele Motive entstehen im Dialog, mit viel Achtsamkeit. Farben, Linien und

0: Groß und kraftvoll. Ein Erinnerungstattoo ist immer mehr als Körperkunst. Es ist ein Symbol, das trägt. Eine Brücke zu Menschen, die fehlen. Ein Anker, wenn die Trauer zu groß wird. Und manchmal auch ein Schritt in einen neuen Abschnitt des Lebens. Trauer soll nicht verschwinden, aber sie darf Wege finden. Für manche beginnt dieser Weg genau dort, unter der Haut und tief im Herzen.
1: Mehr Infos über Hilfen beim Umgang mit der Trauer bietet die Website sozusegen.de. Das war ein Beitrag von Olivia Wilke von unserem Partnersender Leibniz FM in Hannover.
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1: Kritik an der Einkommensteuerreform. Handwerkskammer mahnt Nachbesserungen an. Unkompliziertes Bewegungsangebot. Braunschweiger Grüne beantragen kostenlose Spiel- und Sportboxen. Und erhöhte Keimbelastung im Heidbergsee. Stadt Braunschweig verhängt Badeverbot. Im Studio Peter-Michael Möckel. Die Meldungen im Einzelnen. Die Handwerkskammer Braunschweig-Lüneburg-Stade hat Nachbesserungen am Referentenentwurf der Einkommensteuerreform gefordert. Ohne Anpassung der Tarife an die Inflation drohe vielen Handwerksbetrieben eine Steuererhöhung durch die kalte Progression, kritisierte Hauptgeschäftsführer Matthias Steffen. Über 80% der Handwerksbetriebe seien Personenunternehmen. Für sie sei die Einkommensteuer ein entscheidender Faktor bei der Planung von Investitionen. Neben dem vollständigen Ausgleich der kalten Progression forderte Steffen weitere gezielte Entlastungen für Personenunternehmen bei der anstehenden Reform. Als konkretes Beispiel nannte er eine höhere Anrechnung der Gewerbesteuer auf die Einkommensteuer, um Doppelbelastungen zu reduzieren. Die Grünen im Braunschweiger Rat machen sich für kostenlose Spiel- und Sportboxen im Stadtgebiet stark. Nach Angaben der Fraktionsvorsitzenden Leonore Köhler sollen 3 solcher Anlagen an verschiedenen Standorten aufgestellt werden, ausgestattet mit Badmintonschlägern, Bällen oder Boule-Sets. Mit dem einfachen Zugang per App würde ein sehr unkompliziertes Bewegungsangebot geschaffen, erklärte Köhler. Niemand müsse eigene Geräte mitbringen oder sich erst teure Spiele anschaffen. Das sei ihrer Fraktion wichtig, denn Spiel, Sport und Bewegung dürften keine Frage des Geldbeutels sein, so die Grünen-Politikerin. Eine aktuelle Befragung unter 850 Kindern und Jugendlichen habe gezeigt, dass kostenlose und gut erreichbare Freizeitorte besonders erwünscht seien. Ein entsprechender Antrag liegt dem Rat zur nächsten Sitzung Ende September vor. Die Kosten in Höhe von rund 60.000 Euro sollen laut Köhler aus der sogenannten politischen Flexibilisierungsreserve bereitgestellt werden. Die Bewohner des Landkreises Helmstedt sollten aussortierte und gut erhaltene Kleidungsstücke künftig direkt bei karitativen Einrichtungen abgeben, etwa beim DRK-Zentrum oder der Deutschen Kleiderstiftung. Das geht aus einer Mitteilung der Kreisverwaltung hervor. Darin heißt es, die Entsorgungslage für Altkleider habe sich grundlegend geändert. Aufgrund mangelnder Wirtschaftlichkeit seien inzwischen fast alle Container abgebaut oder würden nicht mehr regelmäßig geleert. Als Gründe nannte ein Sprecher unter anderem eine sinkende Nachfrage nach Second-Hand-Ware, gestiegene Logistikkosten und neue Trends wie etwa Ultra-Fast-Fashion. Ein eigenes Sammelsystem des Landkreises werde geprüft, sei aber kurzfristig nicht umsetzbar, so der Sprecher. Stark verschmutzte, nasse oder unbrauchbare Kleidungsstücke seien zudem von der Altkleidersammlung ausgeschlossen. Diese Textilien gehörten nach wie vor in die Restmülltonne. Der Unterricht für die rund 300 Schüler der Eichendorf-Schule in Schöningen ist heute kurzfristig ausgefallen. Wie die Hauptschule auf ihrer Webseite mitteilte, war das Gebäude von einem Wasserrohrbruch betroffen. Nach Informationen der Helmstedter Nachrichten war der Vorfall am frühen Morgen in der Burgstraße entdeckt worden. Der zuständige Versorger Avacon stellte daraufhin das Trinkwasser ab, um die betroffene Leitung zu reparieren. Die Burgstraße war abschnittsweise für den Verkehr gesperrt. Zur Ursache für den Rohrbruch wurden zunächst keine Angaben gemacht. Die Stadt Braunschweig hat bis auf Weiteres ein Badeverbot für den Heidbergsee verhängt. Grund sind laut Mitteilung des Gesundheitsamtes aktuelle Laborbefunde. Danach wurde ein vermehrtes Aufkommen coliformer Keime festgestellt. Damit entspricht die Wasserqualität an den Badestellen Nord und Süd nicht der niedersächsischen Badegewässerverordnung. Das Verbot sei erlassen worden, um eine gesundheitliche Gefährdung auszuschließen, so die Stadt. Soweit die Nachrichten aus der Region. 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
2: Kommen wir zum Wetter. In Braunschweig beträgt die aktuelle Temperatur 23 Grad. Heute ist es größtenteils leicht bewölkt bei Temperaturen von Maximaltemperaturen von 25 Grad. Und in der Nacht sinken die Werte auf 17 Grad. Und die Aussichten für die nächsten Tage. Morgen am Mittwoch ist es größtenteils leicht regnerisch bei Temperaturen von 23 Grad am Tag und 17 in der Nacht. Und am Donnerstag wird es regnerisch sein. Die Temperaturen liegen dann zwischen 28 und 19 Grad. Radio Kavelle mit dem Verkehrsservice für die Region Braunschweig. Bitte Vorsicht auf der A2 Magdeburg Richtung Braunschweig. Zwischen Renner und Rastplatz Uri besteht Gefahr durch einen defekten LKW auf dem Standstreifen. Ich wünsche mir heute eine gute und vor allem sichere Fahrt durch die Region Braunschweig. Wir haben es 18.37 Uhr.
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2: Hallo und herzlich willkommen zur Region aktuell am Abend. Wir sind schon in der letzten halben Stunde angekommen und Sie hören noch das Tierarzt-Stichwort und kurz vor 19 Uhr dann die 5-Minuten-Andacht in einer Aufzeichnung aus dem Braunschweiger Dom. Aber wir starten jetzt erstmal nochmal mit Don't Stop von Fleetwood Mac.

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1: Liebe Hörer, es ist ja viel vom Notdienst in den Krankenhäusern die Rede, weil viel zu viele leicht erkrankte Menschen am Wochenende in die Notaufnahme der Krankenhäuser gehen, obwohl das meistens völlig unnötig und unsinnig ist, zudem die Krankenhäuser extrem beansprucht. Das gilt auch für die Veterinärmedizin. Der Bundesverband der praktischen Tierärzte formulierte es so, Zitat, bei Notfällen sind ohne sofortige Hilfeleistung erhebliche Schäden oder der Tod des Patienten zu befürchten. Zitat Ende. Floh- oder Wurmpräparate sind keine Notfälle. Das sind sogenannte Bequemlichkeitsleistungen, also Dienstleistungen, die stets eine erheblich höhere Gebühr nach der Gebührenordnung für Tierärzte nicht nur rechtfertigen, sondern zwingend verlangen. Es ist klar, dass es hier und da mal zum Erstaunen der Patientenbesitzer führt, wenn er auf diese hohen Gebühren blickt. Es ist aber auch schnell zu erklären, dass weder Flöhe noch Zecken oder Würmer eine Notfallbehandlung, und dieser Begriff in großen Häkchen, rechtfertigt. Echte Notfälle sind äußerst selten. Ich würde sagen, unter 15% der tatsächlich in der Praxis vorgestellten Patienten. Unfälle, Vergiftungen oder massive Durchfälle sind sicher ein vernünftiger Grund, die Notfallsprechstunde aufzusuchen. Auch Beißereien unter Hunden, die ganz offensichtlich zu Verletzungen geführt haben, gehören sofort behandelt. Im Gegensatz zur allgemeinen Befürchtung sind übrigens ernsthafte Beißereien sehr selten. Ich habe schon mal nachts um 1 Uhr eine Zecke gezogen, weil der Besitzer absolut nicht belehrbar war und mir regelrecht gedroht hat, wenn ich nicht umgehend in der Praxis erscheine. Dass das dann eine dreistellige Summe gekostet hat, muss er hinnehmen, denn die tierärztliche Gebührenordnung erlaubt es ausdrücklich nicht, diese zu unterschreiten. Mit anderen Worten und ganz deutlich, die Patientenbesitzer, die der Auffassung sind, ein Besuch beim Tierarzt am Wochenende oder außerhalb der Sprechstunde ist nicht aufschiebbar, müssen mit Gebühren und Behandlungskosten von 100 € und mehr rechnen. Natürlich, bei dieser Gelegenheit, es gibt sicher Fälle, bei denen die Gebührenordnung unterschritten wird. Aus rein betriebswirtschaftlichen Überlegungen handelt meines Erachtens der eine oder andere Tierarzt nach dem Motto, lieber den Spatz in der Hand als die Taube auf dem Dach. Das kann allerdings im Nachhinein ein sehr teures Vergnügen für ihn werden, wird dieses Unterbieten der Gebührenordnung der Tierärztekammer bekannt. Übrigens häufig auch für den Tierbesitzer, denn die am Telefon genannten Behandlungskosten entsprechen meistens in der Praxis nicht der Realität, weil dies und das dann noch zusätzlich in Rechnung gestellt wird. Das wird am Telefon wohl vergessen zu erwähnen. Die Zeiten, in denen ein 2-wöchiger Klinikaufenthalt inklusive der tierärztlichen Behandlung 12,50 € gekostet hat, sind lange, sehr lange vorbei. Ich erwähne das, weil diese Summe im absolut auch heute noch gut lesbaren Buch von Thomas Mann, Herr und Hund, zitiert wird. Mancher Hund würde sich übrigens freuen, wenn er so gehalten werden würde, wie Thomas Mann es von seinem Hund Bauschan beschreibt. Dieser Mischling durfte noch Hund sein. Liebe Hörer, sofern Sie Tierhalter sind, hoffe ich, dass Sie nie eine Notfallsprechstunde in Anspruch nehmen müssen. In diesem Sinne wünsche ich Ihnen eine tierisch gute Woche.
0: Das war der Tierärztliche Rat mit Dr. Rolf Gramm.

0: An der Stelle verabschiede ich mich jetzt auch schon. Mein Name ist Lisa Jöring, das war Region Aktuell am Abend und Sie hören nun die 5-Minuten-Andacht. Er spricht Prädikant Marc Bühner.
1: Die Gnade unseres Herrn Jesus Christus und die Liebe Gottes und die Gemeinschaft des Heiligen Geistes sei mit uns allen. Amen. Herzlich willkommen hier am Freitag, Spätnachmittag, zum Abendsegen. Wie immer freitags mit Feier des Heiligen Abendmahles. Sie haben sich hinausgewagt in die sommerliche Wärme, um es mal vorsichtig auszudrücken, und haben sich von den Glocken hereinrufen lassen hier zu uns in den ein wenig kühleren Dom. Seien Sie herzlich willkommen und hören wir nun zum Eingang Worte des 91. Psalms. Betet nicht um leichtere Lasten, sondern um stärkere Schultern. Dieser Satz erklingt zunächst ziemlich ungewöhnlich. Denn wenn wir mal ganz ehrlich sind, wir wünschen uns meist genau das Gegenteil. Weniger Probleme, weniger Sorgen, weniger Herausforderungen. Oft bitten wir Gott, unsere Lasten halt von uns zu nehmen. Doch das Leben verläuft selten ohne Belastungen. Krankheit, Enttäuschung, Konflikte, Verlust oder Zukunftsängste gehören zu unseren menschlichen Erfahrungen. Niemand bleibt davon verschont. Die entscheidende Frage ist daher nicht, ob wir Lasten tragen müssen, sondern wie wir sie tragen. Der Apostel Paulus schreibt im zweiten Brief an die Korinther: Meine Kraft ist in den Schwachen mächtig. Paulus selbst hatte Gott gebeten, ihm eine schwere Belastung abzunehmen. Doch Gottes Antwort lautete nicht: Ich nehme sie weg, sondern meine Gnade genügt dir. Das bedeutet nicht, dass Gott unserem Leid gleichgültig gegenübersteht. Nein, im Gegenteil, er geht jeden Schritt mit uns. Er verspricht nicht immer die sofortige Lösung unserer Probleme, wohl aber seine bleibende Gegenwart. Er schenkt Kraft für den nächsten Schritt, Mut für den neuen Tag und Hoffnung mitten in dunklen Zeiten. Vielleicht kennen wir Menschen, die schwere Schicksalsschläge erlebt haben und dennoch nicht daran zerbrochen sind. Oft sagten sie rückwirkend: Ich weiß selbst nicht, woher ich die Kraft genommen habe. Als Christen dürfen wir darauf vertrauen, diese Kraft kommt von Gott. Er stärkt unsere Schultern, wenn die Last nicht sofort verschwindet. Auch Jesus selbst ging diesen Weg im Garten Gethsemane, bat er seinen Vater, den Leidensweg von ihm zu nehmen. Doch schließlich betete er: Nicht mein Wille, sondern dein Wille geschehe. Jesus blieb das Leiden nicht erspart, aber der Vater gab ihm die Kraft, den Weg bis ans Kreuz zu gehen und durch Auferstehung den Sieg über Leid und Tod zu erringen. Und so dürfen auch wir beten: Herr, wenn es dein Wille ist, nimm diese Last von mir. Wenn sie aber bleibt, dann schenke mir die Kraft, sie zu tragen. Stärke meinen Glauben, meine Hoffnung und meine Liebe. Stärke meine Schultern, damit ich nicht verzage, sondern auf dich vertraue. Manchmal verändert Gott unsere Umstände, Manchmal verändert er uns. Und nicht selten liegt gerade darin das größere Wunder. Darum wollen wir unser Vertrauen nicht alleine auf eine Veränderung unserer Situation setzen, sondern auf den Gott, der uns durch jede Situation hindurchträgt. Seine Kraft ist größer als unsere Schwäche. Seine Gnade reicht weiter als all unsere Sorgen. Und seine Liebe, sie trägt uns. Heute, morgen und in Ewigkeit.

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1: Um 19 Uhr mit Inken Henkel. Wie kann die deutsche Wirtschaft wieder wettbewerbsfähiger werden? Darüber berät die Bundesregierung seit heute auf einer zweitägigen Kabinettsklausur. Ein Schwerpunkt liegt auf dem Technologiebereich. Aus der NDR-Nachrichtenredaktion Jonas Valentin Weber.
2: Digitalminister Wildberger macht am Nachmittag am Rande der Gespräche deutlich, dass Deutschland unter anderem beim Einsatz von KI-Systemen zulegen müsse, gerade in der Industrie. Derzeit gäbe es einen großen Vorsprung der USA und Chinas. Aber auch in der Bundesrepublik gäbe es Unternehmen, die da an Teilbereichen weltweit führend seien. Konkret kündigte der CDU-Politiker an, Rechenzentren schneller auszubauen. KI-Systeme verarbeiten ja riesige Datenmengen und dafür braucht es eben Hochleistungsserver. Neben der Wirtschaft soll auch der Hitzeschutz eine größere Rolle bei den Gesprächen spielen. Morgen geht das Kabinettstreffen weiter.
1: Volkswagen-Chef Blume hat die Beschäftigten des Autobauers wieder auf drastische Einschnitte eingeschworen. Auf einer außerordentlichen Betriebsversammlung im Stammwerk Wolfsburg sagte Blume, der Konzern müsse die Kosten senken und Strukturen konsequent verschlanken. Ob dazu auch Standorte geschlossen werden müssen, sei noch nicht entschieden. Die Vorsitzende des VW-Betriebsrats Cavallo warf dem Vorstand vor, die Mitarbeiter im Ungewissen zu lassen. Das Vertrauen, insbesondere in Blume, sei beschädigt. Medienberichten zufolge sind beim niedersächsischen Autobauer zehntausende Stellen und vier Werke in Gefahr, darunter die in Hannover und Emden. Im Handelsstreit mit den USA hat die kanadische Regierung Vergeltungszölle verhängt. Sie sollen ab dem 8. September gelten. Aus New York, Giselle Uckar.
3: Kanadas Finanzminister François-Philippe Champagne kündigte Vergeltungszölle von bis zu 50% auf Importe aus dem Nachbarland an. Betroffen sein werden US-Produkte mit einem Gesamtvolumen von rund 20 Milliarden US-Dollar. Darunter beispielsweise Stahl, Milchprodukte oder landwirtschaftliche Maschinen. Um kanadische Betriebe und Arbeitnehmer vor den Folgen eines länger andauernden Zollkonflikts mit den USA zu schützen, schnürt die kanadische Regierung außerdem ein milliardenschweres Hilfspaket.
1: Deutschland schickt den Film Everytime der österreichischen Regisseurin Sandra Wollner ins Rennen um den Oscar als bester internationaler Film. Das gab das Unternehmen German Films in München bekannt. Everytime erzählt von Ella und ihrer jüngeren Tochter Melly, die ein Jahr nach dem plötzlichen Tod der älteren Tochter Jessie versuchen, ihren Alltag zu bewältigen. Die Hauptrollen spielen Birgit Minichmeier, Carla Hüttermann und Tristan Lopez. Das waren die Nachrichten. Das Wetter in Norddeutschland. In der Nacht ist es meist trocken. Im südlichen Niedersachsen fällt etwas Regen. Tiefstwerte zwischen 16 und 10 Grad. Morgen meist heiter. In Niedersachsen einzelne Schauer 21 bis 26 Grad. Und am Donnerstag ist es heiter bis wolkig bei 23 bis 29 Grad. Es ist 19.03 Uhr.
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4: Kritik an der Einkommensteuerreform. Handwerkskammer mahnt Nachbesserungen an. Unkompliziertes Bewegungsangebot. Braunschweiger Grüne beantragen kostenlose Spiel- und Sportboxen. Und erhöhte Keimbelastung im Heidbergsee. Stadt Braunschweig verhängt Badeverbot. Im Studio Peter-Michael Möckel. Die Meldungen im Einzelnen. Die Handwerkskammer Braunschweig-Lüneburg-Stade hat Nachbesserungen am Referentenentwurf der Einkommensteuerreform gefordert. Ohne Anpassung der Tarife an die Inflation drohe vielen Handwerksbetrieben eine Steuererhöhung durch die kalte Progression, kritisierte Hauptgeschäftsführer Matthias Steffen. Über 80% der Handwerksbetriebe seien Personenunternehmen. Für sie sei die Einkommensteuer ein entscheidender Faktor bei der Planung von Investitionen. Neben dem vollständigen Ausgleich der kalten Progression forderte Steffen weitere gezielte Entlastungen für Personenunternehmen bei der anstehenden Reform. Als konkretes Beispiel nannte er eine höhere Anrechnung der Gewerbesteuer auf die Einkommensteuer, um Doppelbelastungen zu reduzieren. Die Grünen im Braunschweiger Rat machen sich für kostenlose Spiel- und Sportboxen im Stadtgebiet stark. Nach Angaben der Fraktionsvorsitzenden Leonore Köhler sollen drei solche Anlagen an verschiedenen Standorten aufgestellt werden, ausgestattet mit Badmintonschlägern, Bällen oder Boulesets. Mit dem einfachen Zugang per App würde ein sehr unkompliziertes Bewegungsangebot geschaffen, erklärte Köhler. Niemand müsse eigene Geräte mitbringen oder sich erst teure Spiele anschaffen. Das sei ihrer Fraktion wichtig, denn Spiel, Sport und Bewegung dürften keine Frage des Geldbeutels sein, so die Grünen-Politikerin. Eine aktuelle Befragung unter 850 Kindern und Jugendlichen habe gezeigt, dass kostenlose und gut erreichbare Freizeitorte besonders erwünscht seien. Ein entsprechender Antrag liegt dem Rat zur nächsten Sitzung Ende September vor. Die Kosten in Höhe von rund 60.000 Euro sollen laut Köhler aus der sogenannten politischen Flexibilisierungsreserve bereitgestellt werden. Die Bewohner des Landkreises Helmstedt sollten aussortierte und gut erhaltene Kleidungsstücke künftig direkt bei karitativen Einrichtungen abgeben, etwa beim DRK-Zentrum oder der Deutschen Kleiderstiftung. Das geht aus einer Mitteilung der Kreisverwaltung hervor. Darin heißt es, die Entsorgungslage für Altkleider habe sich grundlegend geändert. Aufgrund mangelnder Wirtschaftlichkeit seien inzwischen fast alle Container abgebaut oder würden nicht mehr regelmäßig geleert. Als Gründe nannte ein Sprecher unter anderem eine sinkende Nachfrage nach Secondhand-Ware, gestiegene Logistikkosten und neue Trends wie etwa Ultra-Fast-Fashion. Ein eigenes Sammelsystem des Landkreises werde geprüft, sei aber kurzfristig nicht umsetzbar, so der Sprecher. Stark verschmutzte, nasse oder unbrauchbare Kleidungsstücke seien zudem von der Altkleidersammlung ausgeschlossen. Diese Textilien gehörten nach wie vor in die Restmülltonne. Die Stadt Braunschweig hat bis auf Weiteres ein Badeverbot für den Heidbergsee verhängt. Grund sind laut Mitteilung des Gesundheitsamtes aktuelle Laborbefunde. Danach wurde ein vermehrtes Aufkommen coliformer Keime festgestellt. Damit entspricht die Wasserqualität an den Badestellen Nord und Süd nicht der niedersächsischen Badegewässerverordnung. Das Verbot sei erlassen worden, um eine gesundheitliche Gefährdung auszuschließen, so die Stadt. Soweit die Nachrichten aus der Region. 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

0: Wolfgang Altstädt stellt vor, 14 täglich, dienstags 19 Uhr, Sozialspezial bei Radio Okerwelle. Inhalt der heutigen Sozialspezialsendung bei Radio Okerwelle ist die Stiftung Großes Waisenhaus in Braunschweig. Meine Gäste sind Claudia Stormann, Direktionsmitglied, Sandra Hüsemann, Verwaltungsleitung Liegenschaften und Finanzen und Janina Brunkhorst, Verwaltungsleitung Projekte und Förderungen. Seit wann besteht die Stiftung? Sagen Sie etwas zum Hintergrund?
1: Ja, Herr Altstädt, erstmal herzlichen Dank, dass wir bei Ihnen sein dürfen und unsere Stiftung einmal vorstellen dürfen. Unsere Stiftung gibt es schon seit 781 Jahren und zählt damit zu den ältesten Stiftungen in Braunschweig und wurde ursprünglich von vermögenden Braunschweigern und Braunschweigerinnen gegründet. Und seit dem Jahr 1245, also seit 781 Jahren, gibt es unsere Stiftung.
2: Damals war das am Anfang Marienhospital für Gebrechliche und Schwache zu Ehren der Jungfrau Maria. Später dann auch ein Waisenhaus, in dem 200 Kinder leben durften. Man kennt sicherlich den Waisenhausdamm, da stand das Waisenhaus auch seit 1784. Heute ist da das Best Western Hotel. Leider wurde dieses Hotel im Zweiten Weltkrieg zerstört oder das Waisenhaus und es musste eine andere Unterkunft gesucht werden. Somit ist man dann 1961 an die Salzdahlumer Straße umgezogen gegenüber vom heutigen Krankenhaus.
3: Ja, genau. Und in der Salzdahlumer Straße, da war im Grunde dann diese Erziehung von Kindern und so weiter ein bisschen moderner gestaltet worden. Dort wurden Jugendgästehäuser eingerichtet, sonderpädagogische Tagesgruppen, ambulante Betreuungsgruppen und so weiter. Dann so Mitte der 20er oder 2000er Jahre, ist leider da eine existenzbedrohende Finanzkrise eingetreten bei der Stiftung, sodass die Einrichtungen dann geschlossen werden mussten. Und in eine Sanierungsphase wurde eingetreten und die Stiftung wurde eben recht zusammengestrichen, alles geschmälert, bis auf 2-3 Leute, die das Ganze noch betrieben haben. Die Stiftung war dann eben keine reine Einrichtungsstiftung mehr, sondern wird dann eine Förderstiftung umgewandelt. Und wir finanzieren dann eben jetzt Projekte anderer gemeinnütziger Einrichtungen.
0: Okay, soweit erstmal. Danke.

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1: Die Stiftung Großes Waisenhaus Braunschweig gestaltet die heutige Sozialspezialsendung bei Radio Okawelle. Heute besteht die Stiftung nicht mehr als Waisenhaus im ursprünglichen Sinn, sondern als Stiftung öffentlichen Rechts.
2: Ja, also grundsätzlich muss man ja erstmal sagen, dass die Art und Weise, was eine Stiftung tut oder was die Stiftung tut, nicht zwingend von der Rechtsform abhängig ist. Die Stiftung war nämlich im ursprünglichen Sinne eigentlich eine privatrechtliche Stiftung, da diese ja von Braunschweiger Bürgern gegründet wurde, die also auch Privatvermögen eingelegt haben. Und im 17. Jahrhundert ist eben dieses Hospital, was damals eigentlich entstanden ist, umgewandelt worden in ein Zucht- und Arm- und auch Waisenhaus. Und im Zuge dessen wurde eben diese Stiftung dann der staatlichen Verwaltung unterstellt und umgewandelt in eine öffentlich-rechtliche Stiftung. Das blieb auch erstmal so bis ca. 1939. Und dann wurde das Ganze nochmal überprüft von staatlicher Seite, ob das auch wirklich so seine Richtigkeit hat. Und ein Gutachten hat dann eben auch den Charakter oder diesen öffentlichen rechtlichen Charakter bestätigt. Also das heißt, die Stiftung bleibt oder blieb bis auf weiter oder bis heute eigentlich eine öffentlich-rechtliche Stiftung. Ja. Und wir sind jetzt nur, wir haben eben auch keine eigenen Einrichtungen mehr, um nochmal darauf einzugehen mit dem Waisenhaus. Wir hatten ja eigene Einrichtungen, das ist eben nicht mehr der Fall, aber wir sind eine Förderstiftung. Und da wollte ich eigentlich mit sagen, dass es eigentlich nicht davon abhängt, dass also dieser Charakter der Stiftung, ob es öffentlich oder Privatrecht ist, mit dem, was eine Stiftung tut. Also wir hatten eigene Einrichtungen. Die haben wir jetzt nicht mehr, aber der Charakter öffentlich-rechtlich ist im Grunde so geblieben.

0: Was ist das Ziel der Stiftung und wie finanziert sie sich?
1: Ja, das Ziel einer Stiftung geht ja immer aus der Satzung hervor. Und in unserer Satzung steht ganz eindeutig die Förderung der Entwicklung und Erziehung junger Menschen aus Braunschweig und der Region zu eigenverantwortlichen und gemeinschaftsfähigen Persönlichkeiten. Was verstehen wir darunter? Wir haben einen Schwerpunkt auf beeinträchtigte und benachteiligte Kinder und Jugendliche gesetzt und knüpfen damit an unseren historischen Auftrag an, Menschen in schwierigen Lebenslagen zu helfen. Also der historische Auftrag war ja schon immer, benachteiligten Gruppen eine Unterstützung zu geben. Und wie gesagt, bei uns sind es jetzt Kinder, Jugendliche und Familien. Und so verstehen wir unseren Auftrag, dazu eben beizutragen. Und insbesondere möchten wir die Entwicklung von Kindern und Jugendlichen, also möchten wir unterstützen, die Chancengleichheit verbessern. Und wir möchten Familien in schwierigen Lebenssituationen eine Unterstützung geben und Benachteiligungen durch gezielte Hilfen ausgleichen. Das ist unser Ziel.
2: Genau, und um das alles zu erreichen, brauchen wir ja auch Geld. Und daraus, also die Stiftung finanziert sich im Grunde aus dem Grundvermögen, was sie noch hat. Das sind also Ländereien, die verpachtet werden oder eben an denen auch Erbbaurechte ausgegeben werden. Das heißt, wir haben dann Erbbauzinsen, die wir einnehmen. Und aus dem Gewinn, der dann verwendet wird, unterstützen wir halt die ganzen Projekte, auf die wir noch näher dann eingehen werden. Gerne nehmen wir natürlich trotz allem Spenden. Und dadurch, dass wir uns finanzieren können, werden diese Spenden dann auch eins zu eins in die geförderten Projekte übergeben.
3: Naja, und was wir noch öfter mal haben, ist, dass wir von bedacht werden bei Erbschaften. Also ich habe ja vor nicht allzu langer Zeit erst in der Stiftung angefangen und eins der großen Ereignisse damals war, dass wir eine siebenstellige Erbschaft als anteilig gemacht haben, die wir heute als Geldanlage angelegt haben und aus den erwirtschafteten Gewinnen oder auch Zinsen können halt auch wieder Projekte gefördert werden.

0: Ja, wie sieht denn Ihre heutige Arbeit mit der Stiftung aus? In der Praxis?
1: In der Praxis, ja. Also wir sind ja jetzt im Grunde nur noch zwei Mitarbeiter und die operativ tätig sind. Dann haben wir ja ein Direktorium, das aus zwei Mitgliedern besteht. Es ist einmal ein Mitglied bestellt vom Land Niedersachsen und einmal eins aus der Stadt Braunschweig. Und ja, wir zwei Mitarbeiter, das ist ja die Janina Bronkhorst und ich, die Frau Hüsemann. Und wir haben uns die Arbeit ein bisschen aufgeteilt. Das heißt so in zwei Rubriken. Janina

0: Direktorium nehmen. Da machen wir dann ab und an, das heißt ab und an, wir machen alle 7 bis 8 Wochen eine Sitzung und stellen dann unserem Direktorium alles vor. Und gemeinsam entscheiden wir dann auch, in welcher Höhe wir die Projekte finanzieren, ob wir damit einverstanden sind, wie alles so abläuft und so weiter. Ich weiß nicht, Nina, hast du noch was zu ergänzen?
1: Ja, also die, so wie du es gerade schon gesagt hast, die persönliche Betreuung unserer Projekte liegt uns ja sehr am Herzen. Wir sind ja regional tätig und das heißt also alle Förderpartner, mit denen wir zusammenarbeiten, lernen wir eben auch vorher kennen oder sagen wir den allergrößten Teil und besprechen eben, was wir uns eben vorstellen können, sodass es eben alles immer sehr persönlich bei uns noch stattfindet. Ist es ja, ich sag mal, im Prinzip haben wir eine kleine Firma und jeder von uns hat viele Rollen, die er erfüllt. Das sind jetzt die beiden großen Aufgabengebiete, die du gerade schon gesagt hast. Ansonsten sind wir natürlich auch alles andere oder alle anderen Rollen, die eben in jeder Firma erfüllt werden müssen. Claudia, möchtest du noch was dazu sagen?
2: Ja, ich kann ja vielleicht mal kurz schildern, wie so meine Arbeit im Direktorium aussieht. Ich bin hauptberuflich, das hat ja Sandra eben schon gesagt, bei der Stadt Braunschweig beschäftigt und da als Vertreterin der Stadt Braunschweig halt in diesem Direktorium. Ich bezeichne das immer, wenn uns jemand fragt, wie ist das denn? Ja, das ist führen wie ein kleines Unternehmen, man hat Personal. Man hat Räumlichkeiten, die den gesetzlichen Anforderungen entsprechen müssen. Man muss sich darum kümmern, dass genügend Geld vorhanden ist, also Liquidität. Man muss sich aber auch um so nette Sachen wie den Datenschutz kümmern. Die Datenschutzgrundverordnung spielt immer auch eine Rolle, weil wir ja viel auch mit persönlichen Daten zu tun haben. Und wir kriegen halt dann alle 6, 8 Wochen so Vorlagen, um an dieser Direktoriumssitzung teilzunehmen, wo dann halt entschieden wird, unterstützen wir dieses Projekt oder nicht. Wir sind in dem Direktorium zu zweit. Die zweite Dame, Frau Dr. Mitschke, kann leider heute nicht hier sein und entscheiden da auch zu zweit über diese Projekte. Also einer alleine reicht nicht, um ein Projekt zu entscheiden. Und deswegen ist das Ganze auch so besetzt. Ich habe für meinen Teil halt eher den, auch bei uns im Direktorium sind die Aufgaben aufgeteilt. Ich bin eher für die Finanzen zuständig, arbeite bei der Stadt Braunschweig auch im Fachbereich Finanzen. Und Frau Dr. Mitschke ist Medizinerin und kümmert sich somit auch öfter mal um den medizinischen Hintergrund der Projekte und kann dann das auch eher nochmal beurteilen, ob die Förderung gerechtfertigt ist, ist auch noch in anderen Projekten tätig.
3: Sie machen das ehrenamtlich, ja?
2: Ich darf das im Rahmen meiner Arbeitszeit bei der Stadt Braunschweig machen, also nebenberuflich. Ich habe eine Nebentätigkeitsgenehmigung.
3: Ja, was ist denn Ihre Motivation gerade für diese Tätigkeit?
2: Also ich finde es super toll zu sehen, wie man mit geringen Mitteln Leute, die halt nicht so in einem guten Umfeld leben, unterstützen kann. Und ich fühle mich auch immer geerdet, wenn ich dann nochmal sehe, wir kommen ja später noch darauf zu sprechen, was für Projekte wir auch fördern, wie gut es mir geht, dass ich halt einen Job habe, dass ich ein Kind habe, was gesund ist, dass ich ein Dach über dem Kopf habe oder in Urlaub fahren kann. Das können nicht alle, die wir unterstützen.
3: Danke.

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1: Ja, Inhalt der heutigen Sozialspezialsendung bei Radio Uckerwelle ist die Stiftung Großes Waisenhaus Braunschweig. Was fördert die Stiftung alles heute?
2: Ja, wie ich ja vorhin schon angefangen habe zu erzählen, ist, dass die Stiftung das Ziel verfolgt, Kinder, Jugendliche und Familien zu unterstützen. Wie gesagt, aufgrund unserer langjährigen Geschichte haben wir einen besonderen Schwerpunkt auf die Förderung von benachteiligten und beeinträchtigten jungen Menschen gesetzt. Gefördert werden insbesondere Projekte von gemeinnützigen Vereinen und Organisationen. Dabei fördern wir soziale Projekte für Kinder und Jugendliche. Wir fördern Präventionsangebote, Beratungsangebote, therapeutische Maßnahmen, besondere Therapiegeräte, Bildungs- und Entwicklungsprojekte. Und da unterstützen wir ganz unterschiedliche Organisationen, also gemeinnützige Organisationen hier in Braunschweig. Und die kommen immer mit ihren Anliegen zu uns und wir überlegen dann gemeinsam, wo sehen wir uns, also in welchem Rahmen können wir unterstützen. Also wenn ich jetzt zum Beispiel sage, Beratungsangebote für Jugendliche mit, ich sage jetzt mal beispielsweise psychischen Problemen, da gibt es von Krankenkassenseiten, gibt es Beratungsangebote, gibt es Psychologen, Psychiater, wir wissen aber alle, wie die Situation ist. Nicht jeder kriegt einen Therapieplatz und da gibt es Gott sei Dank auch viele Vereine, die sich stark machen. Und ich denke jetzt insbesondere jetzt an den Verein Mondo X beispielsweise hier in Braunschweig, die eben auch Kinder und Jugendliche unterstützen. Und und solche Projekte unterstützen wir dann eben. Die brauchen natürlich auch immer Gelder und es sind so wertvolle Ergänzungen zu dem Angebot, was es eben von staatlicher Seite gibt. Das so als Beispiel. Ansonsten ist das querbeet. Also wir haben ganz viele unterschiedliche Angebote, da gehen wir vielleicht auch später nochmal drauf ein. Wir unterstützen auch einzelne Familien. Ich denke, das ist jetzt erstmal so ein grober Überblick über das, was wir in unserem Rahmen für Möglichkeiten haben.
3: Aber das ist ja auch, also wir haben uns da auch so ein bisschen geeinigt, das so ein bisschen drei zu teilen, sage ich mal. Ne? Dass wir auch sagen, dass eben auch Kinder, die jetzt in dem Sinne nicht benachteiligt sind, aber eben auch irgendwie in ihren Vereinen Unterstützung brauchen, sprich jetzt zum Beispiel bei Jugend forscht oder so, dass wir da auch Gelder geben, dass eben auch da Projekte entstehen können oder gefördert werden, dass das einfach weiterläuft. Und dann sind wir auch ein bisschen auf der mildtätigen Schiene unterwegs, was eben wenige Stiftungen hier in Braunschweig können. Das heißt also, was meine Kollegin schon sagte, dass wir da eben unter Umständen Geräte, Therapiegeräte auch finanzieren oder teilfinanzieren, die eben auch Krankenkassen nicht zwingend bezahlen.
1: Okay.

0: Was kann darüber hinaus in bestimmten Fällen noch gefördert werden? Sie sprachen das, glaube ich, schon mal kurz an.
1: Genau. Meine Kollegin hatte vorhin schon einmal, beziehungsweise ich auch, einmal schon mal das Wort mildtätige Förderung in den Mund genommen. Und mildtätige Förderung bedeutet so viel wie Einzelförderung. Das heißt, an der Stelle werden keine gemeinnützigen Einrichtungen unterstützt, sondern einzelne Familien, einzelne Kinder, Einzelschicksale, wenn man so will. Das heißt, da unterstützen wir Kinder, Jugendliche und Familien, die unverschuldet oder die es unverschuldet im Leben schwerer haben als andere. Und da ist das Schöne, da können wir beispielsweise Therapien oder Therapiegeräte übernehmen, die eben sonst von keiner Seite unterstützt werden. Also wir haben zum Beispiel einmal die eine, ich sag jetzt mal, Lokomattherapie unterstützt. Wir haben ein Galileo-Trainingsgerät unterstützt. Wir können Reittherapien unterstützen. Also ganz, ganz unterschiedlich, ganz unterschiedliche Geräte und Therapien, die sonst eben nicht mit unterstützt werden können, weil es keine Zulassung dafür gibt. Aber, und das ist das Schöne, wir haben ja unsere Medizinerin auch an Bord, die dann eben aus medizinischer Sicht eben trotzdem nochmal sagen kann, okay, das ist jetzt hier keine Zulassung bei der Krankenkasse, aber es ist eine trotzdem sinnvolle Therapiemöglichkeit oder ein sinnvolles Therapiegerät. Und das sind auch immer besondere Projekte, die bei uns tatsächlich auftauchen, wo man natürlich diese Einzelschicksale, die einem auch sehr ans Herz gehen, die ja, die einen tatsächlich auch betroffen machen und auch erden, so wie es Claudia, meine Kollegin, vorhin schon gesagt hat, die einen dahingehend erden, dass man einfach froh und glücklich und dankbar ist, dass man selber so viel Glück im Leben hatte und gesunde Kinder. Und da freuen wir uns natürlich immer sehr, wenn wir andere unterstützen können, die eben nicht ganz so viel Glück hatten. Vielleicht vielleicht habt ihr ein besonderes Herzensprojekt, was euch im Kopf geblieben ist.
2: Ja, das habe ich tatsächlich. Was ich auch immer wieder erzähle, wir haben mal ein kleines Mädchen gefördert, das war 18 Monate alt, das brauchte eine Botox-Therapie. Normalerweise wird Botox ja eher bei älteren Damen verwendet, aber das brauchte eine Botox-Therapie, um laufen zu können, ne? Irgendwas war. Und die Krankenkasse hätte das erst ab 2 Jahren bezahlt. Dieses Mädchen war halt 18 Monate alt. Und dann haben wir die Kosten für diese Botox-Therapie übernommen, um halt möglichst früh die gesundheitlichen Einschränkungen behandeln zu können. Ne? Wir haben, und was mir noch als Begriff im Gedächtnis geblieben ist, gerade aus dem mildtätigen Bereich, ist so ein Begriff wie Mopsmobil. Wir haben einen Jungen gefördert, der konnte dann mit dem Mopsmobil zum einen sich daran festhalten und gehen, und er konnte seinen Mops mitnehmen. Das war vorher, der konnte dann auf diesem Gehwagen oder in diesem Gehwagen halt zusammen mit seinem Herrchen Ausflüge unternehmen. Was wir auch noch haben oder was ich immer gerne unterstütze, sind Lerntherapien. Also Menschen oder Kinder, die halt Einschränkungen haben im Bereich Legasthenie oder Dyskalkulie, wo keine Möglichkeit über staatliche Stellen besteht, die zu fördern, dass wir halt dann da eingreifen können. Wir haben auch Menschen, die uns ansprechen, nicht unbedingt für ihre eigenen Kinder, die aber Familien unterstützen, die sich sonst halt nicht darum kümmern können oder nicht in der Lage sind, sich Hilfe zu holen. Und das freut mich dann auch immer besonders, dass in dem Bereich noch Sachen.
0: Das wollte ich Sie sowieso noch mal fragen. Wie kommt denn die Stiftung an bedürftige Menschen? Sie nannten eben eine Sache.
2: Also natürlich gehen gerade meine beiden Kolleginnen auf Veranstaltungen. Wir waren letztens, wart ihr, wie hieß das, Markt der Möglichkeiten?
1: Markt der Fördermöglichkeiten, genau, ja.
2: Da, was war das für eine Veranstaltung?
1: Genau, also im Prinzip waren wir bei einer Veranstaltung, wo sich Förderpartner kennenlernen sollten. Also einmal die Fördermittelgeber, ja, und die Fördermittelnehmer. Letztendlich war es eine Netzwerkveranstaltung, um bekannter zu werden, um eben wirklich diese beiden Parteien sozusagen zusammenzubringen. Solche Veranstaltungen besuchen wir. Ich arbeite auch sehr eng mit den Vereinen zusammen. Also ich sag mal gerade, die Vereine, ich nenne nenne einfach nur mal ein paar Beispiele mit dem Küki hier in Braunschweig oder dem Libero-Verein hier in Braunschweig. Da sind wir natürlich immer im Gespräch und die wissen auch alle, wenn es Einzelschicksale gibt, dann dürfen sie gerne auf uns zukommen. Und genauso findet es eigentlich statt. Also tatsächlich, wir arbeiten sehr viel mit anderen Partnern zusammen. Wir arbeiten mit einem Verein aus Salzgitter, wir helfen Kindern zusammen, die alle im Prinzip auch ein ähnliches Ziel haben und da ergänzen wir uns auch unheimlich gut und letztendlich kann man dann schon sagen, auch so ein Stück weit Mund-zu-Mund-Propaganda. Ne? Das heißt, wenn auch von anderen Stiftungen jemand von einem Einzelschicksal erfährt, kommen die eben auch auf uns zu und sagen, Mensch, wir können nicht, aber könnt ihr vielleicht? Und ja, das läuft richtig gut.
3: Ja, was den mildtätigen Bereich angeht, da ist es auch oft so, dass ja Aufrufe gestartet werden durch Zeitungsartikel etc. Da war, glaube ich, mal ein Mädel, die brauchte Therapiehund oder sollte gefördert werden, der Therapiehund, oder auch eine Zuwägung zu ihrem Haus, so eine Art Fahrstuhl, damit sie mit dem Rollstuhl hochkommt. Und das sind halt so Sachen, das lesen wir vielleicht auch selber in der Zeitung oder sehen diese Aufrufe und unter Umständen schalten wir uns da auch mal ein und fragen eben nach, ist da noch Bedarf oder so, können wir da noch ergänzen, weil dann oft ja so Spendensammlungen, Spendenläufe initiiert werden durch die Dorfgemeinschaft oder so. Und wenn da eben auch noch Gelder fehlen, da springen wir auch ein.
1: Genau, und in dem Rahmen ergeben sich dann häufig Gespräche und oft sind dann die Sachen, für die eigentlich dann geworben wurde, schon finanziert. Aber ich sag mal, wenn man ein Kind mit so einem erhöhten Bedarf hat, dann ist es ja meistens nicht bei dieser einen Sache oder bleibt es nicht bei dieser einen Sache. Und durch Gespräche eben ergeben sich dann eben noch andere Möglichkeiten. Und tatsächlich hatten wir das jetzt eben auch, dass die Familie wieder eine andere Familie kannte. Und also tatsächlich durch dieses im Gespräch bleiben, das ist im persönlichen Gespräch bleiben, das ist für unsere Arbeit ganz, ganz wichtig.

0: Ja, ich hätte gern aktuell, nennen Sie zwei, drei Projekte, die jetzt aktuell in der Förderung sind.
1: Ja, also unsere Projekte sind sehr vielseitig. Zwei, drei fällt mir glatt ein bisschen schwer. Jetzt muss ich einmal überlegen, was sind jetzt so ganz, ganz wichtige Projekte? Also was mich als eines der letzten Projekte richtig bewegt hat, ist das ist ein Projekt der Kinder- und Jugendtrauerarbeit Regenbogenweg in Salzgitter. Wie der Name schon sagt, geht es um Kinder- und Jugendtrauerarbeit. Ansonsten, oh, jetzt muss ich mich, das ist aber schwierig. Also wir haben ganz viele tolle Projekte. Wir machen Reittherapien, unter anderem auch für St. Nikolaus, machen wir immer gerne Projekte. St. Nikolaus ist ja eine Einrichtung hier in Braunschweig. Wir machen Ferienprojekte, wir unterstützen den Köki. Da gibt es jetzt ein Projekt Rückenwind, nennt sich das. Ja, es gibt ganz viele. Es fällt mir schwer, mich gerade tatsächlich auf zwei, drei zu beschränken.
0: Eins vielleicht noch?
2: Ja, also was ich eigentlich wirklich gut fand, war auch, dass wir da Trost-Teddys gespendet haben. Die haben wir der Feuerwehr bzw. auch der Polizei übergeben. Da können halt die Polizisten im Einsatz, gerade wenn irgendwo Kinder aus Familien geholt werden müssen und so weiter, diese Teddys den Kindern an die Hand geben. Also ja, das hat mich auch sehr bewegt, wie viele Einsätze dadurch so auch zustande kommen und wie schnell diese Teddys doch tatsächlich ja, weitergegeben werden. Also ja, das war so eine Sache, die finde ich richtig gut.
0: Danke.

0: Was sollten interessierte Förderpartner über Antragstellung wissen?
1: Ja, was wir ja vorhin schon gesagt haben, ist, dass wir die allermeisten unserer Projekte eben persönlich kennenlernen möchten und deswegen ganz klar bitte vor Antragstellung Kontakt mit uns aufnehmen, gern telefonisch oder per E-Mail. Sprechen wir miteinander. Wir hören uns die Projektidee erstmal, ich sag mal, im Kurzen an. Und wenn wir feststellen, okay, das kann zu uns passen, dann vereinbaren wir einen Termin und dann reden wir ausführlich über Ihre Idee und dann erzähle ich alles Weitere zur Antragstellung. Dann brauchen wir eine Projektvorstellung und alle 8 Wochen in etwa finden unsere Direktoriumssitzungen statt, die wir ja vorhin schon gesagt haben, da werden unsere Entscheidungen getroffen und ja, und anschließend melde ich mich bei Ihnen.
0: Für interessierte Hörerinnen und Hörer gibt es mehr Informationen zur Stiftung Großes Waisenhaus Braunschweig.
1: Genau, also mehr Informationen gibt es auf unserer Website unter www.stiftung-großes-waisenhaus.de. Ich wiederhole das nochmal, unter www.stiftung-großes-waisenhaus.de. Das ist unsere Website. Wichtig, nicht in Potsdam, wir sind in Braunschweig.
0: Ja, herzlichen Dank an meine Gäste, Sören Wolfgang Altstädt, den Sozialspezial bei Radio Okerwelle.
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1: Um 20 Uhr mit Inken Henkel. Wie kann die deutsche Wirtschaft wieder wettbewerbsfähiger werden? Darüber berät die Bundesregierung seit heute auf einer zweitägigen Kabinettsklausur. Ein Schwerpunkt liegt dabei auf dem Technologiebereich. Aus der NDR-Nachrichtenredaktion Jonas Valentin Weber.
2: Digitalminister Wildberger macht am Nachmittag am Rande der Gespräche deutlich, dass Deutschland unter anderem beim Einsatz von KI-Systemen zulegen müsse, gerade in der Industrie. Derzeit gäbe es einen großen Vorsprung der USA und Chinas. Aber auch in der Bundesrepublik gäbe es Unternehmen, die da an Teilbereichen weltweit führend sein. Konkret kündigte der CDU-Politiker an, Rechenzentren schneller auszubauen. KI-Systeme verarbeiten ja riesige Datenmengen und dafür braucht es eben Hochleistungsserver. Neben der Wirtschaft soll auch der Hitzeschutz eine größere Rolle bei den Gesprächen spielen. Morgen geht das Kabinettstreffen weiter.
1: VW-Chef Blume hat auf einer Betriebsversammlung in Wolfsburg den Sparkurs des Vorstands verteidigt. Die Strukturen des Konzerns müssten verschlankt und Kosten gesenkt werden, sagte Blume vor tausenden Beschäftigten. Einzelheiten von Annette Deutzkens aus Hannover.
3: Also klar, sagt Blume, wir brauchen auch gute Produkte, aber da sagt er immer, wir gewinnen mittlerweile Preise. Die Produkte sind sehr, sehr viel besser geworden, da seien sie auf Spur. Aber bei den Kosten, da reiche es eben noch nicht, was man bisher geschafft habe. Blume sagt, 30% liege man immer noch über dem Kostenniveau vergleichbarer Wettbewerber. Das hat er heute noch mal deutlich klar gemacht. Und da müsse man eben runterkommen. Und deswegen ist eben auch die Frage, wie kann es mit den nicht ausgelasteten Werken hier weitergehen? Und heute haben wir gehört, dass 6 bis 12 Monate vergehen sollen, bis eben Klarheit an den einzelnen Standorten herrscht.
1: Kanada hat im Handelsstreit mit den USA Gegenzölle im Wert von rund 20 Milliarden Dollar verhängt. Betroffen sind unter anderem Stahl, Molkereiprodukte, Haushaltsgeräte und landwirtschaftliche Maschinen. Die Zollsätze liegen zwischen 15% und 50% und sollen am 8. September in Kraft treten. Die Handelsgespräche zwischen beiden Ländern waren Ende vergangener Woche gescheitert. Die USA verhängten daraufhin Zölle von 50% auf kanadische Waren im Wert von rund 20 Milliarden US-Dollar. Darunter etwa Hockeyschläger, Möbel, Honig und Wein. Deutschland schickt den Film Everytime der österreichischen Regisseurin Sandra Wollner ins Rennen um den Oscar als bester internationaler Film. Das gab das Unternehmen German Films in München bekannt. Everytime erzählt von Ella und ihrer jüngeren Tochter Melly, die ein Jahr nach dem plötzlichen Tod der älteren Tochter versuchen, ihren Alltag zu bewältigen. Die Hauptrollen spielen Birgit Minichmeier, Carla Hüttermann und Tristan Lopez. Das waren die Nachrichten. Das Wetter in Norddeutschland, nachts meist trocken, im südlichen Niedersachsen etwas Regen, Tiefstwerte zwischen 16 und 10 Grad, morgen meist heiter, in Niedersachsen einzelne Schauer, 21 bis 26 Grad und am Donnerstag ist es heiter bis wolkig bei 23 bis 29 Grad. Es ist 20.03 Uhr.
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4: Kritik an der Einkommensteuerreform. Handwerkskammer mahnt Nachbesserungen an. Unkompliziertes Bewegungsangebot. Braunschweiger Grüne beantragen kostenlose Spiel- und Sportboxen. Und erhöhte Keimbelastung im Heidbergsee. Stadt Braunschweig verhängt Badeverbot. Im Studio Peter-Michael Möckel. Die Meldungen im Einzelnen. Die Handwerkskammer Braunschweig-Lüneburg-Stade hat Nachbesserungen am Referentenentwurf der Einkommensteuerreform gefordert. Ohne Anpassung der Tarife an die Inflation drohe vielen Handwerksbetrieben eine Steuererhöhung durch die kalte Progression, kritisierte Hauptgeschäftsführer Matthias Steffen. Über 80% der Handwerksbetriebe seien Personenunternehmen. Für sie sei die Einkommensteuer ein entscheidender Faktor bei der Planung von Investitionen. Neben dem vollständigen Ausgleich der kalten Progression forderte Steffen weitere gezielte Entlastungen für Personenunternehmen bei der anstehenden Reform. Als konkretes Beispiel nannte er eine höhere Anrechnung der Gewerbesteuer auf die Einkommensteuer, um Doppelbelastungen zu reduzieren. Die Grünen im Braunschweiger Rat machen sich für kostenlose Spiel- und Sportboxen im Stadtgebiet stark. Nach Angaben der Fraktionsvorsitzenden Leonore Köhler sollen 3 solche Anlagen an verschiedenen Standorten aufgestellt werden, ausgestattet mit Badmintonschlägern, Bällen oder Boule-Sets. Mit dem einfachen Zugang per App würde ein sehr unkompliziertes Bewegungsangebot geschaffen, erklärte Köhler. Niemand müsse eigene Geräte mitbringen oder sich erst teure Spiele anschaffen. Das sei ihrer Fraktion wichtig, denn Spiel, Sport und Bewegung dürften keine Frage des Geldbeutels sein, so die Grünen-Politikerin. Eine aktuelle Befragung unter 850 Kindern und Jugendlichen habe gezeigt, dass kostenlose und gut erreichbare Freizeitorte besonders erwünscht seien. Ein entsprechender Antrag liegt dem Rat zur nächsten Sitzung Ende September vor. Die Kosten in Höhe von rund 60.000 Euro sollen laut Köhler aus der sogenannten politischen Flexibilisierungsreserve bereitgestellt werden. Die Bewohner des Landkreises Helmstedt sollten aussortierte und gut erhaltene Kleidungsstücke künftig direkt bei karitativen Einrichtungen abgeben, etwa beim DRK-Zentrum oder der Deutschen Kleiderstiftung. Das geht aus einer Mitteilung der Kreisverwaltung hervor. Darin heißt es, die Entsorgungslage für Altkleider habe sich grundlegend geändert. Aufgrund mangelnder Wirtschaftlichkeit seien inzwischen fast alle Container abgebaut oder würden nicht mehr regelmäßig geleert. Als Gründe nannte ein Sprecher unter anderem eine sinkende Nachfrage nach Secondhand-Ware, gestiegene Logistikkosten und neue Trends wie etwa Ultra-Fast-Fashion. Ein eigenes Sammelsystem des Landkreises werde geprüft, sei aber kurzfristig nicht umsetzbar, so der Sprecher. Stark verschmutzte, nasse oder unbrauchbare Kleidungsstücke seien zudem von der Altkleidersammlung ausgeschlossen. Diese Textilien gehörten nach wie vor in die Restmülltonne. Die Stadt Braunschweig hat bis auf Weiteres ein Badeverbot für den Heidbergsee verhängt. Grund sind laut Mitteilung des Gesundheitsamtes aktuelle Laborbefunde. Danach wurde ein vermehrtes Aufkommen coliformer Keime festgestellt. Damit entspricht die Wasserqualität an den Badestellen Nord und Süd nicht der niedersächsischen Badegewässerverordnung. Das Verbot sei erlassen worden, um eine gesundheitliche Gefährdung auszuschließen, so die Stadt. Soweit die Nachrichten aus der Region. 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
1: Um 21 Uhr mit Inken Henkel. Bundeskanzler Merz hat den Hintermännern der Drohnenattacke am Flughafen Leipzig mit Konsequenzen gedroht. Die Verantwortlichen hätten nicht nur schwere Sachschäden, sondern auch Tote und Verletzte in Kauf genommen, sagte Merz auf einer Kabinettsklausur bei Berlin. Vom Konferenzort Schloss Neuhardenberg Markus Preis.
2: Er hat gesagt, die Angreifer würden einen Preis bezahlen müssen. Und er hat angekündigt, Zitat, in Kürze werde die Bundesregierung eine Zuordnung machen. Bisher hat Innenminister Dobrindt ja immer nur gesagt, dass fremde Mächte dahinter stecken könnten. Experten glauben, vieles deutet da Richtung Russland. Und wenn die Bundesregierung also in Kürze so eine Zuordnung macht, Ross und Reiter nennt und Konsequenzen, dann wird das diplomatisch sicher ein sehr heikler Moment.
1: VW-Chef Blume hat auf einer Betriebsversammlung in Wolfsburg den Sparkurs des Vorstands verteidigt. Die Strukturen des Konzerns müssten verschlankt und Kosten gesenkt werden, sagte Blume vor tausenden Beschäftigten. Einzelheiten von Annette Deutzkens aus Hannover.
3: Also klar, sagt Blume, wir brauchen auch gute Produkte, aber da sagt er immer, wir gewinnen mittlerweile Preise. Die Produkte sind sehr, sehr viel besser geworden, da seien sie auf Spur. Aber bei den Kosten, da reiche es eben noch nicht, was man bisher geschafft habe. Blume sagt, 30% liege man immer noch über dem Kostenniveau vergleichbarer Wettbewerber. Das hat er heute noch mal deutlich klar gemacht. Und da müsse man eben runterkommen. Und deswegen ist eben auch die Frage, wie kann es mit den nicht ausgelasteten Werken hier weitergehen? Und heute haben wir gehört, dass 6 bis 12 Monate vergehen sollen, bis eben Klarheit an den einzelnen Standorten herrscht.
1: Kanada hat im Handelsstreit mit den USA Gegenzölle im Wert von rund 20 Milliarden Dollar verhängt. Betroffen sind unter anderem Stahl, Molkereiprodukte, Haushaltsgeräte und landwirtschaftliche Maschinen. Die Zollsätze liegen zwischen 15% und 50% und sollen am 8. September in Kraft treten. Die Handelsgespräche zwischen beiden Ländern waren Ende vergangener Woche gescheitert. Die USA verhängten daraufhin Zölle von 50% auf kanadische Waren, darunter etwa Hockeyschläger, Möbel, Honig und Wein. Die US-Country-Sängerin Dolly Parton ist tot. Sie starb im Alter von 80 Jahren, wie ihre Familie mitteilte. Die Queen der Country-Musik wurde mit Hits wie Jolene und der Ballade I Will Always Love You bekannt, die in der Version von Whitney Houston zu einem der erfolgreichsten Hits aller Zeiten wurde. Im Laufe ihrer über 60-jährigen Karriere veröffentlichte Parton fast 50 Studioalben und verkaufte mehr als 100 Millionen Platten. Das waren die Nachrichten. Das Wetter in Norddeutschland. In der Nacht ist es meist trocken. Im südlichen Niedersachsen fällt etwas Regen. Tiefstwerte 16 bis 10 Grad. Morgen ist es meist heiter. In Niedersachsen gibt's einzelne Schauer bei 21 bis 26 Grad. Am Donnerstag heiter bis wolkig, 23 bis 29 Grad. Und am Freitag ziehen Schauer durch, teils auch Gewitter, 21 bis 27 Grad. Es ist 21.03 Uhr.
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4: Kritik an der Einkommensteuerreform. Handwerkskammer mahnt Nachbesserungen an. Unkompliziertes Bewegungsangebot. Braunschweiger Grüne beantragen kostenlose Spiel- und Sportboxen. Und erhöhte Keimbelastung im Heidbergsee. Stadt Braunschweig verhängt Badeverbot. Im Studio Peter-Michael Möckel. Die Meldungen im Einzelnen. Die Handwerkskammer Braunschweig-Lüneburg-Stade hat Nachbesserungen am Referentenentwurf der Einkommensteuerreform gefordert. Ohne Anpassung der Tarife an die Inflation drohe vielen Handwerksbetrieben eine Steuererhöhung durch die kalte Progression, kritisierte Hauptgeschäftsführer Matthias Steffen. Über 80% der Handwerksbetriebe seien Personenunternehmen. Für sie sei die Einkommensteuer ein entscheidender Faktor bei der Planung von Investitionen. Neben dem vollständigen Ausgleich der kalten Progression forderte Steffen weitere gezielte Entlastungen für Personenunternehmen bei der anstehenden Reform. Als konkretes Beispiel nannte er eine höhere Anrechnung der Gewerbesteuer auf die Einkommensteuer, um Doppelbelastungen zu reduzieren. Die Grünen im Braunschweiger Rat machen sich für kostenlose Spiel- und Sportboxen im Stadtgebiet stark. Nach Angaben der Fraktionsvorsitzenden Leonore Köhler sollen 3 solcher Anlagen an verschiedenen Standorten aufgestellt werden, ausgestattet mit Badmintonschlägern, Bällen oder Boulesets. Mit dem einfachen Zugang per App würde ein sehr unkompliziertes Bewegungsangebot geschaffen, erklärte Köhler. Niemand müsse eigene Geräte mitbringen oder sich erst teure Spiele anschaffen. Das sei ihrer Fraktion wichtig, denn Spiel, Sport und Bewegung dürften keine Frage des Geldbeutels sein, so die Grünen-Politikerin. Eine aktuelle Befragung unter 850 Kindern und Jugendlichen habe gezeigt, dass kostenlose und gut erreichbare Freizeitorte besonders erwünscht seien. Ein entsprechender Antrag liegt dem Rat zur nächsten Sitzung Ende September vor. Die Kosten in Höhe von rund 60.000 Euro sollen laut Köhler aus der sogenannten politischen Flexibilisierungsreserve bereitgestellt werden. Die Bewohner des Landkreises Helmstedt sollten aussortierte und gut erhaltene Kleidungsstücke künftig direkt bei karitativen Einrichtungen abgeben, etwa beim DRK-Zentrum oder der Deutschen Kleiderstiftung. Das geht aus einer Mitteilung der Kreisverwaltung hervor. Darin heißt es, die Entsorgungslage für Altkleider habe sich grundlegend geändert. Aufgrund mangelnder Wirtschaftlichkeit seien inzwischen fast alle Container abgebaut oder würden nicht mehr regelmäßig geleert. Als Gründe nannte ein Sprecher unter anderem eine sinkende Nachfrage nach Second-Hand-Ware, gestiegene Logistikkosten und neue Trends wie etwa Ultra-Fast-Fashion. Ein eigenes Sammelsystem des Landkreises werde geprüft, sei aber kurzfristig nicht umsetzbar, so der Sprecher. Stark verschmutzte, nasse oder unbrauchbare Kleidungsstücke seien zudem von der Altkleidersammlung ausgeschlossen. Diese Textilien gehörten nach wie vor in die Restmülltonne. Die Stadt Braunschweig hat bis auf Weiteres ein Badeverbot für den Heidbergsee verhängt. Grund sind laut Mitteilung des Gesundheitsamtes aktuelle Laborbefunde. Danach wurde ein vermehrtes Aufkommen coliformer Keime festgestellt. Damit entspricht die Wasserqualität an den Badestellen Nord und Süd nicht der niedersächsischen Badegewässerverordnung. Das Verbot sei erlassen worden, um eine gesundheitliche Gefährdung auszuschließen, so die Stadt. Soweit die Nachrichten aus der Region. 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
5: 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Ich begrüße Sie zu
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7: Jawohl, herzlich willkommen zu einer neuen Ausgabe von Hart und Direkt hier auf Radio Okerwelle. Ja, heute blicken wir zurück auf das größte Heavy-Metal-Festival der Welt, natürlich das Wacken Open Air, das bekanntlich vom 29. Juli bis zum 1. August in Schleswig-Holstein über die Bühne ging. Ja, und das war diesmal kein gewöhnliches Wacken, sondern die 35. Jubiläumsausgabe. Top! Rund 85.000 Metalheads aus aller Welt pilgerten wieder auf den Holy Ground. Ja, das Festival war wie gewohnt lange vor Beginn ausverkauft. Über 150 Bands auf 8 Bühnen sorgten 4 Tage lang für Programm. Von Folk und Pagan Metal über Thrash, Doom und Black Metal bis zu den ganz, ganz Großen der Rockgeschichte. Alle waren sie da. Und das Wetter spielte in diesem Jahr auch mit. Ja, nach dem schlammigen Vorjahr zeigte sich Wacken 2026 nämlich überwiegend sonnig, bis zu 30 Grad im Schatten. Tja, statt Matsch gab es diesmal jede Menge Staub auf dem Acker. So, und zu den emotionalsten Höhepunkten zählte gleich ein doppelter Abschied. Ja, die Hamburger Piratenmetaller Running Wild, die senkten nach Jahrzehnten zum allerletzten Mal die Segel und spielten unter anderem ja, ihr Live-Debüt von Men in Black und Dead Man's Road sowie erstmals seit ganzen 30 Jahren wieder Sinister Eyes, einer meiner Lieblingstracks. Ja, was war noch? Und die brasilianischen Thrash-Legenden Sepultura, muss man natürlich erwähnen, die verabschiedeten sich auf ihrer Abschiedstour mit ihrem letzten Deutschland-Konzert überhaupt. Ja, und zu den Glanzpunkten des Wochenendes zählte sich ja auch Judas Priest. Rob Halford lieferte ab, wie immer mit 74 Jahren. Er lieferte einen Auftritt ab, der definitiv zu den Besten der Festivalgeschichte zählt.

So, ich habe es vorhin schon gesagt, ein besonders emotionaler Programmpunkt, Sepultura aus Brasilien, die den Thrash Metal seit den späten 80er Jahren entscheidend mitgeprägt haben und vor allem Generationen von Musikern beeinflusst haben. Tja, der Auftritt in Wacken stand unter dem Motto ihrer Abschiedstournee Celebrating Life Through Death und war zugleich ihr letztes Konzert in Deutschland überhaupt. Tja, auch wenn die Gründungsbrüder Cavalera schon lange nicht mehr dabei sind, ließen Sänger Derek Green und der junge, überragende Schlagzeuger Grayson Necrutman wirklich keinen Zweifel daran, dass hier eine Band mit voller Wucht Abschied nimmt. Ja, bis nach Mitternacht und weit über 2 Uhr morgens hinaus spielten sich Sepultura schließlich durch ihre komplette Histografie, bevor dann Roots, Bloody Roots, das Feld laut in einen gewaltigen Schluss-Moshpit verwandelte. Ja, übrigens, ich war in der zweiten Reihe und immer noch bin ich restlos begeistert von diesem legendären Auftritt. So, und was waren die Neuerungen 2026? Ja, die Veranstalter haben ja bekanntlich aus dem Schlammchaos der Vorjahre gelernt und die Infrastruktur auf dem Infield und dem Campingplatz oder dem Campingareal spürbar aufgerüstet. Das heißt, doppelt so viele Bodenplatten entlang der Hauptwege, deutlich mehr Sitzgelegenheiten und zusätzlich überdachte Bereiche als Schutz vor Sonne und Regen. Aber, ja, außer bei der Rollibühne. Naja, nun gut. Kernstück der Neuerungen war außerdem ein neuer, rund 850 Meter langer befestigter Rettungsweg, der ab sofort fest zum Festivalgelände gehört. Auf über 100.000 Quadratmetern wurden also zusätzliche Bodenplatten und Abdeckungen verlegt, um die Laufwege zu optimieren. Tja, das Motto Wacken, Rain or Shine hat damit noch mehr Substanz bekommen. Dennoch, auch der Nachwuchs bekam natürlich wieder mal seine große Bühne. Ja, die Rede ist vom Wacken Metal Battle. Das war 2026 übrigens so groß wie nie zuvor. Mehr als 10.000 Bands aus 102 Ländern bewarben sich schließlich. 31 standen dann am Ende im Finale. Ja, den Gesamtsieg holte sich diesmal die chilenische Band Force. Vielleicht schon mal gehört, Force, im ja übrigens erstmals durchgeführten weltweiten Online-Publikums-Voting. Auch nicht schlecht, ja. Sie setzen sich übrigens gegen die philippinische Band Sentient Void durch. Hier sind die Gewinner, Force mit Dance to Rock.

Und das waren Savatage. Ein weiteres persönliches Highlight 2026. Savatage aus Florida, deren Wurzeln bis in die frühen 80er zurückreichen und die mit ihrem progressiven Power-Metal-Sound unter anderem die Trans-Siberian Orchestra mit hervorgebracht haben. Übrigens eine verdammt riesige Nummer in den Staaten. Ja, Savatage kennt Wacken schon lange. Ja, nach den ersten Auftritten, das war 98 und 2002, feierte die Band ihr Comeback bereits 2015 auf dem Holy Ground. Übrigens für mich immer noch das beste Konzerterlebnis schlechthin, Savatage, mit dem Trans-Siberian Orchestra auf beiden Hauptbühnen gleichzeitig. Unglaublich. Ja, der Auftritt 2026 wurde ebenfalls überall gefeiert. Ja, Songs wie Dead Winter Dead, Jesus Saves und Lights Out begeisterten alte wie neue Fans. Bevor übrigens auch die Mega-Power-Ballade Believe mittels Originalsänger John Oliver, ja, wir wissen es leider, der

kämpft ja gesundheitlich doch noch stark. John Oliver wurde per Videobotschaft zugeschaltet und sorgte natürlich dann für ordentlich Tränen im Publikum. Tja, und dann der Abschluss mit Hall of the Mountain King, der zählte definitiv zu den großen Momenten des gesamten Festivals. So, aber wir haben auch ein paar Kritikpunkte, ja, Thema Sponsoring und Kommerzialisierung, ja, nämlich nicht alles beim Jubiläumswacken wurde übrigens bejubelt, ja, also Stichwort Kritikpunkte, wie eben gesagt, für Diskussion sorgte vor allem die neue, auf ganze verdammte 5 Jahre angelegte exklusive Bierpartnerschaft mit Anheuser-Busch, Marke Bud. Ja, für viele Fans ist Wacken traditionell eng mit regionalen und deutschen Biermarken verbunden. Ja, entsprechend kontrovers fielen die ganzen Reaktionen schon vor dem Festival aus. Und viele, unter anderem auch der Bassist von Danko Jones, teilte mir mit, liebe Leute, ihr seid doch in Deutschland. Was macht ihr für einen Scheiß? Nun gut, zusätzlich sorgte natürlich diese zunehmende Kommerzialisierung des mittlerweile weltweit größten Metal-Festivals bei einem Teil der Szene immer noch für kritische Stimmen. Immer noch beim Metal-Magazin Hart und Direkt. Ein Rückblick zum 35. Wacken Open Air, was ja bekanntlich Ende Juli, Anfang August stattfand. Weiter geht's jetzt hier mit Europe aus Schweden. Die feiern 2026 das 40-jährige Jubiläum ihres Welthits bzw. ja, Weltalbums The Final Countdown und brachten genau dieses Jubiläum auch mit nach Wacken. Es war für die Band bereits der 4. Auftritt auf dem Holy Ground, 99 2015 und 2017 und dann nach 9 Jahren Pause kehrte Joey Tempest und Co. damit zurück. Ja, die Kritiken waren durchweg begeistert. Sänger Joey Tempest hat stimmlich immer noch auf ganzer Linie abgeliefert und auch sonst hat sich die Band spielfreudig und bestens aufgelegt präsentiert. Mein persönliches Highlight, der 87er Track Cherokee.

Das war ein weiteres Highlight, ein weiterer Headliner 26 auf dem diesjährigen Wacken Open Air. Das waren Def Leppard aus Sheffield. Die zählen natürlich zu den kommerziell erfolgreichsten Rockbands aller Zeiten. Nach Maiden vermutlich die größte Band, die Wacken je gebucht hat, wer weiß. Ja, fast 5 Jahrzehnte nach ihrer Gründung standen Joe Elliott, Phil Collen, Vivian Campbell, Rick Savage und der einarmige Schlagzeuger Rick Allen 2026 zum allerersten Mal überhaupt auf einer Wackenbühne. Oh, nicht schlecht. Ein bemerkenswertes Debüt für eine Band diesen Kalibers. Ja, die Show überzeugte mit einer über Jahrzehnte in Arenen geschliffenen Million-Dollar-Produktion von Animal und Let's Get Rocked über ein Cover von Depeche Mode. Ich war sehr überrascht. Personal Jesus bis zum furiosen Zugabentrick Hysteria, When Love and Hate Collide und Pour Some Sugar on Me. Für mich ein absolutes Highlight. Ja, auch wenn das Publikum für einen derartigen Headliner dieser Größenordnung doch überraschend überschaubar blieb. So, das Thema Sicherheit und Organisation auf dem Wacken Open Air 2026 fiel definitiv positiv auf. Ja, die Organisationsbilanz des Jubiläumsjahrgangs laut Veranstaltern, Behörden und Einsatzkräften verlief die Anreise an keinem der Tage mit größeren Störungen. Nicht schlecht, ja. Die Zahl relevanter Straftaten stieg kaum. Und Wacken war während des Festivals erneut die sicherste Großstadt Deutschlands. So, jetzt wird's nochmal besonders, denn noch ein mein musikalisches Highlight 2026 steht jetzt an. Die Rede ist von Nevermore aus Seattle. Ja, wir hören düsteren, progressiven Power Metal, wie er nicht besser sein könnte. Und ihr Auftritt auf dem Wacken war weit mehr als eine gewöhnliche Reunion. Nach fast 16 Jahren Pause kehrt die Band 2026 überhaupt erstmals wieder auf eine Bühne zurück, angeführt von Gitarrist Jeff Loomis und Gründungsschlagzeuger Wen Williams. Wir erinnern uns, Loomis hatte ja extra seinen Posten bei Arch Enemy aufgegeben, um wieder hinter dem Steuer seiner eigenen Mucke zu sitzen, wie er selbst mal irgendwo sagte. Ja, für Wacken 26 präsentierte er eine komplett neue Besetzung mit neuem Sänger Bersan Önen. Ja, Bersan klingt wie Berserker, der Name ist Programm. Und ja, damit ging er den mutigen Weg, das gewaltige Erbe der Band nicht einfach zu kopieren, sondern neu zu beleben. Definitiv gelungen.

Das waren Paradise Lost aus Halifax. Ja, Paradise Lost gelten ja bekanntlich seit den frühen 90er Jahren als Wegbereiter des düsteren, melancholischen Gothic-Metal-Sounds. Sänger Nick Holmes ist zudem bekannt für seinen trockenen Humor auf der Bühne. So kündigte er in Wacken beispielsweise den Song One Seconds launig mit Ladies and Gentlemen, on the piano Mr. Elton John an. Ja, nicht schlecht. Es war übrigens das erste Wacken-Konzert der Band seit 2018. Ja, auch schon wieder eine lange Zeit her. Und die Kritik, die war ebenfalls durchweg positiv. Kraftvoll bei Hallowed Land, überraschend mit einem Cover von Bronski Beats, nämlich Small Town Boy, hymnisch bei The Enemy und insgesamt in absoluter Topform. Passend zum melancholischen Bandnamen begann es übrigens ausgerechnet beim Verlassen der Bühne leicht an zu regnen. Und es gab auf den neuen Bühnen, wie jedes Jahr, auch wieder viel zu sehen, viele, viele Geheimtipps zu entdecken, wie auch Finsterforst aus dem schönen Schwarzwald, daher ja auch der Bandname. Auf der Wackinger Stage waren die Jungs am Samstagabend. Ja, und was haben wir bekommen? Wir haben einen unglaublichen emotionalen Mix zwischen Pagan und Folk Metal. Sie selbst nennen es augenzwinkernd Black Forest Metal. Ja, für Finsterforst war der Auftritt in Wacken ein echtes Comeback. Ja, nach der Premiere, das war 2013, stand die Band nun zum zweiten Mal in ihrer über 20-jährigen Geschichte auf der Wackinger Stage vor mehreren tausend Besuchern, wie Bandgründer Simon Käflein im Nachhinein berichtete. Was ebenfalls interessant war oder ist, ihr neues Album erschien just an diesem Tag, also am 31. Juli, also unmittelbar vor dem Wacken-Gig. Top! So, zurück zum Metal-Magazin Hart und Direkt hier auf Radio Okerwelle. Heute ein Rückblick über das vergangene Wacken 2026 und zugleich auch mal ein Ausblick auf 27. Denn das Wacken Open Air 2027 findet im nächsten Jahr vom 28. bis 31. Juli statt. Erste Bands stehen auch schon fest. Mit Halloween, Electric Callboy, Five Finger Death Punch und Heaven Shall Burn. Ja, dazu kommen dann noch Hailstorm, Blue Medusa, Ginger, Edguy, Children of Bodom, Dragon Force, Hammerfall, Feuerschwanz, Avatar, Beast in Black, Belphegor, Death Clock, Kanonenfieber, Crypta, Dark Tranquility, Imminence, Napalm Death, UDO und viele, viele mehr. Ja, zwar ist das Wacken noch nicht komplett ausverkauft, aber erste Ticketkategorien sind bereits weg. Dazu gehören die sogenannten Loyalty-Tickets. Die ersten 10.000 limitierten Karten waren natürlich sofort weg. Ja, die Faster-Tickets, diese frühe Phase ist ebenfalls bereits beendet und ausverkauft. Ja, die aktuelle Phase, ne, Karten, zum Beispiel Harder- oder Lauder-Tickets, sind noch regulär im Angebot. Und wer außerdem noch die Preise für 27 wissen will, ein Ticket kostet ab 349 bzw. 364 € zuzüglich Gebühren. Okay.

0: So, meine letzte Band für den Samstag war übrigens Trypticon, ehemals Celtic Frost auf der Lauder Stage. Das war so gegen 22.45 Uhr. Kurz vor 11 gab es einen Ausflug in die Abgründe des Metals. Ja, Trypticon, das ist die Band von Tom Gabriel Fischer, der, wie eben schon gesagt, mit Celtic Frost und auch mit Hellhammer damals die Extrem-Metal-Szene entscheidend mitgeprägt hat. In Wacken 2026 spielten Trypticon ein exklusives Best-of-Set quer durch Fischers gesamte Karriere, inklusive mehrerer Welt-Live-Premieren. Ja, zwischen Celtic Frost-Klassikern wie Circle of the Tyrant und eigenen Trypticon-Songs wie dem vertrackten Goethe-Jahr gab es sogar ein Live-Debüt des Wall of Voodoo-Covers Mexican Radio. Nicht schlecht. Am Ende verabschiedete sich Fischer mit dem Klassiker Synagoga Satanae in einer Feuerwand vor der Bühne. Und, liebe Leute, damit verabschieden wir uns auch von euch für heute hier bei Hart und Direkt. Ja, genießt den Song.
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2: Um 22 Uhr mit Inken Henkel. Die umstrittene Rentenreform der Bundesregierung soll bis zum Jahresende stehen. Das kündigte Finanzminister Klingbeil im ZDF an. Die sozialen Sicherheitssysteme müssten fit gemacht werden, sagte der SPD-Chef nach dem Auftakt einer Kabinettsklausur auf Schloss Neuhardenberg.
3: Aber klar ist doch auch, im Detail werden wir diskutieren. Und was für mich wichtig ist, wir müssen natürlich auch Vertrauen schaffen gegenüber den Bürgerinnen und Bürgern. Da treffe ich welche, die sagen, ich wäre gerne nächstes oder übernächstes Jahr dann nach 45 Jahren abschlagsfrei in Rente gegangen. Wie macht ihr das jetzt genau mit dem Übergang? Und dafür werden wir Lösungen finden. Wir wollen das schnell machen. Wir wollen die Vorschläge der Rentenkommission umsetzen. Wir müssen aber einige Dinge klären. Und die Zeit braucht man in der Demokratie auch. Und trotzdem ist das Ziel doch klar. Wir wollen die Rente zukunftsfest machen, dafür müssen Entscheidungen getroffen werden und das werden wir tun.
2: VW-Chef Blume hat auf einer Betriebsversammlung in Wolfsburg den Sparkurs des Vorstands verteidigt. Die Strukturen des Konzerns müssten verschlankt und Kosten gesenkt werden, sagte Blume vor tausenden Beschäftigten. Einzelheiten von Annette Deutzkens aus Hannover.
4: Also klar, sagt Blume, wir brauchen auch gute Produkte, aber da sagt er immer, wir gewinnen mittlerweile Preise. Die Produkte sind sehr, sehr viel besser geworden, da seien sie auf Spur. Aber bei den Kosten, da reiche es eben noch nicht, was man bisher geschafft habe. Blume sagt, 30% liege man immer noch über dem Kostenniveau vergleichbarer Wettbewerber. Das hat er heute noch mal deutlich klar gemacht. Und da müsse man eben runterkommen. Und deswegen ist eben auch die Frage, wie kann es mit den nicht ausgelasteten Werken hier weitergehen? Und heute haben wir gehört, dass 6 bis 12 Monate vergehen sollen, bis eben Klarheit an den einzelnen Standorten herrscht.
2: Kanada hat im Handelsstreit mit den USA Gegenzölle im Wert von rund 20 Milliarden Dollar verhängt. Betroffen sind unter anderem Stahl, Molkereiprodukte, Haushaltsgeräte und landwirtschaftliche Maschinen. Die Zollsätze liegen zwischen 15% und 50% und sollen am 8. September in Kraft treten. Die Handelsgespräche zwischen beiden Ländern waren Ende vergangener Woche gescheitert. Die USA verhängten daraufhin Zölle von 50% auf kanadische Waren, darunter etwa Hockeyschläger, Möbel, Honig und Wein. Die US-Country-Sängerin Dolly Parton ist tot. Sie starb im Alter von 80 Jahren, wie ihre Familie mitteilte. Die Queen der Country-Musik wurde mit Hits wie Jolene und der Ballade I Will Always Love You bekannt, die in der Version von Whitney Houston zu einem der erfolgreichsten Hits aller Zeiten wurde. Im Laufe ihrer über 60-jährigen Karriere veröffentlichte Parton fast 50 Studioalben und verkaufte mehr als 100 Millionen Platten. Das waren die Nachrichten. Das Wetter in Deutschland: in der Nacht meist trocken, in der Mitte Schauer, Tiefstwerte 16 bis 10 Grad, morgen gebietsweise Schauer, im Nordosten mehr Sonne, 20 Grad im Erzgebirge bis 29 Grad am Oberrhein. Die Zeit, es ist 22.03 Uhr.
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5: Kritik an der Einkommensteuerreform. Handwerkskammer mahnt Nachbesserungen an. Unkompliziertes Bewegungsangebot. Braunschweiger Grüne beantragen kostenlose Spiel- und Sportboxen und erhöhte Keimbelastung im Heidbergsee. Stadt Braunschweig verhängt Badeverbot. Im Studio Peter Michael Möckel. Die Meldungen im Einzelnen. Die Handwerkskammer Braunschweig-Lüneburg-Stade hat Nachbesserungen am Referentenentwurf der Einkommensteuerreform gefordert. Ohne Anpassung der Tarife an die Inflation drohe vielen Handwerksbetrieben eine Steuererhöhung durch die kalte Progression, kritisierte Hauptgeschäftsführer Matthias Steffen. Über 80% der Handwerksbetriebe seien Personenunternehmen. Für sie sei die Einkommensteuer ein entscheidender Faktor bei der Planung von Investitionen. Neben dem vollständigen Ausgleich der kalten Progression forderte Steffen weitere gezielte Entlastungen für Personenunternehmen bei der anstehenden Reform. Als konkretes Beispiel nannte er eine höhere Anrechnung der Gewerbesteuer auf die Einkommensteuer, um Doppelbelastungen zu reduzieren. Die Grünen im Braunschweiger Rat machen sich für kostenlose Spiel- und Sportboxen im Stadtgebiet stark. Nach Angaben der Fraktionsvorsitzenden Leonore Köhler sollen 3 solcher Anlagen an verschiedenen Standorten aufgestellt werden, ausgestattet mit Badmintonschlägern, Bällen oder Boule-Sets. Mit dem einfachen Zugang per App würde ein sehr unkompliziertes Bewegungsangebot geschaffen, erklärte Köhler. Niemand müsse eigene Geräte mitbringen oder sich erst teure Spiele anschaffen. Das sei ihrer Fraktion wichtig, denn Spiel, Sport und Bewegung dürften keine Frage des Geldbeutels sein, so die Grünen-Politikerin. Eine aktuelle Befragung unter 850 Kindern und Jugendlichen habe gezeigt, dass kostenlose und gut erreichbare Freizeitorte besonders erwünscht seien. Ein entsprechender Antrag liegt dem Rat zur nächsten Sitzung Ende September vor. Die Kosten in Höhe von rund 60.000 Euro sollen laut Köhler aus der sogenannten politischen Flexibilisierungsreserve bereitgestellt werden. Die Bewohner des Landkreises Helmstedt sollten aussortierte und gut erhaltene Kleidungsstücke künftig direkt bei karitativen Einrichtungen abgeben, etwa beim DRK-Zentrum oder der Deutschen Kleiderstiftung. Das geht aus einer Mitteilung der Kreisverwaltung hervor. Darin heißt es, die Entsorgungslage für Altkleider habe sich grundlegend geändert. Aufgrund mangelnder Wirtschaftlichkeit seien inzwischen fast alle Container abgebaut oder würden nicht mehr regelmäßig geleert. Als Gründe nannte ein Sprecher unter anderem eine sinkende Nachfrage nach Second-Hand-Ware, gestiegene Logistikkosten und neue Trends wie etwa Ultra-Fast-Fashion. Ein eigenes Sammelsystem des Landkreises werde geprüft, sei aber kurzfristig nicht umsetzbar, so der Sprecher. Stark verschmutzte, nasse oder unbrauchbare Kleidungsstücke seien zudem von der Altkleidersammlung ausgeschlossen. Diese Textilien gehörten nach wie vor in die Restmülltonne. Die Stadt Braunschweig hat bis auf Weiteres ein Badeverbot für den Heidbergsee verhängt. Grund sind laut Mitteilung des Gesundheitsamtes aktuelle Laborbefunde. Danach wurde ein vermehrtes Aufkommen coliformer Keime festgestellt. Damit entspricht die Wasserqualität an den Badestellen Nord und Süd nicht der niedersächsischen Badegewässerverordnung. Das Verbot sei erlassen worden, um eine gesundheitliche Gefährdung auszuschließen, so die Stadt. Soweit die Nachrichten aus der Region. 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
1: Hallo und herzlich willkommen zu Querbeet auf der Okerwelle 104,6. Am Mikrofon ist hier der Steve Gülzow. Und ihr werdet heute eine Wiederholung der Querbeet-Sendung mit der Band Hotfilter und dem lieben Uwe am Mikrofon hören, denn ich bin zurzeit auf dem Ackerfest in Schöppenstedt und werde euch da auf Instagram drüber berichten und eventuell auch ein bisschen was auf YouTube. Also haltet die beiden Kanäle auf jeden Fall im Auge und jetzt hier viel Spaß mit der Wiederholung von Querbeet.

0: Ja, das war mal ein bisschen Stoner Rock mit Dosa, Big Sky Theory. Hallo und herzlich willkommen hier auf der Radio Okawelle. Und querbeet zu Gast haben wir heute eine Band, die nicht zum ersten Mal in querbeet auf der Radio Okawelle zu erleben ist. Bei Live-Darbietungen kann man sie meistens daran erkennen, wie sie heißen, an einem Pappschild, das versteckt hinter dem Drama thront, wo ganz bescheiden ihr Bandname draufsteht. Ein wenig durchgeknallt sind sie schon. Sie mögen Fischbrötchen und Bier, was sie in ihren Songs betonen. Aber gleichzeitig ist es auch gesellschaftskritische Töne. Sowas sollte man unbedingt von einer Punkband erwarten, denke ich mal. Vor allen Dingen, wenn sie aus Braunschweig kommen. Hier im Studio heute zu Gast, mal wieder, und zwar in der Brunswiga, begrüße ich Hot Filter. Sind zwar nur zwei wieder, der Bassist fehlt. Schade, sehr schade. Hallo und herzlich willkommen, ihr zwei.
1: Hi Uwe, hallo liebe Zuhörer. Hallöchen.
0: Ja, da haben wir einmal den Axel.
1: Genau.
0: Das ist der Sänger und Gitarrist.
1: Ja, nicht mehr der einzige Sänger, aber gut, da kommen
0: nicht
1: wir später
0: mehr der
1: dazu.
0: Ja. Alles klar. Okay,
1: ja, ja, wir haben den, wir komplett
2: ja, jetzt
1: alles.
2: Jetzt übertreibt man nicht. Ja,
0: naja, und der Stefan.
2: Ja. Steffen.
0: Steffen, genau. Und der Steffen, du hast auch einen Spitznamen, ne?
2: Zorro. Irgendwann mal Alex hat mir den Namen gegeben und der hat sich so ein bisschen etabliert. Und ich möchte ab jetzt bitte mit Sir Zorro angesprochen werden.
1: Genau, Uwe, bevor wir weitermachen, gucken, wir haben genau jetzt noch eine Minute Zeit. Laut hier Welt-U-Anzeige haben wir noch eine Minute Zeit für unseren ersten Song, den wir gerne mit dir zusammen hören würden, den Zuhörern. Der heißt nämlich, der ist von einer schönen Band, von Team Scheiße, nennt sich die Band. Und der Song, jetzt habe ich noch viel zu viel Zeit auf einmal, ne?
2: Ja, du musst.
1: Das ist schlecht getimt.
0: Nee, das kriegst du irgendwie schon hin, denke ich mal.
1: Ja, also der ist von Team Scheiße, eine schöne Band. Und der heißt 20.15 Uhr.
2: Erzähl doch mal, worum es da geht, als du den geschrieben hast.
1: Oh, ja, noch 25 Sekunden, wie lange 25 Sekunden sein können. Und die Sendung dauert 2 Stunden heute.
0: Ja, aber das
1: ist jetzt noch 1 1/3.
0: Im Laufe der Zeit wird sich das noch ändern und dann verfliegt die Zeit und dann sind 2 Stunden.
1: Und dann
0: Stunden
1: sagen wir wieder, hätten wir mal einen Song mehr gespielt.
2: Aber hallo.
1: Ja. Also der nächste Song heißt 20.15 Uhr vom Team Scheiße. Viel Spaß damit. Und den drücken wir genau in 5, 4, 3, 2, 1.

0: 20:15 Uhr.
1: Jawohl, das haben wir ja wohl wunderbar hingekriegt.
2: Ja, ehrlich. Timing ja, ist alles.
1: Wir sind heute, also ich bin heute leider alleine. Der Steve ist ein bisschen krank. Ja. Aber das wisst ihr ja schon. Und es gibt hier auch keine Kameras, weil ich mich da einfach nicht mit auskenne. Das heißt, ihr werdet dann auch nicht, leider nicht in YouTube auftauchen. Oh. Aber ich denke mal, das macht ja nichts. Ihr seid ja aus einem gewissen Grund hier, denn ihr habt nämlich ein bisschen was Neues. Aber da kommen wir dann im Laufe der Sendung nochmal zu.
3: Genau.
1: Und, also, vor allen Dingen, ihr wollt ja die Sendung machen.
3: Ja, genau.
1: Und ich passe auf, dass ihr das auch vernünftig macht.
3: Deswegen sind wir hier.
1: Okay.
3: Genau, wir sind praktisch wir minus eins und ihr ja auch minus eins. Ne?
1: Ach ja, gut, den Bassisten. Wir haben, aber genau. Was soll man dazu sagen?
3: Eigentlich sind wir wieder zu dritt, eigentlich sind wir wieder komplett.
2: Ja, also erstmal gute Besserung natürlich an Steve. So, ne?
3: Wird schon. Du sagst jetzt gute Besserung an Tobi, aber der ist ja gar nicht krank.
2: Der ist ja gar nicht, also ja, nee, ist er nicht. Der ist privat
3: unterwegs, verhindert. Sagen wir mal.
1: Ja, passt ja, ist ja okay.
3: Genau, passt.
1: Ja. So. Ja, passt.
3: Ich glaube, der hat sich einfach vorgenommen, einfach nie hierher zu kommen. Ist schon ein Zufall.
2: Nein, lügt er nicht. Das stimmt nicht. Er war sehr traurig, das muss man sagen, dass er nicht dabei sein konnte. Weil eigentlich hatten wir den Termin ja extra so gelegt, weil ihr hattet uns ja ein paar Termine genannt. Und ich glaube, es war wirklich der einzige, wo er sagte, so ja, da kann ich auf jeden Fall. Und dann ist aber wirklich dann halt was Privates dazwischen gekommen. Aber it is what it is, ne?
1: Ich denke mal, ihr seid bestimmt nicht das letzte Mal hier. Wenn da irgendwas passieren sollte, wo wir noch darauf hinarbeiten werden, was da noch passieren wird, denke ich mal, dann werdet ihr sicherlich wieder hier im Studio sein und dann werdet ihr die Sachen vorstellen, vermute ich mal.
2: Ja, da schicken wir dann aber Tobi alleine her.
1: Denn, ja gut, weil er hat noch was.
2: Wir waren ja schon zweimal hier, dann macht er dann alleine.
1: Genau, das macht er alleine. Alles klar. Ihr habt eine Menge Musik mitgebracht.
3: Genau.
2: Ja.
3: Dann machen wir gleich weiter. Da würde ich gerne was zu sagen zum nächsten Titel. Also erstmal hängt das ja, die Band, von der der Titel ist, der nun folgt, ist nun Muff Potter. Da haben wir auch ein bisschen was mit zu tun. Also hätten wir auch gerne mehr mit zu tun. Ja. Aber im Moment ist es nur so, dass sie Namensgeber unserer Band sind. Denn sie haben einen Song mal gemacht, der heißt Hot Filter. Und nach dem haben wir uns benannt. Den können wir nachher auch gerne noch.
2: Und den spielen wir jetzt aber nicht.
3: Den spielen wir jetzt genau nicht. Nein, jetzt spielen wir einen Song, den ich noch gerne möchte. Noch einen einzigen Gruß loswerden. Außer meine Mami und mein Papi und meine Omi und meine Opi und alle, die mich kennen. Das habe ich letztes Mal schon gesagt, als wir hier waren. Falls jetzt in Braunschweig ein kleiner Junge mit langen blonden Haaren sitzt, dann fühl dich bitte ganz lieb gegrüßt. Der nächste Song ist für dich. Das ist Muff Potter. Ich will nicht mehr mein Sklave sein.
2: Dankeschön.
1: Nein, dann wollen wir den auch spielen.

0: Das war Hotfilter mit gelbes Straßenlicht und Hotfilter sind heute auch zu Gast hier in Querbeet auf der Radio Okerwelle. Und es ist fürchterlich warm, muss ich hier feststellen. Und eins muss ich noch unbedingt loswerden. Die beiden kommen nicht aus Norddeutschland, sondern aus Braunschweig. Wenn man manchmal so, ich sag mal, Passant sieht, dann hat man das leichte Gefühl, ja, sie könnten eventuell aus Norddeutschland kommen. Und jetzt habe ich festgestellt, dass sie auch außer Fischbrötchen essen, auch Jever trinken. Und das ist jetzt keine Werbung. Und die Jever kommt ja nun mal auch aus den Norddeutschen.
1: Ja, richtig. So.
0: Habt ihr da irgendwie einen Bezug? Also sag mal, habt ihr da einen Bezug
1: zu? Nö, wir trinken einfach gerne Jever. Wir haben auch mal eine Wand mit Jever-Etiketten plakatiert und dachten, wir kriegen irgendwie ein Endorsement, aber kam bis jetzt nichts. Vielleicht sparen die einfach.
0: Ja, das könnte durchaus möglich sein. Ja, ja, wo machen wir jetzt weiter?
1: Keine Ahnung, vielleicht war das gerade ein Song von uns.
0: Habe ich erwähnt. Aber ja, könnt ihr noch was dazu sagen, wieso gelbe Straße?
1: Ich bin gerade noch ein bisschen aufgelöst, weil

0: Steffen das gerade so gut, ich weiß nicht, warst du gerade auf Toilette?
1: Ich war auf Toilette,
0: das,
1: ja.
0: Das hast du so gut getimt, dass du gepumpt zum Ende.
1: Naja, ich hätte noch 5 Sekunden gehabt, aber gut.
0: Ja, ja, du willst auf Nummer sicher.
2: Also man hat es förmlich im Urin.
1: Jetzt nicht mehr. Aber
2: jetzt
1: ja.
2: nicht mehr.
0: Ja, wir haben eine neue Single rausgebracht. Da können wir gerne drüber reden. Also, sehr gerne. Wo sind die? Wo sind die?
2: Die müsste, glaube ich, ein bisschen weiter unten sein.
0: Nee, hier ist sie, guck mal.
2: Da habt ihr. Ah, ja.
0: Da ist
2: es. Es kann aber keiner lesen, ist klar, ne?
0: Nee, kann keiner lesen. Ist natürlich auch ein Wort, was man, die Single heißt Motherfucker. So, reden wir mal Tacheles. Da stößt sich bestimmt der eine oder andere dran. Gerade heutzutage, da möchte ich ganz gerne was klarstellen. Textlich ist dieser Song, dieses Wort Motherfucker, eigentlich gegen sich selber gerichtet. Ja.
2: Also ich hab tatsächlich mal nachgelesen, Motherfucker ist kein Schimpfwort.
0: Wenn man es runterbricht, ist es auch keins.
2: Ne? Nein, es ist einfach kein Schimpfwort, sondern eher, sollte man das humoristisch eher sehen, sage ich mal, das Wort. Und naja gut, ihr habt das jetzt ein bisschen verpixelt, ne?
0: Ja, genau. Wenn man unsere Single liest, sind da die Vokale rausgeschmissen worden.
1: Da hatten wir kein Geld mehr für am Glücksrad, weil so ein Vokal kostet ja mal 250 Mark.
0: Nee, also ich
1: möchte gerne lösen. Motherfucker.
0: Ja, ich kaufe ein E.
1: Ja, ey, es kostet richtig Geld.
0: Ja.
1: 250 Mark.
0: Also aber einmal
2: das O, ne? Dann
0: fehlt aber jedes
2: das
0: Vokal
2: e.
0: kostet ja dasselbe, schon. Oder? Ein E kostet jetzt nicht mehr als ein I.
1: Nee, das nicht. Aber also es sind ja mehrere verschiedene und für jedes Mal musst du blechen. Ne? Also für ein O musst du blechen, für ein E musst du blechen.
0: Man kauft ja als erstes immer ein E, wenn man ein Vokal kauft beim Glücksrad. Denn ja, E ist ja Sternel. Sagt euch das was? Sternel ist ja das Wort mit den meisten Buchstaben. Nee, Sternel, doch Sternel mit D, glaube ich. Also D, E, F.
1: Was? Also Derne.
0: Dernel.
1: Also Sternel.
2: Man nimmt immer die Buchstaben, wo man erwarten kann, dass sie am häufigsten
0: gebraucht werden.
2: Gebraucht werden.
0: Das ist das E, das D, das N und ich glaube, das weiß ich nicht mehr. Auf jeden Fall.
1: Y, glaube ich.
0: Kostet jetzt ein E, nur weil es öfter gebraucht wird, ja nicht mehr als ein O.
1: Nee.
0: Aber ich würde mit dem E anfangen und wenn da jetzt hinten E kommen würde, wäre ich auch nicht viel schlauer. Wir haben es ja hier vor Augen auf dem Bildschirm, das Wort.
1: Es sind aber zwei E's, ne?
0: Stimmt.
2: Ja, genau.
0: Oh, ding, ding. Ich möchte lösen.
2: Wer hat das zusammengebastelt? Es habt ja alle drei zusammengebastelt, denke ich.
0: Das Wort. Das ist, glaube ich, einfach eine moderne Art und Weise, auch zu schreiben heutzutage.
2: Okay.
0: Du kennst dich aus, wo kommt das?
1: Ich weiß es nicht, ob das...
0: Es gibt auch Marken, die das so machen.
1: Ich weiß nicht, ob es mit diesem... ob das so einen Zusammenhang mit diesem Run-DMC-T-Shirt hat.
0: Mhm.
1: Diesen Spruch, der ja auch dieses Fuck-Nazis...
0: Genau,
1: oder,
0: das hatte ich auch im Kopf gerade.
1: Da braucht man... Also man kann es ja auch so lesen, ohne die Vokale, glaube ich.
2: Also ich habe es nicht hingekriegt. Also auf den ersten Blick habe ich es erstmal nicht so hingekriegt.
1: Wie heißt der Song?
2: Aber wenn man dann den Song abgespielt hat, war alles klar.
0: Ja. Also auf jeden Fall möchte ich nochmal gerne sagen, da wir heute hier das mal dürfen, ist dieser Text, also textlich ist das Ganze eigentlich an sich selber gerichtet. Das Lied handelt darüber, was man nicht in seinem Leben alles schon für Scheiße gebaut, angestellt, erlebt, gemacht hat. Auch eigenverantwortlich und der Refrain ist dann an sich selber gerichtet.
2: Mhm.
0: Also wenn man sich praktisch selber sagen würde, du blöder
2: Motherfucker.
0: Richtig, genau. Warum bist du so bloß so ein blöder Motherfucker und machst das in der ganzen Zeit?
2: Ja. Das muss aber nicht schlimm sein. Und der Song, den kann man ab jetzt, also ab heute, glaube ich, ne?
0: Nein.
1: Nee, das ist
2: schon länger streamen.
0: Ja, genau. Den gibt's schon länger. Wir haben sogar ein kleines Video dazu gedreht.
2: Habe ich gesehen.
0: Aber wer den bis jetzt noch nicht gehört hat, den kann ich jetzt ja gerne mal reinlauschen. Schmeiß doch mal rein.
2: Das machen wir, aber ich glaube, Sie werden jetzt ein bisschen erschrocken sein, die Zuhörer, weil das Teil ist ja in Englisch.
0: Genau, ja. Das.
1: Welly, welly, well. Ja.
0: Keine Ausrutsche.
2: Nein, das muss man nicht. Also,
1: kommt nicht wieder vor.
2: Kommt nicht wieder vor.
1: Ja, also eigentlich schreiben wir unsere Songs auf Deutsch. Und das ist mal so ein kleiner Ausrutscher, mal ein bisschen rumprobieren. Also es hat sich halt so ergeben. Und demnächst werden wir wieder deutschsprachig unterwegs sein.
2: Da schauen wir
1: so
2: noch
1: viel, mal. Lass so uns mal, viel kann man
2: lass
1: schon
2: uns erstmal da reinhören. Es geht jedenfalls ganz gut ab, finde ich.
1: Ja.
2: Sind die auch so?
1: Ja.
2: Und
1: ja.
2: Okay. Nenn mal,
1: ich finde es okay.
2: Dann gebe ich einfach mal Gast jetzt hier.
1: Jawohl.

0: Ja, ganz gutes Englisch eigentlich.
1: Wally, wally, wow.
0: Also eher ein schlechtes Englisch zu einem ganz guten Sound, finde ich. Also
1: ich finde, man hört gar nicht, dass es nicht deine Muttersprache
0: ist. Man hört gar nicht, dass ich in Amerika geboren bin.
1: Howdy.
0: Nein.
2: Außergewöhnlich für Hot Filter, ganz klar. Ja. Die heute übrigens zu Gast sind hier in Querbeet auf der Radio-Oka-Welle. Außergewöhnlich, wie ich finde. Aber beim zweiten Mal hört man, das ist Hot Filter. Auch wenn er in Englisch singt. Also mir ging es jedenfalls so.
0: Ja, bei dem Song haben wir tatsächlich ja auch alles an Instrumenten, genau wie bei einem anderen Song von uns, Maschine, alles bei uns im Proberaum aufgenommen. Also nicht, wie man es heutzutage oft favorisiert, am Rechner digital einspielen und dann machen, wie man will, sondern da haben wir alle Gitarren mit Raum und Feedback und allem, was dazu gehört, im Proberaum aufgenommen, mit Mikrofon.
2: Vielleicht deswegen, dass es sich deswegen auch und gerade deswegen und deshalb und darum wie Hotfilter anhört.
0: Hat sich bei unserem Song Maschine beim vorigen oder davor Song schon durchgesetzt, dass das ganz geil klingt eigentlich. Fiel mir gerade noch ein, das Motherfucker haben wir jetzt drüber geredet, dass wir den letztens bei der Probe gespielt haben und der sehr langsam war. Und wir festgestellt haben, wir haben den live auch schon sehr, sehr schnell gespielt. Sehr, sehr schnell gespielt. Und dann wird der Song zu so einer anderen Nummer, dann hört sich der ganz anders an.
2: Ja, ist klar.
0: Nur so als
2: so, das ist jetzt euer aktuelles Single und gibt es da vielleicht noch was?
0: Ein Video.
2: Und vielleicht auch noch einen anderen Song?
0: Nee, erstmal nicht. Erstmal gibt's nur Motherfucker und das Video. Also alle, die das jetzt hören und denen das gefällt, die können gerne bei YouTube, überall wo es, wir sind überall, ihr findet uns überall, wo es Musik gibt, und das Video bei YouTube gerne mal reinziehen.
2: Ist übrigens toll, ich find's klasse. Ein bisschen skurril, auch ein bisschen düster.
0: Auch so. Ein bisschen eklig, aber das sieht man nicht.
2: Naja, gut, geht so.
0: Ja,
2: nur das Abschminken bei dir.
0: Nee, das war nicht eklig.
2: Das warst du nicht, du?
0: Das Eklige war der große, die große Schokotorte.
1: Die Schokotorte, das war, also man hätte, also wenn man dabei war, dann es war für alle ein großer Spaß, außer für Alex. Ich glaube, danach war auch noch ein bisschen, war das nicht so dass du so ein bisschen, was Sahne und so angeht, auch ein bisschen schwierig.
0: Ja, ich habe schon öfter in meinem Leben so zu Geburtstagen so eine Sahnetorte in die Fresse gekriegt.
1: Wie war der Stuhlgang am nächsten Tag? Das sind so die Fragen, die man sich stellt.
0: Habe ich aus meinem Gehirn
2: Laktoseintoleranz?
1: Ja. Also er hat sich, es war ja wirklich so eine
0: pass auf,
1: so eine Koppenrad-Torte, ne, die er sich für das Video, also wir mussten es ja auch mehrmals reden. Er hat sich halt die komplette Torte reingezogen. Also da ist nicht mehr viel übrig. Ein bisschen was mussten wir, also das, was dann halt noch so.
2: Die sind ja auch nicht besonders groß, aber danach ist ein schlecht.
1: Nee, also ja, die sind, also aber für eine Person, also wir reden jetzt nicht über so eine kleine Benjamin-Blümchen-Torte, sondern wirklich schon.
0: Das war eine leckere Schokotorte.
1: Die haben eine Schokotorte.
0: Diese Koppenrad und Wiesen. Schokotorten haben ein nicht messbares Gewicht. Also ich muss dazu sagen, wir haben unseren guten Freund Carsten von Acker Movies, vom Ackerfest in Schöppenstedt angerufen und hatten eine Idee. Wir hatten ein anderes Video gesehen und haben gesagt, so, das passt eigentlich ganz gut, diese Egalität passt zu dem Song und wollen das ähnlich machen. Und hatten dann eine Idee und wollten das aufnehmen. Und er kam so an und meinte, wir müssen hier irgendwie ein bisschen Verkleidung machen und dies und das und jenes. Und ich bringe eine Torte mit. Und ich sage, lass die Torte.
1: Warum?
0: Ja. Ich hätte beinahe gesagt, schieb sie dir in den Kühlschrank, wo sie kühl bleibt. Aber er hat sie mitgebracht. Und dann stand die da auch schon, so die ganze Aufnahme des Videos. Also 5-6 Stunden stand die da schon. Und dann kamen wir zu der Aufnahme mit dieser Torte. Und er meinte so, ja, da du jetzt schon als Clown verkleidet bist, fahr dir das Ding noch einfach rein. Also ich habe vor, dass du sie isst, dass wir sie anheben, das filmen wir und dann zum Schluss musst du sie essen. Und ich habe diese Torte einfach komplett gegessen.
1: Also es war eigentlich die Rede von einem, ja, du beißt da so ein, zweimal rein, aber letztendlich war es halt wirklich, weil man das halt auch mehrfach drehen musste und Carsten sagte so, ja, wir brauchen mehr Bilder. War dann letztendlich die Torte weg.
0: Es gab so einen Moment, er meinte so, einfach stopf sie dir jetzt einfach richtig pervers rein. Und dann meinte ich so, okay, das mache ich jetzt. Und da gab es so einen Moment, wir haben das Video bei uns im Proberaum gedreht, also ganz klein und intim, und da gab es so einen Moment, da waren ein paar Leute bei, die auch nicht auf dem Video mit drauf sind und die so ein bisschen uns geholfen haben, und vorher haben wir alle noch so gelacht und so, und ich sag so, okay, ich fange jetzt an, und er so, ja, okay, Kamera läuft, leg los, und ich so, gut, dann esse ich jetzt, und dann alle noch so, hahaha, und dann so, da habe ich angefangen, mir diese Torte reinzustopfen mit beiden Händen, und das war so unangenehm, dass es auf jeden Fall ruhig wurde im Raum. Und ja, eine Dreiviertelstunde später ging es mir auch nicht mehr gut.
2: Das kann ich mir durchaus vorstellen.
0: Alles fürs Produkt.
2: Ja, na, okay. Ja. Das Problem ist, also mir geht es manchmal auch so, wenn es schmeckt, dann isst man und isst man. Und ja, nach, das aber das war ein bisschen, das war ja eine andere Nummer.
1: Ja,
2: ist das, ist mir schon klar.
1: Nein, es ist geil.
2: Aber es besteht ja noch die Möglichkeit, also mal bei der Firma anzurufen und sagen, hier Leute, ich habe das
0: nicht. Mir ist schlecht geworden von meiner Torte. Ja. Was ist denn da los?
2: Das passt irgendwie
1: und dann,
2: nicht.
1: Und dann schicken die nochmal so 10.
0: Ja.
1: So 10 Torten. Ja, so als Entschuldigung. Hey, sorry.
0: Das Abo, wir schicken ihnen jetzt
1: jeden Monat 5 Torten.
0: Jeden Sonntag.
1: Aber machen Sie bitte Content.
2: Okay.
1: Wir wollen sehen, wie du die isst.
0: Ja, also wer mich gerne Torte essen sehen möchte oder uns schwitzend oder tanzend oder sitzend in Schwarz-Weiß.
2: Genau, das Video von Hotfilter, Motherfucker, unbedingt mal angucken.
0: Auf jeden Fall.
2: Ich fand's klasse.
1: Ja, danke.
0: Ich fand's auch ganz gut.
2: Danke.
0: Gut.
2: Machen wir wieder
0: schöne Grüße an Carsten. Danke.
2: Danke für die Torte.
0: Gut gemacht. Genau, der nächste Song ist nochmal einen englischen, den habe ich jetzt gerade deswegen rausgesucht. Der heißt School, ist von dem ersten Nirvana-Album von 89. Da haben sie auch mal gesagt, wir machen auch mal einen Song auf Englisch.
1: Ja.
0: Und den haben wir übrigens aufgenommen in unser Live-Set. Den spielen wir gerne live, weil der uns so auseinandernimmt.
2: Ja, den hören wir doch einfach mal rein, ne? Mhm. So, hier sind sie. Nirvana mit School.

0: Thank you very much.
1: I don't think it was much, yeah.
2: Wow.
0: Ja, dann gehen wir hier mal langsam so ein bisschen runter. Ja, das war dann übrigens Nirvana mit School. Und das hat sich heute die Band Hot Filter, die zu Gast ist hier in Querbeet, auf der Radio-Okerwelle ausgesucht, wie alle anderen Songs eigentlich auch, bis auf einen. Den hatte ich mir ausgesucht. Am Anfang, aber ansonsten sind das alles Songs von euch. Der Bassist hat da auch sein Werk dazu beigetragen, ja, oder nur ausschließlich ihr beide?
3: Ja, hat er gemacht. Eigentlich.
1: Aber die spielen wir nicht.
0: Die spielen wir nicht, weil er nicht da ist.
1: Wenn er ist nicht da, dann kriegt er auch keine Songs. Ich bin selber schuld.
3: Nö, die haben wir uns zusammengewürfelt. Das ist eigentlich so. Ich glaube, wenn man so, wir haben die ja vor uns, wir können die so durchscrollen. Wenn man die sieht, spiegelt das schon ganz gut unseren Musikgeschmack. Aber.
1: Ja, also nicht. Ja.
3: Ja, nicht alles so. Das ist so aus dem Gefühl heraus ausgewählt, aber.
1: Wir haben jetzt. Also, Tobi ist ja eher so Britney Spears und der hört sich so 90er Jahre gerne. Und da haben wir gesagt, so, naja, muss ja auch nicht.
0: Nicht, dass er hier zuhört.
1: Ja, nee.
3: Nee, du brauchst dir keine Gedanken machen.
1: Kann er wirklich heute nicht, weil er ist hier nicht im, der ist nicht im Sendegebiet unterwegs.
0: Aber ist schon, die Playlist ist schon punklastig. Das würde man, kann man durchaus so sagen, ne?
1: Ja.
0: Also ja. Die Musik, die ihr eigentlich auch spielt.
1: Nicht ausschließlich, ja, das stimmt. Also wir hören, also ich zumindest für meinen Teil.
0: Fällt mir gerade so was Grundsätzliches ein. Es gibt ja noch so die Toten Hosen und es gibt ja auch noch die Ärzte. Meint ihr, das ist noch Punk?
3: Sicherlich waren das.
0: Waren das?
3: Ja, muss man ja so sagen. Waren das in gewissen Zeiten irgendwie bekannte, vor allem das ist in Häkchen und dick und groß geschrieben, bekannte Punkgrößen, die jedes Festival gefüllt haben und jede noch so große 10.000er Konzerthalle voll gemacht haben, über vielleicht ein oder zwei oder drei Jahrzehnte lang. Und auch das Ganze mit geprägt haben und gemacht haben, aber ist halt vorbei.
1: Die Frage ist, was ist Punk so, ne? Ich glaube, man kann zumindest bei den Ärzten, würde ich sagen, ja, auch immer noch. Bei den Hosen, ja, ist schwierig. Also das, zumindest gefühlt ist das immer so ein bisschen, dass sie Musik machen, die gefällig ist.
3: An Tagen wie diesen.
1: Ja, aber wenn das gerade das Ding ist, irgendwie was sie abfeiern, ey, dann lass sie doch.
3: Ne? Hat ja auch hunderttausende Leute bewegt, ne?
1: Also ja, selbst die Kanzlerin, die ja bei ihrem Wahlkampf benutzt hat und die Hosen sich da, und was dann wiederum Punk ist, sich da versucht haben zu gegenwehren, aber natürlich das nicht konnten und das auf CDU-Parteitagen gespielt wurde. Das muss man sich mal vorstellen, wenn das jetzt, wenn Merz an Tagen wie diesen spielen würde, ich glaube, dann würde Campino im Dreieck springen. Zu Recht, absolut. Und ich glaube, da sind die Hosen auch relativ froh, dass Merkel und nicht Merz war, der die Songs oder den Song abgefeiert hat. Lass sie machen. Also ich höre schon lange keine Hosen mehr, weil's mich nicht interessiert, aber ey, so,
0: es ist interessant, wie die Bands angefangen haben und wie sie sich denn im Laufe der Jahre entwickelt haben, vielleicht auch regelrecht verkauft. Sehe ich ganz einfach so. Ich meine, da gibt es einige Bands, die auch nicht nur im Punk-Bereich tätig sind, sondern teilweise im Blues-Rock oder auch im Rock. Und ich sage immer, die haben ihre Seele verkauft.
3: Ja, kann man so sagen. Also meine persönliche Meinung ist, ich höre ja immer noch gerne alte Ärzte-Songs. Die kommen immer noch gut, aber es gibt ja mehrere Bands, die man gut in Erinnerung hat. Von alten Alben, von alten Musik, die sie mal gemacht haben. Und dann sagt, wenn sie sich wandeln und plötzlich was Neues probieren, oder man verändert sich ja nun mal, ne? Wir ja auch in unserer Diskografie, dann schmeckt es dem einen vielleicht nicht mehr, ne?
0: Aber ich kann euch sagen, ich kenne da eine Band, die heute hier zu Gast ist, das ist Hotfilter, und die machen Punk. Und das ist Punk.
3: Kannst du das dir mal vorstellen?
0: Ja. Auf alle Fälle.
3: Ich hatte gerade eine gute Songidee, und zwar eine Band, die nämlich auch sich verändert hat und die früher, ja, die finde ich immer noch...
0: Beatsteaks, okay.
3: Wie kommst du denn darauf?
1: Na, weil er das sieht, was du da reinpackst.
3: Ja, das verrät man doch nicht noch überall. Nee, also einen Song von der zweiten Platte, glaube ich, mit der sie groß rausgekommen sind, den ich gerne höre. Und heutzutage huscht man eher so über die Alben drüber, finde ich, im Moment. Mir geht's so auf jeden Fall, mir persönlich.
0: Nicht nur dir.
1: Ja, Alben.
0: Mir geht's eigentlich auch so.
1: Alben sind halt einfach nicht mehr so wichtig. Und also...
3: Ey, man sollte mehr EPs machen, oder?
1: Ey, man kann sich ja darauf einlassen, irgendwie, dass halt einfach das Hörverhalten irgendwie auch ein anderes ist mit Streaming, dass die Leute sagen, ja, also man sieht es ja gerade im Hip-Hop-Bereich, wenn du nicht direkt losstartest mit dem Song, dann hast du den Hörer halt einfach nach 10 Sekunden verloren. Du musst halt eigentlich mit dem Refrain anfangen, um die Leute zu packen. Und ein Song darf ja mittlerweile, früher waren es ja so diese üblichen 3 Minuten 30, die man so im Radio gespielt hat. Und das ist heutzutage halt einfach viel, viel, viel zu lang. Also du kannst halt einfach nicht mehr diese 3 Minuten 30 Nummern spielen und schon gar nicht sowas wie so epische Queen-Songs, die irgendwie ein Intro von 2 Minuten haben, da schaltet halt einfach jeder ab.
0: Ja, viele schalten ab.
1: Das kann man scheiße finden, das kann man gut finden, aber es ist halt einfach ein Fakt. Und wir als Band könnten natürlich einen anderen Weg gehen und sagen, so, wir schreiben jetzt epische Songs, die
3: 9 Minuten 32
1: gehen.
3: Wir können das gar nicht.
1: Aber die sind dann halt einfach E-G-D-A.
3: Obwohl nimmt man unseren Song vielleicht, der hat schon ein ziemlich langes Intro, bis das erste Wort überhaupt kommt vom Text.
1: Ja, aber trotzdem ist der...
3: Aber da waren wir noch ein bisschen schüchtern, das war unser erster Song.
1: Ja, aber ja, und auch da liegen jetzt schon wieder 3 Jahre zurück, und 3 Jahre sind halt einfach echt
3: 2 Singles bei uns.
0: Also
1: sind 2 Singles bei uns.
0: Das mit dem Hörverhalten und dass man einige Songs einfach nicht mehr durchspielt und sondern nur einfach nur noch reinhört oder so. Ich bin ja nun schon ein bisschen älter. Das ist auch so ein Entwicklungsprozess gewesen, weil man ja auch mit der LP angefangen hat, mit dem Tonbandgerät, mit Kassetten und all diese Geschichten. Aber es ist auch ein Entwicklungsprozess, finde ich. Man rutscht da förmlich rein und merkt es eigentlich irgendwann mal. Manchmal ist es zu spät. Aber ich bemühe mich zu wenigsten, die Songs auch mal richtig durchzuhören und dann vielleicht 2-mal nacheinander, um zu gucken, was steckt denn eigentlich dahinter. Und das macht man heute gar nicht mehr. Die Leute müssen gleich bei den ersten paar Takten, müssen die gefangen sein von diesem Song.
1: Ja, ja.
0: Ne, angemacht sein. Und sonst funktioniert das nicht, denke ich.
1: Und du kannst ja natürlich als Band denken, ich gehe das mit und ich schreibe Songs für Streaming-Plattformen und mache das genau so, dass ich gehört werde und dass mein Song halt nur eine Minute lang ist. Das kannst du natürlich so machen, aber es gibt ja auch so ein bisschen einen Revival der LP und so, und es gibt zumindest eine kleine Gruppe. Also sind jetzt nicht viele Leute, die sagen so, ja, ich will jetzt LPs kaufen und ich kaufe mir einen Plattenspieler, aber es gibt immer mehr, und selbst die Kassette hat ja aktuell so ein kleines Revival, obwohl wahrscheinlich keiner großartig mehr mein Kassettenspiel. Also ich habe kein Kassettenspiel.
3: Da geht vielleicht auch ein bisschen so um die Sache.
0: Ich hab auch keinen mehr.
1: Ich habe
0: auch meine Kassette gefunden, letztes beim Aufräumen.
1: Ich kann zu Hause nicht mehr CDs abspielen. Ich habe eigentlich, es gibt bei mir 2 Möglichkeiten zu Hause Musik zu hören. Das ist Streaming oder LP.
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4: Um 23 Uhr mit Inken Henkel. Die umstrittene Rentenreform der Bundesregierung soll bis zum Jahresende stehen. Das kündigte Finanzminister Klingbeil im ZDF an. Die sozialen Sicherheitssysteme müssten fit gemacht werden, sagte der SPD-Chef nach dem Auftakt einer Kabinettsklausur auf Schloss Neuhardenberg.
5: Aber klar ist doch auch, im Detail werden wir diskutieren. Und was für mich wichtig ist, wir müssen natürlich auch Vertrauen schaffen gegenüber den Bürgerinnen und Bürgern. Da treffe ich welche, die sagen, ich wäre gern nächstes oder übernächstes Jahr dann nach 45 Jahren abschlagsfrei in Rente gegangen. Wie macht ihr das jetzt genau mit dem Übergang? Und dafür werden wir Lösungen finden. Wir wollen das schnell machen. Wir wollen die Vorschläge der Rentenkommission umsetzen. Wir müssen aber einige Dinge klären. Und die Zeit braucht man in der Demokratie auch. Und trotzdem ist das Ziel doch klar. Wir wollen die Rente zukunftsfest machen. Dafür müssen Entscheidungen getroffen werden. Und das werden wir tun.
4: Bundesfinanzminister Klingbeil im ZDF. VW-Chef Blume hat heute eine Betriebsversammlung in Wolfsburg besucht, um die Beschäftigten auf die Sparpläne des Vorstands einzuschwören. Auch die Schließung ganzer Werke ist im Gespräch. Niedersachsens Ministerpräsident Lies sieht das weiterhin kritisch.
6: Unser gemeinsames Anliegen muss doch sein, den Industriestandort Deutschland zu stabilisieren. Ein ganz wesentlicher Anker, machen wir übrigens mit anderen Teilen auch, ist dabei die Automobilindustrie. Worauf wir aufpassen müssen, und da sind wir als Land gefragt und als Bund gefragt, wie schaffen wir das eigentlich, zu fairen Wettbewerbssituationen zu kommen? Also wir haben bei den reinen Elektrofahrzeugen das Thema Zölle, also fairer Handel mit China gelöst. Bei den hybriden Fahrzeugen haben wir es nicht gelöst. Also müssen wir doch auch den fairen Wettbewerb im Blick haben.
4: Niedersachsens Ministerpräsident Lies auf NDR Info. Kanada hat im Handelsstreit mit den USA Gegenzölle im Wert von rund 20 Milliarden Dollar verhängt. Betroffen sind unter anderem Stahl, Molkereiprodukte, Haushaltsgeräte und landwirtschaftliche Maschinen. Die Zollsätze liegen zwischen 15% und 50% und sollen am 8. September in Kraft treten. Die Handelsgespräche zwischen beiden Ländern waren Ende vergangener Woche gescheitert. Die USA verhängten daraufhin Zölle von 50% auf kanadische Waren, darunter etwa Hockeyschläger, Möbel, Honig und Wein. Die US-Country-Sängerin Dolly Parton ist tot. Sie starb im Alter von 80 Jahren, wie ihre Familie mitteilte. Die Queen der Country-Musik wurde mit Hits wie Jolene und der Ballade I Will Always Love You bekannt, die in der Version von Whitney Houston zu einem der erfolgreichsten Hits aller Zeiten wurde. Das waren die Nachrichten. Das Wetter in Deutschland. In der Nacht ist es meist trocken. In der Mitte gibt's Schauer, Tiefstwerte 16 bis 10 Grad. Morgen gebietsweise Schauer, im Nordosten mehr Sonne, 20 Grad im Erzgebirge bis 29 am Oberrhein. Am Donnerstag ist es im Osten trocken, im Westen fallen einzelne Schauer, 23 bis 33 Grad. Und am Freitag ist es unbeständig mit etwas Sonne bei 20 bis 30 Grad. Es ist 23.03 Uhr.
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7: Kritik an der Einkommensteuerreform. Handwerkskammer mahnt Nachbesserungen an. Unkompliziertes Bewegungsangebot. Braunschweiger Grüne beantragen kostenlose Spiel- und Sportboxen. Und erhöhte Keimbelastung im Heidbergsee. Stadt Braunschweig verhängt Badeverbot. Im Studio Peter-Michael Möckel. Die Meldungen im Einzelnen. Die Handwerkskammer Braunschweig-Lüneburg-Stade hat Nachbesserungen am Referentenentwurf der Einkommensteuerreform gefordert. Ohne Anpassung der Tarife an die Inflation drohe vielen Handwerksbetrieben eine Steuererhöhung durch die kalte Progression, kritisierte Hauptgeschäftsführer Matthias Steffen. Über 80% der Handwerksbetriebe seien Personenunternehmen. Für sie sei die Einkommensteuer ein entscheidender Faktor bei der Planung von Investitionen. Neben dem vollständigen Ausgleich der kalten Progression forderte Steffen weitere gezielte Entlastungen für Personenunternehmen bei der anstehenden Reform. Als konkretes Beispiel nannte er eine höhere Anrechnung der Gewerbesteuer auf die Einkommensteuer, um Doppelbelastungen zu reduzieren. Die Grünen im Braunschweiger Rat machen sich für kostenlose Spiel- und Sportboxen im Stadtgebiet stark. Nach Angaben der Fraktionsvorsitzenden Leonore Köhler sollen drei solcher Anlagen an verschiedenen Standorten aufgestellt werden, ausgestattet mit Badmintonschlägern, Bällen oder Boule-Sets. Mit dem einfachen Zugang per App würde ein sehr unkompliziertes Bewegungsangebot geschaffen, erklärte Köhler. Niemand müsse eigene Geräte mitbringen oder sich erst teure Spiele anschaffen. Das sei ihrer Fraktion wichtig, denn Spiel, Sport und Bewegung dürften keine Frage des Geldbeutels sein, so die Grünen-Politikerin. Eine aktuelle Befragung unter 850 Kindern und Jugendlichen habe gezeigt, dass kostenlose und gut erreichbare Freizeitorte besonders erwünscht seien. Ein entsprechender Antrag liegt dem Rat zur nächsten Sitzung Ende September vor. Die Kosten in Höhe von rund 60.000 Euro sollen laut Köhler aus der sogenannten politischen Flexibilisierungsreserve bereitgestellt werden. Die Bewohner des Landkreises Helmstedt sollten aussortierte und gut erhaltene Kleidungsstücke künftig direkt bei karitativen Einrichtungen abgeben, etwa beim DRK-Zentrum oder der Deutschen Kleiderstiftung. Das geht aus einer Mitteilung der Kreisverwaltung hervor. Darin heißt es, die Entsorgungslage für Altkleider habe sich grundlegend geändert. Aufgrund mangelnder Wirtschaftlichkeit seien inzwischen fast alle Container abgebaut oder würden nicht mehr regelmäßig geleert. Als Gründe nannte ein Sprecher unter anderem eine sinkende Nachfrage nach Secondhand-Ware, gestiegene Logistikkosten und neue Trends wie etwa Ultra-Fast-Fashion. Ein eigenes Sammelsystem des Landkreises werde geprüft, sei aber kurzfristig nicht umsetzbar, so der Sprecher. Stark verschmutzte, nasse oder unbrauchbare Kleidungsstücke seien zudem von der Altkleidersammlung ausgeschlossen. Diese Textilien gehörten nach wie vor in die Restmülltonne. Die Stadt Braunschweig hat bis auf Weiteres ein Badeverbot für den Heidbergsee verhängt. Grund sind laut Mitteilung des Gesundheitsamtes aktuelle Laborbefunde. Danach wurde ein vermehrtes Aufkommen coliformer Keime festgestellt. Damit entspricht die Wasserqualität an den Badestellen Nord und Süd nicht der niedersächsischen Badegewässerverordnung. Das Verbot sei erlassen worden, um eine gesundheitliche Gefährdung auszuschließen, so die Stadt. Soweit die Nachrichten aus der Region. 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
0: Ja, und ihr befindet euch in der zweiten Stunde von Querbeet hier auf der Radio OKWelle.
3: Genau.
0: Du hast jetzt gerade den Tobi.
3: Ich muss dich kurz unterbrechen, genau. Tobi, sag mal was.
10: Ja, hier ist Tobi. Hallo in die Welt. Hallo.
3: Ja, du bist jetzt online, Tobi. Du bist voll im Radio drin, ja.
10: Ich bin nämlich gerade in der Heimat von Friedrich Merz, unserem nächsten Bundeskanzler, und check mal die Lage hier in seinem Heimatwahlkreis ab.
3: Hoffentlich ja wohl nicht unser nächster Bundeskanzler.
10: Unser nächster zu verhindern, der Bundeskanzler.
3: Jetzt passt es. Danke.
10: Bin ich
3: gerade im Sauerland. Danke für die Korrektur. Ja, Tobias, Uwe hatte vorhin schon einmal ganz kurz gefragt, ob es irgendwelche Neuigkeiten gibt.
10: Neuigkeiten? Ich weiß nicht, darf man die schon verraten?
3: Ja klar, deswegen sind wir eigentlich hier.
10: Achso, du redest von so einer neuen EP, oder?
3: Richtig.
10: Richtig, ja, die kommt ja bald raus und die wird richtig geil.
0: Können wir uns darüber freuen, auch über neue Songs?
3: Richtig.
10: Na klar.
0: Die gibt es, den gibt es. Können wir den heute noch spielen?
3: Wir können, pass auf.
10: Da müssen wir unser Management mal fragen, ob das erlaubt ist, ne?
3: Tobi, sag doch mal, wen du grüßen willst. Außer den Weihnachtsmann jetzt.
10: Wen ich grüßen will, ja. Die ganze Region 38 oder was?
0: Auf alle Fälle. Wir sind dabei.
3: Tobi, deswegen kommst du nie ins Radio, weil du so ein verdammter Spezialist bist in Radiosachen, oder?
10: Mit Radio kenne ich mich aus. Ich habe schon Radio gehört, da warst du noch, naja.
3: Na gut, dann schöne Grüße zurück. Ich lege jetzt mal wieder auf und dann überlegen wir mal, ob wir echt eine EP vielleicht am Start haben, okay?
10: Ja, mach das mal. Ich höre euch noch eine Weile zu hier, ne?
3: Ja.
0: Okay.
3: Ja.
0: Und dann fahr vorsichtig.
3: Ja, genau.
10: Hier liegt sogar noch ein bisschen Schnee. Also, dann macht's mal gut, ne?
3: Tschüssi.
10: Tschüssi.
0: Ja, das war Tobi von Hot Filter. Der ist für den Bass zuständig. Der Bass ist, glaube ich, auch ganz schön schwer für ihn manchmal. Zu spielen
3: fühlt sich so an. Genau.
0: Du hast ihn gefunden.
3: Es gibt Neuigkeiten. Wir haben uns letztes Jahr überlegt, dass wir unseren Proberaum umbauen und im Proberaum live zusammen aufnehmen, in einem Raum. Zu meiner Rechten sitzt unser Schlagzeuger, der das Ganze technisch organisiert hat. Wir waren mehr oder weniger Handlanger und dann haben wir uns da reingesteigert und eine EP aufgenommen. Und die kommt schon nächsten Monat raus.
0: Ach, doch so schnell?
3: So schnell kann das gehen.
0: Ja, Ich kenne einen, der hat immer gesagt, Januarum, Jahrum. Deswegen geht das bestimmt auch so schnell.
3: Ja, genau.
0: Konntest du mir folgen, ja?
3: Genau, war auch kein Problem. Wir haben die praktisch in einem Tag fertig gemacht und dann saß das Ding.
0: Nein, das ist sehr spannend. Und jetzt gibt es einen, hast du dir da?
3: Wir haben, ja, ich wollte das noch ein bisschen rauskitzeln eigentlich. Okay. Aber gut, vielleicht sind die Hörer jetzt ja gerade irgendwie hart an der Charlotte.
0: Bestimmt.
3: Charlotte, Entschuldigung, Charlotte.
1: Charlotte, Charlotte.
3: Und,
1: vielleicht sind sie auch hart an der Charlotte, aber das muss jeder für sich selber wissen.
3: Das muss jeder selber wissen.
0: Also auf alle Fälle gibt es eine EP und die wird in euren Übungsraum aufgenommen. Das ist richtig.
3: Die wurde schon aufgenommen.
0: Oder wurde schon, Entschuldigung, wurde aufgenommen. Und das ist richtig oldschool. Das wisst ihr, ne? Das
3: hat live früher, aufzunehmen?
0: Ja, das hat man früher öfter gemacht.
1: Ja, ja, das hat man.
0: Aber deswegen, ne? Ist das bei euch auch, denke ich mal,
3: na klar,
0: der Grund?
1: Naja, jein.
3: Ja, zu mir hast du gesagt, also, wir müssen ein bisschen aufs Konto gucken.
1: Ja, ja, und dann haben wir natürlich geguckt, so, wir haben, Budget ist null, was machen wir mit null? Nee, also im Prinzip ist es ja eigentlich nur eine Fortsetzung oder eine Konsequenz aus unseren bisherigen Aufnahmen. Wir haben uns ja immer gesagt, wir wollen, wenn wir aufnehmen, wir haben das natürlich vorher auch so geschichtet gemacht, zuerst Schlagzeug, dann Gitarren, dann Bass und dann Gesang. Und haben uns aber von Anfang an eigentlich gesagt, wir wollen jetzt nicht mit irgendwelchen Spuren alles überladen, nur damit es dann auf der Aufnahme fett klingt. Und dann, wenn du das dann live spielen musst, ist ja nur noch die Hälfte da oder du musst halt den ganzen Rotz irgendwie vom Laptop abfeuern. Das wollten wir nie. Und im Prinzip ist dann ja eigentlich die Konsequenz, das Ganze live aufzunehmen, ja eigentlich eine logische Schlussfolgerung. Und das haben wir gemacht. Das hat eine Weile gebraucht, irgendwie bis alle da begeistert waren und sagst so, ja, lass uns das mal machen. Da sind natürlich irgendwie auch Ängste dabei, so, hey, können wir das überhaupt und so, aber wir haben das gemacht. Wir wollten auch so ein bisschen, dass der Zuhörer quasi, wenn der diese EP hört, das Gefühl hat, dass er bei uns im Raum steht. Und ich glaube, das hat ganz gut funktioniert. Ich glaube, das können wir rüberbringen auf der Platte, würde ich behaupten. Und das waren eigentlich so die Gründe. Geld spielt bei uns ja grundsätzlich keine Rolle.
3: Richtig.
1: Weil wir haben keins.
0: Ja, ja gut. Wenn man keins hat, dann spielt es auch keine Rolle.
1: Eben.
3: Genau. Und jetzt gibt es eine Weltpremiere.
0: Okay.
3: Genau. Es gibt nämlich einen Song unserer neuen EP, die gibt es im März. Kommt die raus. Wir haben gleich noch was für dich mitgebracht, Uwe. Noch ein kleines Spielchen, machen wir ein Spielchen draus. Aber jetzt drück du bitte auf Play und sende.
1: Aber hey, du hast vergessen, dass die Single ja schon am 21.02.
3: Ja, rauskommt. Das habe ich. Tut mir leid, das ist mir ein bisschen entfahren. Am 21. Februar bringen wir die Single raus. Die nennt sich Bürgergeld. Und da singe ich auch mit. Aber der Sänger
1: ist ein ganz anderer.
3: Ist ein ganz anderer. Den haben wir dazu geholt. Der heißt Zorro. Spielt eigentlich bei uns Schlagzeug und singt das Ding. Und jetzt zieht euch das mal rein.

0: So, das war ein Song unserer neuen EP, die erscheint nächsten Monat. Und das war die Single, die diesen Monat schon rauskommt. Nicht nur von Zorro gesungen, sondern sogar von ihm geschrieben.
1: Sonst schreibt ihr ja die Songs immer eigentlich gemeinsam, oder nicht?
0: Nee, lassen wir schreiben von irgendjemand anders.
1: Nein.
0: Nein, natürlich, nein, aber das ist natürlich, also es ist gar nicht so, eigentlich ist es gar nicht so was Besonderes, weil wir zusammen die Songs schreiben, richtig wie du sagst.
1: Ja.
0: Aber das ist jetzt eigentlich sein eigenes Baby, das freut mich sehr für ihn. Wurde Zeit bei ihm einfach, dass er...
1: Kriegt er jetzt eine Krone auf? Kriegt er jetzt eine Krone auf?
0: Auf keinen Fall.
2: Die Dschungelkrone.
0: Er hat doch immer schon.
2: Den Dschungelkönig.
0: Er hat doch immer schon so eine Augenbinde um.
2: Ah.
0: Ja, wie hat es euch gefallen? Schreibt uns über
2: die üblichen Kanäle.
0: Genau.
1: Ja, irgendwie geht das Instagram.
2: Ja, ihr
0: schreibt uns. Seid ihr auch schon so excited wie wir auf die neuen Songs?
1: Also mir ist da, muss ich ganz ehrlich, jetzt will ich mal sagen, was mir da ganz spontan eingefallen ist, aber nicht wundern, ist ein Sozialkaufhaus. Weil ich da diese Woche wirklich gewesen bin und ich festgestellt habe, dass die Hölle los, ja. Dass sich da Leute mit ganz simplen Sachen, die mit alltäglichen Sachen eindecken. Und das sind Leute, die kriegen Bürgergeld oder leben von einer geringen Rente.
2: Darum geht's.
1: Darum geht's.
2: Darum geht es in dem Song. Also es ist natürlich, wenn man sich jetzt rein den Text irgendwie reinzieht, könnte man vielleicht meinen, dass das, dass wir da FDP oder CDU Werte vertreten, aber es ist eher so eine ironische, vielleicht sogar zynische Ansicht auf die Christian Lindners und Friedrich Merz dieser Welt, die meinen, dass das Bürgergeldempfänger Schmarotzer wären und dass dieses Aufstacheln gegenüber Geringverdienern und sagen so, hey, guck mal da, der Arbeitslose, der kriegt viel mehr Geld dazu, Arbeit lohnt sich gar nicht mehr und wir wollen jetzt gerne, wenn du nicht diesen scheißdreckigen, unterbezahlten Scheißjob annimmst, dann kriegst du halt gar nichts mehr. Wenn man sich so einen Carsten Linnemann anhört, da kriege ich wirklich das kalte Kotzen. Anhand dieser Debatte habe ich irgendwie diesen Song geschrieben und mit sehr viel Wut im Bauch, aber ich kann sowas irgendwie nicht in Texte verpacken und deswegen habe ich es auf eine ironische Art und Weise geschrieben. Es ist halt einfach wild, wie viele Leute gerade, wenn man sich so anguckt, wo die CDU gerade steht und wo die AfD gerade steht, dann ist es echt mehr als wild, wenn man sich überlegt, dass die Politik machen für die richtig fett Asche haben. Und anhand der Zahlen, wie viel Prozent die gerade haben, müsste man eigentlich denken, so dass ja mindestens 50% der Bundesbürger irgendwie ein Einkommen von, weiß ich nicht, 140.000 plus haben im Jahr. Und ich weiß nicht, warum so viele Leute irgendwie auf die Idee kommen, irgendwie die CDU und auch die AfD und auch die FDP irgendwie ganz, ganz cool finden und die wählen möchten, damit ihr Chef sich den nächsten Porsche finanzieren kann. Soziale Themen so in den Hintergrund fallen, irgendwie das kann ich nicht nachvollziehen und darum geht's eigentlich.
1: Wunderbar. Und ich glaube, dabei lassen wir es jetzt auch sein und spielen erstmal wieder ein bisschen Musik. Ich höre, Axel.
2: Jetzt spielen wir Herrenmagazin, eine Band, die ich abgöttisch liebe. Ich freue mich, die waren lange weg und sind jetzt wieder da, bringen jetzt, glaube ich, auch im März. Oh, ich hoffe nicht, dass sie mit uns konkurrieren. Dann weiß ich nicht, welche Platte ich mir häufiger anhören soll. Aber ich freue mich auf die Konzerte. Und,
1: jetzt weiß ich auch.
2: Okay. Herrenmagazin mit Fragment.
1: Jetzt weiß ich, woher du den Spitznamen hast. Da komme ich nachher nochmal zu.

Ja, den Song hatte ich mir jetzt gewünscht. Und zwar auch in Bezug auf unsere EP, weil ich den zu der Zeit, als wir gesagt haben, komm, wir legen los. Also wir haben letztes Jahr im Frühjahr gesagt, pass auf, wir machen das jetzt, immer diese Single rausbringen und diese Kurzhörigkeit von den Zuschauern, Finger weg. Nee, dann, also wir hatten ja schon

0: Habe ich jetzt gemerkt, am eigenen Leibe, das erste Mal dreht man die Verzerrer in der Gitarre doch ganz schön runter, weil sie doch im Raum dann wieder deutlich da sind. Und da meinte er, hört euch mal Platten an. Entschuldigung. Hört euch mal Platten an, die auch live aufgenommen worden sind. Und von Turbostadt, das Island-Manöver ist so eine Platte. Und speziell dieser Song, den habe ich, ich kannte den schon, aber der ist mir vorhin nie so aufgeploppt. Und textlich, der hat mich so, in dieser Phase, als wir aufgenommen haben, unsere EP, hat der mich so abgeholt, den habe ich, glaube ich, jeden Tag über 10 Mal gehört.
1: Okay.
0: Allein diesen Song einfach nur.
2: Du meinst das Album?
0: Ich habe diesen Song 10 Mal gehört.
2: Aber wir haben gerade Pennberg Luft gespielt.
0: Ja, Pennberg Luft, den Song Pennberg Luft habe ich täglich 10 Mal gehört.
2: Vom Island-Manöver.
0: Vom Island-Manöver.
2: So, ja. Jetzt haben wir es.
0: Das habe ich denn gesagt. Wir haben noch ein bisschen was mitgebracht zu unserer EP, fällt mir gerade ein, weil wir das heute jetzt, das ist ganz frisch da. Wir zeigen dir jetzt, dass wir, die CD wird es ja zu kaufen geben bei uns persönlich. Und da haben wir uns was. Was einfach ist, wir machen unsere CDs immer ganz einfach selber, wir brennen die selber. Auch weil du vorhin gesagt hast, so unsere Singles wären ja bis jetzt schon ein komplettes Album. Die kann man bei unseren Konzerten kaufen, gerne. Und wir machen das alles selber, wir brennen die selber, wir beschriften die selber und packen die auch selber ganz mit viel Herz und Liebe ein. Und für die EP haben wir uns eine Papphülle gedruckt, wo die CD reinkommt, die selbstgebrannte. Und die zeigen wir dir jetzt, das Cover. Du bist der erste Mensch, der unser Cover sieht. Aber du darfst nicht sagen, mit Symbolen, was du da siehst. Du sagst nur bitte Adjektive wie schön. Och, lass, aber nicht, sag bitte nicht, was du siehst. Verrat's noch nicht.
1: Ich soll es nicht beschreiben.
0: Weißt du was? Du sollst es nicht verraten.
1: Nein, ich beschreibe es nicht.
0: Hier ist unser CD-Cover.
1: Hässlich. Nö. Ich find's tatsächlich schön.
0: Ja, ne?
1: Ja.
0: Ist da, nicht auch irgendwie, ist da nicht auch Liebe dabei?
1: Das kommt auf alle Fälle rüber. Das kann man so durchaus sagen.
2: Ich habe es ja auch noch nicht gesehen. Oh ja, schön.
0: Ja, oder? Schön. Ja. Das habe ich mir ausgedacht.
2: Ja, ich weiß. Ey.
1: Da fällt mir noch viel mehr zu ein, aber das möchte ich hier jetzt so nicht sagen.
0: Ja. Ein Film zum Beispiel?
1: Nein, bei mir im Kopf geht gerade ein Film ab.
0: Fällt dir hier, ja, fällt dir hier ein Film zu ein? Mir nämlich schon.
2: Nein, ja, okay, das will ich gerne wissen. Was denn für ein Film?
0: Cocktail mit Tom Cruise. Oh.
1: Gar nicht.
0: Ehrlich nicht?
1: Nein.
2: Ich kenne nur Cocktail, aber der ist nicht mit Tom Cruise.
1: Sondern das ist der Cocktail, der heißt Tom Cruise.
0: Ja. Ja, ansonsten ist die EP.
2: Ey, ganz ehrlich.
0: Ja.
2: Cocktail übersetzt heißt doch Schwanz, Schwanz, oder?
0: Ja. Nur anders gesagt. Schwanz.
2: Okay, haben wir das auch geklärt. Super.
0: Ich hätte gerne einen Schwanz. Was haben Sie denn so da?
2: Ein Cocktail. Also Cock?
0: Na klar.
1: Ist aber, wenn nachher das Mikrofon aus ist, dann sage ich noch was dazu.
0: Ja, ja, achso, wir so hören noch ein Lied. Ne?
1: Auf alle Fälle, ja. Da ist schon eins auf den ersten Feder.
0: So, möchte noch was dazu sagen, glaube
2: ja,
0: ich.
2: Ja, ey, das ist... Puckett's OC, das ist eine ganz geile Band aus Essen, aus dem Ruhrpott, Mülheim und Essen, schreiben sie zumindest bei sich selber. Der Gitarrist ist ein alter Arbeitskollege von mir. Ich war ja 17 Jahre, habe ich im Ruhrgebiet gelebt und gearbeitet und
0: Kohle geschippt.
2: Und ja, ich war unter Tage unterwegs. Ja. Ja, ich bin immer... Ich
0: war unter, also ein Kumpel.
2: Wir waren nur ein Kumpel, wie man im Pott sagt. Ich habe im Einzelhandel gearbeitet, also völlig unromantisch, was Ruhrpott-Romantik angeht. Aber da sehr, sehr viele coole Menschen kennengelernt. Und einer davon spielt in dieser Band... Und die haben einen wunderschönen Song gemacht, beziehungsweise auch eine wunderbare EP und machen, glaube ich, gerade auch was Neues. Und er ist guter Shooter und ist ein nicer Song. Den hören wir jetzt.

0: Müssen wir gleich die Mikros aufmachen. Das, ja, das waren echt, ne? Nur 3 Sekunden.
1: Ja,
0: ne, Wahnsinn.
1: Wenn überhaupt. Das waren wirklich 3,7.
0: Was war das? Montag.
1: Ja. Montag, einer unserer größten.
0: Aber der Montag kann auch manchmal wirklich, jetzt muss ich doch tatsächlich gleich mal meine Kopfhörer aufsetzen. Der Montag kann auch ziemlich schnell vorbei, lange dauern.
1: Ja.
0: Nicht so schnell vorbeigehen.
1: In dem Fall, nicht, aber in der Regel ist am Montag auch echt bitter.
2: Der Montag ist ja, der Song Montag ist ein Teil unserer Trilogie. Unser Wochenendstriologie. Das geht los am Samstag. Den Song Samstag gibt es nicht, weil den muss man selber erst erschaffen. Den Sonntag haben wir dann geschrieben.
0: Den sehe ich hier auch.
2: Genau, das ist unsere Single Sonntag. Und da war der Montag mit drauf, weil nach so einem richtigen Hardcore-Endsuff, Laterne austreten, Batterie abklemmen, Rechner Jeva runterfahren.
0: Trinken.
2: Rechner runterfahren, genau.
1: Ja.
2: Folgt dann ein hässlicher Sonntag, und auch wenn man es schafft, in den Montag noch zu starten, ist der hässlich. Den hat man gerade, und jetzt kommt der Sonntag. Und dann kommt die Werbung.
0: Jetzt kommt Sonntag.

0: Jetzt muss ich doch tatsächlich noch mal so ein bisschen husten. Das waren übrigens Hotfilter mit Sonntag. Und Hotfilter sind immer noch zu Gast bei uns hier in Querbeet auf der Radio Okerwelle.
1: Hallöchen.
2: Nicht mehr lange, mein Freund.
0: 25 Minuten noch.
1: Ja, ich würde gerade sagen, wir haben noch ein bisschen.
0: Ja, aber ihr habt auch so viele Songs, da können wir bestimmt noch mal eineinhalb Stunden ranhängen. Aber das geht nicht, weil danach eine andere Sendung kommt.
1: Schade.
0: Schade.
1: Schade, schade, schade.
0: Aber ich denke mal...
1: Aber wenn wir unten die Tür einfach zumachen, dann kommen die nicht rein. Dann können wir einfach hier unendlich weitermachen.
0: Das geht nicht. Das ist eine Aufzeichnung.
1: Ach, verdammt.
2: So, lieber Uwe.
0: Ja.
2: Jetzt sind wir schon so weit in unserer Sendung. Wann kommt die Werbung?
0: Es kommt keine Werbung.
2: Oh, wie sehr man sich doch die Werbung herbeiwünscht. Nein, natürlich nicht. Haben wir schon erzählt, dass wir eine neue EP rausbringen?
1: Ja.
0: Das müssen wir jetzt nochmal zusammenfassen, denke ich. Ist ganz wichtig. Ihr habt ja immer, hatten wir uns jetzt ja in diesen zwei Stunden und in anderthalb Stunden drüber unterhalten, immer so einzelne Singles rausgebracht und jetzt habt ihr euch endlich entschieden, im März eine EP rauszubringen.
2: Eigentlich schon im Februar. Eigentlich haben wir mit euch diesen Termin heute festgelegt, weil der möglichst nah am Veröffentlichungstermin liegen sollte. Nun haben wir einen Monat Verschiebung, mein Gott. Aber wir bringen ja am 21. März unsere Single raus. Bürgergeld, wie ihr sicherlich alle schon gerade gehört haben.
1: Falsch. Am 21. Februar.
0: Ja, ja.
2: Habe ich März gesagt?
0: Ja.
2: März, Februar.
1: Aber da bringen wir dann...
0: Am 21. Februar kommt die EP raus. Endlich.
1: In zwei Wochen.
0: Und für alle, die euch live erleben, haben sie auch die Möglichkeit, ein richtiges Album zu erwerben. Das habe ich so richtig verstanden, ne?
2: Du meinst das physisch?
1: Ja. Ja. Also zumindest eine EP. Also wir haben ja auch vorher schon irgendwie alle Singles irgendwann mal auf CD gebracht, gesammelt. Und auch die gibt es natürlich, wenn wir Bock haben, die Merch-Kiste bei Konzerten auszupacken, dann gibt's das auch.
2: Ja, da haben wir so ein kleines.
1: Wir sind wirklich, das muss man auch sagen, wir sind wirklich faule Schweine. Ja. Und wir haben die Kiste immer dabei. Da sind T-Shirts drin.
2: Also sprecht uns gerne an.
1: Falls es einen Merchstand gibt.
2: Werdet aktiv, bitte.
1: Und da liegt nichts von uns
2: vor. Winkt bitte mit so Geldscheinen, ja?
1: Seid bitte proaktiv und sprecht. Wir haben es auf jeden Fall, das kann man sagen, mit 100%iger Wahrscheinlichkeit haben wir was dabei, aber wir sind faul.
0: Besteht denn die Möglichkeit, nach dem Konzert, dass die euer Pappschild kriegen?
1: Nein. Auf gar keinen Fall.
0: Wo heute Filter draufsteht, weil das kann man ja, könnt ihr ja schnell mal irgendwie so...
1: Nee.
2: Weißt du, was das kostet, so ein Ding?
0: Oh, nee.
2: Das ist schon das Zweite, also, was wir machen
1: würdest
2: muss.
1: Würdest du das auch Drake fragen? Oder Crow?
2: Ja.
1: Also,
2: würdest du das auch Crow fragen?
0: Ja.
2: Ja.
1: Nee, das,
0: nein.
1: Also,
0: nein. Nein.
1: Also das ist, man könnte jetzt denken, dass wir dieses Schild jedes Mal, wenn wir zum Konzert fahren, irgendwie neu einfach mit dem Edding da draufschreiben. Dem ist nicht so. Wir haben das eigentlich seitdem, warte mal, lass mich kurz überlegen, seitdem, wir hatten genau eigentlich das gleiche Schild schon bei unserem zweiten Konzert dabei. Das ist aber abhanden gekommen. Und ich glaube, wir haben es seit dem dritten Konzert dieses Schild dabei. Genau dieses, nicht ein, nur halt dieses Schild. Und wir wurden tatsächlich schon des Häufigeren gefragt, ob Leute dieses Schild haben können und haben das abgelehnt, weil mittlerweile hat es halt auch so ein bisschen so einen
2: eigenen Charakter entwickelt. Ich glaube, ich weiß gar nicht, ob wir es gerade noch besitzen. Ich weiß gerade nicht, ob wir es noch haben im Proberaum. Das ist bei den Konzerten dabei und dann baut man es ab und schmeißt alles hinten rein.
1: Das weiß man nie.
2: Man hofft am nächsten Tag immer so, ist das Deck, oder am nächsten Tag denkt man noch nicht daran. Beim nächsten Konzert sagt man so, ey, unser Backdrop, hätte ich beinahe gesagt, unser Schild.
1: Nee, es ist unser Backdrop.
2: Es ist ein Schild.
1: Es ist unser Backdrop.
2: Es ist ein reines Schild.
1: Also dazu muss man ja auch sagen, dass Veranstalter sich eigentlich immer sehr, sehr freuen, wenn wir damit ankommen, weil es ist, ich weiß, dass es viele Veranstalter irgendwie nervt, wenn so Bands ankommen und sagen, und bevor sie überhaupt das erste Instrument ausgepackt haben, sagen so, ja, jetzt, wo können wir denn hier unser Backdrop aufhängen? Und dann wir haben brauchen. Die so, dann ist das so eine Bühne 2x2 Meter und die bringen dann 4x9 Meter Backdrop mit. Und bei uns, wir fragen natürlich genau dieselbe Frage und dann sieht man auch so, scheiß Bands, die mit ihrem Backdrop, sondern dann kommen wir mit unserem Schild an und das
2: zaubert vielen Leuten
1: das Lächeln. Das zaubert den Leuten immer wieder ein Lächeln ins Gesicht, weil die halt wissen so, okay, alles klar, ich glaube, dieses Schild ist nicht ganz so wichtig. Obwohl wir es wirklich halt auch für wichtig ansehen, das irgendwie hinzuhängen, weil es soll ja jeder wissen, wer wir sind.
0: Also auf dem Ackerfest euch gesehen und denke, Mensch, wie heißt denn die Band? Und hat eine Weile gedauert und dann habe ich gesehen, ach, steht doch mal, der steht doch da oben.
2: Muss nur hingucken.
1: Ja, man muss halt, also ja, wir verlangen natürlich dem Zuhörer und Zuseher da auch ein bisschen was ab, aber wir vertrauen da auch in die Menschen, dass, auch wenn es kleiner ist, dass sie es sehen. Vielleicht sollten wir Lupen vor der Bühne verteilen, dass man unser Backdrop sieht. Vielleicht ist das, neue Merch-Idee.
2: Ey, wer unser Instagram-Profil kennt, der sieht, wir haben extra Posterfirma abgelassen, ne?
1: Was haben wir?
2: Wir haben so einen Lehrgangspost gepostet, wie man einen Backdrop am besten macht.
1: Ach so, ja.
2: Das gibt's also, ein kleiner Lehrgang für junge Bands, die zu viel Geld haben.
0: Da kann man das lernen, natürlich.
2: Ja, natürlich.
0: Auf die Idee muss man erst mal kommen. Machen wir ein bisschen Musik.
2: Genau, Uwe, lass uns ein bisschen Musik machen. Ja. Und zwar erstmal noch so ein, zwei ernste Songs und dann nur Quatsch, okay?
0: Alles klar. Auf geht's.

0: Bäh.
1: Boah. Geiler Song, ne?
2: Autofahrerhose. Aber die gab es damals in den 70ern tatsächlich.
1: Ja.
2: Diese Autofahrerhosen.
1: Nürburgring auf Kleber.
2: Ja, und Autofahrerhosen. Ja, genau. Autofahrerhosen. Genau. Die könnte man so verstellen und Autofahrerschuhe auch.
1: Ja, auf jeden Fall ein schönes Brettersong.
2: Ja.
1: Jetzt wollen wir noch ganz, ich wollte noch ganz kurz darauf eingehen. So, wir haben jetzt auch Sendungen verfolgt, wo Freunde von uns hier waren. Zum Beispiel Smoking Aside. Joking aside, meine ich natürlich. Ja. Ja, kleiner Witz. Gut, vielleicht hat irgendjemand am anderen Ende drüber gelacht. Und so weiter. Auch hier, Dreier waren ja hier. Oder zum Beispiel, nee, Cager war das, ne?
2: Habe ich leider, das T-Shirt ist heute in der Wäsche gegangen.
1: Ja, aber das
2: eine, sind... Oh. Genau, aber absolut. Cager ist echt eine Nummer.
1: Ja, genau, aber ich habe das gerade verwechselt.
2: Weil soll ich doch mal eine richtige, nee, da könnte ich jetzt eine Geschichte zu erzählen, aber vielleicht mache ich das, weil mein Bier ist noch nicht ausgetrunken und die erzähle ich euch nachher über Cager nochmal.
1: Also auf jeden Fall waren die auch hier und Skyle war noch hier.
2: Ja.
1: Skyle, genau. Unsere Freunde von Skyle, von Joking Aside. Und die haben, ich glaube, alle haben irgendwie einen Song von uns gespielt. Und wir haben das bis jetzt noch gar nicht gemacht. Und
3: da bleiben wir uns treu.
1: Das werden wir auch nicht machen. Oh. Weil wir einfach, wir haben hier, du siehst ja, wir haben die Songs ja sogar in der Playlist. Spielen sie einfach nur nicht.
3: Die gibt's, aber Skyle gibt's nicht auf Spotify.
1: Also genau, selber schuld. Nein, aber Joking aside, wer jetzt gerade sagt so, boah, die Typen habe ich satt, ich bin jetzt hier irgendwie Richtung westlich Braunschweig unterwegs, ich gehe jetzt hier noch richtig einkippen, ne? Dann geht man jetzt gerade ins Jugendzentrum Heidberg, da spielt nämlich Joking aside gerade. Mhm, also genau. Die spielen jetzt noch nicht, aber die müssen gleich dran sein.
3: Ist das nicht östlich?
2: Südlich.
1: Ich würde jetzt sagen südwestlich.
2: Südwestlich.
3: Obwohl, stimmt, ja, klar. Wir sind im östlichen.
2: So, Lindbergh-Siedlung, das ist eher Süden.
1: Genau, ja. So. Und weil ich, hast du recht, Uwe, du natürlich wieder.
3: Ja, gut dann.
2: Nee, Südwest passt schon, alles gut.
1: Also weil ich hätte jetzt noch gerne ein Lied, das würde ich gerne noch anmachen, weil wir ja eh schon keine, weil wir haben gar keine Zeit mehr.
2: Okay, 10 Minuten nur noch.
3: Du hast noch genau. 10 Minuten.
1: Wir haben noch 3 Songs, oder? Pass auf, wir verabschieden uns jetzt, wir machen 3 Songs an. Das erste,
2: da bin ich bei euch.
1: Das erste wäre, ich muss es ganz kurz suchen, den ich unbedingt, ja, den hier hätte ich gerne. Das ist ein bisschen chaotisch, danach machen wir noch einen von uns einfach.
2: Auf alle Fälle.
1: Und dann noch ein schönes Outro. Da sage ich auch noch mal ganz kurz was zu.
2: Okay.
3: Ja, warte mal. Bestimmst du jetzt alle 3 Songs?
1: Ja, natürlich. Und du kannst mir nachher noch sagen, was du da...
3: Ich möchte als letzten Song bitte weil ich es gerade gesehen habe, Peter Licht, das Lied vom Ende des Kapitalismus hören.
1: Und nicht irgendwie Teddybär...
3: Ja.
1: Ruf mich Teddybär 1.
3: Ja. Ja, ja.
1: Für die Truckfahrer nichts?
3: Ja, die Truckfahrer, die haben jetzt andere Sachen zu tun.
1: Okay, dann machen wir es so, dann... kommt der Track nicht. Ich grüße trotzdem alle Truckfahrer, die gerade im Sendegebiet unterwegs sind und das hier hören. Kommt gut nach Hause. Ne? Ihr habt einen dicken Rucksack zu schleppen. Bringt den Heidi über die Autobahn und beim Abhängen habt ihr Feierabend. Gönnt euch ein kühles Getränk. In dem Sinne der ultimative Blasentest.
2: Der Blasentest.

0: Hallöchen, Hallöchen. Die Zeit ging viel zu schnell vorbei. Das Jahr hat gerade erst angefangen, das heißt, ihr könnt uns irgendwie live sehen. Im April in Harrys Bierhaus in Braunschweig. Ist eine Raucherkneipe.
1: Yes!
0: Ja, die einen freut es für die anderen.
2: Noch, die gibt's noch, aber nee, muss nicht sein.
0: Harrys Bierhaus für die einen eine Freude, für alle Raucher. Für mich eher ein schwerer Gang. Aber danach dafür in Peine in der Garage auch eine Raucherkneipe.
1: Ich wollte gerade sagen, da wird auch geraucht.
0: Richtig.
1: Ja.
0: Aber davor bei einer kleinen, intimen Release-Party, bei der nur Freunde von uns eingeladen sind. Auch du, lieber Uwe, das weißt du.
2: Dankeschön.
0: An einem unbestimmten Ort, den wir nicht verraten, weil...
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1: Kritik an der Einkommensteuerreform. Handwerkskammer mahnt Nachbesserungen an. Unkompliziertes Bewegungsangebot. Braunschweiger Grüne beantragen kostenlose Spiel- und Sportboxen. Und erhöhte Keimbelastung im Heidbergsee. Stadt Braunschweig verhängt Badeverbot. Im Studio Peter-Michael Möckel. Die Meldungen im Einzelnen. Die Handwerkskammer Braunschweig-Lüneburg-Stade hat Nachbesserungen am Referentenentwurf der Einkommensteuerreform gefordert. Ohne Anpassung der Tarife an die Inflation drohe vielen Handwerksbetrieben eine Steuererhöhung durch die kalte Progression, kritisierte Hauptgeschäftsführer Matthias Steffen. Über 80% der Handwerksbetriebe seien Personenunternehmen. Für sie sei die Einkommensteuer ein entscheidender Faktor bei der Planung von Investitionen. Neben dem vollständigen Ausgleich der kalten Progression forderte Steffen weitere gezielte Entlastungen für Personenunternehmen bei der anstehenden Reform. Als konkretes Beispiel nannte er eine höhere Anrechnung der Gewerbesteuer auf die Einkommensteuer, um Doppelbelastungen zu reduzieren. Die Grünen im Braunschweiger Rat machen sich für kostenlose Spiel- und Sportboxen im Stadtgebiet stark. Nach Angaben der Fraktionsvorsitzenden Leonore Köhler sollen 3 solche Anlagen an verschiedenen Standorten aufgestellt werden, ausgestattet mit Badmintonschlägern, Bällen oder Boule-Sets. Mit dem einfachen Zugang per App würde ein sehr unkompliziertes Bewegungsangebot geschaffen, erklärte Köhler. Niemand müsse eigene Geräte mitbringen oder sich erst teure Spiele anschaffen. Das sei ihrer Fraktion wichtig, denn Spiel, Sport und Bewegung dürften keine Frage des Geldbeutels sein, so die Grünen-Politikerin. Eine aktuelle Befragung unter 850 Kindern und Jugendlichen habe gezeigt, dass kostenlose und gut erreichbare Freizeitorte besonders erwünscht seien. Ein entsprechender Antrag liegt dem Rat zur nächsten Sitzung Ende September vor. Die Kosten in Höhe von rund 60.000 Euro sollen laut Köhler aus der sogenannten politischen Flexibilisierungsreserve bereitgestellt werden. Die Bewohner des Landkreises Helmstedt sollten aussortierte und gut erhaltene Kleidungsstücke künftig direkt bei karitativen Einrichtungen abgeben, etwa beim DRK-Zentrum oder der Deutschen Kleiderstiftung. Das geht aus einer Mitteilung der Kreisverwaltung hervor. Darin heißt es, die Entsorgungslage für Altkleider habe sich grundlegend geändert. Aufgrund mangelnder Wirtschaftlichkeit seien inzwischen fast alle Container abgebaut oder würden nicht mehr regelmäßig geleert. Als Gründe nannte ein Sprecher unter anderem eine sinkende Nachfrage nach Second-Hand-Ware, gestiegene Logistikkosten und neue Trends wie etwa Ultra-Fast-Fashion. Ein eigenes Sammelsystem des Landkreises werde geprüft, sei aber kurzfristig nicht umsetzbar, so der Sprecher. Stark verschmutzte, nasse oder unbrauchbare Kleidungsstücke seien zudem von der Altkleidersammlung ausgeschlossen. Diese Textilien gehörten nach wie vor in die Restmülltonne. Die Stadt Braunschweig hat bis auf Weiteres ein Badeverbot für den Heidbergsee verhängt. Grund sind laut Mitteilung des Gesundheitsamtes aktuelle Laborbefunde. Danach wurde ein vermehrtes Aufkommen coliformer Keime festgestellt. Damit entspricht die Wasserqualität an den Badestellen Nord und Süd nicht der niedersächsischen Badegewässerverordnung. Das Verbot sei erlassen worden, um eine gesundheitliche Gefährdung auszuschließen, so die Stadt. Soweit die Nachrichten aus der Region. 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
1: Kritik an der Einkommensteuerreform. Handwerkskammer mahnt Nachbesserungen an. Unkompliziertes Bewegungsangebot. Braunschweiger Grüne beantragen kostenlose Spiel- und Sportboxen. Und erhöhte Keimbelastung im Heidbergsee. Stadt Braunschweig verhängt Badeverbot. Im Studio Peter-Michael Möckel. Die Meldungen im Einzelnen. Die Handwerkskammer Braunschweig-Lüneburg-Stade hat Nachbesserungen am Referentenentwurf der Einkommensteuerreform gefordert. Ohne Anpassung der Tarife an die Inflation drohe vielen Handwerksbetrieben eine Steuererhöhung durch die kalte Progression, kritisierte Hauptgeschäftsführer Matthias Steffen. Über 80% der Handwerksbetriebe seien Personenunternehmen. Für sie sei die Einkommensteuer ein entscheidender Faktor bei der Planung von Investitionen. Neben dem vollständigen Ausgleich der kalten Progression forderte Steffen weitere gezielte Entlastungen für Personenunternehmen bei der anstehenden Reform. Als konkretes Beispiel nannte er eine höhere Anrechnung der Gewerbesteuer auf die Einkommensteuer, um Doppelbelastungen zu reduzieren. Die Grünen im Braunschweiger Rat machen sich für kostenlose Spiel- und Sportboxen im Stadtgebiet stark. Nach Angaben der Fraktionsvorsitzenden Leonore Köhler sollen 3 solche Anlagen an verschiedenen Standorten aufgestellt werden, ausgestattet mit Badmintonschlägern, Bällen oder Boulesets. Mit dem einfachen Zugang per App würde ein sehr unkompliziertes Bewegungsangebot geschaffen, erklärte Köhler. Niemand müsse eigene Geräte mitbringen oder sich erst teure Spiele anschaffen. Das sei ihrer Fraktion wichtig, denn Spiel, Sport und Bewegung dürften keine Frage des Geldbeutels sein, so die Grünen-Politikerin. Eine aktuelle Befragung unter 850 Kindern und Jugendlichen habe gezeigt, dass kostenlose und gut erreichbare Freizeitorte besonders erwünscht seien. Ein entsprechender Antrag liegt dem Rat zur nächsten Sitzung Ende September vor. Die Kosten in Höhe von rund 60.000 Euro sollen laut Köhler aus der sogenannten politischen Flexibilisierungsreserve bereitgestellt werden. Die Bewohner des Landkreises Helmstedt sollten aussortierte und gut erhaltene Kleidungsstücke künftig direkt bei karitativen Einrichtungen abgeben, etwa beim DRK-Zentrum oder der Deutschen Kleiderstiftung. Das geht aus einer Mitteilung der Kreisverwaltung hervor. Darin heißt es, die Entsorgungslage für Altkleider habe sich grundlegend geändert. Aufgrund mangelnder Wirtschaftlichkeit seien inzwischen fast alle Container abgebaut oder würden nicht mehr regelmäßig geleert. Als Gründe nannte ein Sprecher unter anderem eine sinkende Nachfrage nach Second-Hand-Ware, gestiegene Logistikkosten und neue Trends wie etwa Ultra-Fast-Fashion. Ein eigenes Sammelsystem des Landkreises werde geprüft, sei aber kurzfristig nicht umsetzbar, so der Sprecher. Stark verschmutzte, nasse oder unbrauchbare Kleidungsstücke seien zudem von der Altkleidersammlung ausgeschlossen. Diese Textilien gehörten nach wie vor in die Restmülltonne. Die Stadt Braunschweig hat bis auf Weiteres ein Badeverbot für den Heidbergsee verhängt. Grund sind laut Mitteilung des Gesundheitsamtes aktuelle Laborbefunde. Danach wurde ein vermehrtes Aufkommen coliformer Keime festgestellt. Damit entspricht die Wasserqualität an den Badestellen Nord und Süd nicht der niedersächsischen Badegewässerverordnung. Das Verbot sei erlassen worden, um eine gesundheitliche Gefährdung auszuschließen, so die Stadt. Soweit die Nachrichten aus der Region. 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
1: Um 2 Uhr mit Wolfgang Berger. Die Bundesregierung setzt heute ihre Klausurtagung auf Schloss Neuhardenberg in Brandenburg fort. Heute reden die Kabinettsmitglieder über die Wirtschaft und den Hitzeschutz. Aus der Nachrichtenredaktion Karin Busche.
2: Die Bundesregierung will Konsequenzen ziehen aus der Hitzewelle dieses Sommers. Aber zunächst einmal soll heute die Lage analysiert werden. Beschlüsse sind auf Schloss Neuhardenberg nicht geplant. Die sollen erst in späteren Kabinettssitzungen folgen. Außerdem geht es heute auch noch um das Wirtschaftswachstum. Kanzleramtschefin Wagen zeigte sich mit dem Auftakt zufrieden. Sie sagte in den ARD-Tagesthemen, es sei wichtig, sich auszutauschen über den Stand der Dinge bei den Reformvorhaben. Es werde ein arbeitsreicher Herbst, so Wagen. Aber sie zeigte sich zuversichtlich. Alle hätten den gemeinsamen Willen, die Dinge jetzt auch auf einen guten Weg zu bringen.
1: Volkswagen-Chef Blume stellt sich heute auf weiteren Betriebsversammlungen der VW-Belegschaft. Die hat er gestern schon in Wolfsburg auf drastische Einschnitte eingestimmt. Heute reist er zu den Standorten Emden und Zwickau. Aus der NDR-Nachrichtenredaktion Konstanze Simidey.
3: Unter anderem für diese Werke gibt es laut der VW-Führung noch keine wettbewerbsfähige Nutzung für die Zeit nach 2030. Volkswagen hatte dort jeweils große Summen in den Umstieg auf Elektromobilität gesteckt. Ob Standorte geschlossen werden müssen, sei aber noch nicht entschieden, sagte Blume. Für Niedersachsens Ministerpräsident Lies sind Fabrikschließungen keine Option. Er sieht in der Elektromobilität Potenziale für VW. Auch könnten Volkswagen-Werke vorübergehend für die Rüstungsproduktion genutzt werden.
1: Auf dem Hamburger Dom hat es einen Großeinsatz von Polizei und Feuerwehr gegeben. Mehr als 20 Menschen saßen in einem Kettenkarussell fest. Aus Hamburg Finn Kessler.
4: Das Kettenkarussell war in etwa 25 Metern Höhe stehen geblieben. Laut Feuerwehr, weil offenbar eine Bremse blockiert war. Weil die Betreiber das Fahrgeschäft nicht mehr in Gang setzen konnten, wurde die Feuerwehr gerufen. Die rückte mit einem Großaufgebot an. 45 Feuerwehrleute, darunter auch speziell ausgebildete Höhenretter und mehrere Rettungswagenbesatzungen waren im Einsatz. Doch gerettet werden mussten die Gestrandeten am Ende nicht. Die Betreiber konnten die Bremsenblockade beheben und die 23 Fahrgäste zurück auf den sicheren Boden befördern.
1: Die US-Country-Sängerin Dolly Parton ist tot. Sie starb im Alter von 80 Jahren, wie ihre Familie mitteilte. Die Queen der Country-Musik wurde mit Hits wie Jolene und der Ballade I Will Always Love You bekannt. Im Laufe ihrer über 60-jährigen Karriere veröffentlichte Parton fast 50 Studioalben und verkaufte mehr als 100 Millionen Platten. Das waren die Nachrichten. Das Wetter in Deutschland. Meist trocken, in der Mitte Schauer, 16 bis 10 Grad. Tagsüber teils Schauer, teils sonnig, 20 Grad im Erzgebirge bis 29 Grad am Oberrhein. Am Donnerstag im Osten trocken, im Westen Schauer oder Gewitter, 23 bis 33 Grad. Am Freitag unbeständig bei 20 bis 30 Grad. Es ist 2.03 Uhr.
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5: Kritik an der Einkommensteuerreform. Handwerkskammer mahnt Nachbesserungen an. Unkompliziertes Bewegungsangebot. Braunschweiger Grüne beantragen kostenlose Spiel- und Sportboxen. Und erhöhte Keimbelastung im Heidbergsee. Stadt Braunschweig verhängt Badeverbot. Im Studio Peter-Michael Möckel. Die Meldungen im Einzelnen. Die Handwerkskammer Braunschweig-Lüneburg-Stade hat Nachbesserungen am Referentenentwurf der Einkommensteuerreform gefordert. Ohne Anpassung der Tarife an die Inflation drohe vielen Handwerksbetrieben eine Steuererhöhung durch die kalte Progression, kritisierte Hauptgeschäftsführer Matthias Steffen. Über 80% der Handwerksbetriebe seien Personenunternehmen. Für sie sei die Einkommensteuer ein entscheidender Faktor bei der Planung von Investitionen. Neben dem vollständigen Ausgleich der kalten Progression forderte Steffen weitere gezielte Entlastungen für Personenunternehmen bei der anstehenden Reform. Als konkretes Beispiel nannte er eine höhere Anrechnung der Gewerbesteuer auf die Einkommensteuer, um Doppelbelastungen zu reduzieren. Die Grünen im Braunschweiger Rat machen sich für kostenlose Spiel- und Sportboxen im Stadtgebiet stark. Nach Angaben der Fraktionsvorsitzenden Leonore Köhler sollen 3 solcher Anlagen an verschiedenen Standorten aufgestellt werden.